JD Beck haben wir gehört, ihr neues Album Who Asked war das. Ich hoffe, das hat Ihnen so sehr gefallen wie mir. Ich kann Ihnen sehr empfehlen, auch einmal das erste Album von beiden zu hören oder die spannenden Interviews mit den beiden zu sehen, zum Beispiel auf Rick Beatos YouTube-Kanal. Das waren die schönen Töne für diese Woche. Schön, dass Sie wieder dabei waren. Wir hören noch ein paar Klänge von Biosphere und ich verabschiede mich an dieser Stelle und freue mich natürlich, wenn Sie in der kommenden Woche wieder einschalten.

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0: Um 3 Uhr mit Olaf Knapp. 4 Bundesländer haben zumindest vorübergehend das Sonntagsfahrverbot für Lastwagen ausgesetzt. Grund ist der niedrige Wasserstand vieler Flüsse. Aus der Nachrichtenredaktion Johanna Schultheiß.
1: Zuletzt kamen NRW und Niedersachsen dazu. Bestimmte Lkw dürfen ab sofort auch an Sonn- und Feiertagen fahren, hieß es aus den Verkehrsministerien in Düsseldorf und Hannover. Denn wegen der anhaltend niedrigen Pegelstände in den Flüssen können viele Frachtschiffe derzeit nur mit einem Bruchteil der üblichen Ladung fahren. Nun stelle man sicher, dass Lieferketten aufrechterhalten und Versorgungsengpässe vermieden würden, sagte NRW-Verkehrsminister Krischer von den Grünen. Zuvor hatten bereits Rheinland-Pfalz und das Saarland mitgeteilt, Lkw-Transporte vorübergehend auch an Sonn- und Feiertagen zu erlauben.
0: Beim Ansturm von Migranten auf die spanische Exklave Ceuta sind offenbar mehr als 140 Menschen ums Leben gekommen. Marokkanische Menschenrechtsorganisationen rechnen damit, dass die Zahl der Toten noch steigen könnte. Die Gruppen berufen sich auf offizielle Angaben, Medienberichte und eigene Recherchen. Spanische Behörden hatten 80 Tote gemeldet. Etwa 72.000 Menschen hatten in der vergangenen Woche das spanische Ceuta erreicht. Italien führte daraufhin Grenzkontrollen ein. Spanien hat als Reaktion um Mitternacht mit Grenzkontrollen für Reisende aus Italien begonnen. Über einem Bundeswehrstandort in Nordrhein-Westfalen hat es in der Nacht zu gestern mehrere Drohnenüberflüge gegeben. Das hat das Führungskommando der Bundeswehr bestätigt. Zuerst hatten Süddeutsche Zeitung, NDR und WDR berichtet. Aus der Nachrichtenredaktion Marei Beermann.
2: Demnach meldete die Sicherheitszentrale des Standortes gegen 22 Uhr am Donnerstagabend zwei Drohnen, bestätigte eine Sprecherin des Führungskommandos. Feldjäger hätten den Vorfall untersucht. Der Fall sei an die Polizei übergeben worden. Die habe die Ermittlungen aufgenommen. Der betroffene Bundeswehrstandort Mechernich ist einer der wichtigsten in NRW. Hier sind auch Spezialisten tätig, die für die Wartung und Instandsetzung des Flugabwehrsystems Patriot zuständig sind. Unterdessen geht nach dem Drohnenvorfall in Leipzig die Debatte über Konsequenzen weiter.
0: Am Abend hat für die zweite Fußball-Bundesliga die neue Saison begonnen. Das Auftaktspiel bestritten der VfL Bochum und Hertha BSC. Die Berliner konnten die Begegnung mit 1:0 für sich entscheiden. Es war für den Hauptstadtklub das erste Mal seit 6 Jahren, dass er am ersten Spieltag gewonnen hat. Das Wetter in Deutschland. Am Tage oft sonnig. Im Bergland und im Norden einige Quellwolken. Höchstwerte 21 Grad auf Föhr bis 33 am Oberrhein. Am Sonntag dann viel Sonne, teils wolkig, später im Südwesten Schauer möglich, bei 25 bis maximal 36 Grad. Es ist 3:03 Uhr.
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4: Einen schönen guten Abend wünsche ich Ihnen. Huch, ich bin ja gar nicht alleine hier.
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wurde uns aber ganz genau erklärt, wie Soccer-Music funktioniert und wie so ein Song aufgebaut ist. Lord Shorty and Vibrations International waren das mit dem Vibrations Groove. Und damit herzlich willkommen zu Desire auf Radio 1. Heute wieder mit mir, mit Simon Brauer. Ja, es ist die erste Desire-Ausgabe im August. Da dachte ich mir, wir lassen es auch so ein bisschen sommerlich klingen. Und zwar jetzt mit einer Band aus Großbritannien, die eigentlich kein bisschen britisch klingt. Eine 12-köpfige Band, die 3 Generationen umfasst, namens Orchestra Mambo International. Und die neue Single dieses Orchesters heißt Olufina.

Das Orchestra Mambo International mit Musikerinnen und Musikern aus Havanna, Caracas und Bogota und Yorkshire. Da haben nämlich Johnny Enright und Luby Jovanovic die Band gegründet. Olufina haben wir gehört. Das passende Album dazu, das heißt Apuntalo und erscheint am 18. September. Bereits erschienen ist das neue Album eines Produzenten- und Musikerduos, das sich hinter dem langen Namen Mexican Institute of Sound und Meridian Brothers versteckt. Ruido Tovar, so heißt das neue Werk. Traditionelle mexikanische und kolumbianische Musikstile treffen da auf moderne, gerne auch so ein bisschen schräge Elektronik. Klingt interessant, denken Sie sich vielleicht. Und klingt interessant, das dachte sich vermutlich auch ein gewisser Beck Hansen und hat gesagt, okay, da singe ich doch gern ein bisschen mit und ich spiele auch noch für euch eine Gitarre ein, die an meinen großen Hit Loser erinnert. Hier ist Mexican Institute of Sound and Meridian Brothers mit Cumbia Beckiana featuring Beck. Das hören Sie in Desire auf Radio 1.

Mexican Institute of Sound, Meridian Brothers mit Cumbia Becchiana zusammen mit Beck gehört hier in Desire auf Radio 1. Hinter diesem Mexican Institute of Sound, da verbirgt sich ein Mexikaner namens Camilo Lara. Seit mittlerweile schon gut 20 Jahren verbindet er mexikanische Musik der 20er bis 60er Jahre mit modernen Sounds. Und sowas Ähnliches macht auch Eblis Alvarez in Bogotá, also in Kolumbien, nur eben mit den Roots dann in kolumbianischer Musik. Jetzt haben die beiden sich zusammengetan für ihr gemeinsames Album Ruido Tobar. Und Beck scheint ein echter Fan zu sein. Der ist gleich noch bei einem zweiten Song zu Gast. Und den hören wir. Ritmo Babilonia. Mexican Institute of Sound, Meridian Brothers und Beck.

Jabberloy Nichols haben wir gehört mit Come See Me von seinem grandiosen Album Country Hustle aus dem Jahr 2017. Der Mann ist ja zum einen unglaublich entspannt und in sich ruhend und zum anderen auch unglaublich produktiv. Gerade ist ein neues Album von ihm erschienen, das heißt You Know Where I Live, und genau darum geht's, um sein Leben auf dem Land in Wales, um die Natur, die ihn da umgibt, die Menschen, die ihn umgeben, die alten Schallplatten, die ihn umgeben. Es ist wieder ein wunderbares Country-Soul-Album geworden, ganz intim. Die meisten Songs nur zu zweit aufgenommen, und wir hören mal ein Stück daraus vom neuen Album You Know Where I Live. Hier ist Jabberloy Nichols mit Fair Weather on the Weekend.

Jabberlo Nichols, Fair Weather on the Weekend von seinem neuen Album You Know Where I Live. Wir haben Jabberlo Nichols am Gesang gehört, natürlich eine Gitarre auf anderen Stücken auf diesem Album, auch noch eine Flöte und seinen langjährigen Freund und Produzenten Clovis Phillips an allen anderen Gitarren, am Bass, am Kontrabass, am Klavier, Keyboards, an den Backing Vocals und auch am Schlagzeug oder hier bei den Handclaps. Und nur bei ganz wenigen Songs kommen da noch zwei andere Pianisten dazu. Nichols singt zwar auch in einem Song vom kalten Regen in Wales, aber trotzdem hat das Album so eine unglaubliche Wärme. Also ich finde, das klingt so nah, als würde man da mittendrin sitzen mit ihm in seinem selbstgebauten Studio in Wales. Wir noch ein zweites Stück von diesem schönen neuen Album von Jabberlo Nichols. You Know Where I Live heißt es. Und dieser Song heißt Carrying This Love.

Sie hören Desire auf Radio 1 und beim eben gehörten Stück, da hat sich vor allem im Zwischenteil ausgiebig Eminem bedient und daraus sein Hit My Name Is gemacht, aber das war das Original, der Originalsong war auch schon selbst ein Hit aus dem Jahr 1975, Labi Siffre mit I Got The von seinem Album Remember My Song. Und vom nächsten Künstler, da werde ich auch mehr als nur einen Song in Erinnerung behalten. Vergangene Woche ist, das haben Sie bestimmt mitbekommen, der irische Musiker Glenn Hansard bei einem Motorradunfall ums Leben bekommen. Und hier ist einer seiner schönsten Songs, der mich immer wieder weckt und immer wieder mitnimmt. Her Mercy, Glenn Hansard.

Glenn Hansel mit Mercy. Vergangene Woche, am Mittwochmorgen, ist er bei einem Motorradunfall ums Leben gekommen. 56 ist er nur geworden. Er wird uns fehlen, Glenn Hansel.

tolle Version aus dem Jahr 1972, Lynn Collins mit dem Bill Withers Song Ain't No Sunshine. Sie hören die Desire auf Radio 1 und jetzt noch einen weiteren Song vom neuen Album von Jeb Loy Nichols. Der US-Amerikaner lebt ja seit vielen Jahren in Wales, fühlt sich in der Natur viel wohler als in den großen Metropolen der Welt. You Know Where I Live, so heißt sein neues Album. Und dieses Stück heißt I Think She Loves Me, Jeb Loy Nichols.

Jablon Nichols. I think she loves me von seinem neuen Album You Know Where I Live. Hier gibt's gleich die Nachrichten auf Radio 1 und bis dahin hören wir noch den Kanadier Leif Vollebæk und wir gehen mit ihm auf Expedition. Hier ist sein Song Sunset Boulevard Expedition. Bis gleich.

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2: Um 4 Uhr mit Olaf Knapp. 4 Bundesländer haben zumindest vorübergehend das Sonntagsfahrverbot für Lastwagen ausgesetzt. Grund ist der niedrige Wasserstand vieler Flüsse. Aus der Nachrichtenredaktion Johanna Schultheiß.
3: Zuletzt kamen NRW und Niedersachsen dazu. Bestimmte Lkw dürfen ab sofort auch an Sonn- und Feiertagen fahren, hieß es aus den Verkehrsministerien in Düsseldorf und Hannover. Denn wegen der anhaltend niedrigen Pegelstände in den Flüssen können viele Frachtschiffe derzeit nur mit einem Bruchteil der üblichen Ladung fahren. Nun stelle man sicher, dass Lieferketten aufrechterhalten und Versorgungsengpässe vermieden würden, sagte NRW-Verkehrsminister Krischer von den Grünen. Zuvor hatten bereits Rheinland-Pfalz und das Saarland mit

0: mitgeteilt, Lkw-Transporte vorübergehend auch an Sonn- und Feiertagen zu erlauben.
1: Der Migrationsstreit zwischen Spanien und Italien hat sich weiter verschärft. Seit Mitternacht gelten in Spanien Grenzkontrollen für Reisende aus Italien. Kontrolliert werden sollen Pässe, Staatsangehörigkeit und Visa von Personen, die per Flugzeug oder Schiff in Spanien ankommen. Madrid reagiert damit auf entsprechende Maßnahmen für Reisende aus Spanien, die Italien vergangene Woche als Reaktion auf die Ceuta-Krise ergriffen hatte. Kurz vor den Landtagswahlen in Ostdeutschland hat Unionsfraktionschef Frei Spekulationen zurückgewiesen, es könne eine Zusammenarbeit der CDU mit der AfD geben. Die Entscheidung liege nicht bei den Christdemokraten vor Ort, stellte er in den Funke-Zeitungen klar. Aus der Nachrichtenredaktion Ronald Lessig.
2: Normalerweise halte sich die Bundes-CDU bei der Regierungsbeteiligung in den Ländern raus, sagte Frei. Bei dieser grundsätzlichen Frage sei aber die gesamte Partei betroffen. Es gelte das Verbot einer Kooperation mit der AfD. Diese gilt in Sachsen-Anhalt, Umfragen zufolge, mit Abstand als stärkste Kraft, während die regierende CDU mit massiven Verlusten rechnen muss. Die Wahlergebnisse hätten Auswirkungen auch auf den Bund, räumte Frei ein. Kanzler Merz werde aber die gesamte Legislaturperiode im Amt bleiben, seine Autorität sei intakt. Daran waren zuletzt im Zuge der als verpatzt kritisierten Regierungsumbildung Zweifel laut geworden.
1: Am Abend hat für die zweite Fußball-Bundesliga die neue Saison begonnen. Das Auftaktspiel bestritten der VfL Bochum und Hertha BSC. Die Berliner konnten die Begegnung mit 1:0 für sich entscheiden. Es war für den Hauptstadtclub das erste Mal seit 6 Jahren, dass er am ersten Spieltag gewonnen hat. Das Wetter in Deutschland. Am Tage ist es oft sonnig. Im Bergland und im Norden gibt es einige Quellwolken. Höchstwerte 21 Grad auf Föhr bis 33 am Oberrhein. Am Sonntag dann viel Sonne, teils wolkig. Später im Südwesten sind Schauer möglich bei 25 bis maximal 36 Grad. Ein Blick zur Uhr, die Zeit, es ist gleich 4:03 Uhr.
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4: Willkommen zurück.

Jimi Hendrix, Burning of the Midnight Lamp. Hallo nochmal. Schön, dass Sie dabei sind in der zweiten Stunde Desire hier auf Radio 1. Simon Brauer mein Name und ich möchte mit Ihnen diesen tollen Song von Jimi Hendrix gleich nochmal hören. Allerdings nicht nochmal von Jimi, sondern in einer neueren Version. Die Münchner Jazzband WebWeb rund um den Pianisten Roberto Di Gioia, die hat ein komplettes Album mit Coversongs aufgenommen. Jazzige Instrumentalversionen von Lieblingsliedern der Band. Das Album heißt passenderweise Cover Cover und da ist eben auch Burning of the Midnight Lamp drauf. Hier ist WebWeb.

Web rund um den Pianisten Roberto Di Gioia, Burning of the Midnight Lamp vom aktuellen Album Cover. Ja, da sind viele bekannte Stücke drauf auf diesem Coveralbum. Slave to the Rhythm von Grace Jones zum Beispiel, Once in a Lifetime von den Talking Heads, Sweet Dreams von den Eurythmics und auch ein Song von einem Rocktrio aus den 90er Jahren. Hier ist Web mit einem Song von Nirvana. Come as you are. Und Sie hören Desire auf Radio 1.

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1: Jack Johnson zusammen mit dem ecuadorianisch-schweizerischen Brüderpaar Hermanos Gutierrez und ihrem Song Hold On to the Light, aufgenommen für Jack Johnsons Dokumentarfilm Surf Film Music. Und die beiden Gitarrenhelden, die Hermanos Gutierrez, die haben aber auch schon wieder ein eigenes Album aufgenommen, wieder mit Dan Auerberg von den Black Keys, in dessen Studio in Nashville, kommt auch auf seinem Label raus. Das Album wird Los Ojos del Condor heißen, erscheint am 25. September. Und den Titelsong, den können wir hier schon mal hören. Hermanos Gutierrez mit Los Ojos del Condor.

Hermanos Gutierrez hier in Desire auf Radio 1 mit dem Titelsong ihres neuen Albums Los Ojos del Condor. Das Album, das erscheint Ende September, und das noch wichtigere Datum ist vermutlich der 15. November. Da sind nämlich die Hermanos Gutierrez live im Berliner Tempodrom zu erleben, präsentiert von Radio 1. Jetzt gibt es neue Musik von drei Schwestern, die nicht nur zufällig den Namen einer berühmten und erfolgreichen Musikerfamilie, Musikerdynastie tragen. Ende August erscheint das selbstbetitelte Debütalbum der Womack Sisters. Da denken Sie zu Recht an Womack & Womack und auch an Bobby Womack. Und der Opa ist auch noch Sam Cooke. Also da könnte was gehen bei den Womack Sisters. Hier ist ein Song vom Album, das im August erscheint. If I Let You. The Womack Sisters.

Ich freue mich ja immer wieder, wenn ich diese Stimme höre und diese melancholischen Songs. Mark Oliver Everett haben wir gehört mit seiner Band Eels, All Forgotten vom neuen Album, das da heißen wird Cookie Happened, kommt im Oktober. Und es gibt noch ein weiteres Stück, das wir jetzt schon hören können, heißt I'm on Standby, ein Hohelied auf die Freundschaft, auf das Gefühl, immer für jemanden da zu sein und zu wissen, dass dieser oder diese im Gegenzug auch immer für einen da sein wird. The Eels, I'm on Standby, hier in Desire, auf Radio 1.

0: Future Pasts, so heißt das immer noch aktuelle Debütalbum des Konkolo Orchestra. Und dieses Orchester ist zu Hause in Zürich in der Schweiz, konnte man so jetzt vielleicht nicht direkt raushören, angeführt vom Komponisten und Multiinstrumentalisten Alexis Malefakis. Der spielt selbst Schlagzeug, Gitarre, Bass, Keyboards, diverse Percussion-Instrumente, hat sich dann noch einen fantastischen Bläsersatz ins Studio geholt und jede Menge Gastsängerinnen und Gastsänger. Eben haben wir gehört den Song Count Your Blessings mit Sängerin Nongoma und wir hören das Konkolo Orchestra gleich nochmal, jetzt mit Sir Frank Karikari aus Ghana. Der Song heißt Yese Yese.
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0: Musik aus Italien haben wir gehört von Nicola Conte mit Gastsänger Marvin Parks, If I Should Lose You. Und damit sind wir fast am Ende angekommen der heutigen Ausgabe von Desire hier auf Radio 1. Und bis zu den Nachrichten hören wir noch die Stimme, die wir vergangene Woche verloren haben. Glenn Hansard, der Mann mit der großen Stimme, dem großen Herz und den großen Songs. Hier ist er mit seinem Song of Good Hope. Ich bin Simon Brauer. Vielen Dank fürs Zuhören. Tschüss. Bis zum nächsten Mal.
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2: Um 5 Uhr mit Olaf Knapp. 4 Bundesländer lockern befristet das Lkw-Fahrverbot an Sonn- und Feiertagen. Die Regelung soll bis mindestens Ende des Monats gelten. Aus der NDR-Nachrichtenredaktion Christiane Rüther.
3: Niedersachsen, Nordrhein-Westfalen, Rheinland-Pfalz und das Saarland erlauben bestimmten Lkw künftig auch an Sonn- und Feiertagen zu fahren. Der Grund: Durch die Trockenheit sind die Pegelstände der Flüsse zu niedrig. Viele Frachtschiffe können deswegen gar nicht oder nur mit einem Bruchteil der üblichen Ladung fahren. Nun sollen mehr Gütertransporte vom Wasser auf die Straßen verlegt werden. Niedersachsens Wirtschafts- und Verkehrsminister Tonne sagte, Ziel sei es, Lieferketten und Warenströme zu stabilisieren und Produktionsstopps zu verhindern.
2: Der Migrationsstreit zwischen Spanien und Italien hat sich weiter verschärft. Seit Mitternacht gelten in Spanien Grenzkontrollen für Reisende aus Italien. Kontrolliert werden sollen Pässe, Staatsangehörigkeit und Visa von Personen, die per Flugzeug oder Schiff in Spanien ankommen. Madrid reagiert damit auf entsprechende Maßnahmen für Reisende aus Spanien, die Italien vergangene Woche als Reaktion auf die Ceuta-Krise ergriffen hat. Der US-Senat hat mit großer Mehrheit dafür gestimmt, die Sanktionen gegen Russland zu verschärfen. Das Paket enthält Strafmaßnahmen gegen Präsident Putin sowie eine Reihe russischer Beamter, Oligarchen und Banken. Außerdem nimmt Washington erstmals die sogenannte Schattenflotte ins Visier.

0: Visier. Mit diesen Öl- und Gastankern umgeht Russland bereits bestehende internationale Sanktionen. Das Paket geht nun an das Repräsentantenhaus. Es wird allerdings wegen der Sommerpause voraussichtlich erst im kommenden Monat darüber entschieden. Stimmt es zu, könnte US-Präsident Trump künftig auch die Zölle für Länder erhöhen, die Öl und Gas aus Russland kaufen, etwa China und Indien. OpenAI will bei der Entwicklung seines neuen KI-Modells Astra nach eigenen Angaben die Sicherheitsmaßnahmen verschärfen. Der Grund sind Bedenken bezüglich der Fähigkeiten des Modells. Aus Los Angeles, Antje Sieb.
1: Nach internen Auswertungen könne man kritische Fähigkeiten im Bereich Cybersicherheit nicht ausschließen, teilte die Firma mit. Dabei geht es etwa darum, dass Modelle eigenständig in der Lage sind, komplexe Cyberangriffe auszuführen. Astra wird trotzdem weiterentwickelt. Man wolle aber die Sicherheitsstandards verschärfen. Bereiche, in denen das bisher nicht möglich sei, würden pausiert, so OpenAI in einer Pressemitteilung. In den letzten Wochen war bekannt geworden, dass andere KI-Modelle von OpenAI, aber auch von Anthropic und Meta bei Tests ungeplant und eigenständig in fremde Systeme eingedrungen waren.
0: Das waren die Nachrichten. Das Wetter in Deutschland. Am Tage wird es oft sonnig. Im Bergland und im Norden gibt es einige Quellwolken. Höchstwerte 21 Grad auf Föhr bis 33 Grad am Oberrhein. Es ist 5.03 Uhr.
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3: Guten Abend.

Ja, auf jeden Fall eine Möglichkeit, den heutigen Sonntagabend zu verbringen, sofern Sie wissen, wo die nächste gute Party stattfindet. Family Five haben wir gehört mit Bring deinen Körper auf die Party. Sie können Ihren Körper aber auch einfach zum Radio bringen, denn jetzt hören Sie hier 1000 Texte tief auf Radio 1, eine Stunde lang nur deutschsprachige Songs. Heute mit mir, mit Simon Brauer. Herzlich willkommen, schön, dass Sie dabei sind. Das hier ist neue Musik aus Österreich. Holly hören wir aus Wien mit seinem neuen Song Prophezeiung.

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0: aber gut, so ein Lied dabei zu haben. Husten haben wir gehört mit dem Lied für den Notfall. Und das hier ist Bernadette LaHengst zusammen mit Finna und ihrem Song Kommen immer näher. Hören Sie hier bei 1000 Texte tief auf Radio 1.
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Nicht, dass ich aus Versehen am Sonntagabend zu gute Laune bekomme. Trio haben wir gehört mit Kummer vom Debütalbum Trio, das vor genau 45 Jahren rauskam. Da war der nächste Künstler vermutlich noch gar nicht geboren. Henning Hans nennt er sich, lebt und arbeitet in Berlin und vor einigen Tagen ist sein zweites Album erschienen. Es trägt den schönen Titel Und durch die Adern singt ein Wind. Und hier ist ein Stück daraus. Henning Hans mit Kratz mich aus.

0: Sie hören 1000 Texte tief auf Radio 1 und das war Henning Hans mit Kratz mich aus von seinem neuen Album und durch die Adern singt ein Wind. Melancholisch, sehnsüchtig, sprachgewaltig, nicht gerade ein Sommeralbum, obwohl es gerade erst erschienen ist, wobei der Sommer doch eine kleine Rolle spielt, zumindest im nächsten Song, den wir hören werden, aber auch da spielt der Sommer keine sommerlich leichte Rolle. Das Stück heißt Du verlässt mich im Sommer. Hier ist Henning Hans.
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Erdmöbel besingen das Universum und den ganzen Rest. Das Vakuum haben wir gehört hier in 1000 Texte tief auf Radio 1. Vor 6 Jahren, da kam eine Compilation raus mit dem Titel Wir müssen hier raus, eine Hommage an Tonsteine, Scherben und Rio Reiser. Bekannte Bands covern Rio und die Scherben. Die Sterne zum Beispiel sind drauf, die Beatsteaks, Wir sind Helden und auch Bosse ist dabei mit einer, wie ich finde, sehr gelungenen Version von Warum geht es mir so dreckig?

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1: Sophie Hunger mit Rote Beeten aus Arsen von ihrem Album Halluzinationen aus dem Jahr 2020. In letzter Zeit war sie ja vor allem mit ihrem Buch Walzer für niemand unterwegs auf erfolgreicher und sehr berührender Lesereise. Aber in einem ihrer letzten Posts auf Instagram hieß es Coming Back to Music bei Sophie Hunger. Und da sind wir natürlich gespannt. Und sobald es etwas zu hören gibt, hören Sie das hier auf Radio 1. Jetzt hören wir einen Song, der vor genau 50 Jahren erschienen ist und der sich um Zahlen dreht. Die Sängerin heißt Olivia Molina. Die Mutter war Deutsche, der Papa Mexikaner. Und den Song, den widmet Olivia Molina aber einem anderen Menschen, der in ihrem Leben offenbar auch sehr wichtig war. Olivia Molina und das Zahlenspiel.
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1: Olivia Molina haben wir gehört mit Zahlenspiel von ihrem Album All meine Jahreszeiten aus dem Jahr 1976. Und wir bleiben bei den Zahlen bzw. bei der Erkenntnis, dass am Ende nicht die Zahlen zählen, sondern etwas ganz anderes. Hier ist Isolation Berlin mit Am Ende zählst nur du.

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seit einigen Jahren die offizielle Schlussmelodie, wenn in Wiener Schwimmbädern der Badeschluss angekündigt wird. Badeschluss von der Wiener Band Fünf Achterl in Ehren, haben wir gehört. Von mir aus können Sie noch weiter baden. Ich verabschiede mich jetzt trotzdem schon mal von Ihnen, denn das war's für heute wieder mit 1000 Texte tief hier auf Radio 1. Simon Brauer, mein Name. Vielen Dank fürs Zuhören. Tschüss. Bis zum nächsten Mal. Und Kante aus Hamburg sagt, wie es ist, die Hitze dauert an.

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2: Um 6 Uhr mit Jonas Ziegler. 4 Bundesländer lockern befristet das Lkw-Fahrverbot an Sonn- und Feiertagen. Niedersachsen, Nordrhein-Westfalen, Rheinland-Pfalz und das Saarland. Der Grund ist, dass durch die Trockenheit die Pegelstände der Flüsse zu niedrig sind und dadurch die Frachtschifffahrt stark eingeschränkt ist. Aus den Ländern heißt es, mit mehr Lkw-Verkehr könnten die Lieferketten stabilisiert werden. Umweltschützer kritisieren, das sei keine Lösung. Tausende zusätzliche Lkw-Fahrten würden Menschen und Klima belasten. Kurz vor den Landtagswahlen in Ostdeutschland hat die CDU Spekulationen zurückgewiesen, es könne eine Zusammenarbeit mit der AfD geben. Unionsfraktionschef Frei stellte in den Funke-Zeitungen klar, diese Entscheidung liege nicht bei den Christdemokraten vor Ort. Ronald Lessig.
3: Normalerweise halte sich die Bundes-CDU bei der Regierungsbeteiligung in den Ländern raus, sagte Frei. Bei dieser grundsätzlichen Frage sei aber die gesamte Partei betroffen. Es gelte das Verbot einer Kooperation mit der AfD. Diese gilt in Sachsen-Anhalt, Umfragen zufolge, mit Abstand als stärkste Kraft, während die regierende CDU mit massiven Verlusten rechnen muss. Die Wahlergebnisse hätten Auswirkungen auch auf den Bund, räumte Frei ein. Kanzler Merz werde aber die gesamte Legislaturperiode im Amt bleiben, seine Autorität sei intakt.
2: In der Gräfestraße in Berlin-Kreuzberg sind am Abend erneut Schüsse gefallen. Die Polizei hat dem RBB mitgeteilt, dass dabei ein 22-Jähriger schwer verletzt worden ist. Er sei in einem Krankenhaus operiert worden, Lebensgefahr bestehe nicht. Der oder die Täter seien geflüchtet, so die Polizei. Eine Mordkommission ermittelt. Der Migrationsstreit zwischen Spanien und Italien hat sich weiter verschärft. Seit Mitternacht gelten in Spanien Grenzkontrollen für Reisende aus Italien. Kontrolliert werden sollen Pässe, Staatsangehörigkeit und Visa von Personen, die per Flugzeug oder Schiff in Spanien ankommen. Madrid reagiert damit auf entsprechende Maßnahmen für Reisende aus Spanien, die Italien vergangene Woche als Reaktion auf die Ceuta-Krise ergriffen hatte. In Brandenburg können heute historische Industriestandorte besichtigt werden. Knapp 40 ehemalige Fabriken, Industrieanlagen und Werkstätten,

0: aber auch Museen beteiligen sich am Tag der Industriegeschichte. In der zweiten Fußball-Bundesliga hat Hertha BSC das Auftaktspiel beim VfL Bochum 1:0 gewonnen. Morgen startet Aufsteiger Energie Cottbus in die Zweitligasaison. Soweit die Nachrichten, weitere Meldungen aus Berlin und Brandenburg auf rbb24.de. Das Wetter heute: viel Sonne, ab dem Mittag gebietsweise wolkig, maximal 24 bis 27 Grad. Zurzeit in Berlin-Tempelhof 13 und in Nauen im Havelland 9 Grad, schwacher Wind aus unterschiedlichen Richtungen. Morgen sonnig, im Verlauf etwas wolkiger, aber weiterhin trocken bei 31 bis 34 Grad. Die Zeit 6.03 Uhr.
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2: Vorsicht bitte auf der A10, dem südlichen Berliner Ring Richtung Dreieck Spreeau. Zwischen Ludwigsfelde West und Ludwigsfelde Ost befindet sich ein liegengebliebenes Fahrzeug. A13 Dresden Richtung Berlin zwischen Landesgrenze und Ortrand gibt es Behinderungen nach einem Unfall. Und Vorsicht bitte im weiteren Verlauf Richtung Berlin, denn zwischen Baruth-Mark und Teupitz befindet sich eine ungesicherte Unfallstelle. B183 Bad Liebenwerda Richtung Torgau. Vorsicht zwischen Marxdorf und Abzweig nach Lönnewitz hängen Stromkabel auf die Fahrbahn herunter. Lkw sollen das Gebiet weiträumig umfahren. Stadtverkehr Berlin-Kreuzberg, die Bückstraße ist wegen eines Polizeieinsatzes zwischen Schönleinstraße und Gräfestraße in beiden Richtungen gesperrt. Und noch die Bauarbeiten bei der S-Bahn. Bis morgen Betriebsschluss wird auf dem Ring zwischen Tempelhof und Südkreuz im 10-Minuten-Takt gependelt. Betroffen sind S41, 42, 46 und 47.
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2: So ist es, ich wünsche Ihnen einen guten Morgen.

0: Someone und Tessa Rose Jackson mit Empathy um 6.07 Uhr am Samstagmorgen. Heute ist der 8. August. Heute feiern Prominente ihren Geburtstag. Unter anderem einer der besten Tennisspieler aller Zeiten.
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2: Roger Federer, ehemaliger Tennisspieler. An harter Arbeit führt kein Weg vorbei. Umarme sie.
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0: Und wir umarmen gedanklich Roger Federer heute, denn er wird heute 45 Jahre alt. Alles Gute, Happy Birthday.

Goodbye Horses von Q Lazarus. Wenn Sie jetzt sagen, Q Lazarus sagt mir gar nichts, keine Band, kein Projekt, dem ich folge oder sowas, dann haben Sie diese Musik wahrscheinlich schon mal in einem sehr bekannten Film gehört. Denn dieser Song Goodbye Horses aus dem Jahre 1980 gehört zum Soundtrack des Films Das Schweigen der Lämmer. Daher kommt dann vielleicht Ihre Erinnerung. 6:11 Uhr.

0: Champion von Pom Poko, Samstagmorgen gleich 6.16 Uhr.
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0: Ein Short von Anthony Schmerick, ganz interessanter britischer Künstler mit auch einer interessanten Historie. Der Mann stammt aus Manchester, war ursprünglich mal Englischlehrer an einem College und ist jetzt dann Poet geworden und die eigene Dichtung unterlegt er mit Beats, wie wir gerade gehört haben. 20 nach 6.
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0: Ja, das sagt man manchmal so daher. Dieser Geruch ist mir in der Nase hängen geblieben. Aber stimmt das eigentlich? Kann man das so sagen? Hat sich auf jeden Fall unsere Radio 1-Hörerin Heike gefragt und hat gesagt, das soll doch mal der Drösser für uns alle klären. Dankeschön, Heike. Wir reichen die Frage von Ihnen gerne weiter an Christoph Drösser. Stimmt's denn, Herr Drösser, dass ein Geruch in der Nase hängen bleiben kann?
2: Wir reden hier nicht von der sogenannten Stinknase, bei der tatsächlich die Nasenschleimhäute einen schlechten Geruch abgeben. Nein, wir reden davon, dass man etwas riecht und Stunden später hat man den Geruch immer noch in der Nase, obwohl die Ursache davon längst verschwunden ist. Das kann mehrere Gründe haben. Erstmal kann sich tatsächlich die entsprechende Substanz zum Beispiel in der Kleidung festgesetzt haben. Denken Sie nur dran, wenn man an einem Lagerfeuer gesessen hat und die Klamotten noch am nächsten Tag stinken. Auch das Parfum von jemandem, der einen zum Beispiel am Ärmel berührt hat, kann noch in der Kleidung stecken bleiben. Falsch ist die Vorstellung, dass die Moleküle, die unsere Nase gereizt haben, irgendwie noch in der Nase stecken bleiben. Nein, der Vorgang des Riechens besteht ja aus zwei Komponenten. Einmal die tatsächliche Reizung der Sinneszellen in der Nase, aber dann die Verarbeitung der Gerüche im Gehirn. Und da kann es durchaus vorkommen, dass unser Hirn Gerüche wahrnimmt, die gar nicht da sind. Phantosmie nennt man das auch. Vielleicht haben Sie ja auch die Fähigkeit, sich einen Geruch richtig plastisch vorzustellen, der nicht da ist. Und das kann eben auch unwillkürlich ausgelöst werden. Forschungen haben ergeben, dass Menschen mit bestimmten Krankheiten dafür anfälliger sind. Insgesamt wird geschätzt, dass etwa 6% der Menschen tatsächlich zumindest ab und zu diese Fantasiegerüche wahrnehmen. Also ein besonders eindrucksvoller Geruch kann tatsächlich sozusagen in unserer Nase hängen bleiben, obwohl kein Molekül mehr da ist, das diese Wahrnehmung ursprünglich ausgelöst hat.
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Willkommen im schönen Morgen am Samstag. Hier bei Radio 1 mit Mod Rektöp. Was ist jetzt mit ihm los? Ja, so heiße ich andersrum gelesen, Mod Rektöp. Und Knarf Röllem, so hieß dieses Kollektiv aus Hamburg einst. Knarf Röllem heißt nämlich, ja, andersrum gelesen, Frank Möller. Frank Möller ist einer der Mitglieder, Viktor Marik, Frank Möller und DJ Partex. Und sie hießen mal Knarf Röllem und sie heißen inzwischen School of Zuversicht. Und den Titel Hinter dem Hügel haben wir gerade gehört. 6.27 Uhr.

0: Musik aus Bristol von 1-2-800 Girls. Sometimes.
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0: Eine Minute nach halb sieben.
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0: Heute Morgen noch recht frisch. Wir haben Temperaturen zwischen 11 und 14 Grad in Brandenburg und Berlin. Heute wird es dann heiter bis sonnig sein. Ab dem Mittag in der Nordosthälfte vorübergehend auch wolkig, bleibt aber trocken. Höchstwerte dann heute bei schwachem Wind 24 bis 27 Grad.
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0: Hier auf Radio 1, Vorsicht bitte auf dem Berliner Ring, dem östlichen A10 Richtung Dreieck Spreeau. Zwischen Erkner und Freienbrink liegen Gegenstände auf der Fahrbahn. A13 Dresden Richtung Berlin. Zwischen Landesgrenze und Ortrand stockt es nach einem Unfall und im weiteren Verlauf Richtung Berlin gab es auf der A13 zwischen Barutmark und Teupitz einen weiteren Unfall. Berlin-Kreuzberg, die Böckstraße ist wegen eines Polizeieinsatzes zwischen Schönleinstraße und Gräfestraße in beiden Richtungen gesperrt. Und noch die Bauarbeiten bei der S-Bahn. Bis morgen Betriebsschluss wird auf dem Ring zwischen Tempelhof und Südkreuz im 10-Minuten-Takt gependelt. Betroffen sind S41, 42 sowie S6. 46 und 47. Da, wo es geht, gute Fahrt.
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0: Guten Morgen und hello.

the whole shebang von Agassi. Samstagmorgen, 6.35 Uhr, gleich gehen wir hier im schönen Morgen gemeinsam ins Kino. Und davor lauschen wir noch Janis Joplin und Summertime.

0: Tja, typisch Janis Joplin, ihre sehr ungewöhnliche Version des Songs Summertime hier im schönen Morgen um 6.39 Uhr. Und Sommerzeit heißt natürlich trotzdem, dass man im Kino sich keine Pause gönnt. Da geht's weiter mit neuen Filmen und drei dieser neuen Filme wurden uns ja vorgestern vorgestellt.
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0: Denn dann kommt immer unser Kino-King Knut Elstermann in den schönen Morgen und stellt drei Filme vor, die in dieser Woche gestartet sind. Der erste Film kommt aus Ungarn und der heißt Lebensansichten eines Huhns. Das ist tatsächlich ernst gemeint. Die Hauptfigur ist ein Huhn und trotzdem ist das kein Film für Kinder, wie Knut sagt.
2: Also am Anfang ist so eine riesige Hühnerfarm, da schlüpft unter Tausenden von gelben Küken auch ein schwarzes Küken. Das ist also ein Außenseiter und dieser Außenseiter will überhaupt nicht in die Suppe, kann man auch gut verstehen. In diesem ungewöhnlichen Film nimmt also das Huhn Reis aus und wir begleiten das Huhn durch viele Abenteuer. Es ist ein Film von Georgi Palfi und dieser Regisseur bleibt jetzt konsequent in der Perspektive des Huhns. Also wir sehen nur das, was das Huhn sieht. Und für dieses Tier ist die Welt eine einzige Bedrohung. Das nehmen wir jetzt auch so wahr. Also überall lauern Gefahren. Es ist ein Fuchs, der Straßenverkehr, eine mörderische Schleuserbande. Ein erstaunlich ausdrucksstarkes Huhn. Also hätte ich nie gedacht, dass das überhaupt möglich ist. Es sind übrigens 8 verschiedene gewesen bei Drehen, die aber alle offenbar sehr, sehr gut sind. Und dieses Huhn erweist sich als ein cleverer Überlebenskünstler, zäh gerissen. Dazu kommt noch sehr viel Glück. Der Film hat viel Humor, aber es ist definitiv nichts für Kinder. Es ist auch kein Disney-Film, es ist kein vermenschlichtes Huhn. Es bleibt immer dieses Tier und es passieren schon einige sehr heftige, krasse Sachen. Und gleichzeitig ist es eine ganz kluge, ernsthafte Reflexion über unseren fragwürdigen Umgang mit den Mitgeschöpfen, die, ich will jetzt nichts vorwegnehmen, aber schon mal andeuten, die sich eines Tages vielleicht als die Überlegenen erweisen können.
0: Tja, diese Wertung für die Lebensansichten eines Huhns dann von Knut, 4 Filmrollen hat er gegeben, auch für das, wie er sagt, erstaunlich ausdrucksstarke Huhn. Der zweite Film, den er uns vorgestern vorgestellt hat, das ist der Klang der Stradivari. Er nimmt die ZuschauerInnen mit in den Klassikbetrieb.
2: Da haben wir Astrid gespielt von Valerie Donzelli. Die will den Traum ihres verstorbenen Vaters erfüllen. Das war ein sehr reicher, großzügiger Kunstmäzen und er hatte diesen Traum, ein Streichquartett gespielt auf 4 Stradivaris, aufgenommen im Familienschloss. Hat er nicht mehr erlebt, die Tochter will es jetzt also schaffen, aber sie muss sehr schnell begreifen, der perfekte Klang entsteht eben nicht nur durch edle Klangkörper, sondern durch die Harmonie der Spielenden und daran hapert es hier schon sehr. Also die Eitelkeiten, Verletzungen, die alten Rivalitäten, die also wirklich, die sind so schwer zu ertragen für die Musiker selbst ja auch, die da angeheuert werden. Das ganze Projekt droht zu scheitern, und zwar spektakulär. Es macht sehr viel Spaß, dazu zu sehen, bei diesem Gefühlschaos. Ich kann mir vorstellen, beim Musizieren macht das weniger Spaß. Und der Regisseur Gregory Manier, der hat für diesen unterhaltsamen Film zum Teil mit echten Musikern gearbeitet, die offenbar auch gut spielen können, also gut schauspielen können, und zeigt uns eine Seite des Klassikbetriebes, die uns Konzertbesuchern ja zum Glück verborgen bleibt. Wir hören nur das Ergebnis, aber klar wird, dieser göttliche Klang, der wird von sehr menschlichen Händen erzeugt.
0: Der Klang der Stradivari hat dann 3 gute Filmrollen bekommen. Und der dritte Film, der war in Cannes schon ein großer Erfolg, Everytime von Sandra Wollner. Über diesen Film wurde schon viel diskutiert. Es geht um eine sommerliche, aber zugleich auch sehr tragische Geschichte.
2: Also der Film fängt ganz sommerlich und freundlich an in Berlin und dann ereignet sich ein furchtbarer Todesfall. Also die 17-jährige Jessie stürzt nach einer Partynacht, da gab es offenbar auch Drogen, von einem Dach eines Hochhauses, wo sie rumgehangen hat mit ihrem Freund Lux. Dann gibt es einen Sprung und ein Jahr später sind wir dann bei Ella, die Mutter des toten Mädchens, und die versucht jetzt ein normales Leben zu führen. Sie hat ja noch eine andere Tochter, eine kleinere Tochter. Also das wird wunderbar gespielt von der überragenden Birgit Minichmayr. Also die macht so die Spuren des Verlustes sichtbar, ohne jede Übertreibung. Sie versucht zu funktionieren, also auch pragmatisch zu sein. Das muss sie in diesem Leben, aber immer schimmert natürlich die Trauer durch, bis hin zu einem ganz merkwürdigen Familienurlaub auf Teneriffa. Da fährt sie hin, unter anderem eben auch mit dem Freund ihrer Tochter, ihrer toten Tochter, um vielleicht der Tochter auf diese Weise nahe zu kommen. Und das Merkwürdige ist, dass dieser Film, der bis dahin ganz realistisch erzählt wurde, in so eine poetische Dimension mündet. Also es ist eine ganz andere Wirklichkeit, die wir dann wahrnehmen. Es ist ein meisterhaftes, offenes Kunstwerk im klassischen Sinne über ein Leben mit der Trauer und lässt uns wiederum einen ganz großen Spielraum für unsere ureigenen Ängste, unsere Fantasien, unsere Träume und vielleicht auch für unsere Albträume.
0: Sie haben das, Knut, sicher angehört. Da gab es dann die maximale Wertung. 5 Kinorollen für Everytime. 5 Kinorollen von der österreichischen Filmregisseurin und Drehbuchautorin Sandra Wollner. Sie lebt in Berlin, ist erst ihr dritter langer Film und dann räumt sie damit so ab. Das ist ganz toll, die Höchstwertung also von Knut. Und für Knut sagt er auch noch einer der wichtigsten Filme des Jahres. Und deswegen spielt der natürlich der Film auch eine Hauptrolle in unserer Kinosendung. Die beginnt ja in gut 5 Stunden.
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0: James Blake im schönen Morgen bei Radio 1. Make something up um gleich 7:11.
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2: Meine Laune ist eigentlich zu gut für einen misanthropischen Rant über die grenzenlose Bräsigkeit der lieben Mitmenschen, aber ich erinnere mich an eine unlängst sich ereignende Situation. Die Sonne schien golden und mit solch wärmendem Nachdruck, dass ich auf dem iPhone schon die nächsten Freibäder googelte. Leider passierte dann das, was mir meistens passiert, wenn ich mit der Bahn fahre. Zuerst fährt sie mal überhaupt nicht. Und dann treffe ich auf andere Menschen. Damit habe ich diesen Menschen aber schon mal voraus, dass ich überhaupt registriere, dass da noch andere im Waggon sind. Wie sonst ist es zu erklären, dass sich nicht weniger verhalten, als wären sie komplett alleine mit all den vermeintlichen Rechten und Freiheiten, die man sich so im eigenen Wohnzimmer nimmt. Ne? Manch einer entspannt in Wagen 11, nämlich erst dann, wenn er Schuhe und Socken ausgezogen hat. Wie mein Hintermann, dessen blanker Fuß einem frechen Gürteltier gleich plötzlich unter meinem Sitz hervorlugte. Jetzt bin ich allerdings kein Podologe, der sich dafür begeistern könnte, ja, zumal die chipsettenartigen Fußnägel mir bei unkontrollierten Zuckbewegungen ernsthafte Schnittwunden hätten zufügen können. Als Vielfahrer verstehe ich natürlich auch, dass man während einer 10-stündigen Bahnfahrt von Hamburg nach Bremen nicht verhungern möchte. Was Mitreisende allerdings an Speisen auspacken, das ist eine olfaktorische Prüfung, die sämtliche Instagram-Videos toppt, in denen fiese Hundebesitzer ihre Bulldoggen mit einer Dose Surströmming quälen. Als der Erdkundelehrer auf dem Zweier neben mir sein Behältnis öffnete, da dachte ich, ach schön, da hat sich einer ein halbes Pfund Aas eingetuppert. Und ja doch, ich verlange von der überforderten Mutter der beiden Jungs doch gar nicht, dass sie mit ihren 6-Jährigen 4 Stunden lang Uno spielt, bis sie irgendwann lieber unterm als im Zug sein will. Aber dass die beiden ihre epilepsiefördernden Cartoonserien auf dem iPad so laut schauten, dass sogar der Lokführer 9 Waggons weiter vorn abgelenkt war, das schien mir pädagogisch jetzt nicht unbedingt geboten. Leider werde ich mit fortschreitendem Alter auch weniger duldsam, was solche Situationen angeht, und dann lasse ich es nicht selten auf Konfrontation ankommen. Erschwerend hinzu kommt, dass die meisten Kopfhörer zwar über Noise Cancelling verfügen, was wie wohl zu schwach ist, um die Akustik-Hooligans zu überhören, und schlimmer noch, solchermaßen betäubt, labern diese beim Telefonat jetzt in dreifacher Lautstärke über ihre eigene Taubheit hinweg. Dass der von mir ungehemmt mit seinem Arzt korrespondierte und sich geräuschvoll Medikamente aufschrieb, das hätte man ja fast noch als Aufforderung verstehen können, ihm gratis eine zweite Fachmeinung angedeihen zu lassen. Nun darf man in der Bahn ja hoffen, dass dank 3-stündiger Verspätung und kaputter Steckdosen das Handy irgendwann den Geist aufgibt. Nur draußen geht's ja leider weiter, ne? Wie war das Zitat von Kant, die Freiheit des Einzelnen endet dort, wo die Freiheit des anderen beginnt, ist, das merkt man immer besonders dort anschaulich, wo eine Minderheit sich akustisch über das Ruhebedürfnis der ermatteten Mehrheit hinwegsetzt. Die schönsten Orte Hamburgs, ein Tag im Park, der Zauber eines herrlichen Sommertages an der Elbe, wurden schon je zerstört, weil ein Granatenarschloch mit seinem Bluetooth-Lautsprecher den Steg mit einem DSDS-Casting verwechselt hatte. Was ist denn mit diesen Leuten falsch? Unser Leben ist doch nicht eure akustische Biotonne. Ich glaube, ich werde mich künftig mit Harzer Käse und Sandalen gegen derlei menschlichen Andrang wappnen. Zur Not sogar mit einer roten Trump-Kappe. Make Ruhezone great again.
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0: Enemies von Jordan Rakai. Samstagmorgen, genau 5:05.
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0: In ein paar Minuten gibt's hier die Nachrichten um 7, Wetter und Verkehr. Und bis dahin gibt's noch einen Song und der kommt von einer Band aus Oklahoma aus dem Jahre 2002. Hier sind die Flaming Lips und Do You Realize?

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1: Um 7 Uhr mit Jonas Ziegler. Wegen der niedrigen Pegelstände in großen deutschen Flüssen haben erste Bundesländer vorübergehend das Sonntagsfahrverbot für LKWs gelockert. Nordrhein-Westfalen, Rheinland-Pfalz, Niedersachsen und das Saarland wollen so mehr Gütertransporte vom Wasser auf die Straße verlagern. Christiane Rüther.
2: Der BUND-Vorsitzende Band äußerte sich in der Rheinischen Post kritisch. Dies werde Menschen und Klima belasten. Der zuständige Verdi-Bereichsleiter Köpke bemängelte, die Regelung gehe zulasten der Berufskraftfahrerinnen und Fahrer. Der stellvertretende BDI-Hauptgeschäftsführer Lösch sagte dagegen, die Bundesregierung beweise in der aktuellen Extremsituation Handlungsfähigkeit.
1: Kurz vor den Landtagswahlen in Ostdeutschland hat die CDU Spekulationen zurückgewiesen, es könne in einem der Länder eine Zusammenarbeit mit der AfD geben. Unionsfraktionschef Frei stellte in den Funke-Zeitungen klar, diese Entscheidung liege nicht bei den Handelnden vor Ort. Normalerweise halte sich die Bundespartei aus der Regierungsbildung heraus. Aber das Kooperationsverbot mit der AfD könne nicht je nach Bundesland anders beantwortet werden, so Frei. In der Gräfestraße in Berlin-Kreuzberg sind am Abend erneut Schüsse gefallen. Die Polizei hat dem RBB mitgeteilt, dass dabei ein 22-Jähriger schwer verletzt worden ist. Er sei in einem Krankenhaus operiert worden. Lebensgefahr bestehe nicht. Der oder die Täter seien geflüchtet, so die Polizei. Eine Mordkommission ermittelt. Seit Mitternacht gelten in Spanien Grenzkontrollen für Reisende aus Italien. An Häfen und Flughäfen werden stichprobenartig die Identitäten überprüft. Diane Bahatani.
3: Die Grenzkontrollen sollen bis zum 7. September laufen, wie das spanische Innenministerium mitteilte. Damit eskaliert der Streit zwischen beiden Ländern, die zum Schengen-Raum gehören. Italien hatte nach dem Ansturm von Migranten auf die spanische Exklave Ceuta Kontrollen für Reisende aus Spanien eingeführt. Madrid forderte die Aufhebung dieser Überprüfungen. Italien lehnte das ab. Die Kontrollen würden erst wieder aufgehoben, wenn klar sei, dass es keine Sicherheits- oder Terrorismusrisiken für Italien gebe.
1: Zum Sport. In der zweiten Fußball-Bundesliga hat Hertha BSC das Auftaktspiel beim VfL Bochum mit 1:0 gewonnen. Das Siegtor schoss Sebastian Gröning in der 39. Minute. Morgen startet Aufsteiger Energie Cottbus in die Zweitligasaison. Soweit die Nachrichten, weitere Meldungen aus Berlin und Brandenburg auf rbb24.de. Das Wetter. Heute heiter bis sonnig, ab dem Mittag in der Nordosthälfte vorübergehend wolkig, aber trocken, maximal 24 bis 27 Grad. Zurzeit in Berlin-Kreuzberg 14 und in Potsdam 11 Grad, schwacher Wind aus unterschiedlichen Richtungen. Morgen am Sonntag sonnig, im Verlauf etwas wolkiger, aber weiterhin trocken bei 31 bis 34 Grad. Die Zeit 7:03 Uhr.

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1: A13 Dresden Richtung Berlin zwischen Landesgrenze und Ortrand stockt es nach einem Unfall. Und im weiteren Verlauf Richtung Berlin zwischen Barothmark und Teupitz gab es ebenfalls einen Unfall. Die B183 Bad Liebenwerda-Torgau ist zwischen Marxdorf und Abzweig nach Lönnewitz nach einem Unfall jetzt in beiden Richtungen gesperrt. Stadtverkehr Berlin, die B1 B5 Alt-Kaulsdorf ist zwischen Müslowitzer Straße und Dorfstraße wegen Bauarbeiten bis Freitag stadteinwärts gesperrt. Mitte Spandauer Straße, der Bereich zwischen Rathaus und Karl-Liebknecht-Straße, ist bis heute Abend wegen einer Veranstaltung komplett gesperrt. Zur S-Bahn Berlin, bis morgen Betriebsschluss, wird auf dem Ring zwischen Tempelhof und Südkreuz im 10-Minuten-Takt gependelt. Betroffen sind S41, 42, 46 und 47. Gebaut wird an diesem Wochenende auch bei der S3, deshalb gibt es teils nur einen 20-Minuten-Takt. Allen unterwegs gute Fahrt.
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2: Ja, guten Morgen und wir schauen gleich mal kompakt, was heute alles so passiert. Gleich gibt's hier die Radio 1 Tagesvorschau. Was

0: Los Angeles von Heim und wir haben 7.07 Uhr.
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0: Heute ist Samstag, der 8.8.2026. Heute hat ein großer niederländischer Fußballtrainer Geburtstag, der in Deutschland vor allem bekannt durch seine Zeit in München ist. Von 2009 bis 2011 war er Bayern-Trainer. Louis van Gaal wird heute 75. Es feiert ein US-Unternehmer, Internetunternehmer, der gemeinsam mit Larry Sanger Gründer der Online-Enzyklopädie Wikipedia war im Jahr 2001. Heute wird Jimmy Wales 60 Jahre alt. Und einer der besten Tennisspieler aller Zeiten hat heute Geburtstag. Niemand stand länger in Serie als er an der Spitze der Weltrangliste. Es waren 237 Wochen in Serie. Herzlichen Glückwunsch zum heutigen 45. Geburtstag an Roger Federer.
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0: An einem spektakulären Rekordversuch. Der Apnoe-Taucher Minja Marinkovic versucht im Starnberger See den tiefsten Tauchgang, der je unter Wettkampfregeln in einem deutschen See absolviert wurde. 85 Meter auf einen einzigen Atemzug ohne Flossen.
2: Der tiefste deutsche Seetauchgang aller Zeiten, den werde ich hier im Starnberger See machen. Hier hat das Freediving für mich begonnen und mich bis zur Weltmeisterschaft gebracht. Im Meer tauche ich über 100 Meter tief. Hier im See bringt das ganz eigene Herausforderungen mit sich. Im See ist es stockfinster und kalt, nur wenige Grad Celsius. Das wird sicherlich einer der schwierigsten Tauchgänge, die ich bislang gemacht habe.
0: Wir drücken ihm auf jeden Fall die Daumen. Minja Marinkovic haben wir gerade gehört. Der deutsche Seerekordversuch im Freitauchen, also 85 Meter tief mit nur einem Atemzug und ohne Flossen, soll nachher um 10 Uhr starten.
1: Fast direkt vor ihrer Haustür
0: findet der Tag der Industriekultur in Brandenburg statt. Ein landesweiter Aktionstag. Über 30 historische Orte, Technikmuseen und ehemalige Fabriken öffnen heute ihre Türen, um die reiche Industriegeschichte von der Prignitz bis zur Lausitz greifbar zu machen. Industriekultur ist dabei nicht nur die Geschichte von Fabriken und Produktionsstätten, sondern auch die Geschichte von Menschen und ihrer Arbeit.
1: Sportlich.
0: Bei der Schwimm-EM in Paris findet heute die Mixed-Staffel im Freiwasserschwimmen statt. Über 6 Kilometer wird in der Seine geschwommen. Außerdem gibt es die Entscheidungen im Klippenspringen vom 20-Meter-Turm bei den Frauen und den Männern. Die EM ist live zu sehen in den Livestreams bei ARD und ZDF.
1: Im weiten Rund.
0: Am ersten Spieltag der zweiten Fußball-Bundesliga hat ja Hertha BSC gestern Abend gerockt und das Spiel gleich mal 1:0 in Bochum gewonnen. Wir gratulieren. Heute sind zwei Bundesliga-Absteiger am Start. Um 13 Uhr empfängt der FC Heidenheim den VfL Osnabrück. Um 20.30 Uhr spielt der VfL Wolfsburg gegen den ersten FC Kaiserslautern. Morgen Mittag spielt dann Zweitliga-Aufsteiger Energie Cottbus gegen Hannover 96.
1: Und auf keinen Fall vergessen.
0: Heute ist der internationale Tag der Katze. Das ist das Schnurren der Katze, Sie erkennen es. Und das Schnurren der Katze hilft ihr selbst beim Heilen, zum Beispiel von Knochenbrüchen, soll aber auch für Menschen sehr gesund sein. Laut einer Studie der Universität Minnesota sollen Menschen, die eine Katze halten, ein geringeres Risiko für Herzinfarkte haben. Und unser Gehirn schüttet vermehrt das Wohlfühlhormon Serotonin aus, wenn es eine Katze schnurren hört.
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0: Dontheim von Sublime. Samstagmorgen, 7.20 Uhr, Sommer hier bei Radio 1. Sommer ist ja für nicht wenige im besten Fall, wenn ja das Handy mal im Flugmodus ist und das Buch plötzlich wieder wichtiger wird als der Algorithmus. Beim Lesen kann man ja auch so tun, als hätte man die Welt um sich herum nicht gehört. Und ein gutes Buch braucht weder WLAN noch Steckdose. Aber muss man erstmal finden, ein gutes Buch.
1: 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Was denn das für ein Unsinn? Was habe ich mir denn da wieder andrehen lassen?
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0: Sie haben wieder fleißig gefragt in unserer legendären Sommerbuchberatung bei den Radio 1 Literaturagenten und unsere Buchhändler haben geantwortet. Unter den Fragenden war auch Ellen. Und Ellen ist gar kein Krimi-Fan, aber man kann es ja mal wieder probieren. Nur bitte unblutig, das war Ellens Wunsch. Buchhändler Kurt von Hammerstein servierte dann das Folgende.
3: Kriminalistische Grüße von Kommissar Kurt. Ich lese tatsächlich im Gegensatz zu Ihnen sehr gerne Krimis. Habe jetzt mir aber mal einen ausgesucht, der ein bisschen ungewöhnlicher ist und der auch nicht allzu blutig ist. Und ich möchte natürlich nicht spoilern und kann Ihnen nicht sagen, ob ein Mann oder eine Frau jetzt Täter oder Täterin war. Das Buch ist von Helena Falke geschrieben. Es heißt Noch 5 Tage. Ist bei Surkamp erschienen und Surkamp hat eine fantastische Krimireihe. Also das kann man wirklich alles von denen lesen. Und es handelt von einer Köchin. Sie heißt Liz Kastrop und sie ist angestellte Köchin bei einer Milliardärsfamilie in der Schweiz, in Davos ist es, glaube ich. Und es fängt damit an, dass sie inklusive der gesamten Familie vergiftet wird. Die gesamte Familie stirbt, die Eltern und die beiden Kinder. Sie hat nur ein bisschen von dem Essen probiert und hat überlebt, hat aber nur noch 5 Tage zu leben. Und da die Polizei etwas untätig ist, beziehungsweise sie als Verdächtige erstmal annimmt, denkt sie sich, um Gottes Willen, dann muss ich das wohl selber machen. Und sie gibt sich diese 5 Tage, um mit Hilfe ihrer Krankenschwester diesen Kriminalfall zu lösen. Es ist auf jeden Fall unblutig. Es ist sauspannend. Es ist eine ganz andere Erzählweise. Das habe ich so noch gar nicht gelesen tatsächlich. Und ein bisschen Jargon kann man sich auf jeden Fall da auch mit raufhauen.
0: Klingt ja richtig gut. Und jetzt wissen wir auch, warum dieses Buch Noch 5 Tage heißt. Von Helena Falke im Surkamp Verlag erschienen. 20 € für 303 Seiten. Alle die Tipps aus der Sommerbuchberatung der Literaturagenten und die komplette Sendung gibt's natürlich bei uns im Web auf radio1.de.

Gmatschega, Musik auf Armenisch gesungen von der Singer-Songwriterin Aznif Kokeyan, syrisch-amerikanisch, bekannt unter ihrem Künstlernamen Bedouin. Und inhaltlich beschreibt sie hier, wie vertriebene Menschen oft mit einem Lächeln verbergen müssen, um in einer neuen, oft fremden Umgebung nicht als Bedrohung wahrgenommen zu werden. Wir haben es jetzt 7:25 Uhr.

0: Love Will Follow You von Cherry Ghost.
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0: Es ist 7:30.
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0: Die Morgentemperaturen noch recht frisch bei 12 bis 15 Grad. Heute heiter bis sonnig. Ab dem Mittag dann in der Nordosthälfte vorübergehend wolkig. Aber trocken bleibt's. Höchstwerte 24 bis 27 Grad. Es weht ein schwacher Wind.
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0: Hier auf Radio 1, Achtung bitte, auf der A13 Dresden Richtung Berlin zwischen Thiendorf und Ortrand laufen Bergungsarbeiten. Die Autobahn ist gesperrt. Und im weiteren Verlauf Richtung Berlin zwischen Baruth-Mark und Teupitz gab es einen weiteren Unfall. Aus Berlin folgende Meldungen. Mitte Spandauer Straße, der Bereich zwischen Rathausstraße und Karl-Liebknecht-Straße ist bis zum späten Abend wegen einer Veranstaltung komplett gesperrt. Und die Bauarbeiten bei der S-Bahn bis morgen Betriebsschluss wird auf dem Ring zwischen Tempelhof und Südkreuz im 10-Minuten-Takt gependelt. Betroffen sind S41, 42, S46 und 47. Gebaut wird an diesem Wochenende auch auf der S3. Deshalb gibt es zwischen Friedrichshagen und Köpenick nur einen 20-Minuten-Takt. Zwischen Köpenick und Hirschgarten besteht ein Ersatzverkehr. Mit Bussen, da wo es geht, gute Fahrt.
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0: Hallo, guten Morgen.

Two Doors Cinema Club, Happy Customer. Und da ist es wieder, das Schnurren des heutigen Tages. Heute ist Weltkatzentag. Und ja, passend dazu sprechen wir gleich über ganz besondere Katzen, die Wildkatzen.

0: Mercury von Automatic. Samstagmorgen bei Radio 1. Der schöne Morgen um 7.38 Uhr. Hat es gerade ja schon erwähnt, heute ist Weltkatzentag. Also quasi Tag der Hauskatze, der Raubkatze und natürlich auch Tag der Wildkatze. In Brandenburg kamen Wildkatzen seit dem 19. Jahrhundert nicht mehr vor. Seit ein paar Jahren kommen sie aber zurück. Und jetzt haben Ranger auch im Naturpark Dahme Heideseen im Brandenburger Osten Wildkatzenspuren gefunden. Sehr gefreut hat sich darüber der Leiter des Naturparks. Guten Morgen, Carsten Preuß.
1: Schönen guten Morgen, Herr Böttcher.
0: Wie entdeckt man denn Wildkatzenspuren? Sind die sehr auffällig?
1: Nee, sie sind nicht auffällig. Wir müssen also nachhelfen. Wir sind unterwegs im Winter zwischen Februar und April und stellen sogenannte Lockstöcke auf. Das sind angeraute Holzlatten. Die werden mit Baldrian besprüht. Das ist ein Lockstoff, der die Katze anzieht. Und dann kommen die Katzen an den Lockstock, wenn wir Glück haben, und reiben sich an dem Lockstock und hinterlassen Haare. Und auf der Suche nach diesen Haaren sind wir dann zwischen Februar und April.
0: Hm. Wissen Sie auch, warum die Katzen von Baldrian angelockt werden? Sind Sie zu aufgeregt? Oder?
1: Also das scheint also eine Art Sexuallockstoff zu sein, weil die Katzen in der Zeit, also in der Ranz sind, spricht dieser Lockstoff sie an.
0: Okay, und dann haben Sie da irgendwo in Ihrem Naturpark jetzt dann quasi dann Fell gefunden oder was bleibt dann da hängen?
1: Genau, also ein paar Haare bleiben hängen, die wir dann tatsächlich mit der Lupe suchen müssen. Das hat manchmal so den Anschein nach der Suche der Stecknadel in einem Heuhaufen. Aber es hat halt nun doch einmal geklappt. Das machen wir seit 2022 und nun hat es mal geklappt.
0: Wenn ich jetzt so eine Wildkatze sehen würde, woran erkenne ich denn, dass das keine Hauskatze ist?
1: Das ist tatsächlich schwierig. Also eine Wildkatze hat keine klare Fellzeichnung. Also sie hat verwuscheltes Fell, eine verwuschelte Fellzeichnung. Sie hat einen dunklen Aalstrich am Rücken, der bis zum Schwanz geht, einen dickeren Schwanz als die Hauskatze, also in der Regel, und hat Ringe am Schwanzende, die auch manche Hauskatzen haben. Also insofern ist es schwierig, die Wildkatze von der Hauskatze zu unterscheiden.
0: Sind denn Wildkatzen gefährlich?
1: Wildkatzen sind nicht gefährlich. Es wird kaum einer eine Wildkatze zu Gesicht bekommen, weil sie doch sehr scheu sind und zurückgezogen leben und ihre Aktivität eher in der Dämmerung oder in der Nacht haben.
0: Okay, deswegen ist ja auch so ein bisschen, Dunkelheit herrscht ja darüber, wie es um den Bestand aussieht. Also es wurden ja immer wieder in den vergangenen Jahren vereinzelt so Wildkatzen nachgewiesen. Der Bestand scheint sich zu erholen. Was wissen Sie darüber, wie groß dieser Bestand in Brandenburg sein könnte und wie er sich vielleicht auch regional ausbreitet?
1: Also Zahlen zu nennen wäre jetzt unseriös. Es ist schwierig jetzt zu sagen, wie viele Katzen wir in Brandenburg haben. Richtig ist, dass wir so nach den 2000er Jahren, also der erste Fund, der wirklich dazu beigetragen hat, dass wir das Wildkatzenmonitoring gestartet haben, der war 2018. Das war ein Todfund an einer Straße. Und seitdem läuft das Wildkatzenmonitoring und seitdem stellen wir auch fest, dass die Wildkatze so langsam aus dem Südwesten über den Hohen Fleming nach Brandenburg einwandert, über den Süden bis mittlerweile haben wir es ja im Biosphärenreservat Elbe Brandenburg, in der Schorfheide, im Barnim, im Schlaubetal, im Spreewald und jetzt eben auch im Naturpark Dahme Heideseen. Sie breitet sich also langsam aus und möglicherweise haben wir das Glück gehabt, zu erkennen, wie sich diese Wildkatze, so das Land Brandenburg zurückerobert.
0: Und die Wildkatze, Sie freuen sich drüber, dass Sie Spuren gefunden haben. Hat die denn auch irgendeine Bedeutung fürs Ökosystem im Naturpark?
1: Ja, Wildkatzen sind also gebunden, die haben einen hohen Raumanspruch. Sie sind gebunden an naturnahe Wälder. Sie leben in Mischwäldern, in Laubwäldern, in Altenwäldern. Sie brauchen große Flächen, so eine Wildkatze, ein weibliches Tier hat so einen Radius von 500 Hektar, was er braucht. Der Kuder, der Kater sogar 1000 bis 3000 Hektar. Und da sieht man schon mal, wenn man sich das vorstellt, dass wir in Mitteleuropa da nicht allzu viele Ecken haben, wo Wälder auch miteinander verbunden sind, wo zusammenhängende Lebensräume bestehen. Und das ist der große Knackpunkt für die Wiederansiedlung oder für die Wiederausbreitung der Wildkatze, dass es eben solche Lebensräume, solche intakten Lebensräume und solche großen Lebensräume kaum noch gibt. regelmäßig sind diese Lebensräume zerschnitten oder wir haben sie besiedelt und da wird es schwierig für die Wildkatze, geeignete Lebensräume zu finden, wo sie auch wandern kann.
0: Ich glaube, wir haben alle einen Eindruck davon bekommen, warum sie sich darüber freuen, dass Wildkatzenspuren jetzt entdeckt wurden im Naturpark Dahme-Heideseen. Er ist der Naturparkleiter. Wir wünschen Ihnen, dass der Vorrat an Baldrian niemals alle geht. Vielen Dank, Carsten Preuß.
1: Ja, vielen Dank auch.

0: You Can't Come Home von DJ Seinfeld und T.S. Gray. Samstagmorgen bei Radio 1. Die Folgen der Klimakrise, das Extremwetter, es gibt Versorgungsengpässe, es gibt Stromausfälle. Ja, das alles verunsichert zunehmend. Waren Prepper vielleicht früher noch so ein Schimpfwort für hysterisch-nerdige Verschwörungsgläubige? Ja, preppen eigentlich immer mehr Menschen oder denken zumindest drüber nach, sich mal vorzubereiten auf mögliche Krisen. Gerade erst packten versammelte LandesinnenministerInnen exemplarisch einen Notfallrucksack, den am besten jeder so bereitstehen haben sollte.
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0: Seit Mittwoch und noch bis morgen läuft im Norden Brandenburgs in Kuhlmühle bei Wittstock-Dosse das Kollaps-Camp 2026. Da sind etwa 1000 Menschen dort, die treffen sich und es geht genau um die Frage, wie Menschen solidarisch preppen können. Und darüber haben wir hier im schönen Morgen mit Therese gesprochen, Initiatorin und Pressesprecherin vom Kollaps Camp. Und wir haben sie gefragt, warum sie und die Teilnehmerinnen und Teilnehmer des Camps sich mit dem Thema Kollaps so intensiv auseinandersetzen.
10: Ich glaube, ganz viele Menschen merken eigentlich, wir haben alle ein ganz diffuses Unsicherheitsgefühl. Wir merken in der Welt, da geht eigentlich gerade irgendwas schief, ganz viel passiert, Krisen, Krieg, Naturkatastrophen, Waldbrände. Und sich dem zu stellen, dass das vielleicht unsere neue Realität sein wird, das kann ganz befreiend sein. Und dann kann man nämlich auch wieder ins Handeln kommen. Und dann kann man sagen, was kann ich jetzt machen?
0: Und darum gibt es bei diesem Kollaps-Camp mehr als 100 Workshops, Vorträge, Diskussionsrunden von erster Hilfe über Selbstverteidigung bis zu psychologischer Krisenbewältigung. Ziel ist es, sich nicht mit der eigenen Vorbereitung für Krisen auseinanderzusetzen, sondern miteinander und voneinander zu lernen.
10: Uns geht es nicht darum, einsam in unseren Bunker mit unseren Konserven zu sitzen. Uns ist es sehr wichtig, solidarisch mit den Schwächsten zu sein. Die Menschen, die jetzt schon am Rande der Gesellschaft stehen, das sind auch die Menschen, die in Krisen am meisten betroffen sind, chronisch kranke Menschen, alte Menschen. Mit denen wollen wir solidarisch sein und dafür ist unserer Meinung nach die allerwichtigste Fähigkeit, im Kontakt zu bleiben, gemeinschaftlich zu sein, sich gemeinsam zu organisieren.
0: Und da hat uns Therese vom Kollaps Camp erzählt, dass man nicht alles vorher über eine Krise lernen oder wissen könne. Deswegen sei eben dieser gemeinschaftliche Kontakt und der Austausch wichtig. Die Teilnehmerinnen und Teilnehmer sollen ihr Wissen innerhalb ihrer Orte und Gemeinschaften dann teilen und dort Strukturen aufbauen, die im Ernstfall helfen könnten. Für Therese ist klar, dass es solche Vorbereitungen gerade jetzt braucht.
10: Genaue Zukunftsszenarien kann niemand abgeben, das wäre eine Lüge. Aber es ist schon ganz klar, dass wir wissenschaftlich uns das angucken. Es wird erstmal nicht besser werden. Das ist das, womit wir rechnen. Wir rechnen mit mehr Stromausfällen, wir rechnen mit mehr Naturkatastrophen. Wir müssen auch damit rechnen, dass Rechte mehr und mehr abgeschafft werden. Und dafür gilt es, sich jetzt vorzubereiten.
0: Therese, Initiatorin, Mitinitiatorin vom Kollaps Camp, was noch bis morgen im Norden Brandenburgs stattfindet. Wir haben mit ihr gesprochen in dieser Woche im schönen Morgen. Das ganze Gespräch können Sie gerne auf unserer Webseite radio1.de nachhören.

0: Die Musik nennt man Cold Wave, kommt aus New York vom Musiker Chris Stewart. Der macht seit 15 Jahren schon professionell Musik. Das ist sein neuer Song Jim Carroll New Year. 7.53 Uhr.
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0: Gleich die Nachrichten, bis dahin noch Funky Soul aus Neuseeland. Hier sind Fat Freddy Strupp, Wandering Eye.
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1: Um 8 Uhr mit Jonas Ziegler. Wegen der niedrigen Pegelstände in großen deutschen Flüssen haben erste Bundesländer vorübergehend das Sonntagsfahrverbot für Lastwagen gelockert. Nordrhein-Westfalen, Rheinland-Pfalz, Niedersachsen und das Saarland wollen so mehr Gütertransporte vom Wasser auf die Straße verlagern. Der Industrieverband BDI begrüßt den Schritt. Kritik kommt unter anderem vom BUND. Der Vorsitzende Band sagte der Rheinischen Post, es sei keine Lösung, den Schiffstransport durch Hunderte oder Tausende LKWs zu ersetzen. Das werde Menschen und Klima belasten. Kurz vor den Landtagswahlen in Ostdeutschland hat die CDU Spekulationen zurückgewiesen, es könne eine Zusammenarbeit mit der AfD geben. Unionsfraktionschef Frei stellte in den Funke-Zeitungen klar, diese Entscheidung liege nicht bei den Christdemokraten vor Ort. Ronald Lessig.
2: Normalerweise halte sich die Bundes-CDU bei der Regierungsbeteiligung in den Ländern raus, sagte Frei. Bei dieser grundsätzlichen Frage sei aber die gesamte Partei betroffen. Es gelte das Verbot einer Kooperation mit der AfD. Diese gilt in Sachsen-Anhalt, Umfragen zufolge, mit Abstand als stärkste Kraft, während die regierende CDU mit massiven Verlusten rechnen muss. Die Wahlergebnisse hätten Auswirkungen auch auf den Bund, räumte Frei ein. Kanzler Merz werde aber die gesamte Legislaturperiode im Amt bleiben, seine Autorität sei intakt.
1: Seit Mitternacht gelten in Spanien Grenzkontrollen für Reisende aus Italien. An Häfen und Flughäfen werden stichprobenartig die Identitäten überprüft. Diane Baratani.
3: Die Grenzkontrollen sollen bis zum 7. September laufen, wie das spanische Innenministerium mitteilte. Damit eskaliert der Streit zwischen beiden Ländern, die zum Schengen-Raum gehören. Italien hatte nach dem Ansturm von Migranten auf die spanische Exklave Ceuta Kontrollen für Reisende aus Spanien eingeführt. Madrid forderte die Aufhebung dieser Überprüfungen. Italien lehnte das ab. Die Kontrollen würden erst wieder aufgehoben, wenn klar sei, dass es keine Sicherheits- oder Terrorismusrisiken für Italien gebe.
1: In Brandenburg können heute historische Industriestandorte besichtigt werden. Knapp 40 ehemalige Fabriken, Industrieanlagen und Werkstätten, aber auch Museen beteiligen sich am Tag der Industriekultur. Es gibt Sonderführungen, Ausstellungen, Lesungen, Workshops und Mitmachangebote. In der zweiten Fußball-Bundesliga hat Hertha BSC das Auftaktspiel beim VfL Bochum 1:0 gewonnen. Morgen startet Aufsteiger Energie Cottbus in die Zweitligasaison. Soweit die Nachrichten. 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Das Wetter. Heute heiter bis sonnig, ab dem Mittag in der Nordosthälfte vorübergehend wolkig, aber trocken, maximal 24 bis 27 Grad. Zurzeit in Berlin-Dahlem 11 und in Jüterbock 10 Grad. Morgen am Sonntag sonnig. Im Verlauf etwas wolkiger, aber weiterhin trocken bei 31 bis 34 Grad. Die Zeit, es ist 8.03 Uhr.
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1: Bitte Vorsicht auf der A9 Berlin Richtung Leipzig zwischen Belitz und Brückbehinderungen durch eine ungesicherte Unfallstelle. A12 Berlin Richtung Frankfurt-Oder zwischen Storkow und Fürstenwalde-West gab es einen Unfall. A13 Dresden Richtung Berlin zwischen Thiendorf und Ortrand laufen Bergungsarbeiten nach einem Unfall und die Autobahn ist dort gesperrt. Stadtverkehr Berlin Mitte Spandauer Straße, der Bereich zwischen Rathaus und Karl-Liebknecht-Straße, ist bis zum späten Abend wegen einer Veranstaltung komplett gesperrt. Bauarbeiten bei der S-Bahn Berlin. Bis morgen Betriebsschluss wird auf dem Ring zwischen Tempelhof und Südkreuz im 10-Minuten-Takt gependelt.

0: Gebaut wird am Wochenende auch auf der S3. Deshalb gibt es zwischen Friedrichshagen und Köpenick nur einen 20-Minuten-Takt. Und zwischen Köpenick und Hirschgarten besteht Ersatzverkehr mit Bussen. Allen unterwegs gute Fahrt.
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2: So ist es. Guten Morgen, ich wünsche Ihnen einen guten Start mit Radio 1 in diesen Samstag. Zum Beispiel mit Musik von King Gizzard and the Lizard Wizard. Hier ist Tate Dancing.

0: Dancing von King Gizzard and the Lizard Wizard hier bei Radio 1. 6 Wochen vor der Wahl in Berlin tragen Linke und SPD gerade öffentlich einen Streit aus zum Thema Enteignung. Die Linke will weiterhin, dass der Volksentscheid umgesetzt wird, wonach Unternehmen mit mehr als 3000 Wohnungen enteignet werden. Parteichefin Ines Schwertner.
1: Das ist für uns ganz, ganz klar. Es wird mit der Berliner Linken in einer Regierung wird vergesellschaftet werden.
0: Also einen Koalitionsvertrag, der das nicht vorsieht, werde die Linke in Berlin nicht unterschreiben. Dann muss die Linke halt alleine regieren, sagt SPD-Bürgermeisterkandidat Steffen Krach. Für ihn sind Enteignungen ausgeschlossen.
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0: Sie ist Leiterin unserer RBB-Abteilung Gesellschaft und Religion. Guten Morgen, Ulrike.
3: Guten Morgen.
0: SPD und Linke streiten über Enteignung. Ist es dafür nicht zu früh?
3: Ja, ne, irgendwie sind noch nicht mal gewählt und schon werden jetzt hier Bedingungen aufgestellt. Das ist schon so ein bisschen schräg, aber wir müssen ganz ehrlich sagen, klar, es ist Wahlkampf, ne, und da geht's um jede Stimme. Umfrageergebnisse sind noch keine Wahlergebnisse. Dafür gebe ich gleich 1 Euro ins Phrasenschwein. Aber mal ganz ernsthaft, wer in Berlin was wuppen will, der muss sich mit dem Thema Wohnen und Mieten befassen. Und da ist nun mal die Linke ganz weit vorn. Dass die jetzt mit breiter Brust auftreten und schon mal wirklich rote Linien formulieren, ist eigentlich auch kein Wunder. Angesichts der letzten Umfrageergebnisse wissen wir, da liegen sie vorn. Und es ist also durchaus im Rahmen des Möglichen, dass sie dann am Ende sogar die Bürgermeisterin stellen könnten, wozu sie aber dann wiederum SPD und Grüne bräuchten. Dass die Linke Immobiliengesellschaften enteignen will, das gehört ja zu ihren politischen Kernforderungen, mit der sie natürlich auch in Berlin viele Stimmen zieht. 2021, wir erinnern uns, da war ja der Volksentscheid, regelmäßig finden immer noch Demos statt, auf denen eben gefordert wird, jetzt endlich mal den Willen des Volkes umzusetzen, Deutsche Wohnen und Co. enteignen. Und im März hat ja endlich auch das Abgeordnetenhaus einen Rahmen Gesetz verabschiedet, das dies grundsätzlich ermöglicht. Wohnen ist wirklich das Thema in Berlin und es wird ein wahlentscheidendes Thema sein. Dass das Thema Enteignung jetzt nun wieder hochkocht, ist natürlich wirklich jetzt ein ganz klares Zeichen. Der heiße Wahlkampf hat begonnen und beim Thema Enteignung kommt ja noch eine ganz andere Komponente dazu und da wird es dann wirklich lustig. Das eine sind die Berliner, das andere ist aber die Bundespolitik, zu der ja auch Frau Schwertner gehört. Da hat sich der Kanzler für ein Enteignungsverbot ausgesprochen. Die Justizministerin meint, ein pauschales Verbot sei gar nicht möglich. Grundsätzlich denkbar, auch wenn das Grundgesetz eben Eigentum besonders schützt. Ich frage mich jetzt nur, warum es eigentlich immer nur um Enteignung oder verniedlicht Vergesellschaftung geht und nicht eigentlich darum, dass mehr Wohnungen gebaut werden müssen. Jemanden was wegzunehmen, schafft doch noch keinen neuen Wohnraum und senkt eben auch nicht automatisch die Mieten. Aber bleiben wir mal bei der eigentlichen Frage, warum jetzt schon Bedingungen für mögliche Koalitionen gestellt werden. Auch das ist Wahlkampf, in dem viel versprochen und ordentlich getönt wird und vor allem von denen, die sich eben vorne wehen. Die Linke verspricht jetzt endlich ernst zu machen, steht auch im Wahlprogramm. Und natürlich kann dann auch so eine Bundesparteichefin sagen, nur so, sonst gar nicht. Trotzdem finde ich es irritierend und auch bemerkenswert, dass sich die Bundesebene hier einmischt, wo es doch tatsächlich eine Landtagswahl eigentlich ist. Dementsprechend halt auch die Reaktion des SPD-Spitzenkandidaten, wenn sie das zur Pflicht mache, sei die Frage, mit wem sie das dann am Ende umsetzen wolle und warum sie eigentlich hier sagt, wo der Hammer hängt. Fun Fact, es war übrigens die Zeit, dass SPD und PDS gemeinsam regiert haben, dass die staatliche Wohnungsbaugesellschaft verkauft, also privatisiert wurde. Und jetzt wollen es also wieder rückgängig machen. Aber kommen wir wirklich nochmal zum Kern der Sache und zur Ausgangsfrage. Und da sage ich mal, werden wirklich Wahlen mit Bedingungen gewonnen, von denen die Wähler wissen, dass vor der Umsetzung Koalitionsverhandlungen stehen, an deren Ende Kompromisse rauskommen. Der Wähler ist doch nicht doof. Und wenn jetzt schon rote Linien formuliert werden, dann kann es ja auch ganz anders ausgehen. Wahlsieger sind nicht automatisch am Ende Regierende. Vielleicht aber ist das ja der geheime Plan dahinter. No-Gos formulieren, um nicht verantwortlich übernehmen zu müssen.
0: Der Samstagskommentar mit Ulrike Bieritz. Vielen Dank.
3: Gerne.
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0: Ja, liebe Kinder, die ihr in den 80er Jahren nicht mit dabei war, diese Band habt ihr dann verpasst, habt ihr aber vielleicht schon nachgeholt. Lohnt sich auf jeden Fall. Die House Martins, die gab's nur von 83 bis 88, haben auch nur zwei Alben rausgebracht. Den Titel, den wir gerade gehört haben, von ihrem zweiten Album, The People Who Grinned Themselves to Death, so hieß auch das Album. Und schon 86, da gab's ein anderes Album, das hieß London Zero Hull 4, weil aus Kingston upon Hull in Nordengland kam diese Band. The House Martins, und später, und das ist jetzt total wichtig, um die zu verstehen, ist daraus noch viel andere tolle Musik geworden. Also Sänger und Schlagzeuger haben dann The Beautiful South gegründet, und der E-Bass-Spieler von den House Martins, das war Norman Cook, und den kennen wir heute durch die Projekte Beats International, Freak Power, Mighty Dubcats und natürlich vor allen Dingen als Fatboy Slim. 8.15 Uhr.
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0: Austral und Patrick Holland mit Siren Reprise. Der schöne Morgen am Samstagmorgen, 20 nach 8. In Berliner Parks kann man derzeit ganz Erstaunliches entdecken. Es raschelt da und man denkt vielleicht noch ein Vogel ist unterwegs und dann ist es eine Schildkröte. Es haben sich Wasserschildkröten dort eingerichtet, die als Haustiere nicht mehr erwünscht waren. Die wurden nämlich ausgesetzt und ursprünglich kommen sie in Nordamerika vor. Unter den verschiedenen Schildkröten ist auch die Buchstaben-Schmuckschildkröte, die gilt als invasive Art. Wir haben in dieser Woche dazu mit unserer Reporterin Margie Gebhardt gesprochen, ob diese auf den ersten Blick ja erstmal lustigen neuen Parkbewohner vielleicht auch zum Problem werden können.
1: Das lässt sich gar nicht so einfach mit Ja oder Nein beantworten. Also invasiv, das heißt ja erstmal, sie können eine Gefahr für die Artenvielfalt darstellen, wenn sie sich besonders stark ausbreiten. Und in der Regel gelingt das invasiven Arten gut, weil sie zum Beispiel keine natürlichen Fressfeinde haben.
0: Und Maggie hat dazu auch mit der Stadtnatur-Rangerin Astrid Kienateder gesprochen. Die meint, dass ein natürlicher Feind der Schildkröten eigentlich unsere niedrigen Temperaturen sind. Aber unsere Winter werden immer wärmer. Der natürliche Feind geht da gerade irgendwie verloren. Massiv ausbreiten konnten sich die Schildkröten bisher aber noch nicht, hat Maggie erzählt.
1: Das liegt vermutlich am Waschbär, also ironischerweise einer anderen invasiven Art. Astrid Kienateder und ihre Kollegin, die haben nämlich schon zwei Stellen gefunden, wo die Schildkröten Eier abgelegt haben. Aber die Jungtiere wurden dann von einem Raubtier, wahrscheinlich dem Waschbären, gefressen, bevor sie überhaupt schlüpfen konnten.
0: Sollten es den Schildkröten aber dann doch irgendwie gelingen, sich fortpflanzen, dann könnte es doch noch zum Problem werden, meint die Stadtnaturrangerin Astrid Kienateder.
2: Die Jungtiere, das muss man auch wissen, fressen Fleisch, also irgendwelche Wasserinsekten, Amphibienlarven, kleine Fische, die alten Tiere, die fressen hauptsächlich pflanzlich, aber natürlich auch, wenn die mal was Tierisches erwischen, dann machen sie das auch. Und so könnte natürlich, wenn die sich selber vermehren, schon eine Gefahr entstehen, auch für einheimische Tiere, wenn es dann einfach zu viele sind.
0: Also noch sind die invasiven Buchstaben-Schmuckschildkröten so eine Art nette Parkentdeckung. Die könnte aber zum Problem werden und muss weiter beobachtet werden. In dieser Woche sprachen wir dazu mit unserer Kollegin Maggie Gebhardt und sie mit der Stadtnaturrangerin Astrid Kienateder im Volkspark Jungfernheide unterwegs. Und sollten Ihnen mal Schildkröten begegnen, eine Schildkröte, die da anders aussieht als das, was Sie über eine Schildkröte bisher dachten, dann können Sie die über die Artenfinder-App melden. Einfach ein Foto und ein paar Eckdaten hochladen. Die invasive Buchstaben-Schmuckschildkröte soll man zum Beispiel an einem gelben oder roten Fleck am Kopf erkennen.

0: recht neue Musik von diesem Trio aus Macclesfield. Das ist ein Ort in der Nähe von Manchester, Cassia mit Love Drunk.
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0: 8:30.
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0: Wir starten mit 14 bis 17 Grad in diesen Samstag in Brandenburg und Berlin. Heute wird es heiter bis sonnig sein, ab dem Mittag in der Nordosthälfte vorübergehend wolkig. Höchstwetter dann 24 bis 27 Grad und es weht überwiegend schwacher Wind.
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0: Hier auf Radio 1, die A13, weiterhin ein Problem. Dresden Richtung Berlin zwischen Thiendorf und Ortrand laufen Bergungsarbeiten nach einem LKW-Unfall. Die Autobahn ist gesperrt. Die B183 Bad Leben Werder-Torgau ist zwischen Marxdorf und Abzweig nach Lönnewitz nach einem Unfall in beiden Richtungen gesperrt. Wir kommen nach Berlin. Mitte Spandauer Straße, der Bereich zwischen Rathausstraße und Karl-Liebknecht-Straße, ist bis zum späten Abend wegen einer Veranstaltung komplett gesperrt. Und die Bauarbeiten bei der S-Bahn. Bis morgen Betriebsschluss wird auf dem Ring zwischen Tempelhof und Südkreuz im 10-Minuten-Takt gependelt. Betroffen sind die S41 und 42 sowie S46 und 47. Gebaut wird am Wochenende auch auf der S3. Deshalb gibt es zwischen Friedrichshagen und Köpenick nur einen 20-Minuten-Takt. Zwischen Köpenick und Hirschgarten besteht ein Ersatzverkehr. Mit Bussen dort, wo es geht, wünschen wir Ihnen gute Fahrt.
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0: Guten Morgen.

0: Feeling von Christian Löffler und Adna. 8.38 Uhr, Radio 1, der schöne Morgen am Samstag. Ja, vielleicht machen Sie heute einfach mal einen Ausflug in die Industriegeschichte Brandenburgs. Denn jährlich am 2. Augustwochenende öffnen Brandenburger Orte der Industriegeschichte ihre Türen für ganz besondere Angebote am Tag der Industriekultur. Über 30 Originalschauplätze, Technikmuseen und ehemalige Fabriken. Es gibt Sonderführungen, Einblicke in verschlossene Anlagen, Mitmachangebote, Workshops und historische Fahrten. Viel mehr kann uns Manuela Gander erzählen. Sie ist Projektkoordinatorin beim Museumsverband Brandenburg und hat den Tag der Industriekultur mitorganisiert. Guten Morgen, Frau Gander.
1: Ja, schönen guten Morgen.
0: Vielleicht klären wir erstmal, was ist denn Industriekultur?
1: Ja, Industriekultur ist tatsächlich ein etwas sperriger Begriff, worunter sich viele erstmal gar nicht so viel was vorstellen können. Tatsächlich umfasst es aber eigentlich das Erbe der Industrialisierung, nicht nur in Brandenburg, sondern überall. Also das heißt, das Erbe, historische Fabriken, Maschinen, Bauwerke, die Standorte an sich, aber auch eben die Geschichten der Menschen dahinter, also die dort gearbeitet haben und die bis heute auch vor allem ehrenamtlich diese Standorte weiter lebendig halten.
0: Und warum ist aus Ihrer Sicht wichtig, Industriekultur zu feiern?
1: Industriekultur, überhaupt diese Standorte, ist ein sehr unterschätztes Thema in Brandenburg. Weil wenn man so an Brandenburg denkt, denkt man ja eher so an andere Dinge, an Seen, Wälder, schöne Dörfer. Und Industriekultur ist da bisher gar nicht so vorgekommen. Also das heißt, wir wollen das industrielle Erbe des Landes bekannter machen, sichtbarer machen. Wir wollen den Tourismus dadurch natürlich auch fördern, dass Gäste zu besonderen Führungen, Ausstellungen oder anderen interessanten Veranstaltungen in die verschiedenen Regionen nach Brandenburg auch kommen und diese kennenlernen.
0: Und Sie kennen natürlich das komplette umfangreiche Programm und können uns da vielleicht mal so ein paar anschauliche Highlights rauspicken. Also was gibt es da heute beim Tag der Industriekultur in Brandenburg zu sehen?
1: Genau, das Programm kenne ich tatsächlich sehr gut. Wir haben über 35 Standorte sogar, die dieses Jahr mitmachen, von der Prignitz bis in die Lausitz runter. Und eigentlich hätte ich jetzt gern 10 Minuten, um alles vorzustellen. aber es gibt ganz besondere Sachen, also so Sachen, die sonst nie geöffnet sind. Zum Beispiel haben wir im Museum Eberswalde, da gibt es eine exklusive Depotführung, also in die Magazinräume, wo man sonst zum Beispiel auch nicht reinkommt. Dann auch ein Blick hinter die Kulissen in das im nächsten Jahr neu eröffnete Museum in Forst, das sogenannte Forster. Aber es gibt auch Musik in Pritzweig zum Beispiel. Man kann Bahn fahren in Basdorf, in Oderberg, Mitmachangebote. Also es gibt wahnsinnig viel. Fahrradfahren kann man auch.
0: Mhm. Und auch Sie sind heute unterwegs. Wohin geht's für Sie persönlich?
1: Genau, ich bin jetzt gleich nach diesem Interview auch unterwegs. Zwar fahre ich in die Baruther Glashütte. Da ist die große Eröffnungsveranstaltung mit ganz vielen Gästen auch und ganz vielen Besuchenden. Die Glashütte ist ja auch etwas sehr, sehr Besonderes. Und ja, eine ganz besondere Produktionsstätte auch für Glasherstellung. Und danach werde ich wahrscheinlich noch nach Ludwigsfelde fahren. Ludwigsfelde ist das Rollertreffen. Mhm. Pitti, Sibylle, Wiesel, vielleicht sagt das dem einen oder anderen etwas.
0: Sehr gut. Projektkoordinatorin Manuela Gander beim Museumsverband Brandenburg hat den Tag der Industriekultur mitorganisiert. Also Museen, alte Fabriken laden zu besonderen Rundgängen ein. Und es gibt eben noch viel mehr. Das Programm finden Sie auf der übersichtlichen Webseite museen-brandenburg.de. Da kann man auch nochmal nachschlagen. Ich bedanke mich und wünsche einen erfolgreichen Tag, Manuela Gander.
1: Vielen Dank.

0: When You're Gone, eine schöne Erinnerung an die Cranberries hier am schönen Morgen, 8.47 Uhr. Und wir können mit der Denkpause zum heutigen Tag einem bekannten Tennisspieler gratulieren, Ex-Tennisspieler, einer der besten aller Zeiten. Geburtstag hat er heute und niemand stand länger in Serie als er an der Spitze der Weltrangliste. Bei ihm waren es nämlich tatsächlich 237 Wochen in Serie auf Platz 1. Herzlichen Glückwunsch zum 45. Geburtstag.
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2: Roger Federer, ehemaliger Tennisspieler. An harter Arbeit führt kein Weg vorbei. Umarme sie.
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0: Die Trebalistas, die gab es ganz kurz, nur ein brasilianisches Trio, nur von 2002 bis 2003. Und auf dem Debütalbum 2002 war der Song drauf, Ya Se Namorar, portugiesisch, wenn Sie sich fragen, was heißt das denn übersetzt?
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0: Last von den Allerlast, 6:06.
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2: Jeder stirbt für sich allein heute Abend Open Air auf der Bühne des Globe in Berlin-Charlottenburg. Otto und Anna Quangel sind sogenannte kleine Leute, die mit großer Politik nichts am Hut haben, aber denken, dass es ihnen unter der Herrschaft der Nazis vielleicht etwas besser gehen könnte. Eines Tages bekommen sie die Nachricht, dass ihr einziger Sohn Peter an der Front gefallen ist. Der Schmerz über ihren Verlust bringt Otto und Anna zum Umdenken. In Flugblättern wenden sie sich gegen Hitler und gegen den Krieg und rufen ihre Mitmenschen zum Widerstand auf. Die Gestapo kommt ihnen auf die Spur und die beiden werden hingerichtet. Jeder stirbt für sich allein nach dem Roman von Hans Fallada. Heute 19.30 Uhr Open Air auf der Bühne des Globe in Berlin-Charlottenburg.
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0: Das war der schöne Morgen. Gleich gibt's hier die Nachrichten. Bis dahin Gulp mit Morning Velvet Sky. Und am anderen Ende der Nachrichten übernimmt dann Stefan Karkowski mit den Profis. Viel Spaß dabei. Schönen Samstag.

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1: Um 9 Uhr mit Jonas Ziegler. Wegen der niedrigen Pegelstände in großen deutschen Flüssen haben erste Bundesländer vorübergehend das Sonntagsfahrverbot für Lastwagen gelockert. Nordrhein-Westfalen, Rheinland-Pfalz, Niedersachsen und das Saarland wollen so mehr Gütertransporte vom Wasser auf die Straße verlagern. Umweltschützer kritisieren das. Kevin Arnold.
2: Es sei keine Lösung, den Schiffstransport durch tausende Lkw-Fahrten zu ersetzen. So hat es BUND-Chef Band der Rheinischen Post gesagt. Niedrige Flusspegel seien ein Symptom der Klimakrise und könnten nur durch intakte Flusslandschaften abgemildert werden. Der Bundesverband der Industrie dagegen lobt, mehr Güter auf Straßen und Schienen könnten die Folgen des Niedrigwassers abmildern.
1: Kurz vor den Landtagswahlen in Ostdeutschland hat die CDU Spekulationen zurückgewiesen, es könne in einem der Länder eine Zusammenarbeit mit der AfD geben. Unionsfraktionschef Frey stellte in den Funke-Zeitungen klar, diese Entscheidung liege nicht bei den Handelnden vor Ort. Normalerweise halte sich die Bundespartei aus der Regierungsbildung heraus, aber das Kooperationsverbot mit der AfD könne nicht je nach Bundesland anders beantwortet werden, so Frey. In der Gräfestraße in Berlin-Kreuzberg sind am Abend erneut Schüsse gefallen. Die Polizei hat dem RBB mitgeteilt, dass dabei ein 22-Jähriger schwer verletzt worden ist. Er sei in einem Krankenhaus operiert worden. Lebensgefahr bestehe nicht. Der Täter ist laut Polizei auf der Flucht. Eine Mordkommission ermittelt. Seit Mitternacht gelten in Spanien Grenzkontrollen für Reisende aus Italien. An Häfen und Flughäfen werden stichprobenartig die Identitäten überprüft. Diane Baatani.
3: Die Grenzkontrollen sollen bis zum 7. September laufen, wie das spanische Innenministerium mitteilte. Damit eskaliert der Streit zwischen beiden Ländern, die zum Schengen-Raum gehören. Italien hatte nach dem Ansturm von Migranten auf die spanische Exklave Ceuta Kontrollen für Reisende aus Spanien eingeführt. Madrid forderte die Aufhebung dieser Überprüfungen. Italien lehnte das ab. Die Kontrollen würden erst wieder aufgehoben, wenn klar sei, dass es keine Sicherheits- oder Terrorismusrisiken für Italien gäbe.
1: Zum Sport. In der zweiten Fußball-Bundesliga hat Hertha BSC das Auftaktspiel beim VfL Bochum 1:0 gewonnen. Das Siegtor schoss Sebastian Gröning in der 39. Minute. Morgen startet Aufsteiger Energie Cottbus in die Zweitligasaison. Soweit die Nachrichten. 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Das Wetter. Heute heiter bis sonnig, ab dem Mittag in der Nordosthälfte vorübergehend wolkig, aber trocken, maximal 24 bis 27 Grad. Zurzeit in Berlin-Dahlem 13 und in Frankfurt-Oder 16 Grad. Schwacher Wind aus unterschiedlichen Richtungen. Morgen sonnig, im Verlauf etwas wolkiger bei 31 bis 34 Grad. Abschließend die Zeit, es ist 9 Uhr.
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1: A13 Berlin Richtung Dresden, zwischen Ruhland und Ortrand Behinderungen an einer ungesicherten Unfallstelle. In der Gegenrichtung zwischen Tiendorf und Ortrand Bergungsarbeiten nach einem Lkw-Unfall. Die Autobahn ist dort gesperrt. Die B183 Bad Liebenwerda-Torgau ist zwischen Marxdorf und Abzweig nach Lönnewitz nach einem Unfall in beiden Richtungen gesperrt. Stadtverkehr Berlin Mitte Spandauer Straße. Der Bereich zwischen Rathausstraße und Karl-Liebknecht-Straße ist bis zum späten Abend wegen einer Veranstaltung komplett gesperrt. Zur S-Bahn Berlin bis morgen Betriebsschluss wird auf dem Ring zwischen Tempelhof und Südkreuz im 10-Minuten-Takt gependelt. Gebaut wird an diesem Wochenende auch bei der S3, deshalb gibt es zwischen Friedrichshagen und Köpenick nur einen 20-Minuten-Takt und zwischen Köpenick und Hirschgarten besteht Ersatzverkehr mit Bussen. Allen unterwegs eine gute Fahrt.
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4: So soll das sein. Guten Morgen.

0: Das sind die wunderbaren Justies, oder wenn Sie wollen, Justice aus Paris. Duo aus Paris, Randy, der Titel im RBB Radio 1 Wissenschaftsmagazin. Die Profis am Samstagvormittag. Schön, dass Sie dabei sind. Bei Ihrer garantiert drohnenfreien Sendung im RBB. So, was machen wir heute? Wir werden volles Programm haben. Unter anderem werden wir Sie hinweisen auf die lange Nacht der Astronomie. Die ist am Mittwoch. Mittwoch ist Sonnenfinsternis. Bei uns nicht ganz so doll, wie man das sehen kann in Island und Spanien zum Beispiel. Aber es gibt eine lange Nacht der Astronomie, mit der Sie viele Dinge beobachten können. Unter anderem im Zeiss-Großplanetarium in Berlin. Und wir werden mal mit einem Corona-Forscher reden über die Sonnen-Corona. Was ist es eigentlich ganz genau? Was macht die aus und warum kann man die zu Sonnenfinsternissen ganz besonders gut beobachten? Wir reden über die Tech-Milliardäre, TechRight genannt. Da gibt es einen neuen Forschungsversuch, um zu gucken, wie die denn ihre rechten Ideologien verbreiten und ob das eventuell gefährlich werden kann für uns alle. Wir reden über das Ende eines Experiments, 100 Tage in Isolation beim Deutschen Zentrum für Luft- und Raumfahrt. Da sind die sogenannten Analog-Astronauten jetzt ausgestiegen aus ihrer Kapsel, wo sie 100 Tage so getan haben, als wären sie auf dem Weg zum Mars. Und viele andere tolle Themen heute bei den Profis. Und zu gewinnen gibt es gleich in unserem Wissenschaftsquiz der Scanner ein Buch namens Das andere Mittelalter. Philosophinnen, Demokratie, Nachhaltigkeit, wie die Menschen vor 1000 Jahren wirklich lebten und dachten. Da geht es so darum, das Bild vom finsteren, rückständigen Mittelalter aufzuhellen mit der anderen Seite, der hellen Seite der Macht sozusagen. Denn im Mittelalter sind viele tolle Entwicklungen entstanden. Dann unter anderem erste Demokratieversuche. Es gab weibliche Philosophinnen und so weiter. Spannendes Buch, wenn Sie das interessiert. Sollten Sie sich bewerben jetzt als Kandidat oder Kandidatin im Scannerspiel unter 0331 70 99 111.
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0: Venus in the Zinnia, so heißt dieser Track von Aldous Harding aus Neuseeland, die im Video dazu so aussieht, als würde sie im Volksbad liegen, vor der Volksbühne. Blaues Wasser, das noch nicht vandalisiert wurde, wie der Reflecting Pool in Washington. Und dazu singt sie Venus in the Zinnia. Sie hören es auf Radio 1. Moin Uwe.
1: Guten Morgen.
0: Guten Morgen. Oh, das ist eine schöne Verbindung. Klingst du, als würdest du neben mir stehen im Studio. Das ist schön. Geht's dir gut?
1: Ja, ich bin, mir geht's gut. Ausgeschlafen, fit.
0: Sehr schön. Da kichert jemand in der Küche. Habe ich das gehört?
1: Ja, korrekt.
0: Wer
2: Morgen.
0: Ist, morgen, wer ist denn da noch?
1: Neben mir sitzt Heike, dann sitzt am Tisch noch ein erwachsener Sohn und dann noch zwei Wellensittiche im Hintergrund.
0: Oh, das ist ja schön. Okay, wunderbar. Dann freue ich mich, dass ihr dabei seid. Von wo aus rufst du an, Uwe?
1: Aus Birkenwerder.
0: Aus dem schönen Birkenwerder im Ruppiner Land.
1: Oberhavel,
0: genau. Ja, schön. Ne? Dann habt ihr es ja richtig hübsch. Also ihr lebt im Grünen da wahrscheinlich, ne, oder?
1: Ja, doch, wunderbar. Es ist wie im Urlaub jeden Tag.
0: Fantastisch. Und nerven die Touristen aus Berlin oder geht das?
1: Das geht.
0: Na, sehr gut. Ja, warst du sehr diplomatisch, finde ich gut. Also Uwe und Heike, dann fangen wir mal an mit der ersten Frage. Du weißt, du musst drei Fragen beantworten vor dem Buchpreis, ne? Das ist beim ersten Anrufer immer so. Und hier kommt Frage Nummer 1.
3: Kompetente Menschen überschätzen sich öfter. Bisher galt in der Forschung die Annahme, Menschen mit wenig Kompetenzen neigen eher zur Selbstüberschätzung. Man spricht auch vom Dunning-Kruger-Effekt. Gemessen wurde dieser Effekt in mehreren Tests. Britische Forschende haben sich diese Untersuchungen jetzt genauer angeschaut und sagen, die Tests wurden falsch ausgewertet. Tatsächlich ist es andersherum. Sehr kompetente Menschen überschätzen die eigenen Fähigkeiten öfter.
0: Seid ihr sehr kompetent, Uwe und Heike?
1: Weiß ich nicht. Also auf alle Fälle, also Bauchgefühl sagt, es ist falsch, weil je mehr jemand etwas weiß, umso mehr weiß er, dass er nichts weiß. Mhm. Und deswegen würde ich sagen, das ist falsch.
0: Ja, und weißt du, was falsch ist? Dein Bauchgefühl. Oh, in diesem Fall leider ja. Nein, das war richtig, was wir gesagt haben. Aber ich hätte genauso geantwortet. Mein Bauchgefühl hätte das Gleiche gesagt. Ne? Tatsächlich haben wir uns auch so dran gewöhnt, an diesen Dunning-Kruger-Effekt, der genau das sagt, was du auch sagst, Uwe. Ja, dass irgendwie Menschen, die besonders kompetent sind, natürlich auch sich weniger überschätzen, weil sie natürlich auch ihre Grenzen kennen. Aber ist nicht so. Die haben tatsächlich jetzt nochmal alle Tests durchgeguckt und festgestellt, nee, so ist das nicht. Die Testergebnisse weichen von der tatsächlichen Leistung einer Person stark ab, weil Zufall, Tagesform und die Auswahl der Fragen das Testergebnis beeinflusst haben. Und wenn man diese Zufallsfaktoren rausrechnet, verschwindet der Effekt. Also Selbstüberschätzung ist demnach eine Eigenschaft, die bei allen Menschen vorkommt. Ja, bei den kompetentesten, aber stärker als bei Heike, Uwe und mir.
1: Okay, wieder was dazugelernt.
0: Aber war schön, euch mal am Telefon gehabt zu haben. Habt's hübsch in Birkenwerder, ne? Jo, mach's gut. Jo, ciao, ciao. So, dann haben wir hier die Katrin. Hallo, Katrin.
4: Hallo, guten Morgen.
0: Guten Morgen. Von wo rufst du denn an?
4: Eigentlich aus Hellersdorf, aber gleich in Friedrichshagen.
0: Ach so, du hast eine Datsche da in Friedrichshagen, oder?
4: Nö, Frühstück.
0: Ein Frühstück, ach, zum Frühstück. Wunderbar, sehr schön. Katrin, erstmal danke, dass du bei uns bist. Frage Nummer 2 kommt hier auf dich zu und die ist sehr lustig, wie ich finde.
3: Kleidung aus lebenden Pilzen. Seide, Baumwolle oder Pilzfäden? Ein Wissenschaftsteam aus China forscht an einem Material aus Pilzgeflecht. Das Besondere? Die Pilze sind lebendig. Sie werden bei der Herstellung nicht abgetötet. Aus dem Material könnte man zukünftig Kleidung herstellen. Und weil die Pilze leben, können sie auch weiter wachsen. Hätte eine neue Pilzjacke also ein Loch, müsste man nur neues Pilzmaterial auftragen und die Jacke wächst wieder zusammen.
4: Das ist ja wirklich sehr lustig. Und ich denke so gerade an Frühstücken gehen und mitwachsen. Wenn ich da heute viel esse, dann wird die Jacke auch gleich größer. Ich glaube es aber nicht.
0: Du glaubst es nicht, ne? Ist aber richtig. Ja, stell dir mal vor, ne? Du kommst so nach Hause, ne? Und jemand ruft, Katrin, Kühlschrank ist alle. Was haben wir denn noch da? Was können wir denn noch essen? Und du sagst, ja, ich könnte meine alte Jacke könnte ich in die Pfanne hauen.
4: Das ist wirklich eine schöne Frage, aber
0: ja, es ist wirklich so. Die Forscher haben diesen Pilz in flachen Pellets gezüchtet und diesen Pellets dann eine Form gegeben und so konnten sie dann damit ein Kleid herstellen. Es gibt Bilder im Internet, die das zeigen. Der Pilz trägt übrigens einen hübschen Namen, der heißt Puppenkernkeule. Puppenkernkeule. Und es muss noch weiter geforscht werden an dem Material, um die Haltbarkeit zu verbessern. Dafür ist es biologisch abbaubar, wie eben gesehen. Katrin, danke fürs Mitspielen. Viel Spaß Gerne. Beim Frühstück.
4: Euch auch.
0: Ne? Tschüss. Tschüss. So, dann haben wir noch keinen Abräumer hier, denn vor Holger liegt noch eine Frage. Hallo Holger.
2: Ja, hallo, guten Morgen.
0: Guten Morgen. Von wo aus rufst du denn an?
2: Ja, ich rufe aus dem schönen Ostholstein, aus Heringsdorf an.
0: Ach, wunderbar. Weil du da Urlaub machst oder weil du da wohnst?
2: Nee, weil ich da wohne. Also ich bin eigentlich alter Hamburger, aber wohne jetzt seit ein paar Jahren mit meiner Frau hier in Ostholstein.
0: Na, das ist ja ganz fantastisch. Aber wie weit ist es bis zum Wasser?
2: Oh, 6 Kilometer mit dem Fahrrad ist man schnell da. Ein bisschen hügelig hier, aber sehr, sehr schön. Und es ist fast wie bei Uwe vorhin. Es ist wie Urlaub, wenn man hier ist.
0: Fantastisch. Also wenn ich mal Rentner bin, meinst du, das wäre eine Möglichkeit? Ja, oder sind die Preise da auch mittlerweile so wie überall auf Usedom?
2: Ja. Ja, man muss ein bisschen gucken. Wenn man nicht so direkt am Wasser wohnt, dann geht es wahrscheinlich noch. Aber ist schon ordentlich.
0: Ist schon ordentlich, ne?
2: Ja.
0: Gut, also Holger, du hast es schon mal gut. Ja, und jetzt hast du es vielleicht gleich noch besser, wenn du die dritte Frage beantwortest. Die kommt hier.
3: Historische Altstädte stressen uns. Wer sich entspannen möchte, der muss raus aus der Stadt und rein ins Grüne. Doch das ist nicht immer möglich. Wo können wir also in der Stadt entspannen? In einem Experiment wurden Versuchspersonen gezielt gestresst und sollten dann Bilder von der Natur, von Altstadtfassaden und modernen Betonbauten betrachten. Das Ergebnis? Der Anblick von modernen Betonbauten entspannt uns, während der Blick auf Altstadtfassaden bei uns sogar zusätzlichen Stress auslöst.
2: Ja, also ich kann da eigentlich nur von mir ausgehen. Mich stresst der Anblick von Neubauten und Betonfassaden während ich sagen würde, der Anblick von schönen Altbauten oder Fachwerkbauten, das ist etwas, was mich durchaus entspannt.
0: Ja, und wäre komisch, wenn andere Leute das anders sehen würden. Du hast vollkommen recht. Ja, tatsächlich. Ja, ist ja gut. Ja. Natur- und Altstadtbilder entspannen uns. Moderne Betonbauten stressen uns. Getestet haben das italienische Forscher an 200 Versuchsteilnehmern. Die Naturbilder waren zwar etwas erholsamer, aber auch der Anblick der Altstadtfassaden hat geholfen. Die Bilder im Versuch waren alle KI-generiert, um zu verhindern, dass eine ganz bestimmte Stadt von den Teilnehmern erkannt wird. So ist das. Heringsdorf, Ostholstein, das ist, hast du es nicht weit bis Fehmarn?
2: Fehmarn,
0: ja, genau. Das Fehmarn ist nicht weit von Fehmarn.
2: In Sichtweite sozusagen.
0: Sehr, sehr, sehr schön. Gut, damit hast du ein tolles Buch gewonnen. Das andere Mittelalter heißt es. Philosophinnen, Demokratie, Nachhaltigkeit, wie die Menschen vor 1000 Jahren wirklich lebten. Jasmin Löchner und Eva-Maria Schnurr haben das zusammengestellt. Penguin ist der Verlag, 288 Seiten, kosten im Buchhandel 14 Euro. Aber du kannst noch weiterspielen und das hier gewinnen.
3: Der letzte Scan. Echte Profis gewinnen ein Jahresabo von Zeit, Wissen oder verlieren alles.
0: Ne, kennst das Spiel vielleicht, kannst jetzt aufhören, schick mal dir das Buch oder nimmst noch eine Frage, dann hast du am Ende beides gewonnen, Buch und Abo oder alles verloren.
2: Nee, ich mache natürlich weiter, weil zur Not habe ich die 14 Euro noch auf meinem Konto für das Buch.
0: Sehr gut. Ja, hier ist auch was Schönes für alle Ostseeanrainer.
3: Schlafende Pottwale erzeugen Blubberblasen. Wenn Pottwale ein Nickerchen machen, treiben sie mit dem Kopf nach oben senkrecht im Wasser. Und das relativ nah an der Oberfläche. Das Problem? Der Kopf der Wale ist mit Öl, Wachs und Luft gefüllt. Eigentlich müssten die Tiere also wie Korken an die Wasseroberfläche steigen. Britische Forschende haben jetzt beobachtet, die schlafenden Wale erzeugen kleine Blubberblasen. Sie lassen also Luft ab, um den Auftrieb zu vermindern.
2: Also spontan hatte ich sofort das Bild von Walen, die wirklich sozusagen senkrecht im Wasser stehen. Und dass das auch was mit Schlafen zu tun hat. Insofern würde ich in diesem Fall sagen, das stimmt.
0: Und du hast wieder recht. Holger, herzlichen Glückwunsch.
2: Ja. Ne?
0: Genau, Pottwale, die man wahrscheinlich in der Ostsee nicht findet, können auf ganz unterschiedlichen Arten schlafen. Zum Beispiel ruhen die sich auch aus, wenn die von ihren Tauchgängen aus 200 Metern Tiefe auftauchen. Beim senkrechten Schlaf nahe der Oberfläche. Da stoßen die Tiere etwa 11 Mal pro Nickerchen Luft aus. Und rausgefunden haben die Forscher das, indem sie 42 Pottwale in Norwegen, also nicht so ganz weit weg von dir, mit Messgeräten ausgestattet haben. Herzlichen Glückwunsch.
2: Klasse, toll,
0: ja,
2: danke.
0: Finde ich auch gut. Hast du noch was Schönes vor heute, Holger?
2: Ja, unsere Kinder aus Berlin kommen heute, die ganze Familie hier, und machen hier ein paar Tage Urlaub.
0: Sind die schon unterwegs? Freunde.
2: Nee, ich glaube, die wollen jetzt in Kürze los. Ja. Mal gucken, wann das Baby wach ist.
0: Ja, das ist so toll. Dann sagen sie, guck mal, Papa war gerade im Radio. Ist das nicht klasse?
2: Genau, ja, ist doch super.
0: Sehr, sehr gut. Also danke fürs Mitspielen und denk dran, ganz wichtig, jetzt nicht auflegen. Ne? Schönes Wochenende, Holger.
2: Ja, dir auch.
0: Mach's
2: Vielen
0: gut.
2: Dank.
0: Jo.
2: Tschüss.

0: Beach Boy Brian Wilson mit Love and Mercy auf Radio 1. Nächsten Mittwoch ist was ganz Besonderes, ist nämlich eine Sonnenfinsternis über Europa. Kann man hier nicht so toll sehen. Spanien ist sie zu sehen an bestimmten Orten und auf Island, da sind die Hotels auch schon ausgebucht. Deswegen, wie ich gehört habe, Sie könnten das gucken zum Beispiel im Zeiss Planetarium, Zeiss Großplanetarium in Berlin. Die haben dann da im Foyer eine LED-Wand aufgebaut. Da kann man dann sozusagen indirekt die Sonnenfinsternis sich anschauen, live. Ja, aber man braucht dafür dann nicht diese Brillen, die, wie ich höre, auch schon wieder stark nachgefragt sind. Gucken Sie auf gar keinen Fall mit den Augen direkt in die Sonne, auch nicht mit zwei Fingern und so weiter. Macht man nicht. Und wir reden gleich mal mit einem Sonnenforscher um kurz nach halb hier bei den Profis auf Radio 1 über die Corona der Sonne, die in einer Sonnenfinsternis besonders gut zu sehen ist, aber heute mit modernen Mitteln auch anderweitig erforscht wird. Was ist es eigentlich? Was macht die aus? Was kann man an der ablesen? Fragen über Fragen und die Antworten kurz nach halb zehn.
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0: 9:50.
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0: mit Ina Dietz.
12: Im Moment haben wir noch kühle 13 bis 16 Grad. Heute scheint oft die Sonne bei maximal 24 bis 27 Grad. Und morgen am Sonntag wird es dann wieder sommerlich und sehr heiß bei bis zu 34 Grad.
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12: Auf Radio 1 A13 Dresden Richtung Berlin zwischen Thiendorf und Ortrand laufen Bergungsarbeiten nach einem LKW-Unfall. Die Autobahn ist gesperrt. Die B183 Bad Liebenwerda-Torgau ist zwischen Marxdorf und Abzweig nach Lönnewitz nach einem Unfall in beiden Richtungen ebenfalls gesperrt. Schauen wir nach Berlin. Die B1, B5 Alt-Kaulsdorf ist zwischen Mislowitzer Straße und Dorfstraße wegen Bauarbeiten bis Freitag stadteinwärts gesperrt. Mitte Spandauer Straße, der Bereich zwischen Rathausstraße und Karl-Liebknecht-Straße, ist bis zum späten Abend wegen einer Veranstaltung gesperrt. So, dann gibt's wieder Bauarbeiten bei der S-Bahn. Bis morgen Betriebsschluss wird auf dem Ring zwischen Tempelhof und Südkreuz im 10-Minuten-Takt gependelt. Betroffen sind die S41 und 42 sowie die S46 und 47. Gebaut wird am Wochenende auch auf der S3. Deshalb gibt es zwischen Friedrichshagen und Köpenick nur einen 20-Minuten-Takt. Wir wünschen Ihnen, da wo es geht, eine gute Fahrt.
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0: Hallo, und wir werden gleich Sie informieren über die lange Nacht der Astronomie und die ungelösten Rätsel unserer Sonne. Jetzt aber erstmal einen Gruß an alle, die uns dort hören, wo es krabbelt und kratzt, nämlich in der Natur.

Ja, an dieser Stelle auch allen viel Spaß, die jetzt Tickets gekriegt haben für die Nation of Gondwana. Am 16. Juli geht's wieder los in der Natur. Und das hier sind Wilco. Nach Deichkind, Wilco mit You and I auf Radio 1.

0: So gedanklich bin ich immer noch im Juli verhaftet, in einem Sommer, der nicht enden will. Vielleicht hat das auch was damit zu tun, dass uns ein großes astronomisches Ereignis ins Haus steht. Sterngucker und Hobbyastronomen haben diesen Termin längst auf dem Schirm. Am 12. August gibt es eine Sonnenfinsternis über Europa. Und wie ich gehört habe, ist an den Orten, wo Sie die am besten sehen können, schon alles ausgebucht. In Island und Spanien zum Beispiel. Wir hier in Berlin und Brandenburg können uns trösten mit einer langen Nacht der Astronomie, und bei der wird auch Dr. Achim Gandorfer auftreten. Er ist Astrophysiker am Max-Planck-Institut für Sonnensystemforschung in Göttingen. Herr Gandorfer, guten Morgen.
1: Schönen guten Morgen.
0: Sie sind kein Corona-Leugner, oder?
1: Nein, nein. Weder so noch so. Also weder im übertragenen Sinn oder auf die Krankheit bezogen. Ich denke, da ist alles klar. Und auch, was meinen Beruf angeht. Nein, nein, die Corona existiert.
0: Sie sind Corona-Forscher. Corona mit K natürlich. Wie definiert denn ein Sonnensystemforscher die Corona? Was ist das genau?
1: Die Corona ist der äußere Teil der sogenannten Sonnenatmosphäre. Die Sonne ist ein Stern, unser Stern, besteht aus Gas, ist durch die eigene Schwerkraft zur Kugel geformt. Das ist das, was wir am Himmel mit dem Auge normalerweise sehen würden. Dieser schöne, gleißend, runde, helle, gelbe Ball. Tja, da ist aber noch ein bisschen was außenrum. Manches Gas treibt sich da ein bisschen drumherum in das ganz dünn, ganz diffus. Das ist die sogenannte Corona. Die heißt deswegen so, weil sie so aussieht wie ein Strahlenkranz um die Sonne rum, der sich genau bei einer totalen Sonnenfinsternis uns offenbart.
0: Ein Krönchen sozusagen.
1: Ein Krönchen. Mhm.
0: Und da ist es dann vermutlich nicht mehr ganz so heiß wie im Sonneninneren, oder?
1: Ja, das könnte man meinen. Also das Problem, was wir bei der Sonne haben, ist die... Wir wissen, dass die gesamte Energie in ihrem Innern erzeugt wird. Da ist es schon extrem heiß, so 15 Millionen Grad. Ui. Und dann wird die Energie aber immer weiter nach außen getragen. Die arbeitet sich durch das Sonnenmaterial nach außen bis zu der Oberfläche. Das, was wir am Himmel sehen, die, wie gesagt, diese gelbe Kugel. Und dann wird es in den Weltraum rausgestrahlt. Dann ist die Energie erstmal weg. Und die Oberfläche der Sonne, die hat so gemütliche 6000 Grad. Mhm. So, und jetzt könnte man tatsächlich meinen, ja, dann ist die Energie weg und was soll es jetzt noch heizen? Je weiter ich nach innen reingehe, desto heißer wird es, ja klar. Und je weiter ich nach außen gehe, desto kühler müsste es werden. Und das ist aber leider nicht so. Sondern schon in den 1930er, 1940er Jahren hat man festgestellt, dass wenn man der Corona, diesem dünnen, heißen Gas, eine Temperatur zuordnen möchte, wenn man das will, mhm, ja, dann kommen da absurde Temperaturen von mehreren hunderttausend bis ein paar Millionen Grad raus. Und das ist eine ganz physikalisch ganz absurde Situation, weil eigentlich, wie Sie sagen, dürfte die gar nicht heiß sein. Was heizt die Corona? Wie kommt die Energie da rein? Warum ist die so heiß? Das ist so, wie wenn Sie Wasser kochen in einem Kochtopf. Der Herd ist heiß, das Wasser ist heiß, aber der Topf, wo die Energie durch muss, ist kalt. Das ist komisch.
0: Und man weiß noch nicht, warum das so ist?
1: Ja, man hat da schon starke Vermutungen. Endgültig geklärt ist das im Detail noch nicht. Wir nähern uns da aber Stück für Stück an. Wir vermuten, dass die Heizung vor allem durch magnetische Effekte erfolgt. Die Sonne hat ein starkes Magnetfeld und das strukturiert die Corona sowohl zeitlich als auch räumlich als auch energetisch.
0: Wie messen denn eigentlich Sonnenforscher wie Sie die Temperaturen auf der Sonne? Einfach ein Fieberthermometer reinstecken geht ja nicht.
1: Ja, das ist richtig. Also das Einzige, was wir von der Sonne als Informationsquelle bekommen, ist das oder haben, ist das Licht, was uns die Sonne zusendet. Und wir erforschen das aus der Analyse des Lichts, das sogenannte Spektroskopie. Wie muss die Sonne beschaffen sein physikalisch, damit sie dieses Licht aussendet?
0: Ist die Corona dieser Hof, den man um die Sonne sieht, an sehr trüben Tagen?
1: Nein, an trüben Tagen sieht man eigentlich nur den Hof um die Sonne, der durch die Erdatmosphäre, durch Streuung des Sonnenlichts, des sichtbaren Sonnenlichts in der Erdatmosphäre erfolgt. Das ist nichts, was auf der Sonne passiert. Wenn ich die Corona sehen möchte, dann habe ich dazu zwei Möglichkeiten. Das eine ist, ich warte, bis ich in einer totalen Sonnenfinsternis bin. Das ist das, was am nächsten Mittwoch den Leuten vorbehalten ist, die sich in einem etwa 200 Kilometer großen Kreis befinden, zur richtigen Zeit, am richtigen Ort. Und das ist in diesem Streifen, der über Island, Spanien, Mallorca geht. Entweder man ist da drinnen, dann hat man eine totale Sonnenfinsternis, da wird es nachtschwarz und dann sieht man auch die Sterne um die Sonne herum und die Corona. Oder man ist eben nicht drinnen, so wie wir hier. Dann haben wir immer noch ein tolles Himmelsspektakel. Die Sonne als Sichel zu sehen ist immer nett. Aber die Corona sehen wir dann leider nicht.
0: Ich nehme mal an, Sie haben keine Lust, mit Ihrer Arbeit immer auf eine Sonnenfinsternis zu warten, wollen die Corona aber trotzdem erforschen. Wie machen Sie das?
1: Ja, früher war es tatsächlich so, dass die Sonnenforscher an die entlegensten Orte der Welt gepilgert sind und immer Expeditionen gemacht haben, um dann einen Schnappschuss der Corona zu bekommen. Und dann war wieder ein paar Jahre lang nichts bis zur nächsten Gelegenheit. Und das hat sich mit dem Satellitenzeitalter geändert. Es gab schon Versuche oder es gibt auch Möglichkeiten, eine künstliche Sonnenfinsternis zu erzeugen, mit speziellen Teleskopen, die auf hohen Bergen stehen, um die Luft möglichst zu eliminieren. Aber der eigentliche Durchbruch gelang erst mit satellitengestützten Teleskopen. Da kann man dann über einen technischen Trick so mit dem künstlichen Daumen die Sonne abdecken. Geht nicht ganz so gut wie mit dem rechten Mond, aber hilft schon mal. Und dann kann man die Sonnenkorona 24/7 anschauen. Das andere ist ganz, ganz wichtig, die Sonne, weil die Corona, weil sie so heiß ist, sendet sie ganz anderes Licht aus als die Scheibe der Sonne. Die Scheibe der Sonne mit ihren 6000 Grad sendet ja uns das wunderschöne sichtbare Licht und die Wärmestrahlung. Aus der Corona kommt Röntgenstrahlung und sehr, sehr extremes ultraviolettes Licht. Und wenn ich ein Instrument habe, Augen habe, die in diesem Wellenlängenbereich empfindlich sind, dann sehe ich die Corona immer.
0: Augen ist ein schönes Stichwort. Sind Augenschäden bei Sonnenforschern eigentlich eine anerkannte Berufskrankheit? Sprich, ist Ihre Arbeit gefährlich?
1: Wir sollten wissen, was wir tun. Also ich baue Teleskope, um die Sonne sichtbar zu machen. Ich weiß aber auch, dass man durch ein optisches Instrument die Sonne exakt zweimal betrachtet. Einmal mit dem linken und einmal mit dem rechten Auge. Also es ist tatsächlich, wir sind von Natur aus ganz gut eingestellt. Kein Mensch kommt freiwillig auf die Idee, in die Sonne zu starren. Das tut doch weh. Mhm. Macht man doch nicht. Das ist die Gefahr bei der Sonnenfinsternis, dass die Leute sich zwingen, da reinzugucken. Und das ist nicht gut. Also immer Schutzbrille aufsetzen oder zu Volkssternwarten gehen. Die haben Möglichkeiten, die Sonne, die Finsternis wunderbar darzustellen mit ganz, ganz sicheren Methoden. Für viele Leute, da wird es auch gut erklärt, das würde ich empfehlen. Niemals selbst durch ein optisches Instrument auf die Sonne gucken. Niemals.
0: Sagt Dr. Achim Gandorfer, er ist Astrophysiker am Max-Planck-Institut für Sonnensystemforschung in Göttingen. Und natürlich können Sie die lange Nacht der Astronomie im Zeiss-Großplanetarium in Berlin sehen. Da gibt es dann auch eine Übertragung von der Sonnenfinsternis auf einem großen LED-Schirm. Herr Gandorfer, danke, dass Sie bei uns waren, bei den Profis auf Radio 1.
1: Sehr gerne.

Internet-famous, so heißt diese Nummer von Odd Beholder, die mag ich sehr, aus der Schweiz. Das ist die Musikerin Daniela Weinmann, die sich Odd Beholder nennt. Internet-famous, der Track. Bei den Profis auf Radio 1. In der nächsten halben Stunde stelle ich mal eine wissenschaftlich korrekte Frage, nämlich verdirbt Geld eigentlich den Charakter? Oder warum sind so viele Tech-Milliardäre Arschlöcher? Ja gut, genauso werde ich es nicht fragen. Aber es gibt ein neues Forschungsprojekt, das sich damit beschäftigt, warum viele Tech-Rights ganz rechts stehen am politischen Rand und auch versuchen, die Welt in ihre rechte Ideologie zu zwängen. Wie sie das machen, das soll erforscht werden. Und wie man sowas erforschen kann, das werden wir erfahren, hoffentlich um kurz nach 10 hier auf Radio 1.

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11: Mehrere Bundesländer setzten das Sonntagsfahrverbot für Lkw aus. In der Gräfestraße in Berlin-Kreuzberg sind am Abend Schüsse gefallen. Das Wetter freundlich und trocken heute bei 24 bis 27 Grad. Mehr dazu gleich aus der Radio 1 Nachrichten- und Serviceredaktion. Und bis dahin hören wir das Kollektiv Turmstraße featuring Joel Stewart mit When the Lights Go Lower.

0: Es sei keine Lösung, den Schiffstransport durch tausende Lkw-Fahrten zu ersetzen. So hat es BUND-Chef Band der Rheinischen Post gesagt. Niedrige Flusspegel seien ein Symptom der Klimakrise und könnten nur durch intakte Flusslandschaften abgemildert werden. Der Bundesverband der Industrie dagegen lobt, mehr Güter auf Straßen und Schienen könnten die Folgen des Niedrigwassers abmildern. Wegen der niedrigen Flusspegel können Schiffe zurzeit weniger Fracht transportieren als sonst. Deswegen haben Niedersachsen, das Saarland, Nordrhein-Westfalen und Rheinland-Pfalz das Lkw-Fahrverbot an Sonn- und Feiertagen teilweise aufgehoben.
1: Kurz vor den Landtagswahlen in Ostdeutschland hat die CDU Spekulationen zurückgewiesen, es könne eine Zusammenarbeit mit der AfD geben. Unionsfraktionschef Frei stellte in den Funke-Zeitungen klar, diese Entscheidung liege nicht bei den Christdemokraten vor Ort. Einzelheiten dazu von Ronald Lessig.
2: Normalerweise halte sich die Bundes-CDU bei der Regierungsbeteiligung in den Ländern raus, sagte Frei. Bei dieser grundsätzlichen Frage sei aber die gesamte Partei betroffen. Es gelte das Verbot einer Kooperation mit der AfD. Diese gilt in Sachsen-Anhalt, Umfragen zufolge, mit Abstand als stärkste Kraft, während die regierende CDU mit massiven Verlusten rechnen muss. Die Wahlergebnisse hätten Auswirkungen auch auf den Bund, räumte Frei ein. Kanzler Merz werde aber die gesamte Legislaturperiode im Amt bleiben, seine Autorität sei intakt.
1: In den USA hat der Senat neue Sanktionen gegen Russland beschlossen. Das Gesetz sieht direkte Sanktionen gegen russische Politiker und Firmen vor. Außerdem sollen russische Öl- und Gasexporte stärker eingeschränkt werden. Ob auch das Repräsentantenhaus zustimmen wird, ist unklar. In den vergangenen Monaten hatte die US-Regierung Sanktionen gegen russische Öllieferungen ausgesetzt, um Preissteigerungen auf dem Weltmarkt entgegenzuwirken. In der Grevestraße in Berlin-Kreuzberg sind am Abend Schüsse gefallen. Nach Angaben der Polizei ist ein junger Mann vor einem Café angeschossen worden. Was außerdem bekannt ist, fasst Raphael Knob zusammen.
3: Nach bisherigen Erkenntnissen gab ein Unbekannter mehrere Schüsse auf den Mann ab und flüchtete anschließend, wie derzeit noch unklar. Der 22-Jährige wurde verletzt, in ein Krankenhaus gebracht. Lebensgefahr besteht laut Polizei nicht mehr. Der Tatort ist den Ermittlern nicht unbekannt. Im Gräfe-Kiez hat es in den vergangenen Monaten bereits mehrere Schießereien gegeben. Ob der aktuelle Fall mit diesen Taten zusammenhängt, wird derzeit geprüft. Medien berichten über einen möglichen Bezug zum Berliner Clan- und Milieuumfeld.
1: Heute können Sie einen Ausflug in die Industriegeschichte Brandenburgs machen beim Tag der Industriekultur. In diesem Jahr beteiligen sich über 35 Standorte, sagte hier auf Radio 1 die Mitorganisatorin Manuela Gander.
4: Von der Prignitz bis in die Lausitz runter. Und eigentlich hätte ich jetzt gern 10 Minuten, um alles vorzustellen. Aber es gibt ganz besondere Sachen, also so Sachen, die sonst nie geöffnet sind. Zum Beispiel haben wir im Museum Eberswalde, da gibt es eine exklusive Depotführung, also in die Magazinräume, wo man sonst zum Beispiel auch nicht reinkommt. Dann auch ein Blick hinter die Kulissen in das im nächsten Jahr neu eröffnete Museum in Forst, das sogenannte Forster. Aber es gibt auch Museen in Pritzweig zum Beispiel. Man kann Bahn fahren in Basdorf, in Oderberg, Mitmachangebote. Also es gibt wahnsinnig viel.
1: Manuela Gander, Projektkoordinatorin beim Museumsverband und Mitorganisatorin des Tages der Industriekultur hier auf Radio 1. Das ganze Interview können Sie auf unserer Homepage nachhören. Und das waren unsere Radio 1 Nachrichten um 10.04 Uhr. 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
1: Im Moment noch kühl bei 13 bis 16 Grad. Heute scheint oft die Sonne bei maximal 24 bis 27 Grad. Morgen am Sonntag wird es dann wieder sommerlich und sehr heiß bei bis zu 34 Grad.
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1: Auf Radio 1 A13 Dresden Richtung Berlin zwischen Thiendorf und Ortrand laufen Bergungsarbeiten nach einem Lkw-Unfall. Die Autobahn ist gesperrt. Schauen wir nach Berlin. Die B1, B5 Alt-Kaulsdorf ist zwischen Mislowitzer Straße und Dorfstraßen wegen Bauarbeiten bis Freitag stadteinwärts gesperrt. Es gibt Bauarbeiten bei der S-Bahn. Bis morgen Betriebsschluss wird auf dem Ring zwischen Tempelhof und Südkreuz im 10-Minuten-Takt gependelt. Betroffen sind die S41 und 42 sowie S46 und 47. Gebaut wird am Wochenende auch auf der S3, deshalb gibt es zwischen Friedrichshagen und Köpenick nur einen 20-Minuten-Takt. Radio 1 wünscht Ihnen eine gute Fahrt.
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6: Hallihallo, Sie haben die Bilder noch im Kopf vom Sturm der jungen Migranten und Migranten.

Expertinnen auf Ceuta, die spanische Exklave in Marokko oder an der Küste Nordafrikas. Wie können so viele junge Leute gleichzeitig sich verabreden, sowas zu machen? Naja, die Antwort ist, die haben alle Handys, die gucken drauf und sehen bei WhatsApp, Instagram und Facebook vom Meta-Konzern, die Grenze ist offen. Auf TikTok genauso, die Grenze ist offen nach Ceuta, was nicht stimmte. Ja, und jetzt sagt die EU-Kommission, da müssen einfach die Tech-Milliardäre besser darauf achten, dass solche Fake-Nachrichten sich nicht massenhaft verbreiten können. Aber vielleicht liegt es ja auch im Interesse bestimmter Manager, bestimmter Besitzer von großen Tech-Konzernen, bestimmte Dinge einfach nicht zu kontrollieren. Es gibt jetzt ein Forschungsprojekt, das genau diese Frage stellt und herausfinden will, wie Tech-Milliardäre und ob Tech-Milliardäre ihre Ideologien verbreiten und dazu die eigenen Tech-Instrumente benutzen. Und mit dem Leiter dieses Forschungsprojektes spreche ich gleich hier bei den Profis.

0: Das ist Musik aus Kentucky von My Morning Jacket, der Titel Believe Nobody Knows. My Morning Jacket, die Band um Jim James. Sie hören das bei den Profis auf Radio 1. Was glauben Sie eigentlich, ist das ein Naturgesetz, dass Superreiche politisch immer am rechten Rand stehen müssen, dass sie die Demokratie ablehnen, den Staat verachten und ihre Ideologien über mächtige Internet-Tools verbreiten, um uns damit zu beeinflussen oder nicht? Ja, die Verbreitung libertärer Weltbilder, dieser sogenannten Tech-Rights, also der Tech-Rechten, untersucht ein neues Forschungsprojekt an der Universität Oldenburg. Co-Leiter ist der Politikwissenschaftler Dr. Marius Selzer, Professor für Digital Social Science. Herr Selzer, guten Morgen.
1: Schönen guten Morgen.
0: An wen haben Sie denn da gedacht, wenn Sie von Tech-Rights reden? Kennt man diese Leute?
1: Ja, ich meine, das ist ja auch in den Medien sehr präsent mittlerweile. Also auf der einen Seite die Leute, die halt eher so für die Tech-Ideologie stehen, da denkt man wahrscheinlich an Sam Altman oder Elon Musk. Und da sind wir schon an diesem Übergang zu dem, was wir eigentlich so als Right sehen, also eher so Peter Thiel. Aber von da aus gibt es eben auch eine ganze Reihe von weniger bekannten Figuren, die da ideologisch prägend sind.
0: Gibt es denn wirklich nur unter den Superreichen Tech-Rights oder gibt es auch Tech-Left? Also gibt es auch Ultralinke unter den Milliardären?
1: Ultralinke kann ich gar nicht so genau sagen zum jetzigen Zeitpunkt. Aber also man kann nicht sagen, dass jede von diesen Tech-Ideologien automatisch rechts ist. Mhm. Wir sehen das ja auch. Das ist ja auch eine Entwicklung. Ne? Also ursprünglich konnte man ja auch sehr viele Leute im Silicon Valley eher einer zumindest progressiven Strömung zuordnen. Und das hat sich erst in den letzten Jahren sehr stark verschoben. Und das, woraus das eigentlich alles entsteht, also diese Test-Creel-Ideen, also so ja die Zukunft der Menschheit ins Zentrum setzen, Überleben der Menschheit, auch mit so Bezügen zur Raumfahrt und künstliche Intelligenz, das sind ja alles Sachen, die nicht inhärent recht sind, aber die eben in den letzten Jahren so einen rechten Drall bekommen haben.
0: Aber Sie nennen das Tech Rights. Was genau wollen Sie untersuchen?
1: Genau, wir wollen im Endeffekt sehen, wie diese verschiedenen Ideologien, die das politische Klima in einer wirklich auch relevanten Elite beeinflussen, also wie man das eigentlich genau definieren kann, wie man das abgrenzen kann, wie rechts ist das, was daran ist, wirklich rechts, mhm, und wie sind diese Übergänge eben in so neoreaktionäre Strömungen, die wir eben beobachten.
0: Und Sie sind da in diesem Projekt zuständig für Methodik und Datenerhebung. Das interessiert uns hier bei den Profis immer ganz besonders. Wie kann man sowas messen, die Verbreitung der Ideologien von Tech-Milliardären?
1: Erstmal muss man sie kartieren. Man muss erstmal verstehen, wie die sich unterscheiden. Und dafür haben wir eine theoretische Voridee, wie diese Texte zueinander stehen können. Aber das müssen wir uns eben auch empirisch anschauen. Und das Besondere an diesen Ideologien ist, dass sie im Gegensatz zu Hinterzimmern und Büchern, wo frühere politische Ideologien entstanden sind, eben zum größten Teil online entstehen. Das heißt in Blogs, in Reddit, in Foren und in Debatten. Und die Idee ist es im Endeffekt, die verschiedenen Strömungen, die wir identifizieren mit so einer Art überwachtem Machine Learning, in diesen großen Textkorpora zu finden. Dafür müssen wir die eben erstmal herunterladen. Ja, also wir müssen erstmal Webscraping betreiben und Crawling betreiben und das dann ganz mit Sprachmodellen, die wir trainieren, eben, um diese Ankerpunkte sozusagen wiederzufinden und erstmal so eine Karte zu machen.
0: Aber was genau? Untersuchen Sie dann nur die Posts, die tatsächlich die Chefs dieser Plattform abgesetzt haben? Also Sam Altman zum Beispiel, Elon Musk auf X oder auch die User-Posts?
1: Alles, was irgendwie mit diesem Thema zu tun hat. Und die Idee ist es im Endeffekt herauszufinden, wie die Nutzerbasis für diese einzelnen Ideologien ist und wo in diesem Raum wir dann die verschiedenen Ideologen, mhm, aber eben auch einzelne prominente Beispiele positionieren können.
0: Können Sie dann die Frage schon beantworten, ob diese Milliardäre tatsächlich ihre Ideologie in die Welt tragen oder mit ihren Plattformen nur ein Vehikel zur Verfügung stellen, das sich am besten monetarisiert, wenn dort diese rechten Ideologien stattfinden?
1: Also man kann auf jeden Fall versuchen, zu messen, ob der Versuch stattfindet. Ob das Ganze erfolgreich ist, ist wieder eine bisschen kompliziertere Frage in den Sozialwissenschaften. Mhm. Also ob das von normalen Menschen übernommen wird. Weil in diesen Foren, die wir uns anschauen, ist das ja so ein bisschen zum Chorpredigen.
0: Ja, haben Sie denn eine Hypothese, ob der Einfluss der Tech-Milliardäre tatsächlich so groß ist, dass er die Welt auf rechts dreht?
1: Also das Zentrale, worüber ich mir Gedanken mache, ist eigentlich weniger, ob da mit Massenmeinung beeinflusst werden, sondern man muss sich überlegen, dass im Silicon Valley Schlüsseltechnologien des 21. Jahrhunderts entwickelt wurden und werden. Und die Frage, wie KI in der Realität wirkt, hängt natürlich davon ab, wie sie gestaltet ist. Und diese Menschen, die diese Technologie entwickeln, wie die ticken und welche Art von Logiken sie in diese Maschinen einbauen, ist natürlich sehr zentral, unabhängig davon, ob sie jetzt die Meinung anderer Menschen damit überzeugen können.
0: Wie genau verbreiten sich die Ideologien der sogenannten Tech-Right, also der Gründer und Investoren aus dem Silicon Valley? Das ist die Frage des Forschungsprojekts an der Uni Oldenburg, mitgeleitet vom Politikwissenschaftler Dr. Marius Seltzer, Professor für Digital Social Science, Herr Seltzer. Und wenn Sie die Ergebnisse haben, ich würde sagen, dann hören wir das als erstes hier wieder bei den Profis auf Radio 1. Einverstanden?
1: Gerne.
0: Sehr schön. Bis dann.

0: Wind That Deep, so heißt dieser Track. Ganz neue Musik aus New Orleans von Tank and the Bangers. Auch das hören Sie auf Radio 1. Und hier hören Sie Ina Dietz aus der Radio 1 Verkehrsredaktion.
1: Ja, es gibt eine Gefahrenlage für Bergfelde. Im Bereich Hohenneuendorfer Straße tritt Gas aus. Bitte werfen Sie im Umkreis von 2 Kilometern keine brennenden Zigaretten und Streichhölzer weg. Schließen Sie Fenster und Türen und schalten Sie Lüftungen und Klimaanlagen ab in Bergfelde im Bereich Hohenneuendorfer Straße.

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0: Die wunderbare Joni Mitchell aus dem Jahr 1971 aus ihrem Album Blue. Da singt sie: Ich könnte eine ganze Kiste von dir trinken und ich würde immer noch stehen. A Case of You. Sie hören das auf Radio 1, wo wir jetzt nochmal Ina Dietz zu hören aus der Radio 1 Verkehrsredaktion.
1: Ja, denn es gibt eine Gefahrenmeldung. In Bergfelde im Kreis Oberhavel tritt im Bereich Hohenneuendorfer Straße aktuell Gas aus. Die Leitstelle Nordost ruft dazu auf, das Gebiet im Umkreis von 2 Kilometern zu meiden. Anwohnerinnen und Anwohner in dem Bereich sollen laut der amtlichen Gefahrendurchsage Fenster und Türen schließen sowie Lüftungen und Klimaanlagen abschalten. Bitte benutzen Sie auch keine Streichhölzer, Feuerzeuge oder ähnliches.
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0: 10:30.
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1: Im Moment haben wir 13 bis 16 Grad. Heute scheint oft die Sonne bei maximal 24 bis 27 Grad. Und morgen am Sonntag wird es dann wieder sommerlich und sehr heiß bei bis zu 34 Grad.
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1: Auf Radio 1. Es gibt eine amtliche Gefahrenmeldung für Bergfelde. Im Bereich Hohenneuendorfer Straße tritt Gas aus. Bitte werfen Sie im Umkreis von 2 Kilometern keine brennenden Zigaretten und Streichhölzer weg. Schließen Sie Fenster und Türen und schalten Sie Lüftungen und Klimaanlagen ab. Vorsicht auf der A11, Berlin Richtung Stettin. Zwischen Joachimsthal und Pfingstberg steht ein defekter Pkw auf der rechten Spur. A13 Dresden Richtung Berlin. Zwischen Thiendorf und Ortrand laufen Bergungsarbeiten nach einem Lkw-Unfall. Die Autobahn ist gesperrt. Es gibt Bauarbeiten bei der S-Bahn. Bis morgen Betriebsschluss wird auf dem Ring zwischen Tempelhof und Südkreuz im 10-Minuten-Takt gependelt. Betroffen sind die S41, 42, 46 und 47. Und gebaut wird am Wochenende auch auf der S3. Deshalb gibt es zwischen Friedrichshagen und Köpenick nur einen 20-Minuten-Takt. Wir wünschen eine gute Fahrt.
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0: Hallihallo. Ich weiß nicht, ob ich das gerne mitmachen möchte. 100 Tage meines Lebens abgeben für die Wissenschaft, zum Beispiel an das Deutsche Zentrum für Luft- und Raumfahrt, das mich dann 100 Tage einsperrt in einer Dose, mehr oder weniger, mit 5 anderen, um zu testen, was passiert da wohl, wenn 6 Leute auf engstem Raum auf einer langen Fahrt zum, sagen wir mal, Mars unterwegs sind. Was ist mit denen? Gehen die sich gegenseitig an die Wäsche? Rupfen die sich die Haare aus oder überleben die das Ganze unbeschadet? Und genau dieses Experiment ist jetzt gerade zu Ende gegangen und wir lassen uns darüber erzählen, wie es denn geworden ist, ob die 6 immer noch miteinander reden oder danach erstmal Funkstille herrscht.

0: Musik aus Großbritannien von Bonobo. Er wohnt aber schon lange in L.A. Expander, dieser Track, Sie hören das bei den Profis auf Radio 1. Und natürlich fällt mir sofort Big Brother ein, dieses Konzept, eine Gruppe von Menschen wochenlang zur Freude der Zuschauer gemeinsam einzusperren und ihr Verhalten mit Kameras zu beobachten. Was das Deutsche Zentrum für Luft- und Raumfahrt in Köln gemacht hat, das war aber noch extremer. Und ich glaube nicht, dass sie da gern mitgemacht hätten und das Zuschauen wäre wahrscheinlich auch langweilig geworden. 6 Menschen wurden 100 Tage lang von der Außenwelt isoliert, um die Auswirkungen von Langzeitflügen im Weltall zu erforschen. Gestern wurde die Studie beendet. Projektleiterin beim DLR ist die Psychologin und Raumfahrtmedizinerin Dr. Amelie Terre. Frau Terre, guten Morgen.
1: Ja, schönen guten Morgen.
0: Lassen Sie mich raten. Der erste Wunsch der Teilnehmer war nach 100 Tagen Burger und Cola.
1: Ja, so ungefähr. Also ich glaube, der erste Wunsch ist relativ naheliegend, natürlich erstmal die Liebsten wiederzusehen, Freunde, Familie, Angehörige. Aber ziemlich direkt danach kam, glaube ich, das gute Essen. Mhm. Also Burger, aber natürlich auch die Sonne, wieder den Wind auf der Haut spüren. Also ich glaube, als erstes wollten die Teilnehmenden erstmal raus aus dem Modul.
0: SOLIS 100, so heißt das Experiment. Die Teilnehmer nennen sie Analogastronauten. Wie komfortabel war denn deren Unterkunft für 100 Tage? Was gab es da und was gab es da nicht?
1: Grundsätzlich war unser Modul so aufgebaut oder die simulierte Raumstation so aufgebaut, dass wir natürlich genau das wollten, eben eine Raumstation simulieren. Natürlich hatten wir Schwerkraft, das lässt sich leider auf der Erde nicht einfach so ausschalten, aber wir haben eben versucht, die grundsätzlichen Bedingungen ähnlich wie auf einer Raumstation darzustellen. Mit verschiedenen Restriktionen, beispielsweise durfte die Crew nur 2-mal in der Woche 5 Minuten lang duschen. Auf einer Raumstation darf man ja zum Beispiel gar nicht duschen oder kann man gar nicht duschen, weil da keine Schwerkraft ist.
0: Klar, das ist ja logisch, aber habe ich noch nie drüber nachgedacht. Das heißt, da ist man dann, keine Ahnung, 100 Tage im All und duscht nicht?
1: Ja, richtig. Also im Prinzip hat man feuchte Lappen, kann man sagen, okay, mit denen man sich dann reinigen muss.
0: Und genau, die hatten immerhin Duschen. Okay, gut.
1: Genau. Aber zum Beispiel auch die Nahrung war natürlich alle haltbar, denn wir haben am Anfang der 100 Tage die Nahrung eingegeben in das Modul und dann musste die Crew damit klarkommen und leben. Und das ist natürlich auch etwas, was, ja, sag ich mal, ähnlich wie auf einer Raumstation ist. Kein frisches Obst, kein frisches Gemüse. Genau, das sind so Beispiele.
0: Was ist mit Internet und so?
1: Genau, Internet hatten sie auch nicht, denn der Fokus dieser Studie war ja tatsächlich der Einfluss von Isolation und begrenzter Umgebung eben auf eben, ja, Gruppenprozesse, aber auch auf individuelle psychische Prozesse. Und da ist es natürlich wichtig, dann auch zum Beispiel das Internet zu restringieren. Sie konnten also nicht frei einfach im Internet surfen, sondern nur ganz klar vorher definierte experimentelle Websites besuchen.
0: Nach Hause telefonieren?
1: Einmal in der Woche durften die Teilnehmenden eine 2-stündige Audio-Video-Konferenz mit Familienangehörigen führen, aber nur mit 5 vorher definierten Kontakten. Also das haben wir dann auch begrenzt.
0: Nun sind 100 Tage eine lange Zeit, ja, aber natürlich nichts im Vergleich zu den Zeiten, die manch russischer Raumfahrer tatsächlich im All verbracht hat. Ich habe mal nachgeguckt, 1110 Tage. Nochmal, 1110 Tage sind es beim Rekordhalter bei Oleg Kononenko. Der war einmal sogar 371 Tage am Stück an Bord der ISS. Niemand war länger kosmischer Strahlung ausgesetzt. Was konnten Sie an Ihren Analogastronauten erforschen, was Sie an realen Astronauten nicht erforscht hätten können?
1: Zunächst einmal ist es wichtig, sich vor Augen zu führen, dass wir ja nur sehr, sehr wenig Personen haben, die tatsächlich schon mal ins Weltall geflogen sind. Mhm. Und das ist natürlich eine kleine Stichprobe. Jetzt haben wir natürlich in dieser Kampagne auch nur 6 Personen gehabt. Aber wenn wir bodenbasierte Studien machen, haben wir immer den Vorteil, dass wir eine sehr große Kontrollierbarkeit haben. Wir können also wirklich den Tagesablauf ganz konkret nachverfolgen und auch gestalten. Wir können ganz konkret vorgeben, zu welchem Zeitpunkt welche Experimente gemacht werden und somit eben eine standardisierte Basis von Daten herstellen, die man dann eben nutzen kann, um zum Beispiel auch zukünftige Kampagnen da noch zu aggregieren und dann eben eine größere, ganz kontrollierte Stichprobe zu haben. Und dann natürlich irgendwann zum Beispiel die Effektivität von Gegenmaßnahmen gegen aversive Effekte von Raumfahrt dagegen zu testen sozusagen.
0: Uns interessieren natürlich besonders die Krisen an Bord in den 100 Tagen. Welche war die schlimmste?
1: Ich muss sagen, es gab gar keine richtig große Krise, ne? Also die Crew hat sich insgesamt sehr, sehr gut miteinander verstanden. Das waren sehr professionelle Menschen, die auch im Vorfeld, bevor große Konflikte entstanden sind, schon immer Strategien angewandt haben, um diese Konflikte eigentlich zu vermeiden. Und auch so von der Studiendurchführung an sich kann ich sagen, dass es jetzt keine großen Probleme gab. Natürlich immer mal wieder kleinere technische Probleme, die dann aber eigentlich ohne große Probleme gelöst werden konnten. Und von daher kann ich sagen, ja, besser hätte es eigentlich von unserer Perspektive nicht laufen können.
0: Sagen denn die Teilnehmer jetzt wie die Rolling Stones nach einer Welttournee, bitte ruf mich die nächsten Monate nicht mehr an?
1: Da haben sie leider gar nicht die Wahl zu, weil wir Ende August schon wieder die nächsten Nachuntersuchungen haben. Bei diesen Missionen wollen wir natürlich auch immer schauen, was gibt es denn für Langzeiteffekte. Und deswegen ist Ende August schon wieder die erste Nachuntersuchung und dann Ende Januar nochmal die nächste Nachuntersuchung. Und dementsprechend müssen die sich mehr oder weniger gezwungen schon wieder Ende August ziehen.
0: Und wenn die Ergebnisse dieses Experiments da sind, dann sprechen wir wieder mit der Psychologin und Raumfahrtmedizinerin Dr. Amelie Terre vom Deutschen Zentrum für Luft- und Raumfahrt in Köln. Danke, dass Sie bei uns waren, bei den Profis auf Radio 1. Danke Ihnen. Schönes Wochenende.
1: Auch so, danke.
0: Tschüss.

Ja, wir mögen Moritz Summen hier bei Radio 1. Er war ja auch mal ein Moderatorenkollege von uns, hat die Sendung moderiert. Moritz Summen, Gründer des Labels Staatsakt, lebt in Berlin. Ja, ja, und kann offenbar alles, auch Dub-Musik. Jetzt hören Blink in My Bio. Moritz Summen bei den Profis. Nächste halbe Stunde reden wir mal über den Bauernhof-Effekt. Sie kennen wahrscheinlich die These, dass Kinder, die auf dem Land aufwachsen, viel seltener an Allergien und an Asthma leiden als Stadtkinder. Und jetzt hat sich mal ein Forschungsprojekt herangesetzt und gefragt, merkt man diesen Unterschied eigentlich auch, wenn man Landkinder mit Bauernhofkindern vergleicht? Denn natürlich wachsen nicht alle Landkinder auf dem Bauernhof auf. Und woran liegt das? Woran könnte das liegen, dass es da tatsächlich Unterschiede gibt in der Statistik, was die Erkrankungen angeht, an Asthma und an Allergien? Und das Ergebnis hören wir dann um kurz nach 11 hier auf Radio 1. Vorher aber noch, Sie wissen vielleicht, ich bin der Vorsitzende des inoffiziellen Uchiyara-Fanclubs. Ja, Uchiyara, Gitarristin aus Österreich, die neue Gitarristin von Bilderbuch. Aber im September kommt auch ihr neues Album raus. Und das Tolle ist, Uchiyara wird uns live beehren. Am 6. November wird sie auftreten im Sonnenraum. Das ist das Haus der Visionäre in der Eichenstraße in Berlin. Der Sonnenraum, 6. November, Uchiyara. Und dann lässt sie es krachen mit ihrer Flying V. Hier kommt sie mit Bodyscanner.

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11: In Bergfelde im Kreis Oberhavel tritt Gas aus. Bitte verwenden Sie dort keine Zigaretten oder Streichhölzer. Mehrere Bundesländer setzen das Sonntagsfahrverbot für Lkw aus. Und das Wetter ist heute freundlich und trocken bei 24 bis 27 Grad, bevor es morgen wieder knalleheiß wird. Und das hier ist Panda Bär, der großartige Mitglied bei Animal Collective, der Titel Ends Meet.

0: 11 Uhr.
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2: Es gibt eine amtliche Gefahrenlage für Bergfelde in Hohenneuendorf im Kreis Oberhavel. Dort tritt in der Hohenneuendorfer Straße Gas aus. Meiden Sie das betroffene Gebiet, halten Sie Türen und Fenster geschlossen und schalten Sie Lüftungen und Klima.

0: Rheinland-Pfalz das Lkw-Fahrverbot an Sonn- und Feiertagen teilweise aufgehoben.
1: Weil Italien an der Grenze Menschen kontrolliert, die aus Spanien kommen, hat jetzt auch Spanien Kontrollen eingeführt. Seit Mitternacht werden an Häfen und Flughäfen stichprobenartig die Pässe und Ausweise von Reisenden aus Italien überprüft. Den Konflikt ausgelöst hat der Massenandrang von Migranten in der spanischen Exklave Ceuta. Christian Sachsinger berichtet.
2: Die Maßnahme ist vorerst auf einen Monat befristet, also bis zum 7. September. Sollte sich die Ausgangslage ändern, werde man über den Zeitraum noch einmal nachdenken, heißt es sinngemäß in Madrid. Damit hält die spanische Regierung Italien die Türe weiter offen. Rom soll seine Kontrollen für Spanienreisende an Häfen und Flughäfen einstellen, so die Forderung. Die Regierung Sanchez hatte dafür ein Ultimatum bis zum morgigen Sonntag gestellt. Da Rom das umgehend zurückwies, hat Spanien den Schritt nun einen Tag vorgezogen.
1: In der Grevestraße in Berlin-Kreuzberg sind am Abend Schüsse gefallen. Nach Angaben der Polizei ist ein junger Mann vor einem Café angeschossen worden. Was außerdem bekannt ist, fasst Raphael Knob zusammen.
3: Nach bisherigen Erkenntnissen gab ein Unbekannter mehrere Schüsse auf den Mann ab und flüchtete anschließend, wie derzeit noch unklar. Der 22-Jährige wurde verletzt, in ein Krankenhaus gebracht. Lebensgefahr besteht laut Polizei nicht mehr. Der Tatort ist den Ermittlern nicht unbekannt. Im Gräfe-Kiez hat es in den vergangenen Monaten bereits mehrere Schießereien gegeben. Ob der aktuelle Fall mit diesen Taten zusammenhängt, wird derzeit geprüft. Medien berichten über einen möglichen Bezug zum Berliner Clan- und Milieuumfeld.
1: Heute können Sie einen Ausflug in die Industriegeschichte Brandenburgs machen beim Tag der Industriekultur. In diesem Jahr beteiligen sich über 35 Standorte. Das hat vorhin hier auf Radio 1 die Mitorganisatorin Manuela Gander erklärt.
4: Von der Prignitz bis in die Lausitz runter. Und eigentlich hätte ich jetzt gern 10 Minuten, um alles vorzustellen. Aber es gibt ganz besondere Sachen, also so Sachen, die sonst nie geöffnet sind. Zum Beispiel haben wir im Museum Eberswalde, da gibt es eine exklusive Depotführung. Also in die Magazinräume, wo man sonst zum Beispiel auch nicht reinkommt. Dann auch ein Blick hinter die Kulissen in das im nächsten Jahr neu eröffnete Museum in Forst, das sogenannte Forster. Aber es gibt auch Musik in Pritzweig zum Beispiel. Man kann Bahn fahren in Basdorf, in Oderberg, Mitmachangebote. Also es gibt wahnsinnig viel.
1: Manuela Gander, Projektkoordinatorin beim Museumsverband und Mitorganisatorin des Tages der Industriekultur auf Radio 1. Das ganze Interview mit ihr können Sie auf unserer Homepage nachhören. Und das waren unsere Radio 1 Nachrichten um 11.04 Uhr. 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
1: Im Moment Werte um 19 Grad. Heute scheint oft die Sonne bei maximal 24 bis 27 Grad. Und morgen am Sonntag wird es dann wieder sommerlich und sehr heiß bei bis zu 34 Grad.
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1: Auf Radio 1. Es gibt eine amtliche Gefahrendurchsage für Bergfelde. Im Bereich Hohenneuendorfer Straße tritt Gas aus. Bitte werfen Sie im Umkreis von 2 Kilometern keine brennenden Zigaretten und Streichhölzer weg. Schließen Sie Fenster und Türen und schalten Sie Lüftungen und Klimaanlagen ab. Schauen wir auf die Straßen A10, westlicher Berliner Ring Richtung Dreikafeland, zwischen Großkreuz und Leest Stau, dort 45 Minuten plus. Westlicher Berliner Ring Richtung Dreieckwerda, zwischen Potsdam Nord und Vöben Stau, dort brauchen Sie 20 Minuten länger. A13 Dresden Richtung Berlin, zwischen Thiendorf und Ortrand laufen Bergungsarbeiten nach einem Lkw-Unfall, die Autobahn ist gesperrt. Schauen wir nach Berlin. A100 Stadtring Richtung Wedding zwischen Dreieck Neukölln und Gradestraße ist die Autobahn gesperrt. Dort wurde die Höhenkontrolle ausgelöst. Und es gibt Bauarbeiten bei der S-Bahn. Bis morgen Betriebsschluss wird auf dem Ring zwischen Tempelhof und Südkreuz im 10-Minuten-Takt gependelt. Betroffen sind die S41 und 42 sowie die S46 und 47. Gebaut wird auch auf der S3, deshalb gibt es zwischen Friedrichshagen und Köpenick nur einen 20-Minuten-Takt. Wir wünschen Ihnen trotz allem eine gute Fahrt.
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6: Ja, und mit Ihnen. Schön, dass Sie dabei sind. Ich bin ja ein Landkind, bin aufgewachsen in einem Haushalt, da gab es tatsächlich noch Schweine im Stall, Kaninchen und Gänse, also jede Menge Tiere, fast wie auf dem Bauernhof. Ich hatte nie Allergien, ich hatte nie Asthma oder sowas. Und da bin ich als junger Mensch in die Stadt gezogen. Und bang, Birkenpollenallergie, ja, Kreuzallergien, Kernobst, Kirschen, Pfirsich.

sicher, alles hat nicht mehr funktioniert. Und natürlich habe ich gedacht, okay, das liegt daran, dass in der Stadt einfach diese Feinstaubbelastung so hoch ist, dass hier viel mehr Gifte in der Luft sind. Die haben mir dann diese Allergien besorgt. Jetzt lerne ich gerade, dass Allergien vielleicht auch bei Landkindern, ganz besonders bei Bauernhofkindern, durch Stoffe in der Stallluft verhindert werden. Und das ist eine sehr interessante Forschung. Die hat da jemand durchgeführt und mit dem sprechen wir gleich über den Bauernhofeffekt. Was genau steckt dahinter? 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

0: anspruchsvolle Popmusik. Finde ich, geht in die richtige Richtung hier, was Mormor macht aus Kanada. Er hat sich Celeste geholt als Sängerin für diese Single Like Heaven. Mormor übrigens, weil er schwedischer Abstammung ist. Und Mormor ist das schwedische Wort für Großmutter. Großmutter, warum hast du so große Zähne? Sie hören das bei den Profis auf Radio 1. Mit Tieren zusammenleben, das kann gefährlich sein, wenn tierische Krankheitserreger auf den Menschen übertragen werden. Tollwut, Corona, Salmonellen, vieles davon sind Probleme der Fleischwirtschaft. Aber warum haben dann Kinder, die auf Bauernhöfen aufwachsen, seltener Allergien und bekommen seltener Asthma? Das wollte ein internationales Team um Dr. Markus Ege herausfinden vom Institut für Asthma und Allergieprävention am Helmholtz Munich. Er ist Professor für klinisch-pneumologische Epidemiologie am Kinderspital des Uniklinikums München. Herr Ege, guten Morgen.
1: Guten Morgen.
0: Wie deutlich sind denn die Unterschiede zwischen Kindern, die auf dem Bauernhof aufwachsen, und ihren Klassenkameraden, was die Häufigkeit von Asthma und Allergien angeht?
1: Ja, das kommt auf die jeweilige Studie an, aber die Effekte sind so stark, dass die Kinder ein Viertel bis 50% weniger Allergien haben.
0: Nun würde ich mal annehmen, außerhalb eines Bauernhofes sind Kinder, wenn die zum Beispiel im Dorf aufwachsen, an der Dorfstraße, doch erheblich mehr Giften ausgesetzt, mehr Schadstoffen, einer höheren Feinstaubbelastung. So ein Bauernhof ist ja dann doch meist ein bisschen abseits auf dem Land. Und deswegen müsste es natürlich auch für Dorf- und Stadtkinder mehr Allergien und mehr Asthma geben als für Kinder auf dem Bauernhof. War das bislang auch die gängige These?
1: Ja, es gab Untersuchungen dazu, also zum Beispiel die Greenness, also wie viel Grün in der Umgebung ist, also wie viele Pflanzen sind. Da gibt es Studien dazu, die gezeigt haben, innerhalb von Städten gibt es Unterschiede, je nachdem, wie viel Grün in einem Stadtteil vorkommt, also wie viele Pflanzen in der Umgebung sind. Das ist natürlich besonders stark, wenn man das vergleicht zwischen Stadt und Land. Aber auch auf dem Land sehen wir wieder diese Unterschiede zwischen Bauernkindern und ihren Klassenkameraden, die allerdings dann weniger mit der grünen Umgebung zu tun haben, sondern eben mit anderen Faktoren.
0: Und nach denen haben Sie gesucht, nach Ursachen, ganz konkret in der Stallluft. Warum, was war da Ihre These? Warum sollte in Stallluft, die, ich sage das jetzt mal in meinen Worten, die ja zu großen Teilen kontaminiert ist mit Bakterien aus dem Kot von Tieren, warum sollte da irgendwas drin sein, was den Kindern und ihrer Gesundheit nutzt?
1: Wir haben eigentlich zuerst Matratzenstäube untersucht von den Kindern, weil in der Matratze sich langfristig Bakterien und ihre Bestandteile ansammeln. Und dann kann man die untersuchen, unabhängig davon, woher der Eintrag kommt. Und wir haben gesehen, dass es dabei Unterschiede gibt in der Zusammensetzung der Bakterien, mit denen die Kinder eben sich auseinandersetzen. Es gab verschiedene Cluster von Bakterien, weil Bakterien zusammenleben. Zwei Cluster waren häufiger bei Kindern, die auf dem Bauernhof leben. Und eines dieser Cluster war eben auch besonders schützend vor Asthma. Und dann haben wir uns angeschaut, welche Keime sind das denn? Welche Keime spielen hier eine Rolle? Und so sind wir darauf gestoßen, dass im Wesentlichen die Keime solche sind, die man kennt aus dem Verdauungstrakt der Kuh. Und deswegen haben wir dann auch in Stallstaubproben geschaut, ob wir wieder diese Keime entdecken. Und wir haben diese Keime noch in höherer Konzentration dort gefunden. Deswegen gehen wir davon aus, dass diese Bakterien aus dem Stall kommen.
0: Aber wie können denn Bakterien Kinder vor Asthma und Heuschnupfen schützen? Wie geht das?
1: Es gab früher die Vorstellung, dass eben durch Stimulation des Immunsystems, durch Toll-like-Rezeptoren, also das ist die angeborene Immunität, dass durch bestimmte bakterielle Bestandteile diese Stimulation dazu führt, dass das Immunsystem, sagen wir mal, ausgelastet ist und richtig funktioniert. Diese kontinuierliche, dauerhafte Stimulation ist wohl wichtig dafür. Und jetzt haben wir zusätzlich noch entdeckt, dass eben bestimmte Metaboliten, also Stoffe, die die Bakterien verstoffwechseln oder die die Bakterien herstellen, dass diese Stoffe eben auch eine Rolle spielen. Die vermitteln diesen Effekt weiter. Und wir konnten eben auch zeigen, dass die humanen Rezeptoren in der Bronchialschleimhaut mit diesen Stoffen interagieren. Also wir gehen davon aus, die Bakterien produzieren Stoffe, die in der Luft im Stall aufgewirbelt werden. Und das kann dann eingeatmet werden und kann eben dann in den Atemwegen seine günstigen Effekte ausüben.
0: Herr Ege, jetzt kommt die Gretchenfrage. Was folgt daraus? Werden wir demnächst in der Apotheke Stallluftdispenser für städtische Kinderzimmer kaufen können mit den Geruchsvarianten Kuhstall und Schweinestall?
1: Ja, da muss man zuerst sagen, das sind alles Beobachtungsstudien. Beobachtungsdaten bedeuten, das sind Informationen zur Hypothesengenerierung. Wir können jetzt weiter suchen und eben auch dann in Richtung klinischer Studien denken, dass wir eben Medikamente erfinden oder ableiten aus der Natur und die dann testen und dann erst wissen wir, ob es eine Wirkung gibt. Aber langfristig ist schon die Idee, das, was wir jetzt gelernt haben aus den Stallstäuben, dass das irgendwie Einfluss hat auf die Entwicklung von Medikamenten, die vorbeugend, aber vielleicht auch therapeutisch wirken.
0: Sagt Dr. Markus Ege zu seiner neuen Studie als Professor für klinisch-pneumologische Epidemiologie am Kinderspital des Uniklinikums München. Herr Ege, danke, dass Sie bei uns waren, bei den Profis auf Radio 1.
1: Ja, gerne.

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Sehr hübsch von Mitski, My Love, Mine, All Mine. Sie hören auch das bei den Profis auf Radio 1. Nächste halbe Stunde reden wir über ein Meeresreptil, das schon seit 245 Millionen Jahren tot ist, aber dennoch erstaunliche Details zeigen kann, was es im Magen hatte zum Beispiel, wie man sowas erforscht, wie man überhaupt rausfindet, wie lange so ein Ding schon tot ist und was man davon lernen kann. Das hören wir um kurz nach halb zwölf hier auf Radio 1.

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4: 11:30.
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6: Für mich persönlich ist heute sowas wie der perfekte Sommertag. Im Moment haben wir noch Werte um 19 Grad. Es scheint oft die Sonne bei maximal 24 bis 27 Grad. Morgen am Sonntag wird es dann wieder sehr sommerlich und sehr, sehr heiß bei bis zu 34 Grad.
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6: Auf Radio 1 eine amtliche Gefahrendurchsage für Bergfelde. Im Bereich der Hohen Neuendorfer Straße kommt es aktuell zu einem Gasaustritt. Meiden Sie das betroffene Gebiet und einen Umkreis von 2000 Metern. Schließen Sie Fenster und Türen und schalten Sie Lüftungen und Klimaanlagen ab. Vermeiden Sie Zündquellen wie brennende Zigaretten, Streichhölzer, Feuerzeuge und Ähnliches. Jetzt der Blick auf die Straßen A10, westlicher Berliner Ring Richtung Dreikafelland zwischen Großkreuz und Leest Stau plus 45 Minuten. Westlicher Berliner Ring Richtung Dreieckwerder zwischen Potsdam Nord und Föben Stau, dort brauchen Sie eine halbe Stunde länger. A13 Dresden Richtung Berlin zwischen Thiendorf und Ortrand laufen Bergungsarbeiten nach einem LKW-Unfall, die Autobahn ist gesperrt. Stadtverkehr Berlin, die B1, B5, Alt-Kaulsdorf, ist zwischen Mitzelowitzer Straße und Dorfstraße wegen Bauarbeiten stadteinwärts gesperrt. Wir wünschen Ihnen da, wo es geht, eine gute Fahrt.
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7: Hallihallo, die Paläontologie erstaunt mich ja immer wieder. Da findet man so einen Stein, 245 Millionen Jahre alt, stellt fest, das ist ein versteinertes Reptil. Und dann werden ganz erstaunliche Dinge mit diesem Ding gemacht, sodass man hinterher wieder mehr weiß über Lebewesen, die vor einer ungeheuren Zeitspanne auf der Erde gelebt haben. Und davon lassen wir uns gleich berichten.

0: Ja, das ist die Tochter von Jada und Will Smith. Sie heißt Willow oder nennt sich so als Künstlerin She's My Religion, macht tolle Musik, wie ich finde, ganz neue Musik auch hier auf Radio 1 bei den Profis. Stellen Sie sich mal vor, ja, und da müssen Sie wirklich eine große Fantasie haben. Stellen Sie sich mal vor, in etwa 245 Millionen Jahren buddelt Sie ein Archäologe aus und stellt fest, dass Ihre letzte Mahlzeit eine Portion Erdbeeren mit Sahne war. Na, Sie sind zwar vollständig versteinert, aber Magen und Darm sind komplett erhalten. Wie geht sowas? Denn genau das ist einem Reptil aus China passiert, gestorben vor 245 Millionen Jahren und jetzt ausführlich erforscht von einem internationalen Team, bei dem auch der Paläontologe Dr. Stefan Spiekmann dabei war, vom Staatlichen Museum für Naturkunde in Stuttgart und der Uni Hohenheim. Herr Spiekmann, guten Morgen.
1: Ja, guten Morgen.
0: Was ist das genau, was da vor Ihnen auf dem Seziertisch lag? Wie kann man das beschreiben?
1: Ja, das war eigentlich ein komplett erhaltenes Skelett von ein kleines Meeresreptil auf eine ganz große Platte von Kalkstein eigentlich.
0: Man sieht also die Knochen, die Rippen vermutlich. Man kann erkennen, dass es einen Schwanz gab und einen Kopf. Aber was bedeutet das, dass Magen und Darm erhalten gewesen sein sollen?
1: Ja, das ist unglaublich selten. Manchmal findet man ein bisschen eine dunkle Masse, was dann vielleicht ein bisschen versteint, Teil der Muskeln oder das Magen-Darm-System ist. Aber in diesem Fall haben wir eigentlich das komplette System von Magen und Darmen, das da erhalten ist. Und das ist eigentlich sehr, sehr selten.
0: Was bedeutet das genau? Ist das auch versteinert oder wie muss ich mir das vorstellen?
1: Ja, das ist versteinert, das ist nicht mehr tatsächlich weich, aber das ist, wie gesagt, ein bisschen eine dunkle Masse, die es dann auch auf den Stein gibt, sozusagen.
0: Mhm. Gerade in Magen und Darm arbeiten ja die meisten Bakterien. Gibt es eine Erklärung dafür, warum das erhalten ist und nicht im Laufe der Jahre aufgefressen wurde?
1: Also es ist nicht aufgefressen, weil das Tier einfach sehr schnell überdeckt ist mit anderen Sedimenten. Das heißt, die Bakterien und andere Organismen haben keine Zeit gehabt, das anzufressen.
0: Sie haben gelernt, dass es eines dieser Reptilien war, die vom Land ins Wasser gewechselt sind in so einer Übergangsperiode. Also ich habe immer gedacht, das Leben ist im Wasser entstanden vor vielen, vielen Millionen von Jahren und ist dann auf das Land gewechselt. Was waren denn das für Tiere, die gesagt haben, ich will wieder zurück ins Wasser?
1: Ja, das ist eigentlich etwas, was relativ oft passiert in der Evolution. Wir haben jetzt zum Beispiel auch Walen und Delfinen. Die sind auch Säugetiere wie wir, die dann wieder zurück im Wasser gegangen sind. Das heißt, wir, die Vierfüßer auf Land, die haben das mehrere Malen gemacht, dass wir zurück im Wasser gegangen sind. Und in diesem Fall war das ein Reptil, was in dieser Zeit, in der Trieszeit, wieder zurück ins Meer gegangen ist. Und das ist etwas, was viele verschiedene mehrere Reptilien gemacht haben. Aber diese spezifische Gruppe von Reptilien wussten wir nicht, dass sie das auch in dieser Masse gemacht haben.
0: Und ich habe in Ihrer Studie gelesen, das Tier gehört zu den Vorfahren, ist also der Ur-Ur-Ur-Großvater oder Mutter von Vögeln und Krokodilen, richtig?
1: Ja, genau. Das ist eigentlich diese Tiergruppe, die sogenannte Archosaurier oder herrschende Reptilien. Das war die Gruppe von Reptilien, die sehr dominant war. Jetzt haben wir noch Krokodilien und Vögel von dieser Gruppe, aber zum Beispiel auch die Dinosaurier gehören zu dieser Gruppe. Mhm. Und was wir wissen von dieser Gruppe ist, dass sie auf Land sehr, sehr dominant waren. Aber die meisten Meeresreptilien, die wir kennen, die sogenannte Ichthyosaurier oder Fischsaurier und die Plesiosaurier, das sind auch solche Reptilien, das Loch Ness Monster ist zum Beispiel darauf basiert. Das sind eigentlich komplett andere Reptiliengruppen. Und wir haben immer gedacht, das sind die Reptiliengruppen, die sehr gut angepasst sein an ein Leben ins Wasser. Aber jetzt haben wir eigentlich entdeckt, dass auch diese Landgruppe von Reptilien, diese Archosaurier und ihre Vorfahren, dass sie auch in der Lage waren, sich sehr gut wieder anzupassen an ein Leben ins Meer.
0: Und können Sie uns verraten, was das Reptil zuletzt gegessen hatte, bevor es gestorben ist?
1: Also wir haben in den Darmen haben wir ein paar Fischschuppen gefunden. Das heißt, das Tier hat wahrscheinlich Fischen gegessen. Und das können wir eigentlich auch gut bestätigen, wie das Tier überhaupt ausgesehen hat. Die Zähne zum Beispiel sind auch sehr gut angepasst für das Fischfressen.
0: Also wer weiß, vielleicht in einer Fischvergiftung gestorben. Danke für diese Auskunft beim Paläontologen Dr. Stefan Spiekmann, der bei einem internationalen Team dabei war, dass ein Reptil studiert hat, das vor 245 Millionen Jahren in China gelebt und gestorben ist. Er ist vom Staatlichen Museum für Naturkunde in Stuttgart und der Uni Hohenheim, Herr Spiekmann. Danke, dass Sie bei uns waren bei den Profis auf Radio 1.
1: Vielen Dank.

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1: Horrorfans können besser mit Krisen umgehen. Endzeitstimmung und Horror. Wer sich gerne Filme aus diesem Genre anschaut, kommt anscheinend besser mit Krisen klar. Das zeigt eine US-amerikanische Studie. Online haben die Forschenden über 300 Personen befragt. Fans von Horrorfilmen haben demnach während der Corona-Pandemie weniger psychische Belastungssymptome gezeigt.

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2: Maß für Maß. Open Air am Theater am Insulaner. Eigentlich sorgt Shakespeare in seinen Stücken ja schon für genug Trubel, so auch in Maß für Maß. Die Shakespeare Company setzt noch eins obendrauf. Grell geschminkte Buffone, halb Clown, halb Chaosbrigade, entern die Bühne und setzen johlend vor Vergnügen neue Akzente, kitzeln spielerisch die Widersprüche heraus. So wird aus dem Shakespeare-Klassiker ein ziemlich treffender Kommentar zur Gegenwart und zur Frage, wer regiert hier eigentlich wen und wie gerecht soll das bitte sein? Maß für Maß, Buffo-Schauspiel mit ergreifender Musik von der Shakespeare Company, heute 20 Uhr Open Air am Theater am Insulaner.
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10: Bei der Schwimm-EM holt die deutsche Staffel um Florian Wellbrock Gold. Auf Sizilien ist der Ätna wieder ausgebrochen. Ja, und das Wetter freundlich und trocken bei 24 bis 27 Grad. Mehr dazu gleich aus der Radio 1 Nachrichten- und Service-Redaktion. Und dann kommt der wunderbare Knut Elstermann mit 12 Uhr mittags der Filmsendung aus der Filmstadt Potsdam-Babelsberg. Das waren die Profis. Ich bin Stefan Karkowski. 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
1: Um 12 mit Ina Dietz.
2: In Hohenneuendorf-Bergfelde im Landkreis Oberhavel tritt Gas aus einer undichten Leitung aus. Nach Angaben der Feuerwehr wurde das Leck auf einer Baustelle entdeckt. Das betroffene Gebiet habe nicht evakuiert werden müssen. Es gilt aber die Empfehlung, es im Umkreis von 2 Kilometern zu meiden. Anwohnerinnen und Anwohner sollen Türen und Fenster geschlossen halten. Außerdem sollen keine Zündquellen benutzt werden, wie beispielsweise Feuerzeuge oder Streichhölzer. Mehrere Bundesländer haben das Sonntagsfahrverbot für Lkw vorübergehend ausgesetzt. Hintergrund sind die historisch niedrigen Pegelstände vieler Flüsse in Deutschland. Umweltverbände sehen die Maßnahme allerdings kritisch, berichtet Kevin Arnold.
3: Es sei keine Lösung, den Schiffstransport durch tausende Lkw-Fahrten zu ersetzen. So hat es BUND-Chef Band der Rheinischen Post gesagt. Niedrige Flusspegel seien ein Symptom der Klimakrise und könnten nur durch intakte Flusslandschaften abgemildert werden. Der Bundesverband der Industrie dagegen lobt, mehr Güter auf Straßen und Schienen könnten die Folgen des Niedrigwassers abmildern. Wegen der niedrigen Flusspegel können Schiffe zurzeit weniger Fracht transportieren als sonst. Deswegen haben Niedersachsen, das Saarland, Nordrhein-Westfalen und Rheinland-Pfalz das Lkw-Fahrverbot an Sonn- und Feiertagen

0: morgigen Sonntag gestellt. Da Rom das umgehend zurückwies, hat Spanien den Schritt nun einen Tag vorgezogen.
1: Der größte aktive Vulkan Europas, der Ätna auf Sizilien, spuckt wieder Rauch und Asche. Am nahegelegenen Flughafen Catania musste der Flugverkehr unterbrochen werden, erstmal bis zum Mittag. Sizilien ist bei Touristinnen und Touristen eines der beliebtesten Reiseziele in Italien. Bei der Schwimm-EM hat die deutsche Freiwasserstaffel am Vormittag Gold geholt vor Italien und Ungarn. Lars Becker ist für uns in Paris dabei.
2: Julia Ackermann, die Startschwimmerin, 19 Jahre alt, EM-Debüt mit einer klasse Leistung, konnte mithalten. Dann ist es Isabel Gose, trotz vieler Versuche nicht gelungen, gegen die Weltklasse-Konkurrenz wegzuziehen. Aber das schaffte dann Oliver Klemet, der Dritte in diesem Quartett. 8 Sekunden Vorsprung hat der Florian Wellbrock mit auf die Schlussrunde gegeben. Diese 8 Sekunden waren zwar schnell wieder verbraucht, aber Wellbrock hat es taktisch gut gemacht, hat Kräfte gespart. Und im Schlussspurt hat er der Konkurrenz, hat er David Bethlehem, dem Ungarn, und Gregorio Paltrinieri aus Italien keine Chance gelassen. Seine persönliche 3. Goldmedaille, insgesamt die 4. für den DSV.
1: Das waren unsere Radio 1 Nachrichten um 12.03 Uhr. 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
1: Im Moment haben wir Werte um 19 Grad. Heute scheint oft die Sonne bei maximal 24 bis 27 Grad. Und morgen am Sonntag wird es dann wieder sommerlich und sehr, sehr heiß bei bis zu 34 Grad.
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1: Auf Radio 1 nochmal die amtliche Gefahrendurchsage für Bergfelde. Im Bereich der Hohen Neuendorfer Straße kommt es aktuell zu einem Gasaustritt. Meiden Sie das betroffene Gebiet und einen Umkreis von 2000 Metern. Schließen Sie Fenster und Türen und schalten Sie Lüftungen und Klimaanlagen ab. Vermeiden Sie Zündquellen. Der Blick auf die Straßen. Vorsicht auf der A24 Hamburg Richtung Berlin. Zwischen Neuruppin und Neuruppin Süd gibt es eine ungesicherte Unfallstelle auf der linken Spur. A10 westlicher Berliner Ring Richtung Dreikaffeland zwischen Großkreuz und Leest Stau. Dort brauchen Sie eine Dreiviertelstunde länger. Westlicher Berliner Ring Richtung Dreieckwerder zwischen Potsdam Nord und Vöben ebenfalls Stau plus 30 Minuten dort. A13 Dresden Richtung Berlin zwischen Thiendorf und Ortrand laufen Bergungsarbeiten nach einem Lkw-Unfall. Die Autobahn ist gesperrt. Stadtverkehr Berlin Mitte Spandauer Straße. Der Bereich zwischen Rathausstraße und Karl-Liebknecht-Straße ist bis zum späten Abend komplett gesperrt. Wir wünschen Ihnen da, wo es geht, eine gute Fahrt.
4: Und ich danke dir.
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5: Hä, was ist denn das? Da kocht meine Frau daraus ein leckeres Süppchen.
6: Guck dir nur dieses schöne Huhn an. Da bitte wünsche viel Spaß.
4: Die Geschichte eines Huhns, Lebensansichten eines Huhns, jetzt im Kino zu sehen von Györgyi Pálffy, sehr origineller Regisseur aus Ungarn. Und das Huhn, das spricht nicht, das Huhn ist wirklich ein Tier. Es wird nicht vermenschlicht, aber natürlich sprechen die anderen Figuren, die menschlichen Figuren. Es ist eine sehr raue Welt, in die dieses Huhn hineingerät. Über diesen außergewöhnlichen Film werden wir reden in dieser Sendung. Wir freuen uns sehr in der zweiten Stunde auf ein Gespräch mit Sandra Wollner, mit der Regisseurin und mit ihrer Hauptdarstellerin, mit der überragenden Birgit Minichmayr, mal wieder bei 12 Uhr mittags zu hören. Every Time ist eine feinfühlige Studie der Trauer. Und damit herzlich willkommen zu 2 Stunden Kino im Radio. Hallo allerseits.

0: Radio 1, 12 Uhr mittags, das Filmmagazin. Ich erinnere mich wirklich genau daran. Es war eine Sensation. 2002. Eine Überraschung, ein Hit. Und zwar war der Regisseur erst 28 Jahre alt aus Ungarn, der Regisseur Györgyi Palfi. Und sein Debütfilm Huckle, das Dorf, hat die Filmwelt mit dieser Mischung aus Natur- und Dokumentarfilm wirklich fasziniert. War auch die ungarische Oscar-Einreichung übrigens. Und es war eine Meditation auch über das Dorfleben. Hat mich sehr fasziniert, dieser Film. Hab den nie vergessen. Dann wurde es in den letzten 10 Jahren ein wenig ruhiger um diesen Regisseur. Und jetzt kommt sein neues Werk, auch wieder eine sehr originelle Schöpfung, in die Kinos, Lebensansichten eines Huhns. Grüß erstmal ganz herzlich Jörg Taschmann, der ihn ja getroffen hat, den Regisseur. Hallo Jörg.
1: Hallo Knut.
0: Also Huckle war damals wirklich ein absoluter Kracher, nicht unvergessen. Merkwürdig, wie manche Filme dann doch so hängen bleiben. Jetzt gibt's ja, und wir haben jetzt hier erneut einen sehr originellen Film, hier vor allem tierische Helden, vor allem ein Helden, also eine Heldin, nämlich diese Henne. Nun gibt's ja ganz viele Filme mit Tieren, die dann auch vielleicht sogar vermenschlicht werden, oft wenden die sich an Kinder. Was würdest du sagen, also ich persönlich finde Hühner jetzt nicht so wahnsinnig aufregend, nicht so ausdrucksstark. Wie kommt man auf so eine Idee und trägt ein Huhn wirklich einen ganzen Film?
1: Naja, es beginnt ja mit einer ganz aufregenden Geburtsszene, die man, glaube ich, so im Kino auch noch nicht gesehen hat. Man sieht wirklich in einer absoluten Großaufnahme ein Ei, das von einer Henne herausgepresst wird. Das dauert auch eine Weile. Dann fällt dieses Ei auf ein Fließband und man denkt, man ist plötzlich im Dokumentarfilm gelandet, weil es beginnt mit dokumentarischen Szenen aus einer Hühnerfabrik. Und dann sieht man so ein schwarzes Küken unter tausenden Gelben. Und dann wird zum Zeitsprung, ein großes schwarzes Huhn begibt sich auf eine abenteuerliche Reise in ein abgelegenes griechisches Dorf, denn Györgyi Palfi hat diesmal in Griechenland gedreht. Ja. Warum, sagen wir vielleicht noch später. Und dann beginnt fast so ein zweiter Film. Und das ist zunächst erstmal sehr beeindruckend, wie fotogen so ein Huhn ist. Insgesamt 8 Hühner haben dieses eine Huhn gespielt, das wie in einem Art Roadmovie viele Abenteuer erlebt, auch gejagt wird, sich immer wieder retten kann. Und ohne einen Tiertrainer ging das natürlich nicht, erzählte mir der Regisseur Györgyi Palfi. Zusammen mit meiner Stammautorin Zsófia Rutkai stellten wir uns vor, wie sich Hühner in gewissen Situationen verhalten würden. Als wir dann mit dem Kameramann Georgos Karvelas uns zusammengesetzt haben, entwickelten wir das weiter. Wir erzählen ja eine Geschichte und versuchten uns dabei in die Hühner hineinzuversetzen und wollten verstehen, was ein Huhn alles tun könnte. Und dann sah es in der Praxis meist wirklich so aus, dass die Hühner vor der Kamera genau das machten, um das wir sie gebeten hatten. Und zusammen mit dem Kameramann hatten wir uns auch die richtigen Einstellungen ausgedacht und auf sie vorbereitet, und wir verlangten von den Hühnern auch nicht zu viel. Es kam wirklich nur ganz selten vor, dass der Tiertrainer uns sagte, das kann ein Huhn nicht machen.
0: Jörg, das wollen wir auch nicht zu viel verraten, aber vielleicht doch so viel, man erwartet vielleicht etwas anderes. Also ich finde ja definitiv, ist das kein Film für Kinder, und obwohl er eine Heiterkeit hat und auch einen eigenen Humor und dieses Huhn ja auch wie hinreißend ist oder diese 8 Hühner, die das Huhn dann verkörpern, es ist ein sehr ernsthafter Film und er wird doch immer ernster.
1: Ja, und Judge Palfi macht genau das, was er schon in Huckle damals gemacht hat. Er lullt uns erstmal ein und dann überrascht er uns, in diesem Fall mit doch ziemlich harten Szenen. Aber er verliert eben dieses Huhn auch nie aus den Augen, und er hat auch ganz bewusst diese Dramaturgie gewählt. Das war so gewollt. Wenn man wie ich nur noch selten einen Kinofilm dreht, dann will man von wichtigen Dingen erzählen. Der Zuschauer sollte dieses Tier ins Herz schließen, sich mit dem Huhn auf die Reise begeben. Wir gaben uns viel Mühe, eine Verbindung zwischen dem Zuschauer und der Hauptfigur aufzubauen, in diesem Fall einem Huhn, für das wir Sympathie erwecken wollten. Dann jedoch fordern wir den Zuschauer heraus. Eigentlich zerstören wir diese sorgfältig aufgebaute Beziehung und zwingen die Zuschauer, eine Wahl zu treffen. Für mich ähnelt das sehr stark an Huckle. Denn auch dort habe ich immer gesagt, dass man sich Huckle nicht passiv anschauen kann. Der Zuschauer muss in beiden Filmen mitarbeiten.
0: Jörg, es sind also 2 Ebenen, nicht? Wir haben immer die Perspektive des Huhns. Die Kamera nimmt ja auch die Perspektive ein und wir verstehen im Wesentlichen nur das, was das Huhn versteht. Und es ist jetzt nicht so wahnsinnig viel am Anfang. Und dann gibt es eben die Ebene der Menschen. Geht das für dich gut zusammen? Die Menschen sprechen ja, da gibt es ja auch richtig Dialog.
1: Palfi macht das schon sehr geschickt, weil er mehrere Filmgenres sehr spielerisch miteinander verknüpft. Das Tierfilm, bisschen Action ist dabei, es wird politisch, es ist auch ein Naturfilm die ganze Zeit. Und das erinnert immer wieder auch an Huckle, da schließt sich auch ein Kreis. Und Györgyi Palfi hat eine sehr interessante Einstellung, wenn es so um das Verhältnis zwischen uns Menschen, Pflanzen und Tieren geht. Ich habe mich schon immer für Welten interessiert, die nicht nur mit Menschen zu tun haben. Das ist mit der Erkenntnis verbunden, dass der Mensch in einem größeren Ganzen existiert, indem an erster Stelle die Tiere steht. stehen, dann die Pflanzen und danach die Steine. Aber es gibt zwischen ihnen keine Rangordnung, keine Reihenfolge oder Ähnliches. Ich zeichne also eigentlich die Existenz des Menschen nach, versuche, den Blickwinkel ein wenig zu erweitern und wage mich dabei auch an Tiere heran.
0: Jörg, also ist ja auch die Geschichte eines Außenseiters oder einer Außenseiterin. Diese schwarze Henne ist ja überall erstmal ganz fremd und muss sich durchschlagen. Ist übrigens auch sehr klug und sehr gerissen. Fand ich auch interessant. Das Huhn hat eine richtige Persönlichkeit, ohne dass es zum Menschen wird. Ich frage dich natürlich jetzt, wie, du merkst schon, ich persönlich bin sehr beeindruckt von diesem Werk. Aber wie ging es dir? Also hat dich diese Konstruktion, hat dich diese Idee überzeugt?
1: Ja, hat mich auf jeden Fall überzeugt, weil das ist sehr rasant gefilmt, es ist sehr dynamisch, es ist sehr spannend, denn wirklich niemand will dieses Huhn haben. Es muss sich immer wieder behaupten, es wird, wenn zum Beispiel mal in einem Laden landet, also auch bösartig verjagt. Und weil du von Hühnern gesprochen hast, Palfi meinte dann auch, naja, ein Huhn steht so auf der untersten Ranglinie. Ne? Wir haben immer Hunde, Katzen, die sind süß, die haben Namen. Ein Huhn kriegt nie einen Namen. Und er ist Ungar und er hat ganz bewusst diesen Film jetzt in Griechenland drehen müssen eigentlich, weil er unter Orban kein Geld bekam. Und da hat er sich so eine universale Geschichte ausgedacht. Und weil es eben Griechenland war, hat er versucht, eben auch diese griechischen Probleme mit einzubeziehen. Da gibt es natürlich das Problem der Migration, das in diesem Film eine Rolle spielt. Es geht ja um so einen apathischen alten Mann, der so auf seinem Land lebt. Vielleicht sollten wir nicht mehr verraten, weil es dann für den Zuschauer auch überraschend ist, was da passiert. Und man kann aber vielleicht so viel sagen, dass der Film so eine Art tierisch-menschliche Tragikomödie ist, dabei immer originell bleibt. Übrigens auch eine ganz tolle Geräuschkulisse hat, ganz tollen Soundtrack. Auch der Ton ist plötzlich hier sehr wichtig, aber die Bilder, das sind natürlich die, die einen besonders beeindrucken.
0: Schön, dass du auch nochmal diese Soundebene mit betont hast, denn die ist wirklich auch sehr wichtig für diesen Film. Lebensansichten eines Huhns, also wir haben es gehört, ein sehr ernsthafter Film, eine kluge Reflexion, ja auch über unseren Umgang mit diesen Mitgeschöpfen, mit den Hühnern, die man doch oft sehr von oben herab betrachtet, da würde ich mich jetzt gar nicht ausschließen. Und vor allem, und das kann man vielleicht schon andeuten, Jörg, vielleicht erweisen sich irgendwann diese gequälten Mitgeschöpfe als die Überlegenen innerhalb der großen Schöpfung. Aber das kann man ja alles ganz persönlich in diesem Film sehen und dann darüber nachdenken. Ich danke dir, Jörg.
1: Sehr gerne, Knut.
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0: Radio 1 zur Vormittags, das Filmmagazin. Wir wollen jetzt reden über ein Serienphänomen, das es sogar in die Halbzeitpause des WM-Finales geschafft hat. Jason Sudeikis stand auf dem Rasen, der Schauspieler, der Ted Lasso spielt. Und da hielt er eine kleine Motivationsrede und kündigte Justin Bieber an. Dass eine fiktive Serienfigur bei der größten Sportveranstaltung der Welt auftaucht, zeigt wohl ziemlich gut, welchen Stellenwert Ted Lasso inzwischen hat. Seit dieser Woche nun gibt es die 4. Staffel der Serie Ted Lasso auf Apple TV Plus. Und Anna Wollner, dich erstmal herzlich grüße. Hallo, hallo.
1: Hallo, lieber Knut.
0: Ist ein Riesenfan von Ted Lasso, ne? Hat also die 4 Folgen gesehen und kann mich jetzt erstmal richtig aufklären. Was ist denn nun mit diesem Phänomen eigentlich los? Ich sage ja schon, gehört habe ich es mal immer so, aber im Prinzip ist der Hype an mir vorbeigegangen. Wird sich jetzt ändern.
1: Ja, ich hoffe. Und mich wundert das auch tatsächlich, dass du es geschafft hast, die letzten 6 Jahre zu leben, ohne mit Ted Lasso, ohne von Ted Lasso begleitet zu werden. Das ist, um mal beim Urschleim anzufangen, ein amerikanischer Footballtrainer. Also wirklich American Football, nicht zu verwechseln mit Soccer. Allerdings landet der in der ersten Staffel plötzlich als Trainer beim fiktiven englischen Fußballverein AFC Richmond, obwohl er von Fußball kaum bis gar keine Ahnung hat, also der kann noch nicht mal abseits und hat aber sein Markenzeichen, ist eigentlich sein Aussehen, ne? Bart, Schnurrbart, und dann hat er diesen Sportvisor, also noch nicht mal so ein richtiges Basecap, sondern nur ein halbes und immer ein gebügeltes Hemd unterm Pullover, eine Khaki-Hose und wirkt eigentlich wie so ein amerikanischer Highschool-Coach, der sich wirklich in die Premier League verirrt hat. Er gewinnt aber, und das ist das Absurde trotzdem, erstmal nicht die Spiele, sondern die Menschen und die Herzen der Zuschauer, denn das ist eigentlich gar keine klassische Fußballserie, sondern eine Serie über Freundschaft, Vertrauen und den Umgang miteinander. Also Kommunikation ist ganz wichtig und Fußball ist eigentlich nur der Rahmen, um das alles zu erzählen.
0: Trotzdem ist es ja ein Riesenphänomen, also das ist mir schon klar geworden, Anna, auch durch dich natürlich, Ted Lasso. Warum eigentlich? Also warum hat diese Serie so viele Fans und so treue Fans über Jahre hinweg?
1: Weil das eigentlich eine ganz neue Art von Fernsehheld ist, die wir hier präsentiert bekommen. Also ist er, oder Streamingheld. Also er löst Konflikte nicht mit Härte, sondern indem er zuhört. Er glaubt daran, dass Menschen sich verändern können und dass aus Einzelnen ein Team wird. Und gerade diese Wärme hat viele ZuschauerInnen wirklich berührt. Die erste Staffel, die kam ja wirklich mitten in der Corona-Pandemie raus. Da haben die Liebe und Empathie von Ted Lasso wirklich alle gebraucht, weil sie in der echten Welt gefehlt hat. Und die Macher, die haben nach dem eigentlich sehr runden Finale von Staffel 3 gesagt, wir machen eigentlich nur eine 4. Staffel, wenn wir wirklich was zu erzählen haben. Und Jason Sudeikis, der ihn eben spielt und auch Head-Autor der Serie ist, hat gemeint, genau das haben wir gefunden.
2: Ich hatte das Gefühl, dass in dieser Geschichte noch etwas steckt. Also habe ich mich mit unserem Autorenteam zusammengesetzt, um herauszufinden, ob die Begeisterung, die ich gespürt habe, auch bei den anderen da ist. Und sie war da. Trotzdem bleibt immer eine gesunde Portion Selbstzweifel. Man fragt sich, ob man wirklich noch einmal zurückkehren sollte. Erst als wir diese Frage für uns mit Ja beantworten konnten, war klar, jetzt wollen wir die Menschen, die diese Serie mögen, nicht enttäuschen. Or then you just don't
1: want to upset anybody. Man merkt der neuen Staffel schon an, dass sie es nicht einfach nur weitermachen wollen, sondern tatsächlich eine neue Geschichte zu erzählen haben.
0: Und die beginnt ja diesmal mit Frauenfußball, der ja richtig boomt gerade. Nutzt die Serie das einfach als aktuelles Thema, als Aufhänger, oder steckt da mehr dahinter?
1: Da steckt wirklich mehr dahinter, weil es eine neue Dimension bekommt. Als Trainer der Frauenmannschaft ist er wieder Außenseiter, muss sich alles neu erarbeiten, und die ersten Folgen zeigen sehr, sehr komisch, welchen Stellenwert Frauenfußball überhaupt hat. Das ist schon eine eigene Welt, ranzige Kabinen, kein Geld, Sponsoren springen ab, alles geht, also alles ist eigentlich wirklich so auf Amateurniveau, und es sind einfach diese anderen Erfahrungen und eine andere Vorstellung davon, wie auch ein Team funktioniert.
2: Eine Professorin hat uns erklärt, bei Männern heißt es oft springen, und die Antwort lautet, wie hoch? Frauen fragen häufiger zuerst, warum? Wenn es darauf eine gute Antwort gibt, springen sie genauso. Ted merkt, das ist keine Schwäche, es eröffnet ein Gespräch.
1: Die Serie stellt jetzt aber nicht einfach Männer- und Frauenfußball gegeneinander, sondern zeigt wirklich, dass unterschiedliche Perspektiven ein Team sogar stärker machen können. Und ich würde sogar so weit gehen und sagen, Ted Lasso ist in dieser 4. Staffel plötzlich Feminist.
0: Anne, also dann dein Fazit. Lohnt sich das Comeback?
1: Auf jeden Fall. Die Serie bleibt ihrem Ton treu, hat wieder viel Situationskomik, viele Sprüche, die man sich an die Wand schreiben oder auf Bürotassen schreiben könnte. Also der ist ja wirklich Motivationsguru. Gleichzeitig bringt der Frauenfußball aber auch genug neue Impulse mit, damit sich das Ganze nicht wie eine Kopie der ersten 3 Staffeln anfühlt.
3: Aber Fußball ist Leben?
4: Nein, das Leben ist so viel mehr als Fußball.
3: Nicht so eingängig, aber
0: unfassbar.
1: Ja, da ist einer dieser Mantras von ihm oder auch dieser Erkenntnisse. Und wer ihn schon mag, der wird auch mit dieser vierten Staffel glücklich werden. Wer die Serie noch gar nicht kennt, der sollte wirklich vorne anfangen. Also auch du bei Staffel 1. Weil das Schöne ist einfach, ich beneide dich fast ein bisschen darum, dass du es noch nicht gesehen hast, mit diesen Figuren wirklich zu wachsen und zu sehen, wie die sich über die vier Staffeln verändern. Also an deiner Stelle würde ich dieses Wochenende Ted Lasso 1 bis 3 gucken, nämlich die einzige Krux ist, Apple ist richtig fies. Es ist bisher die erste Folge online dieser neuen vierten Staffel und wir müssen uns bis zum großen Finale, ich glaube bis Ende Oktober, gedulden.
0: Anne, ich danke dir ganz herzlich. Mich hast du überzeugt, absolut.
1: Sehr gut.
0: Ich denke, alle anderen auch. Die vierte Staffel also und auch die ersten drei gibt es bei Apple TV Plus. Und den Haken hast du gerade beschrieben. Jede Woche erscheint eine neue Folge. Schluss ist dann erst Ende Oktober. Anne, dir schönen Dank und schönes Wochenende.
1: Dir auch, lieber Knut.
0: Viel Spaß beim Kindergeburtstag.
1: Kindergeburtstag.
0: Das kommt jetzt gerade, genau. Viel Spaß dabei.

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6: Er ist einer der ganz großen Regisseure der Filmgeschichte. Ein ganz eigenwilliges Werk hat er geschaffen. Unverwechselbare Filme und einige sind sehr berühmt. Nicholas Roeg. Ihm ist jetzt eine umfangreiche Retrospektive gewidmet im Kino Arsenal. Anke Lebecker hat sich die meisten dieser großen Filme nochmal angesehen. Also wird uns jetzt ja gleich einen ganz hervorragenden Überblick geben über das Werk von Nicholas Roeg.

0: Radio 1, 12 Uhr mittags, das Filmmagazin. Nicholas Roeg, der britische Regisseur, hat mit Wenn die Gondeln Trauer tragen einen der denkwürdigsten Thriller aller Zeiten gedreht. Er hat David Bowie und Mick Jagger vor die Kamera gebracht und er gilt als einer der eigenwilligsten Regisseure überhaupt. Wenn man seine Filme wiedersehen will oder überhaupt das Universum entdecken will, dann hat man dazu jetzt eine sehr gute Gelegenheit, nämlich im Berliner Arsenal im Wedding. Da gibt es eine große Retrospektive mit dem schönen Titel Fieberträume, die Filme von Nicholas Roeg. Und damit herzlich willkommen. Hallo, liebe Anke.
1: Hallo, lieber Knut Elstermann.
0: Du bist ja auch ein großer Fan von ihm und wer ist das eigentlich nicht? Jeder, der nur einen Film gesehen hat, wird ja von ihm auch wirklich erfasst und verwandelt und verzaubert. Und es ist so schön, finde ich, was das Arsenal dazu eben für diese Retro als Zitat vorangestellt hat, nämlich, den Satz muss ich mal sagen, Roegs Filme sind für mich die einzigen Filme der Welt, die auf einen zurollen wie flüssig Magma den Hang eines Vulkans herunter. So gefährlich, so heiß, so faszinierend schön, manchmal so irritierend in ihrer unterschiedlichen Ästhetik, so frei, ebenso verführerisch wie gewalttätig. Anke, so schön kann auch nur einer über Film schreiben, nämlich, von wem stammt das Zitat?
1: Von Dominic Graf.
0: Genau, der hat das ganz fantastisch beschrieben, finde ich. Deshalb habe ich es ja so in ganzer Länge zitiert. Anke, wann bist du ihm denn zum ersten Mal begegnet und erinnerst du dich so an deine erste Reaktion auf Nicholas Roeg?
1: Ja, ich weiß gar nicht, ob es Wenn die Gondeln Trauer tragen war, aber ich weiß, dass es einer der Filme überhaupt ist, die ich am häufigsten gesehen habe. Und wenn ich das mal so banal sagen darf, Knut, der Film schlägt mich bis heute in den Bann. Der kriegt mich immer wieder und vielleicht, weil er eben so was Fiebriges hat, weil seine Dramaturgie, und das ist eben typisch für Roeg, so zwischen den Zeiten hin und her springt. Also wir sehen ja zu Beginn, da geht das Ehepaar nach Venedig. Die werden von Judy Christie und Donald Sutherland gespielt. Und sie sieht sich selbst mit zwei älteren Frauen auf einem Boot. Und dahinter ist ein Sarg. Hm. Und da ist dann schon eine Angst, eine Spannung in dem Film drin. Aber manchmal verschmelzen ja auch die Zeiten. Also man sieht ihn noch in England. Er ist Restaurator und er guckt sich so Dias von einer alten Kirche in Venedig an. Und da sehen wir ein rotes Kapuzenmännchen und dann zerfließt das Rot, das wirkt wie Blut. Er rennt nach draußen und es ist aber zu spät. Seine Tochter liegt in einem roten Kapuzenmantel im Wasser, ist ertrunken und weil er dann einen Job bekommt in Venedig, fahren sie nach Venedig und Trauerarbeit treffen da aufeinander, aber auch das rote Kapuzenmännchen ist immer wieder am helllichten Tag in Venedig zu sehen. Also es irritiert alles bis heute und es hat sehr, sehr viel mit dieser wirklich fiebrigen Montage zu tun.
0: Aber auch damit finde ich, wie Venedig aufgenommen wird in diesem Film, nicht? Das ist ja auch ein Bestandteil, diese ja irgendwie auch unheimliche Stadt, Anke. Und wir wollen aber nicht vergessen, es ist ein hinreißender Thriller. Auf der anderen Seite ist es aber eben auch eine Liebesgeschichte und ich finde, da gibt es eine der schönsten Liebesszenen der Kinogeschichte überhaupt.
1: Ja, Donald Sutherland hat ja in Interviews immer gesagt, dass es ganz schön schwer war, diese Szene auch zu drehen, weil das ist ja eine sehr intime Szene, aber die ganze Zeit ist die Kamera natürlich zu hören. Also wie kriegt man das hin? Und auch diese Szene ist eben in ihrer Zeit fragmentiert und das passt natürlich auch unheimlich gut zu einer Liebesszene. Also wir sehen das Paar erst, wie es sich eigentlich zurecht macht, um auszugehen und das ist so ein banaler Akt und dazwischen sind dann die Liebesszenen eingeblendet. Also alles löst sich auf, da ist auf einmal die körperliche Nähe, die ich noch nie so bei einem Paar auf der Leinwand gesehen habe. Diese tolle Vertrautheit, die Zärtlichkeit und Leidenschaft und dazwischen drin machen sie sich schon wieder fertig. Und das Tolle an dieser Liebesszene ist, dass die wie so eine Auszeit ist von der Realität und dann aber vor dem Badezimmerspiegel sind sie schon wieder versunken und auch mit ihrer Trauer wieder für sich alleine.
0: Anke, wie ist The Rock überhaupt auf die Idee gekommen, David Bowie und Mick Jagger zu besetzen? Passen die überhaupt in sein Kino hinein?
1: Ja, weil beide sind ja Sex- und Pop-Ikonen und genau damit spielt er, deshalb hat er Mick Jagger auch für Performance genommen, weil der ja so eine erotische Ausstrahlung hat, auch sowas Bisexuelles und Mick Jagger performt und spielt damit ja immer auf der Bühne und auch in diesem Film. Und in dem Film spielt er ja auch einen Rockstar und er lebt in einer polygamen Dreierbeziehung und die fluide sexuelle Energie von Jagger nimmt Rogue eben, um die Männlichkeit eines Gangsters so im Kontrast zu stellen. Und auch hier, dieser Film ist wieder psychedelisch, es werden Drogen eingeworfen und dieser Gangster verliert dann die Kontrolle über sich selbst und damit aber auch alle männlichen Zuschreibungen, die wir so kennen. Also es wird so eine große erotische Person. Das hat natürlich was Befreiendes, aber auch was Bedrohliches. Und für den Science-Fiction kann man, glaube ich, schon sagen, der Mann, der vom Himmel fiel, brauchte ja so einen androgynen Alien. Deshalb hat er eben David Bowie genommen, weil er gerade diesen Ziggy Stardust, diese Kunstfigur hatte. Und das passt ja auch direkt, wie dieser Alien, der diese Fähigkeiten hat, uns Menschen zu imitieren, dann auch Geschäfte macht, aber auch an uns Menschen verzweifelt. Und wie David Bowie das spielt, da ist diese Überlegenheit eigentlich da, aber auch seine Verletzlichkeit und sein Rausch, den er immer hat, ist Alkohol und unsere flirrenden Fernsehbilder, Knut.
0: Anke, einige der Filme, die er gemacht hat, sind ja wirklich sehr bekannt, sind total populär, eben Wenn die Gondeln Trauer tragen. Darüber haben wir ausführlich gesprochen. Aber sag uns zum Schluss vielleicht noch, welche anderen Filme sollte man nicht verpassen?
1: Ja, ich finde es ja immer ganz interessant, dass Rogue ja jahrelang schon Kamera gemacht hat, unter anderem bei Truffaut Fahrenheit 451, so sein Handwerk gelernt hat. Und er hat ja immer so Genresachen genommen, also Thriller, Science Fiction, und die wirklich zu radikalen Autorenfilmen gemacht. Und sein Regiedebüt Walkabout spielt in Australien. Zwei weiße Kinder werden von ihrem Vater ausgesetzt und sie lernen einen etwa gleichaltrigen Aborigine kennen, der auf dem Traumpfad unterwegs ist, der ihnen schon hilft. Aber eine körperliche Annäherung ist hier eigentlich die einzige Annäherung, die möglich ist, sondern eine andere geht durch die Herkunft nicht. Und auch hier gibt es schon diese Montage, Natur und Zivilisation werden so hart ineinander geschnitten und es wird einfach klar, beide Prinzipien stehen sich in Brutalität nichts nach. Also den würde ich empfehlen. Und Nicholas Roeg hat ja auch viel mit seiner Frau Theresa Russell gedreht, unter anderem den Film Die verflixte Nacht. Hier geht es auch wieder um Pop-Ikonen-Knut. Marilyn Monroe wird eben von Theresa Russell gespielt. Und es gibt Albert Einstein. Die sitzen eine schlaflose Nacht in einem Schlafzimmer. Sie ist hier sehr intelligent, was sie ja auch wirklich war. Aber Rogue war einer der Ersten, der das auch so gezeigt hat. Einstein hat Schuldgefühle wegen der Hiroshima-Bombe. Das wird alles so visuell, aber auch verbal eingeblendet. Und hier hast du wieder auch dieses typische Spiel mit Identitäten und Vorstellungen. Also man könnte vielleicht sagen, dass all die Filme von Rogue so visuell aufregende Spiegelkabinette sind, die dann aber so die Frage stellen, was uns überhaupt ausmacht, wenn unser Ich und die Realität doch nur eine fragile Konstruktion sind. Ja, Knut, vielleicht kannst du mir das sagen, was mich dann ausmacht.
0: Das kann ich dir nicht sagen, Anke, solange wir uns auch schon kennen. Aber das ist ja das Schöne am Menschen, dass es immer auch Geheimnisse gibt. Auch davon erzählt der Nicholas Roeg. Ich danke dir aber sehr, sehr herzlich für diesen schönen Überblick, für diesen Einblick in das Werk von Nicholas Roeg, das jetzt zu besichtigen ist im Berliner Arsenal im Wedding. Dort also bis Ende August. Fieberträume, die Filme von Nicholas Roeg. Tschüss, Anke.
1: Tschüss, Knut. 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

Ja, wir haben ja gerade gesprochen über die Filme von Nicholas Roeg und einige davon sind sehr beunruhigend, haben eine verstörende Wirkung, sollen uns auch verunsichern, vielleicht auch einen neuen Blick auf die Wirklichkeit ermöglichen. Und ich würde sagen, all das trifft zu auf den Film Every Time, der in Cannes gefeiert wurde, eine deutsch-österreichische Koproduktion. In der nächsten Stunde dann eine der ganz bedeutenden Regisseurinnen aus Österreich in Berlin lebend, nämlich Sandra Wollner, die diesen Film gemacht hat, und ihre überragende Hauptdarstellerin Birgit Minichmayr im Gespräch zu erleben hier auf Radio 1.

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1: Um 13 Uhr mit Ina Dietz.
2: Mehrere Bundesländer haben das Sonntagsfahrverbot für Lkw vorübergehend ausgesetzt. Grund dafür sind die historisch niedrigen Pegelstände der Flüsse in Deutschland. Viele Güter können deshalb nicht mehr von Frachtschiffen transportiert werden. An der Maßnahme gibt es aber auch Kritik, berichtet Christiane Rüther.
3: Niedersachsen, Nordrhein-Westfalen, Rheinland-Pfalz und das Saarland erlauben bestimmten Lkw künftig auch an Sonn- und Feiertagen zu fahren. Der BUND-Vorsitzende Band äußerte sich in der Rheinischen Post kritisch. Es sei keine Lösung, den Schiffstransport durch Hunderte oder Tausende Lkw-Fahren zu ersetzen. Dies werde Menschen und Klima belasten. Der zuständige Verdi-Bereichsleiter Köpke bemängelte, die Regelung gehe zulasten der Berufskraftfahrerinnen und Fahrer. Der stellvertretende BDI-Hauptgeschäftsführer Lösch sagte dagegen, die Bundesregierung beweise in der aktuellen Extremsituation Handlungsfähigkeit.
2: In Hohenneuendorf-Bergfelde im Landkreis Oberhavel tritt Gas aus einer undichten Leitung aus. Anwohnerinnen und Anwohner sollen Fenster und Türen geschlossen halten und keine Zündquellen wie Feuerzeuge benutzen. Nach Angaben der Feuerwehr wurde das Leck auf einer Baustelle entdeckt. Zur aktuellen Lage Stefanie Brockhausen.
4: Das Gebiet soll im Umkreis von 2 Kilometern gemieden werden. Häuser mussten nicht evakuiert werden. Aktuell sind Feuerwehr und Gasversorger im Einsatz, um das Leck zu beseitigen. Laut Leitstelle gestalten sich die Reparaturarbeiten schwierig, da es sich um eine alte Leitung handeln soll. Die Warnung für die Bevölkerung soll vorerst aufrechterhalten werden. Wie es zu dem Leck kommen konnte, ist noch unklar.
2: Der frühere persönliche Anwalt von US-Präsident Trump, Blanche, ist jetzt offiziell Justizminister der USA. Der Senat hat ihn mit nur einer Stimme Mehrheit bestätigt, denn die Personalie war auch innerhalb der Republikaner umstritten. Kritik

0: In Italien gilt die höchste Hitzewarnstufe. Bis mindestens Mitte des Monats soll es in vielen Gegenden Italiens auch nicht kühler werden. Dazu kommen schwere Gewitter. Wenn ein Blitz einschlägt, kann das einen Waldbrand verursachen.
1: Der größte aktive Vulkan Europas, der Ätna auf Sizilien, spuckt wieder Rauch und Asche. Am nahegelegenen Flughafen Catania wurden wegen des Ascheregens am Vormittag erneut alle Ankünfte gecancelt. Inzwischen ist der Flugbetrieb wieder normal möglich. Bei der Schwimm-EM hat die deutsche Staffel am Vormittag Gold geholt vor Italien und Ungarn. Lars Becker ist für uns in Paris dabei.
2: Julia Ackermann, die Startschwimmerin, 19 Jahre alt, EM-Debüt mit einer klasse Leistung, konnte mithalten. Dann ist es Isabel Gose, trotz vieler Versuche nicht gelungen, gegen die Weltklasse-Konkurrenz wegzuziehen. Aber das schaffte dann Oliver Klemet, der Dritte in diesem Quartett. 8 Sekunden Vorsprung hat der Florian Wellbrock mit auf die Schlussrunde gegeben. Diese 8 Sekunden waren zwar schnell wieder verbraucht, aber Wellbrock hat es taktisch gut gemacht, hat Kräfte gespart. Und im Schlussspurt hat er David Bethlehem, dem Ungarn, und Gregorio Paltrinieri aus Italien keine Chance gelassen. Seine persönliche 3. Goldmedaille, insgesamt die 4. für den DSV.
1: Und das waren unsere Radio 1 Nachrichten um 13.04 Uhr. 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
1: 19 bis 23 Grad haben wir im Moment. Am Nachmittag scheint meist die Sonne bei bis zu 27 Grad. Und morgen am Sonntag wird es dann sehr heiß mit maximal 34 Grad.
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1: Nochmal die amtliche Gefahrenmeldung für Bergfelde. Im Bereich der Hohen Neuendorfer Straße kommt es zu einem Gasaustritt. Meiden Sie das betroffene Gebiet und einen Umkreis von 2000 Metern. Schließen Sie Fenster und Türen und schalten Sie Lüftungen und Klimaanlagen ab. A10 westlicher Berliner Ring Richtung Dreikafelland zwischen Großkreuz und Leest Stau. Dort brauchen Sie eine Dreiviertelstunde länger. Westlicher Berliner Ring in Richtung Dreieckwerda zwischen Potsdam Nord und Vöben 20 Minuten plus. A12 Frankfurt-Oder Richtung Berliner Ring zwischen Briesen und Fürstenwalde Ost. Stockender Verkehr vor der Baustelle, dort auch 20 Minuten zusätzlich. A13 Dresden Richtung Berlin zwischen Thiendorf und Ortrand laufen Bergungsarbeiten nach einem LKW-Unfall. Die Autobahn ist weiter gesperrt. A13 Berlin Richtung Dresden zwischen Teupitz und Barut-Mark Stau an der Baustelle. A24 Berlin Richtung Hamburg zwischen Fährberlin und Herzsprung abschnittsweise Stau und stockender Verkehr. Berlin in Mitte, Spandauer Straße, der Bereich zwischen Rathausstraße und Karl-Liebknecht-Straße ist bis zum späten Abend wegen einer Veranstaltung komplett gesperrt. Wir wünschen Ihnen eine gute Fahrt.
4: Und ich danke dir.
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4: Every Time war einer der besten Filme in Cannes diesem Jahr und es ist auch einer der wichtigsten deutschsprachigen Filme in diesem Jahr insgesamt, kann man jetzt schon mal ganz deutlich sagen. Ein Film von Sandra Wollner, die ja mit Das unmögliche Bild und The Trouble with Being Born gezeigt hat, dass sie ganze Genre neu definieren kann. Und auch diese Geschichte hier, die Geschichte einer trauernden Mutter, wird so erzählt, wie man es noch nie auf der Leinwand gesehen hat. Das kann ich jetzt auch schon ganz deutlich sagen. Liegt nicht zuletzt natürlich daran, dass die großartige Birgit Minichmayr hier in der Hauptrolle zu sehen ist. Mit beiden Frauen konnte ich reden über Everytime und damit herzlich willkommen in der 2. Runde von 12 Uhr mittags, noch immer eine Sendung für Leute, die mehr vom Kino wissen wollen.

0: Radio 1 Vormittags, das Filmmagazin, ist zwar ohne Frage eine der stärksten Filme in Cannes und er ist auch ausgezeichnet worden in Cannes, diese deutsch-österreichische Koproduktion. Ein Film, der dann den Preis bekam in der Reihe En Sentant Regard, eine ganz wichtige Reihe, also als bester Film dort ausgezeichnet wurde, von einer Regisseurin, die wir natürlich bestens kennen und die immer ganz eigenwillige, ganz eigensinnige Filme macht. Das unmögliche Bild, nicht zu vergessen, The Trouble with Being Born, also auch so ein Berlinale-Hit, jetzt also auch in Cannes gefeiert. Österreicherin, lebt aber in Berlin. Freue mich ganz besonders, dass sie wieder mal bei uns ist mit Everytime, also ihr neuer Film, Sandra Wollner. Schön, dass du da bist. Hallo, hallo.
1: Ja, hallo, hallo. Danke, dass wir da sein dürfen.
0: Und genau, es ist ein Film, der einen wirklich in Mark und Bein trifft. Also der beschäftigt einen auch, der lässt einen absolut nicht mehr los. Und das liegt natürlich zum einen an deiner ganz wunderbaren Erzählweise, aber natürlich auch an deiner Hauptdarstellerin, die wir erkennen als eine der besten österreichischen Schauspielerinnen, die sich auch immer sehr besondere Filme aussucht. Also man weiß schon, wenn sie mitspielt, das kann so kein Durchschnitt sein. Und das ist auch ein schönes Markenzeichen, so auch hier. Birgit Minichmayr ist mal wieder bei uns. Freue mich sehr. Hallo,
2: herzlich willkommen. Hallo, danke für die Einladung.
0: Und es ist ja ein Film, der beginnt so im sommerlichen Berlin. Ich finde, er passt irgendwie auch in diese Zeit. Einerseits die Hitze, die uns ja auch irgendwie wahnsinnig macht, öffnet vielleicht für andere Erfahrungen. Und dann kommt ein ungeheurer Schock. Und ich würde mir fast wünschen, Sandra, dass die Menschen in den Film so ahnungslos hineingehen wie ich damals. Das geht nun nicht. Wir müssen den Film ja irgendwie auch beschreiben. Deshalb würde ich dir diese undankbare Aufgabe jetzt überlassen, zu sagen, was der Ausgangspunkt deines Films ist. Denn man muss es ja schon irgendwie wissen, um über diesen Film reden zu können.
1: Ich denke, ja, leider müssen wir das wohl. Ja. Also es geht um eine Mutter, Ella, die ihre älteste Tochter verliert, wegen eines tragischen Unfalls. Die hat sich quasi in der Nacht rausgeschlichen am Tag, bevor sie noch in den Urlaub fahren wollten. Und hat etwas gemacht, was wir vielleicht kennen, war Party machen und ist quasi früh morgens auf ein Dach gestiegen. Und das, was wir nun in den nächsten, in diesem Film betrachten, ist sozusagen die Mutter, die zurückbleibt mit ihrer jüngeren Tochter und dem Freund der verstorbenen Tochter, dem alle die Schuld geben. Und was uns da interessiert, ist sozusagen das Unausgesprochene, dass alle versuchen, das Richtige zu tun, und das Unausgesprochene, was unter diesem Film liegt, hat mich interessiert.
0: Es bleibt ja vieles auch in der Schwebe, reden wir gleich drüber. Vieles ist sehr offen, auch so offene Fragen. Übrigens auch der Hergang. Also das bleibt ja im Prinzip, man könnte das gar nicht so ganz genau sagen, was ist da wirklich passiert. Natürlich will die Mutter das wissen irgendwann mal, aber das so in der Schwebe zu lassen, ist ja auch ein Erzählprinzip, auch von dir, in vielen Punkten.
1: Auf jeden Fall. Also wir sehen zwar konkret doch, wie es passiert, was passiert, aber nicht wie es passiert. Und das war schon wichtig, auch aus der Perspektive der Mutter heraus sozusagen, weil sie ja auch quasi nicht zurückreisen kann an diesem Moment. Und dieser erste Moment ist sowieso ein wichtiger Moment für den Film, sage ich mal.
0: Der hält einfach auch nach, die ganze Zeit über, auch in deinem Spiel natürlich. Und du spielst hier sehr feinfühlig, sehr genau, finde ich. Ist eine Studie der Trauer für mich, ganz absolut in jeder Phase auch von Trauerarbeit, aber ich wüsste eben gar nicht von dir, wie du dir das hergenommen hast. Denn es ist ja immer, das ist vielleicht die besondere Stärke des Films, eingebettet in den Alltag. Sie hatte noch eine Tochter, sie hat eine Verantwortung. Also ich sag's mal so, Birgit, sie kann sich der Trauer nicht absolut hingeben. So habe ich es gesehen.
2: Ja, also dazu muss ich sagen, dass Sandra die Erzählung beginnt der trauernden Mutter oder das ein Jahr, ungefähr ein Jahr danach, nach diesem schrecklichen Unfall. Also es gibt diese akute Bericht vom Tod der Tochter, das wird alles ausgeblendet. Das heißt, sie sind schon eine kleine Strecke oder ein Jahr haben sie schon versucht zu verbringen mit dieser Trauer und auch mit und da ist man bestimmt an einem anderen Punkt als ganz am Anfang. Ja, es ist sozusagen integrierter, sofern das überhaupt sich integrieren lässt, so ein Schicksalsschlag.
0: Aber es kommt eben auch durch dieses Verantwortungsnetz, in dem wir dann auch sind. Nicht unser Leben hört ja nicht automatisch auf, wenn sowas Furchtbares passiert, sondern wir müssen ja weiter funktionieren. Ich würde ja direkt dieses technische Wort nehmen, Sandra, weil das ist auch genau das, was Birgit spielt. Funktionieren, vielleicht Dinge auch gar nicht zulassen wollen.
1: Ja, genau. Also dieser Pragmatismus, das wie Birgit gerade meinte. Es gab ganz frühe Versionen, in denen ich versucht habe, direkt nach diesem Unfalltod einzusteigen, aber es schien mir nicht darstellbar. Und mir schien es für diesen Film erst richtig eben, als wir zu einer Zeit einsteigen, als Ella, ich bin mir sicher, die lag auf der Couch, ich bin mir sicher, es gab eine Zeit, in der gar nichts ging und in der sie Hilfe brauchte, einfach unter dem größtmöglichen Verlust, den sie erlebt hat. Aber Ich war dann erst davon überzeugt, als ich wusste, es gab den Tag, an dem sie aufgestanden ist und an dem alles weitergehen musste für ihre jüngere Tochter. Und im Endeffekt sehen wir sie dann dabei, was sie auch vor dem Tod macht. Sie organisiert das Leben, wie das Elternteile ja so oft machen. Ganz gewöhnlich telefoniert man, während man an verschiedensten Orten sich befindet, um alles in die Reihe zu kriegen.
0: Birgit, ich denke, auch jeder, der uns jetzt zuhört, wird mir recht geben. Es ist das Allerschlimmste. Das Allerschlimmste, was einem Menschen widerfahren kann. Meine Oma, die war eine ganz kluge, einfache Frau, eine Berlinerin, hat 4 Kinder gehabt, hat einen Mann verloren, hat immer gesagt, einen Mann kann man ersetzen. Und ich weiß, die wusste, wovon sie spricht, ein Kind nicht. Es ist nicht mehr zu ersetzen, ein solcher Verlust. Das zu spielen, das ist natürlich auch eine Belastung, denke ich mir. Also ich verdränge sowas auch eigentlich lieber, wenn ich auch sowas höre. Ich will das nicht zulassen in meinem Leben. Du hast es jetzt für einen langen Prozess des Drehens, des Spielens für dich zugelassen.
2: Also die, da gibt es natürlich die Erzählung, die Sandra hat mit dem Drehbuch, und dann gab es natürlich die Darstellung und wie macht man das oder wie emotional geht man das an. Und da gab es schon auch zwischen mir und Sandra immer auch die Verabredung, dass man manche Szenen emotionaler spielt, damit auch Sandra im Schnitt entscheiden kann, wo der Schwerpunkt gesetzt wird, weil das nochmal eine andere Komposition dann einfach da. Das ist einfach so, da wird der Film komponiert und da entsteht der Film wirklich. Und ich mochte das auch, dass so eine Range dazu geben an Möglichkeiten, wo sie das setzen kann. Und gleichzeitig haben mir 2 Bücher unglaublich geholfen, die 2 Autorinnen, die selber den Verlust von 2 Kindern erlebt haben und über diese Bücher versuchen, damit irgendwie fertig zu werden und das und über, ja, und einfach ganz beschreiben, wie mal besser, mal schlechter es gelingt, damit klarzukommen oder das zu bewältigen, was sich nicht bewältigen lässt. Und dann gab es dadurch so eine Art von radioaktiver Verstrahlung, die mir sehr geholfen hat, und ich musste mein Privatleben nicht angreifen, weil das ja auch außerhalb meiner Vorstellung liegt. Und mir haben diese Erfahrungen dieser Frauen so gut getan, und es war mir auch wichtig, dass es Frauen waren, die eben den Verlust erzählen. Und und das habe ich halt ganz viel gelesen, und dann habe ich wieder von vorne angefangen. Und das und dann natürlich auch Erzählungen, auch wie wütend oder wie man sich auch abgrenzen muss oder ausblendet, um das überhaupt zu schaffen, und da auch vielleicht auch kalt oder empathielos oder pragmatisch wirkt und das auch abstoßt. Erstens finde ich, hat Trauer so viele Gesichter. Es gibt kein Rezept, wie einer reagieren kann. Und das ist dann Trauer, die richtige Trauer. Da gibt es kein richtig und kein falsch. Und ich kenne auch von einer Freundin, deren Bruder ist gestorben. Da haben die Eltern nie geweint und auch nie darüber gesprochen. Also die haben das so versucht wegzuhalten. Das kann jeder Therapeut dann beurteilen. Ich kann es, ich glaube, es ist wirklich jeder, ich kann das nicht beurteilen, wie jemand zu reagieren hat. Aber ich habe Sandra und ich mit diesem Buch eine Interpretation eben gemacht von Trauer. Und das, ich mochte das, dass das nicht so eine übliche Range an Schreien, Weinen, Tränen zu spielen gab, die so die ganze Zeit, sondern dass das ganz viel mehr nach innen gezogen wurde, eben durch dieses Außen praktizieren müssen oder weitermachen müssen.
0: Also es hat so eine Strenge, finde ich, oft, so eine Ernsthaftigkeit. Ihre Trauer zeigt sich, finde ich, sehr oft so im Miteinander oder gegenüber von anderen Menschen, wenn sie dann so sehr genau hinsieht und sehr genau auch fragt. Also es ist ein ganz eigenartiger Eindruck, der da entsteht, Trauer so zu vermitteln, wie sie Welt wahrnimmt. Und wie das in dem Film sich spiegelt, das bereden wir gleich.

0: Everytime ist der neue Film von Sandra Wollner in der Hauptrolle Birgit Minichmeier. Und wir haben schon einiges beschrieben von der Trauerarbeit. Ich würde jetzt mal ganz praktisch nochmal fragen wollen, Sandra, wenn es immer so Varianten gab im Spiel, hast du dich dann eher für die emotionalere entschieden oder eher für die vielleicht ruhige, manchmal würde ich sogar sagen, fast beiläufige. Du spielst manchmal so mit so einer Beiläufigkeit, das läuft eben mit, das ist Teil des Lebens.
1: Ja, natürlich, wie Birgit meinte, haben wir das sozusagen auch im Schnitt dann noch komponiert. Ich glaube, ich habe eigentlich im Buch immer nach der Beiläufigkeit gesucht und war dann froh, dass wir am Set gemeinsam an manchen Stellen nochmal beschlossen haben, wo quasi eine andere Emotion hineinkommt. Und ich war eher überrascht darüber, dass wir haben tatsächlich eher Dinge verstärkt in dem Moment. Das ist ja, also das liegt auch daran, dass Birgit einfach ein wahnsinniges Gespür und Talent dafür hat, mit wenn es sein muss sozusagen, ansonsten bist du eine Meisterin des Wortes, aber wenn es sein muss, mit wahnsinnig wenig ganz viel zu vermitteln. Und tatsächlich war das eine so große, also da war einfach jeder Take gut. Es gab selten etwas, wo ich dachte, ich wünschte mich jetzt zurück oder hätte das oder das gemacht. Und insofern war es schon toll, dann diese Range in den speziellen Szenen vor allem zu haben, um das zu verstärken, sage ich.
0: Jetzt hat der Film ja auch eine richtige Geschichte. Wir haben jetzt immer einen Zustand beschrieben. Es passiert dann noch etwas. Es war eine Reise geplant, ursprünglich nicht. Und diese Reise macht sie ja auch nach Teneriffa. Und es ist auch so eine karge, felsige Vulkanlandschaft. Also ich finde auch ein schönes Spiegelbild, finde ich. Aber auf der anderen Seite fragt man sich natürlich, warum tut sie das? Sie fährt mit der jüngeren Tochter und mit diesem jungen Mann, von dem sie ja nicht genau weiß, wie weit ist er vielleicht sogar schuldig? Was ist da passiert? Also warum nimmt sie diese ungeheure Belastung auf sich, die ja eigentlich das Zentrum des Films ist? Diese Reise ist ja dann wirklich eine Reise von den dreien, eine existenzielle Erfahrung. Warum tut sie sich das an?
2: Ja, es kommt ja nicht, die Reise ist ja geplant und kommt nicht dazu durch diesen Unfalltod. Und sie wiederholt quasi diese Reise. Und taucht oft auf, warum sie so fähig ist, diesen Freund so integral zu behandeln. Erstens ist die Schuldfrage nicht so geklärt. Also hat sie jetzt, glaube ich, nicht vom geschubst. Und zweitens, auch alles andere würde sie nicht mehr lebendig machen. Ich finde das ehrlich gesagt fast so fast wie so eine Urkraft, was ich so liebe an dieser Figur, dass die so da wie so ein Wissen hat, dass das nichts wieder gut macht. Und da so eine unglaubliche Großzügigkeit hat, die mich extrem berührt hat an dieser Figur.
0: Es ist eine Großzügigkeit, aber vielleicht auch der Versuch, durch das Anknüpfen an diesen jungen Mann, der der Tochter mal sehr nah war, also der ist ja sozusagen vielleicht sogar eine Brücke, eine Verbindung zu dieser jungen Frau, die sie verloren hat, dachte ich mir manchmal. Also wow. Je näher sie ihm kommt, desto näher kommt sie vielleicht auch der Tochter wieder?
1: Ja, das denke ich auch. Also letztlich ist es ja auch sozusagen, geht es in diesem Film auch um einen Heraufbeschwören von Geistern oder Erinnerung ist in dem Kosmos wahrscheinlich das Gleiche. Letzten Endes ist es so, dass sozusagen sie natürlich durch Lux, aber auch die jüngere Schwester Melly, kann auch durch Lux etwas über ihre Schwester erfahren, was ihr so nicht bekannt war. Sie lernt eigentlich eine andere Seite von ihr kennen. Und auch Ella eben, ich finde auch, dass sie wahnsinnig großzügig ist und sie versucht aber letztlich auch das Richtige zu tun. Denn ich glaube, dass sie in diesem Widerspruch lebt. Ich glaube, das ist ein Widerspruch, den wir aus unserem aller Leben doch kennen, dass teilweise mehrere Wahrheiten gleichzeitig stimmen und wir uns in diesem Widerspruch aufhalten müssen und das aushalten müssen. Und letzten Endes ist es das, was sie tut, weil, wie Birgit schon gesagt hat, nichts, was sie tun würde, kann es rückgängig machen. Nicht in der Realität. Im Kino hingegen.
0: Und das bringt mich nochmal zum wichtigen Punkt, ohne da jetzt was zu spoilern, aber das ist ja kein geradliniges Erzählen. Der Fokus ändert sich immer mal wieder. Wir sehen dann die eine Figur, die mehr in den Mittelpunkt rückt, die kleine Tochter zum Beispiel, oder die andere. Es gibt, ja, könnte man es fast nennen, auch surreale Wendungen. Also es ist nicht die pure Wirklichkeit, die wir sehen. Am Anfang schon, aber es, und das fasziniert mich übrigens sehr, auf dieser Insel manches möglich, das vielleicht in Berlin so nicht möglich wäre. So würde ich es mal ganz vage halten, aber schon nochmal fragen nach diesem Erzählstil, der eben die Wirklichkeit auch hinterfragt und vielleicht verwandelt?
1: Auf jeden Fall. Also ich glaube, das, was darunter liegt, ist ja letzten Endes etwas Unausgesprochenes. Ich glaube, wir sehen 90 Minuten lang eine relativ geerdete Welt in Berlin und sehen kleine Zärtlichkeiten zwischen diesen Menschen und sehen das Fehlen oder die Lücke, die diese Person hinterlassen hat, die uns fehlt, in kleinen alltäglichen Szenen. Es gibt aber kleine Hinweise darauf, dass sozusagen unter diesem Film etwas flirrt, etwas wabert, was sich erst ganz am Ende eben auflösen wird. Und das wiederum hat schon damit zu tun mit dieser Frage nach Erinnerung, nach wir rufen uns Verstorbene ins Gedächtnis und tun das manchmal passiv, manchmal proaktiv. Und ich glaube, eine dieser größten Fragen für diesen Film für mich war, kann es sein, dass wir uns so stark erinnern, dass eine Erinnerung ein Eigenleben bekommen kann? Und wenn ja, inwiefern würde das unsere Welt in eine andere katapultieren?
0: Und eben verwandeln. Es ist auch was ganz Magisches, was passiert. Birgit, noch eine letzte Frage, sehr persönlich an dich. Du hast wirklich so viele schöne, interessante Filme schon gemacht und auch wichtige Filme, die auch bleiben werden. Mit Sanne hast du ja zum ersten Mal gearbeitet.
2: Ja,
0: Gott und ich Dank. Wüsste gern, wie die Erfahrung für dich war und wo das jetzt auch für dich steht, dieses Werk, in diesem Gesamtwerk.
2: Also ich soll jetzt auch so Kino, was musst du denn immer so Kino- oder Filmrollen vergeben? Muss ich jetzt auch Filmrollen vergeben?
0: Nein. Sollst du deine Erfahrung schildern? By the way, der Film hat 5 Filmrollen bekommen am Donnerstag, aber das ist nur am Rande höchste Punktzahl. Aber jetzt willst du deine Erfahrung.
2: Also die Begegnung mit Sandra war für mich so ein innerlich lang gehegter Wunsch, weil ich seit ihrem ersten Film ein unglaublicher Fan bin und ich mich extrem gefreut habe, dieses sehr außergewöhnliche Buch geschickt bekommen zu haben. Und dann war es neben einem anderen Film mit für mich die wichtigste Begegnung, die ich so für mich hatte. Gott, das ist so... Das engagiert mich nie mehr wieder.
0: Oder gerade könnte ich mir vorstellen.
2: Ich spuck mir selber gerade in die Suppe. Nein, überhaupt nicht. Tue ich gar nicht. Nein, das ist alles. Aber das, ich finde, dass das Ende geht ja in etwas sehr Surreales, Magisches. Und ich fand das Arbeiten mit Sandra so ähnlich magisch, weil sie eine unglaubliche Atmosphäre kreiert mit dieser Besetzung, die so zusammen auch mit der Kamera, die sehr außergewöhnlich ist, man vergisst einfach das Spielen. Also es gibt immer wieder so ein Aufbrezeln von der Szene, die man so innerlich hat, wenn man so zum Take geht. Und das war hier überhaupt nicht der Fall. Und das war so... wir haben auch nie so viel gesprochen darüber oder so ernsthaft diskutiert, was könnte das sein. Aber es war die Atmosphäre, es war so wie, Sandra hat die Musik gemacht und es war klar, dass man nur so tanzen kann, um es so zu beschreiben.
0: Wie schön hast du das gesagt. Ja. Ein schönes Bild am Schluss nochmal. Sandra, wir lassen das jetzt mal so stehen. Du hast das mit Freude gehört. Ich bedanke mich sehr, sehr herzlich bei euch. Sandra Wollner war da, Regisseurin und Autorin und die Hauptdarstellerin Birgit Minichmeier des Films Every Time, der wirklich so etwas eröffnet wie einen ganz großen Spielraum für uns selbst. Das ist ein sehr offenes Kunstwerk. Also ein Spielraum, auch eine Projektionsfläche für unsere eigenen Fantasien, auch unsere eigenen ureigenen Ängste, auch die Urängste. All das wird in diesem Film beschworen, der jetzt im Kino zu sehen ist. Vielen lieben Dank. Schön, dass ihr da wart.
1: Dankeschön.
2: Danke.

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7: Im Augenblick läuft der in der Deutschen Kinemathek, also im E-Werk, das ist ja das Ausweichquartier, was auf sehr originelle Weise immer wieder neu bespielt wird. Die große Ausstellung Inventing Queer Cinema, haben wir auch ausführlich darüber berichtet. Was wir aber etwas unterschlagen haben war, und das gehört ja zum Titel irgendwie auch, dass man da vielleicht nicht sofort dran denkt, was ist eigentlich im Fernsehen los gewesen? Wie ist die Fernsehgeschichte, wenn wir über queere Kunst nachdenken? Dafür gibt es natürlich auch durchaus sehr viele Möglichkeiten, sich da umzusehen. Und ich habe gleich die große Freude, mit der Frau zu reden, die dafür verantwortlich war. Also gleich hier bei uns im Gespräch. Claudia Wick.

0: Jetzt darf ich Sie ganz herzlich hier begrüßen bei Radio 1, ja auch Stammgast, kann man schon sagen, immer wieder gern gehört zu verschiedenen Themen. Du bist ja auch eine erfahrene Journalistin, aber eben auch die Leiterin der Sammlung Fernsehen in der Deutschen Kinemathek. Wird gern mal unterschlagen, nicht? Also es ist das Museum für Film und Fernsehen. Und ich habe es ja vorhin schon gesagt, auch bei dieser großen, sehr schönen und sehr lebendigen Ausstellung spielt das Fernsehen eine Rolle, aber durch diesen Titel Inventing Queer Cinema fällt das etwas so runter. War für dich natürlich erstmal auch wichtig, darauf hinzuweisen, und das tust du jetzt hier auch. Gibt es denn überhaupt so eine intensive queere Geschichte des Fernsehens? Weil wenn wir ans frühe queere Cinema denken, denken wir auch an Underground, denken wir an Subversive. Fernsehen ist dafür nicht immer unbedingt der Ort.
1: Nee, Fernsehen ist also jedenfalls in Deutschland, das öffentlich-rechtliche Fernsehen war jetzt nicht gerade subversiv. Aber ich würde schon sagen, es gab so eine subversive Idee auch. Es gab natürlich auch schwule Redakteure und lesbische Redakteurinnen, die sich die bestimmte Künstlerinnen dann auch gefördert haben. Und wenn ich jetzt mal ganz biografisch sein darf, ich bin so ein Jahrgang, dass ich eben noch mit dem WDR-Fernsehen groß geworden bin. Und ich bin lesbisch, also meine ersten Filme, die ich gesehen habe, habe ich tatsächlich am Stadtrand im Fernsehen gesehen. Gabi Kubach, die dann irgendwie das Ende der Beherrschung macht mit Gilla von Waltershausen und Pola Kinski, eine lesbische Geschichte. Da habe ich natürlich, bin ich quasi in den Fernseher gekrochen. Und deswegen haben mein Kollege Tom Winter und ich, Tom ist schwul, ich bin lesbisch, wir sind irgendwie unterschiedliche Jahrgänge, wir haben uns sofort gefreut, dass es jetzt dieses Thema gibt und dass die Queerness ein Thema für unseren Laden ist, und haben dann gesagt, was sind eigentlich die Sachen, die uns als erstes aggregiert haben? Und da haben wir schon festgestellt, dass es früh angefangen hat.
0: Also es gibt eine ganze Reihe wichtiger Produktionen, die eben auch Fernsehproduktionen sind. Da denkt man nicht sofort dran eben, das tun wir meistens nicht, aber das ist schon interessant, dass das Fernsehen dann doch ziemlich bald begriffen hat, hier gibt es ein wichtiges Thema, wir müssen da einsteigen und vielleicht sogar ein bisschen mehr Mut hatte als heute manchmal.
1: Genau, also wir müssen jetzt auf den Titel von Rosas Film kommen, der so sperrig ist. Genau. Nicht der Homosexuelle ist pervers, sondern die Situation, in der er lebt. Das war eigentlich eine WDR-Auftragsproduktion. Das weiß natürlich heute praktisch niemand mehr, weil der Film im Kino dann auch Karriere gemacht hat. Der ist 1971 auf der Berlinale hatte er Premiere, hat sofort sehr viele Kontroversen ausgelöst, ist durch viele Kinos gegangen und hat, das muss man wirklich sagen und sich dabei verneigen, die aktuelle Schwulen- und Lesbenbewegung dann auch mit begründet. Da sind dann viele Screenings, die immer mit Diskussionen sein mussten, veranstaltet worden, überall in Westdeutschland, und dann hat es bumm gemacht. Und dann hat der WDR gesagt, oh, das ist ja eigentlich unser Film, jetzt strahlen wir den mal in der Nacht aus. Mhm. Ja, so ist Fernsehen halt. Mhm. Aber es gab auch eine Publikumsdiskussion anschließend, die hochinteressant ist und die wir zum Beispiel in unserem Fernsehpanel dann auch zeigen. Und wir haben eine Kompilation gemacht aus diesem Film, nicht der Homosexuelle, und aus dieser Publikumsdiskussion. Und ältere Semester werden sich dann auch noch vielleicht daran erinnern, Rosa von Braunheim ist dann noch in den 90er Jahren während der AIDS-Krise aufgetreten in Explosiv, der heiße Stuhl. Und auch dieses Fernsehevent ist darin verarbeitet. Also insofern haben wir schon bei diesem Urknall, der das Kino ausgelöst hat, ist schon das Fernsehen so ein bisschen mit drin.
0: Also finde ich ganz wichtig natürlich, dass du auch an Rosa von Braunheim erinnerst, also der gestorben ist, der Pionier ist natürlich des queeren Kinos, und dass er aber eben auch ein Fernsehpionier ist, das ist so wichtig, dass ihr darauf hinweist, weil das hat man so im Kopf nicht. Es gibt ja direkt so das rosa Band bei euch.
1: Ja, genau. Das, doch mal. Das sind sechs Monitore, die so übereinander sind und die wir miteinander bespielen. Immer irgendwie eins dieser Monitore läuft, andere Bilder stehen dann, und wir nennen das Band, weil es dann auch ein bisschen wie so ein Filmband aussieht, ne? Diese sechs Monitore übereinander. Aber ich bespiele es halt mit Fernsehen und mir geht es halt vor allem um diese Inhalte und um diesen Zusammenhang zu sehen, dass eigentlich Film und Fernsehen, wie auch unser Museumstitel ist, eigentlich immer zusammengehören. Fernsehen wird immer so gesehen als nur der Geldgeber, aber das stimmt bei Rosa gar nicht. Viele Filme hat Rosa von Braunheim wirklich auch für den RBB gemacht und hatte da tolle Redakteure, die ihn unterstützt haben. Und das ist auch ein bisschen Teil unserer Geschichte zu sagen, es sind dann doch meistens queere Menschen gewesen, die in den Institutionen gesagt haben, wir wollen queere Künstlerinnen unterstützen.
0: Also absolut schön, dass an ihn erinnert wird in dieser Ausstellung und dass man daran erinnert, was er geleistet hat, was für ein Durchbruch das war. Wie würdest du das übrigens heute sagen? Also ich finde das interessant heutzutage und ich finde das sehr gut. Da tauchen ja queere Personen auch mit einer schönen Selbstverständlichkeit in einer Krimiserie auf oder im Tatort oder im Polizeiruf. Es müssen gar nicht dann die Hauptfiguren unbedingt sein. Also da ist schon vielleicht manchmal ein wichtiger Schritt gegangen worden. Auf der anderen Seite könnte man aber auch sagen, es hatte manchmal auch so ein bisschen was Dienstfertiges. Also jetzt haben wir so eine Figur natürlich hier mit drin, weil wir eben auch perfekt sein wollen.
1: Ja, ich habe mal ein Interview gemacht mit einer Frau, als ich noch Journalistin war, über diese Frage, als es in den Soap so anfing. Und dann sagte sie, wissen Sie was, Bi ist einfach noch viel praktischer. Also man muss das mal sehen, in dem Moment, wo wir aus diesem Exzeptionellen herausgetreten sind, ja, die Konsequenz von Prochnow oder so, wo es auch immer um tragische Themen ging, wenn man halt dann einfach sagt, na, wir können auch eine lesbische Anwältin haben, dann ist das einerseits total gut, aber auf der anderen Seite wird man dann auch dramaturgisches Material. Also wir sind auch ein bisschen auch dann ertrunken in diesem ganzen Material bei der Recherche und mussten uns dann wiederum auch zügeln und haben gesagt, wir haben ja diese vielen Jahrzehnte von 1970 bis heute und wir haben Unterhaltung, das ganze Reality-Fernsehen ist ja voll von Menschen, die sich darstellen und da sind natürlich auch queere Personen darunter und wir wollten auf jeden Fall den Talk-Bereich thematisieren und dann haben wir gesagt, so, wir nehmen von jeder Sorte eins. Mhm. Ja. Aber man kann das alles und auch alles, was wir recherchiert haben, auch jederzeit im Museum sehen. Wir haben da so eine Box, da kann man sich das alles anschauen.
0: Ja, über die würde ich gerne noch reden, also diese TV-Station, so könnte man es ja nennen. Man ist dann auch ein bisschen abgeschottet und man kann sich dann in Ruhe hinsetzen. Und was ist das dann für ein Angebot? Es nutzt mir ja nicht viel, wenn ich mich jetzt so durchzappe, denke ich mir mal, durch die verschiedenen Ausschnitte und Möglichkeiten der Fernsehgeschichte, sondern ihr seid ja dafür auch da, Dinge einzuordnen und zu erklären.
1: Wir kuratieren.
0: Ja, ihr kuratiert.
1: Ja, genau. Wir kuratieren. Aber nein, es ist so, Fernsehen ist natürlich auch etwas, wo man so ein bisschen rumlümmeln müsste. Ich finde das ganz gut. Das ist so eine Box, wo man auch ein bisschen gemütlicher sitzt. Und wir haben eigentlich für jede Geschwindigkeit was. Wir haben eine Kompilation, in der man einfach mal so ein bisschen durchzeppen kann, dass man sich einen Überblick verschafft. Dann haben wir diese vier Themenwelten, die ich gerade genannt habe. Für jede Themenwelt gibt es wieder eine Kompilation. Kannst du einfach innerhalb von 10 Minuten dir die wichtigsten Sachen kurz angucken. Und wenn du dann irgendwo hängen bleibst, zum Beispiel bei Je später der Abend von 1976 mit der ersten Transfrau. Das war das erste Mal, dass ich zum Beispiel mitbekommen habe, dass man sein Geschlecht wechseln kann. Das war im öffentlich-rechtlichen Fernsehen 1976. Und dann vielleicht denkt man sich, ach, die Sendung gucke ich mir mal ganz an. Und dann lehnst du dich ein bisschen zurück, klickst da drauf wie im Internet und kannst dir die ganze Sendung angucken. Insofern ist das Angebot, mit dem ich jetzt hier komme und für das ich werbe, sich das auch nochmal anzuschauen, ist schon sehr intensiv. Also wir haben wirklich stundenlang und gleichzeitig haben wir es aber auch so aufbereitet, dass man in 10 Minuten sich einen Überblick verschaffen kann.
0: Dann vielleicht nochmal wiederkommt. Aber es ist natürlich ein ganz wichtiger Schritt, finde ich, darauf nochmal hinzuweisen. Es ist doch eine Pionierarbeit, die ihr da geleistet habt in dem Sinne, denn ich glaube, so eine Überblickserfahrung gibt es da noch nicht oder so eine Möglichkeit, sich da mal über alles zu informieren. Das ist schon vielleicht ein Anfang auch.
1: Ja, also es ist so, ich glaube, dass viele auch Journalistinnen sammeln, ja, oder haben lange gesammelt, auch eben man hat so seinen Kanon auch für das queere Kino und so. Und beim Fernsehen ist es halt dann irgendwann so viel geworden, dass zum Beispiel ich auch aufgehört habe zu sammeln. Ja. Also ich glaube, ich habe bei Angelina Macarone habe ich dann aufgehört, bei Mausi kommt raus, habe ich gesagt, so, jetzt ist die Sache durch. Und dann dafür ist natürlich das Museum da, dass wir dann halt wieder sagen zu diesem Anlass, jetzt wollen wir es nochmal so richtig in der Tiefe des Raums ergründen. Und das hat auch viel Spaß gemacht und hat viele Entdeckungen für mich auch gebracht. Manche Sachen erinnert man auch anders. Ja, hat man selber damals mal gesehen und schaut es sich nochmal an und sagt, ach guck mal, habe ich jetzt damals ganz anders in Erinnerung gehabt. Also das finde ich das Tolle auch in der Museumsarbeit.
0: Die Ausstellung ist noch zu sehen bis zum 13. September in Wenting Queer Cinema im E-Werk. Bei uns zu Gast war die Leiterin der Fernsehabteilung in der Deutschen Kinemathek, Claudia Wick. Erstmal dir ganz herzlichen Dank und danke auch für diese Einladung, dass wir nochmal hinweisen konnten darauf, dass es irgendwie auch Fernsehen gibt in dieser Ausstellung. Und du hast ja auch noch ein ganz besonderes Highlight, auf das man sich sehr freuen kann.
1: Ja, genau. Am 24.08. um 19 Uhr habe ich nämlich Axel Ranisch zu Gast, der ja auch ein ganz toller queerer Regisseur ist, im Rahmen des Fernsehsalons. Das ist so eine Reihe, die ich mache, wo ich mit Leuten rede und das ist öffentlich, man kann da hinkommen. Wir wünschen uns nur, dass man ein Freiticket sich bucht auf der Webseite, damit wir so ein bisschen wissen, wie wir stuhlen sollen. Und ich freue mich wirklich wahnsinnig, dass Axel Zeit hat und das wird bestimmt ganz schön, weil wir mitten in dieser Ausstellung sitzen.
0: Was für eine schöne Einladung. Auch das noch am Schluss, Claudia. Ich danke dir sehr.
1: Ich danke dir.

Und dies war schon wieder mit 12 Uhr mittags, unser Filmmagazin hier auf Radio 1. Ich hoffe, es war wieder einiges dabei. Es lohnt sich am Wochenende mal wieder ins Kino zu gehen. Und es lohnt sich natürlich auch, Radio 1 weiterzuhören, denn gleich kommt eine neue Ausgabe vom Weekender, diesmal mit Max Spalek. Viel Spaß dabei, machen Sie es gut. Tschüss.

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1: Jeder stirbt für sich allein heute Abend Open Air auf der Bühne des Globe in Berlin-Charlottenburg. Otto und Anna Quangel sind sogenannte kleine Leute, die mit großer Politik nichts am Hut haben, aber denken, dass es ihnen unter der Herrschaft der Nazis vielleicht etwas besser gehen könnte. Eines Tages bekommen sie die Nachricht, dass ihr einziger Sohn Peter an der Front gefallen ist. Der Schmerz über ihren Verlust bringt Otto und Anna zum Umdenken. In Flugblättern wenden sie sich gegen Hitler und gegen den Krieg und rufen ihre Mitmenschen zum Widerstand auf. Die Gestapo kommt ihnen auf die Spur und die beiden werden hingerichtet. Jeder stirbt für sich allein nach dem Roman von Hans Fallada. Heute 19.30 Uhr Open Air auf der Bühne des Globe in Berlin-Charlottenburg.
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0: Da schrammelt's plätschernd dahin. Wie schon seit Jahrzehnten Death Cab for Cutie und Pep Talk hier um kurz nach 14 Uhr. Und den Sender, den nennen wir Radio 1.
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2: Eine gute Nachricht kommt aus Bergfelde im Landkreis Oberhavel. Dort besteht keine Gefahr mehr durch einen Gasaustritt. Die Warnung ist gerade durch die Leitstelle Nordost aufgehoben worden. Bundesfinanzminister Klingbeil plant offenbar, die Steuerfreibeträge für Vereine deutlich zu senken. Das sieht ein Referentenentwurf vor. Die Freigrenze soll demnach von 5.000 Euro auf 1.000 Euro sinken. Was das genau bedeutet, erklärt Bianca Schwarz.
3: Erzielt ein Verein dann Gewinne über 1.000 Euro, wird das gesamte Einkommen steuerpflichtig, darunter bleibt es steuerfrei. Ehrenamtliche und gemeinnützige Vereinsarbeit soll davon nicht betroffen sein. Das Finanzministerium verspricht sich davon rund 45 Millionen Euro Steuermehreinnahmen. Im Referentenentwurf aus dem Bundesfinanzministerium geht es auch um das Kindergeld. Es soll im kommenden Jahr um 8 Euro steigen. 2028 soll eine weitere Erhöhung um 5 Euro pro Kind und Monat folgen auf dann 272 Euro.
2: Mehrere Bundesländer haben das Sonntagsfahrverbot für Lkw vorübergehend ausgesetzt. Grund dafür sind die historisch niedrigen Pegelstände der Flüsse in Deutschland. Viele Güter können deshalb nicht mehr von Frachtschiffen transportiert werden. An der Maßnahme gibt es aber auch Kritik, berichtet Christiane Rüther.
4: Niedersachsen, Nordrhein-Westfalen, Rheinland-Pfalz und das Saarland erlauben bestimmten Lkw künftig auch an Sonn- und Feiertagen zu fahren. Der BUND-Vorsitzende Band äußerte sich in der Rheinischen Post kritisch. Es sei keine Lösung, den Schiffstransport durch Hunderte oder Tausende Lkw-Fahrer zu ersetzen. Dies werde Menschen und Klima belasten. Der zuständige Verdi-Bereichsleiter Köpke bemängelte, die Regelung gehe zulasten der Berufskraftfahrerinnen und Fahrer. Der stellvertretende BDI-Hauptgeschäftsführer Lösch sagte dagegen, die Bundesregierung beweise in der aktuellen Extremsituation Handlungsfähigkeit.
2: Wegen eines Waldbrandes am Gardasee in Italien sind über 200 Menschen am Westufer in Sicherheit gebracht worden. Auch viele Touristen mussten ihre Ferienhäuser verlassen, berichtet Lisa Weiß.
5: Die Feuerwehr ist unter anderem mit Löschflugzeugen unterwegs.

0: Flugbetrieb wieder normal. Jetzt noch der Blick nach Paris zur Schwimm-Europameisterschaft. Da hat die deutsche Freiwasserstaffel Gold geholt vor Italien und Ungarn. Lars Becker war dabei.
1: Julia Ackermann, Isabel Gose, Oliver Klemet und Schlussschwimmer Florian Wellbrock. Das goldene deutsche Teamstaffelquartett zum Abschluss der Freiwasserwettbewerbe in Paris. Die 19-jährige Juniorinnen-Europameisterin Ackermann erfüllte ihre Aufgabe glänzend, hielt sich in der Spitzengruppe. Gose machte Tempo, nur Ungarn und Italien konnten mitgehen. Die drei Medaillen waren frühzeitig vergeben. Oliver Klemet gelang es dann, sich aus dem Trio abzusetzen und Wellbrock einen Vorsprung von 8 Sekunden mitzugeben. Wellbrock, der ließ die Konkurrenz zwar wieder rankommen, hatte aber Kräfte gespart, konterte alle Attacken und sicherte souverän Gold.
0: Und das waren unsere Radio 1 Nachrichten um 14.04 Uhr. 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
3: Und bei diesem Wetter schaue ich doch gerne aufs Wetter. 24 bis 25 Grad heute, perfekt für einen kleinen Radausflug oder ansonsten, was Sie auch draußen machen möchten, weil morgen wird es schon wieder empfindlich heiß. 32 bis 33 Grad, dazwischen liegt die Nacht und die wird sehr kühl, also da können Sie sich ein Jäckchen mitnehmen. Insgesamt viel zu trocken, dann auch bei 14 bis 10 Grad in der Nacht.
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0: Auf Radio 1, Vorsicht auf der A10, östlicher Berliner Ring Richtung Dreibarnim zwischen Freienbrink und Erkner liegen Gegenstände auf der Fahrbahn. Westlicher Berliner Ring Richtung Dreikafelland zwischen Großkreuz und Leest Stau. Dort brauchen Sie eine halbe Stunde länger. Und genauso lange dauert es auf dem westlichen Berliner Ring Richtung Dreieckwerda zwischen Potsdam Nord und Vöben. A12 Frankfurt-Oder Richtung Berliner Ring zwischen Briesen und Fürstenwalde Ost stockender Verkehr vor der Baustelle, dort plus 20 Minuten. A24 Berlin Richtung Hamburg zwischen Fährberlin und Herzsprung abschnittsweise Stau und stockender Verkehr. Schauen wir nach Berlin. Mitte Spandauer Straße, der Bereich zwischen Rathausstraße und Karl-Liebknecht-Straße, ist bis zum späten Abend wegen einer Veranstaltung komplett gesperrt. Wir wünschen eine gute Fahrt.
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3: Ja, Überraschung, Tagchen.

Betteroff und immer die Musik. Und ich verstehe durchaus den Ansatz mit dieser immer die Musik. Es gibt ja diesen Film Absolut die Giganten und da wurde ja auch schon gesagt, als Zitat, es müsste immer Musik da sein. Wenn wir jetzt mal ganz ehrlich sind, es ist jetzt immer Musik da und ob die Welt eine wirklich bessere geworden ist, ich bin mir nicht so sicher. Einen wunderschönen guten Tag. Hier ist der Weekender bei Radio 1 bis 18 Uhr. Haben wir das zweifelhafte Vergnügen miteinander? Nee, wird super. Weil wir schalten unter anderem natürlich, wie es gute alte Tradition ist, hier bei dieser kleinen Familienshow zu einem Festival nach Berlin, nämlich nordwestlich von Berlin zum Reclaim Festival. Dort tritt nicht Seattle auf, die wir auch bald im November präsentieren werden. Und vorher werde ich mit ihr reden. Dann wird auch ein Buch vorgestellt. Da geht es selbstverständlich um Musik. Don't Stop the Music, nämlich ein Buch, das Künstler zusammenbringt oder auf jeden Fall auf mehreren Seiten gleichzeitig nennt, die erstmal nichts miteinander zu tun haben. Dann, wenn man genauer hinguckt, allerdings doch. Dann haben wir natürlich noch Tickets für zum Beispiel die höchste Eisenbahn, für Bonnie, Prince Billy und ich spreche gleich mit den Veranstaltern des Queeren Parkfestes in Friedrichshain. Das geht nämlich heute über die Bühne und mal sehen, wie die sich so nach dem mutmaßlichen Attentat von vor 2 Wochen so fühlen. Aber ganz viel Musik haben wir auch. Bleiben Sie einfach dran. Es lohnt sich immer. Hier ist Lisa und Healer.

0: Delisa aus Atlanta, ganz genau. Neu hier auf der pickepacke voll mit guten Musiksongs versehenen Playliste von Radio 1. Heute vor zwei Wochen fuhr ein Mann im Tiergarten mit einem Kleintransporter am Rande des diesjährigen CSD in eine Menschenmenge. Eine Frau starb, über 30 Personen würden zum Teil lebensgefährlich verletzt. Mittlerweile wurde jetzt in der Woche eingeweiht, steht ein neuer Ahornbaum, geschützt von so einem Metallgitter. Da können dann die Menschen Karten, Fotos, Blumen, persönliche Botschaften anbringen. Daneben steht eine Bank in Regenbogenfarben. Das ist gut und das ist wichtig, auch dass so ein Gedenkort so schnell nach einem mutmaßlichen Attentat dort aufgestellt wurde. Aber das Gedenken an eine solche schreckliche Tat ist natürlich niemals an einen Ort gebunden. Heute findet das Queere Parkfest im Freiluftkino Friedrichshain statt und ich spreche jetzt mit einem der Organisatoren, mit Christian Meyer-Dirks. Einen wunderschönen guten Tag.
1: Einen wunderschönen guten Tag, herzliche Grüße.
0: Herr Meyer-Dirks, mit welchen Gefühlen gehen Sie denn in das diesjährige Queere Parkfest?
1: Ach, eigentlich mit guten Gefühlen. Wir sind hier ganz gemütlich am Aufbauen. Die eine Band macht gerade noch einen Soundcheck mit netter Swingmusik. Dadurch ist alles sehr entspannt und ich sehe viele bunte Fahnen, viele bunte Menschen und hoffe auf einen vollen, schönen Tag.
0: Das hoffen wir alle, aber gab es nicht auch nach diesen mutmaßlichen Attentaten irgendwie mal so Gedanken, dass Sie sagen, boah, das wird jetzt aber ganz schön heftig zwei Wochen danach?
1: Nee, das ist heftig, wird nicht. Wir haben so ein bisschen Bedenken gehabt, ob wir das Gelände extra schützen müssen, großartig. Aber das ist ja ein abgeschlossenes Gelände, das ist schon mal ganz vorteilhaft. Die Zuwegung in den Volkspark hat uns ein bisschen Sorge gemacht. Aber dann haben wir gut und eng mit dem Polizeiabschnitt zusammengearbeitet und haben da, glaube ich, ein ganz gutes Konzept aufgestellt, wie wir das sichern können und ganz zuversichtlich.
0: Ist mehr Polizei und, da, oder?
1: Ja, es wird mehr zu sehen sein. Ich gehe davon aus, dass wir schlimmer die Zeile, die halt nicht so sichtbar waren, weil das spricht ja dafür, Parkfest ein sicher, sehr sicheres Fest. Wir hatten vor ein paar Vorfälle rund um Eschenbrunnen, ob die direkt besten Verbindungen stand oder rechten Angriffe auf Menschen und Gott muss man dahingestellt haben.
0: Herr Meyer-Dirks, ich weiß nicht, ob Sie sich gerade tanzend schon fortbewegen. Auf jeden Fall wird die Verbindung zwischen uns beiden jetzt gerade und das, was auch ins Radio rausgeht, so ein bisschen schwierig. Wir beobachten das mal. Vielleicht müssen wir Sie gleich nochmal anrufen. Weil in wenigen Minuten, Sie haben es ja gerade schon gesagt, Soundcheck ist schon, geht's los. Ist denn alles einigermaßen fertig oder müssen Sie noch letzte Handgriffe machen? Was wird in diesem Jahr zu erleben sein?
1: Also, die Himmel sind so weit gebaut,
0: Herr Meyer-Dirks, bevor Sie weiterreden, wir machen es einfach so, wir rufen Sie jetzt gleich nochmal an, weil das ist keine Freude, Ihnen zuzuhören. Ich nehme mal an, normalerweise ist es eine große Freude, Ihnen zuzuhören, aber die Verbindung ist gerade so bescheiden. Wir rufen Sie gleich nochmal an, das wird besser, ich habe ein sehr gutes Gefühl.

0: sehr schöne Nummer von Madison Cunningham, Golden Gate. Eine Nummer, auf die ich nur sehr, sehr ungerne raufgehe, sie verkürze und drauf quatsche. Aber ich weiß, dass dieses Album von Madison Cunningham in der nächsten Woche Album der Woche bei Radio 1 ist. Insofern kann man das verschmerzen, weil ich, indem ich weiter mit Christian Meyer-Dirks reden möchte, er ist einer der Organisatoren beim Parkfest, beim Queeren Parkfest im Freiluftkino Friedrichshain. Wir hatten gerade Probleme mit der Leitung. Und Herr Meyer-Dirks, was haben Sie gemacht? Sie sind auf den Hügel gegangen. Wo sind Sie denn jetzt? Wo gibt's denn da einen Hügel?
1: Na, ich bin ja halt mitten in diesem Freiluftkino und das ist so ein kleiner Talkessel, wo unten die Kinoleinwand ist, die heute zur Bühne geworden ist. Ja. Und sitze also ganz oben und stehe neben dem Vorführhäuschen, da wo abends sonst der Film abgespielt wird.
0: Alles klar. Jetzt klingt's auf jeden Fall perfekt, weil es wäre schade gewesen, wenn Sie nicht in den nächsten Minuten noch ein bisschen Werbung für die Veranstaltung heute machen können. Was wird es denn heute alles zu erleben geben? Sie haben gesagt, Soundcheck war hinten, wird wahrscheinlich so langsam auch abgeschlossen, weil es geht bald los, genau. Oder?
1: Es geht um 15 Uhr los und dann ist unser Resident DJ Chris T da, der immer so ein bisschen zur Einstimmung macht. Und dann kommt irgendwann die kleine Swingbrause, Veko, Graffiti ist bei uns und Marie Mondieu führt durchs Programm. Das halt also wird ganz witzig werden.
0: Alles klar. Was sagen Sie denn jetzt aber den Menschen an der Stelle, die jetzt vielleicht, weil es hängt so ein bisschen wie ein Schatten, müssen wir mal ganz ehrlich sein, dieses mutmaßliche Attentat von vor 2 Wochen, noch über solchen Veranstaltungen. Was sagen Sie den Menschen, die jetzt vielleicht denken, oh, soll ich da heute hingehen? Ist denn das sicher? So, machen Sie denen mal Lust.
1: Ja, ich sag vor allen Dingen, jetzt erst recht müssen wir uns zeigen und bunt sein. Und das war ein Anschlag auf die queere Community. Und wenn die queere Community sich jetzt klein beigibt, dann haben diejenigen, die uns loswerden wollen, gewonnen. Und deswegen ist es ganz wichtig, hier zu sein. Außerdem ist es gemütlich, familiär, kann sich gut informieren, weil ja viele Initiativen da sind. Es ist ein Familientreffen. Ich habe gerade noch von einigen gehört, die seit Jahren hier sind. Das ist immer so ein bisschen auch der Abschluss der Sommersaison in der queeren Community. Man trifft sich nochmal und das wieder die Last Night of the Proms sozusagen. Mhm.
0: Machen Sie mich bitte nicht verrückt mit solchen Sprüchen wie Abschluss der Sommersaison. Ja, also ich möchte, möchte noch ein bisschen Sommer haben.
1: Naja, der queeren Organisationen und Festivals sind wir ja schon so mit die.
0: Alles klar. Ich bin mir auch sicher, dass das heute toll wird und dass Sie einen schönen Abend erleben werden. Ich sprach mit Christian Meyer-Dieks. Heute findet nämlich das Queere Parkfest im Freiluftkino Friedrichshain statt. Alle Infos, wenn Sie die denn da brauchen. Queeres-Parkfest-Friedrichshain. Vielen Dank für das Gespräch. Viel Erfolg und auf bald.
1: Ja, vielen lieben Dank.
0: Bis dann. Tschüss.
1: Danke. Liebe Grüße.

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2: Tachchen. Ich bin ganz ehrlich, mich macht das immer total fertig, wenn man im August schon darauf hingewiesen wird, dass es konzertmäßig auch irgendwann wieder einen November geben wird. Naja, gleich gibt es auch Karten hier zu gewinnen, allerdings für den August. Welche und wo sie dann mitmachen müssen und wo sie dann hingehen dürfen, das erfahren sie nach Musik von Django.

0: Das ist echt eine tolle Nummer, oder? Bulgarian Car Trader in Mason. Ich habe mich die ganze Zeit gefragt, an was mich das erinnert. Jetzt, nee, ich hasse das, wenn man immer Vergleiche zieht. Aber in dem Fall von der Attitüde, und das ist wirklich ein Kompliment, kennen Sie noch die New Radicals? Genau, you only get what you give, bla bla bla bla bla. Aber das hat so diese Leichtigkeit, die manchmal Pop haben kann. Das hat so eine gewisse Dringlichkeit. Tolle Nummer, wirklich. Außerdem mit diesem Schlagzeug in der Mitte. Ich bin Fan. Sie hören den Weekender hier bei Radio 1, der seriösesten Sendung und der seriöseste Sender, den Sie überhaupt in der Region bekommen können. Wir sind so seriös, dass wir an so einem Nachmittag, wo die Sonne draußen scheint, Sie in die Zukunft schicken. Und zwar wollen wir Sie auf ein Konzert schicken, das am 29. August in der Freilichtbühne Weißensee stattfindet. Wenn Sie da schon mal waren, herrlich. Wenn Sie da noch nicht waren, gehen Sie da mal hin. Das ist wirklich toll. Ich war in diesem Jahr wieder bei Aerobik und also die Stimmung, es macht einfach Spaß. Und wenn man sich vorstellt, dass da dann auch, wie gesagt, am Ende August eine Band aufschlagen wird, die sich in den letzten Jahren so ein bisschen rar gemacht hat, einfach weil die einzelnen Mitglieder dieser Band so viele andere Projekte haben und so, da weiß man, dass es ein Familientreffen sein wird. Die Herren um Francesco Wilking und Moritz Krämer, die höchste Eisenbahn, werden dort auftreten in der Freilichtbühne Weißensee. Und dafür gibt es jetzt gleich unter Umständen Tickets. Aber vor den Tickets gibt es eine Aufgabe.
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0: Ja, das ist relativ einfach. Sie hören zu und rufen dann an unter 0331 70 99 111 und sagen einfach, aus welchen beiden Songs der gleiche Track zusammengestellt wurde. Also Konzentration, Sie haben das drauf, Sie hören Radio 1, Sie kennen die Zutaten. Los geht's.

Wer es jetzt nicht weiß, der weiß es auch sonst nicht. Bastard-Pop, ne? Wen hören wir denn da? Wir brauchen sowohl beide Interpreten als natürlich auch beide Songtitel. Rufen Sie jetzt an 0331 70 99 111 und gerne auch mal die, die nicht immer anrufen. Schnick, schnack.

0: Das ist ein Song, den sie auf jeden Fall Ende August spielen werden. Da bin ich mir sehr, sehr sicher. Die höchste Eisenbahn. Schau in den Laufhase von der ersten Platte, glaube ich. Von denen. So ein bisschen afrikanische Rhythmusanmutung. Sehr, sehr, sehr schön gemacht. So, aber wir wollen ja Tickets für diese Veranstaltung unter die Menschen bringen.
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0: Und ich begrüße am Telefon den Fabian. Hallo Fabian.
2: Hallo Max.
0: Fabian, was machen Sie denn Schönes an diesem wunderschönen Tag außer Radio 1 hören?
2: Ich habe gerade den Balkon etwas sauber gemacht und nebenbei zugehört und wollte noch in den Garten gehen, heute zum Grillen.
0: Also, Sie haben sowohl Balkon als auch Garten. Wo verorten wir Sie? In Brandenburg oder Berlin?
2: Nee, in Berlin-Schöneberg, ja, aber der Garten ist in Britz.
0: Ach so, also so eine kleine Datsche oder was? Oder was haben Sie denn? Schrebergarten?
2: Ja, das ist ein Schrebergarten.
0: Und wie lange hat das gedauert, dass Sie den Schrebergarten bekommen haben? Oder haben Sie den von der Familie, vom Vater übernommen? Oder?
2: Das hat eigentlich sehr lange gedauert, ewig auf der Warteliste gewesen und dann irgendwann Glück gehabt, ja. Aber jetzt haben wir den schon 12 Jahre lang. Ja.
0: Und war das immer so eine Leidenschaft für Sie? Weil in meinem Umfeld gibt es viele Leute, die das wollen. Und dann sagen die auch immer, Max, willst du nicht auch mal? Und ich sage immer nur, auf keinen Fall. Auf keinen Fall möchte ich so einen Garten haben. Aber warum diese Leidenschaft?
2: Also ich kann das verstehen. Also ist manchmal ganz schön viel Arbeit. Aber ich mache das auch noch beruflich. Und
0: wie, Sie sind Landschaftsbauer oder...
2: Nee, ich bin Gärtner, ja.
0: Ah, okay, und, cool.
2: Genau, aber nicht Landschaftsgärtner und die Leidenschaft, die wird man nicht los, auch nicht privat.
0: Das heißt, Sie buddeln eigentlich immer irgendwas?
2: Meistens, ja, genau. Ja, wenn ich im Garten bin, dann mache ich da meistens was.
0: Ja. Wir kommen gleich zu den Tickets, ja. Aber ja. Jetzt nochmal, aber was ganz kurz, wie sieht denn dann Ihr Garten, Ihr Schrebergarten im Vergleich zu denen Ihrer Nachbarn aus? Ich meine, wenn Sie das dann auch noch beruflich machen, dann hängen Sie natürlich wahrscheinlich die Latte ganz schön hoch von dem, was da in solchen Schrebergärten möglich ist.
2: Ja, würde ich schon sagen, also wir haben auf jeden Fall keinen Pool. Wir haben keine Riesenrasenfläche, also uns ist es wichtig, das möglichst insektenfreundlich zu machen, aber auch möglichst viel anzubauen auf einer kleinen Fläche. Aber was die anderen machen, das guckt man mal so, aber wichtiger ist, was wir da selber machen.
0: Ja, und aber ja, so ein bisschen genau. Neid generieren, finde ich schon wichtig. Super. Fabian, also Sie sollten auseinanderhalten und zwar, oder auseinander dividieren, und zwar diesen Bastard-Pop-Song. So, fangen an zu singen. Ich fand's übersichtlich schwer. Was haben Sie erkannt? Weil Sie müssen ja beide Sachen sagen. Also sowohl Interpreten als auch Titel.
2: Ja, das erste habe ich gleich erkannt. Queen mit Crazy Little Thing Called Love. Mhm. Und bei Madonna musste ich ein bisschen genauer nach dem Titel hinhören, aber dann hat sie es ja gesungen, Beautiful Stranger.
0: Und das ist absolut richtig. Das heißt, Sie haben Tickets gewonnen für einen Samstag, den 29. August. Haben Sie da überhaupt Zeit oder sind Sie da im Garten? Wird sich's einrichten lassen?
2: Da habe ich Zeit. Ich habe einfach angerufen, aber ich dachte, nee, also da müsste ich Zeit haben, ja.
0: Ja, ich meine, es ist ja auch noch 3 Wochen hin. Das schaffen Sie
2: und
0: ja wohl.
2: Wenn denn richtig sein, ja. Genau.
0: Ja. Das ist nicht die einzige Belohnung. Sie dürfen jetzt auch so ein bisschen Programmdirektor, Musikdirektor sein. Was wollen Sie lieber hören, Madonna oder Queen?
2: Na, Queen auf jeden Fall.
0: Gut, machen wir. Dann viel Spaß im Garten, schönes Wochenende. Bis dann, tschüss.
2: Danke, wünsche ich auch. Tschüss.

0: Nachdenklich, klug, berührend, das sind die Songs von Katharina Kollmann alias Nicht Seattle. Die Songpoetin ist heute beim Reclaim Festival dabei. Die Berliner Dreierkombo Raketen Erna reist aus Kreuzberg an und macht Musik für Erdbeerprinzessinnen, kleine Monsieurs und Superhelden. Und ja, auch die Älteren werden ihren Spaß dabei haben.
1: Ich bin die Erdbeerprinzessin, mein Pups riecht nach Erdbeer, die Erdbeer-Queen, ich komme aus Berlin.
0: Und Bands wie Cactus for Breakfast, LSD und zum Ausklang das Transatlantic Club Orchestra setzen ihre musikalischen Akzente. Es wird bunt und vielfältig. Alle Infos zum Reclaim Festival am Werbelinsee finden Sie auf radio1.de.
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0: dafür sind wir bekannt. Immer so, wir gucken uns das Wetter an und denken, guck mal, bei dem Wetter eher so Lounge, sowas Ruhiges und sowas, ne? Haben Sie ja gerade gemerkt. Rage Against the Machine und damit 15 Uhr.
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2: Bundesfinanzminister Klingbeil plant offenbar, die Steuerfreibeträge für Vereine deutlich zu senken. Das sieht ein Referentenentwurf vor. Die Freigrenze soll demnach von 5.000 Euro auf 1.000 Euro sinken. Was das genau bedeutet, erklärt Bianca Schwarz.
3: Erzielt ein Verein dann Gewinne über 1.000 Euro, wird das gesamte Einkommen steuerpflichtig, darunter bleibt es steuerfrei. Ehrenamtliche und gemeinnützige Vereinsarbeit soll davon nicht betroffen sein. Das Finanzministerium verspricht sich davon rund 45 Millionen Euro Steuermehreinnahmen. Im Referentenentwurf aus dem Bundesfinanzministerium geht es auch um das Kindergeld. Es soll im kommenden Jahr um 8 Euro steigen. 2028 soll eine weitere Erhöhung um 5 Euro pro Kind und Monat folgen, auf dann 272 Euro.
2: Mehrere Bundesländer haben das Sonntagsfahrverbot für Lkw vorübergehend ausgesetzt. Grund dafür sind die historisch niedrigen Pegelstände der Flüsse in Deutschland. Viele Güter können deshalb nicht mehr von Frachtschiffen transportiert werden. An der Maßnahme gibt es aber auch Kritik, berichtet Christiane Rüther.
4: Niedersachsen, Nordrhein-Westfalen, Rheinland-Pfalz und das Saarland erlauben bestimmten Lkw künftig auch an Sonn- und Feiertagen zu fahren. Der BUND-Vorsitzende Band äußerte sich in der Rheinischen Post kritisch. Es sei keine Lösung, den Schiffstransport durch Hunderte oder Tausende Lkw-Fahrer zu ersetzen. Dies werde Menschen und Klima belasten. Der zuständige Verdi-Bereichsleiter Köpke bemängelte, die Regelung gehe zulasten der Berufskraftfahrerinnen und Fahrer. Der stellvertretende BDI-Hauptgeschäftsführer Lösch sagte dagegen, die Bundesregierung beweise in der aktuellen Extremsituation Handlungsfähigkeit.
2: Im Freiluftkino im Volkspark Friedrichshain wird heute das Queere Parkfest gefeiert. Die Veranstaltenden haben ihre Sicherheitsvorkehrungen nochmal verschärft. Grund dafür ist der CSD-Anschlag. Dazu Sabine Müller.
5: Die Arbeiterwohlfahrt als Organisatorin hat das private Sicherheitspersonal aufgestockt. Statt 7 werden nun 11 Security-Leute vor Ort sein. Sie kontrollieren unter anderem den einzigen Eingang zum umzäunten Festgelände, dem Freiluftkino Friedrichshain. Fahrzeuge werden weiter vom Eingang ferngehalten als sonst. Die Berliner Polizei wird vor Ort sein. Details nennt sie aus einsatztaktischen Gründen nicht. Der Veranstalter rechnet mit mehr Polizeipräsenz als in den vergangenen Jahren.
2: Ein Fahrradfahrer ist in Berlin-Rummelsburg mit einem Auto zusammengestoßen und schwer verletzt worden. Eine Autofahrerin wollte von der Einbecker Straße in die Weidlingstraße abbiegen. Dabei stieß sie mit dem Radfahrer zusammen. Rettungskräfte brachten den Mann mit Kopfverletzungen ins Krankenhaus. Der größte aktive Vulkan Europas, der Ätna auf Sizilien, spuckt wieder Rauch und Asche. Am nahegelegenen Flughafen Catania wurden wegen des Ascheregens am Vormittag erneut alle Ankünfte gecancelt. Inzwischen ist der Flugbetrieb wieder normal möglich. Jetzt noch der Blick nach Paris zur Schwimm-Europameisterschaft. Da hat die deutsche Freiwasserstaffel Gold geholt vor Italien und Ungarn. Lars Becker war dabei.
6: Julia Ackermann, Isabel Gose, Oliver Klemet und Schlussschwimmer Florian Wellbrock. Das goldene deutsche Teamstaffelquartett zum Abschluss der Freiwasserwettbewerbe in Paris. Die 19-jährige Juniorinnen-Europameisterin Ackermann erfüllte ihre Aufgabe glänzend, hielt sich in der Spitzengruppe. Gose machte Tempo, nur Ungarn und Italien konnten mitgehen. Die drei

0: 32 und 33 werden nämlich morgen auf Sie warten und das muss man ja auch erstmal wieder aushalten können.
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2: Auf Radio 1 A10 westlicher Berliner Ring Richtung Dreieckhaveland zwischen Großkreuz und Leest Stau plus 10 Minuten dort. Und in Richtung Dreieckwerder 30 Minuten plus zwischen Potsdam Nord und Vöben. A12 Frankfurt oder Richtung Berliner Ring zwischen Briesen und Fürstenwalde Ost Stau vor der Baustelle. Dort brauchen Sie 20 Minuten länger. Auf der A19 Richtung Rostock Stau zwischen Wittstock, Dosse und Wittstock plus 10 Minuten. Die B158 Berlin-Bad Freienwalde ist Höhe Werft-Pfuhl wegen Löscharbeiten gesperrt. Schauen wir nach Berlin, Mitte Spandauer Straße. Der Bereich zwischen Rathausstraße und Karl-Liebknecht-Straße ist bis zum späten Abend wegen einer Veranstaltung gesperrt. Außerdem zieht eine Demo vom Alex zum Regierungsviertel und dann zurück zum Alexanderplatz. Wir wünschen Ihnen da, wo es geht, eine gute Fahrt.
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0: Schönen guten Tag. Hast du das von diesen Apnoe-Taucher gehört?
2: Nee.
0: Boah,
2: was hat der gemacht?
0: Das sind ja, oder Apnoe, so heißt es, glaube ich, richtig. Das sind ja diese Burschen, die dann ganz tief tauchen. Ne,
2: und ganz dann, lange die Luft anhalten.
0: Richtig, und dann wieder hochkommen. Mirjam Marinkovic wollte den deutschen Tiefrekord im Starnberger See reißen, ja, mit 85 Meter. Und er ist dann auch wirklich 85 Meter, was ich unfassbar finde, runter, ja, also eigentlich Rekordwerke, aber auf dem Weg nach oben ist er ohnmächtig geworden. Rekord zählt nicht.
2: Ist oh nein, das, aber ist, es geht ihm gut, ja?
0: Ja, alles okay.
2: Okay, sehr
0: aber
2: schön.
0: Ist das nicht furchtbar? Da ja. Hast du es dann, also das ist ja furchtbar. Das ist ja doppelte Strafe.
2: Dann musst du halt nochmal.
0: Das kann nicht wahr sein. Genau, ich mach gleich nochmal.

Ganz kurz noch zu diesem Taucher, dem Apnoe-Taucher, Mirja Marinkovic. Also wie gesagt, der ist am Starnberger See 85 Meter runtergegangen an der sogenannten Allmannshauser Steilwand, die es da anscheinend gibt. Und hat das dann gut geschafft, dreiminütiger Tauchgang. Und dann ist er halt wieder so hochgegangen. Ne? Und das finde ich das Dramatischste an dieser Geschichte überhaupt. In etwa 3 Meter Tiefe, ja, vor der Oberfläche ist er ohnmächtig geworden. Also dem Burschen geht's gut. Und er hat es wohl auch ziemlich sportlich genommen, dass er diesen Rekord jetzt nicht geschafft hat. Er meinte, das gehört halt dazu, werde ich wieder versuchen. Na schön.

0: Anfang konnte ich mit dieser Platte so gar nichts anfangen. Mittlerweile finde ich die richtig gut. Tyler Ballgame, Live It Down, gehört hier bei Radio 1 am Samstagnachmittag. Ich weiß ja nicht, wie es bei Ihnen ist, aber bei mir ist das mit dem Lesen folgendermaßen. Entweder lese ich 3 Bücher hintereinander weg, also wirklich da vom Romanklassiker bis hin zum Sachbuch. Dann gibt es aber allerdings auch wieder so Phasen, wo ich kaum bis gar nichts lese. Also eigentlich gar nicht. Obwohl, das stimmt nicht. Ein Genre hat bei mir eigentlich immer Konjunktur, und zwar Bücher über Musik. Und da ist es eigentlich auch egal, ob es jetzt die Künstlerbiografie ist, die Autobiografie oder eine wissenschaftliche Abhandlung über Auswirkungen von Musik auf unser Gehirn. Ich lese da wirklich alles. Umso mehr habe ich mich gefreut, als ich erfahren habe, dass ich heute Nachmittag über das Buch Don't Stop the Music sprechen werde. Das ist ein Buch, das ist eine Kooperation einer australischen Zeichnerin, Susanna Harrison, und der deutschen Autorin, Musikjournalistin und Musikerin Ariana Zustra, die auch schon beim Radio 1 Soundcheck zu Gast war und die jetzt mir am Telefon zugeschaltet ist. Einen wunderschönen guten Tag, Frau Zustra.
1: Einen wunderschönen Tag zurück. Hallo, freue mich, dass ich da sein kann.
0: Also ein Musikbuch über, das muss ich kurz erklären, über die erstaunlichen Gemeinsamkeiten unterschiedlicher Popkünstlerinnen und Künstler aus unterschiedlichen Epochen des Pops. Epochen, von denen man jetzt nicht immer unbedingt glaubt, dass die etwas miteinander zu tun haben. Wie kam es denn zu dem Buch, oder vielmehr, wann hatten Sie die erste Idee dazu?
1: Tatsächlich ist es so, dass der Verlag Mixed Vision auf mich zugekommen ist über meine Literaturagentur, weil die Lektorin Julia hatte das als ihr Herzensprojekt und hat überlegt, wen könnte ich dafür beauftragen, kam dann glücklicherweise über Internetrecherche auf mich, weil sie gesehen hat, dass ich für den Rolling Stone geschrieben habe und offensichtlich aber auch eine Schwäche habe für Newcomer und für die Verbindungen von verschiedenen MusikerInnen aus Generationen, und deswegen war das wie Faust aufs Auge für beide Seiten.
0: Und war es für Sie auch gleich Faust aufs Auge, dass es, weil das muss man jetzt den Menschen vor den Geräten erklären, im Prinzip ja so eine Art Bilderbuch ist. Ne? Das ist ja was, wenn man es aufschlägt, denkt man, ach guck mal, da sind ja hübsche Bilder. Und dann schaut man weiter. War das von vornherein klar?
1: Es war klar, dass es auf jeden Fall ein Buch sein soll, was Generationen verbindet. Also es ist mit vielen Illustrationen, aber eben auch mit ordentlich Text. Wenn man sich tatsächlich hinsetzt und es von vorn bis hinten durchliest, dann ist das jetzt nicht schnell getan, sondern wir wollten eben, dass sowohl der Text als auch Bild beide irgendwie Präsenz bekommen.
0: Hm. Susanna Harrison ist, glaube ich, wirklich aus Australien. Kennen Sie sich beide oder ging das nur per Zoom-Schalte?
1: Leider nur per Zoom, leider, beziehungsweise einfach nur online. Ja. Es war auch noch die Corona-Zeit, also ich habe sie leider nicht persönlich kennengelernt.
0: Da werden in Ihrem Buch unterschiedliche Künstlerinnen und Künstler gegenübergestellt oder eigentlich eher zusammengebracht. Also zum Beispiel David Bowie wird, wie ich finde, modetechnisch sehr herausragend, also ein bisschen mutig mit Harry Styles in Verbindung gebracht. Queen mit Shakira, die verbindet, das wusste ich auch nicht, aber es stimmt natürlich, Sport, und Gloria Gaynor mit Lizzo, die begegnen sich bei der Selbstliebe. Wie sind Sie denn bei der Zusammenstellung der Paare vorgegangen?
1: Es war so, dass als die Zusammenarbeit begann, gab es so ungefähr ein Drittel der insgesamt 53 Paarungen, die vom Verlag vorgegeben waren. Und es sollte bewusst eine kontinuierliche Arbeit sein, in der wir dann die restlichen Pärchen noch gemeinsam entwickeln. Ich konnte viele Vorschläge machen. Und ja, da kommt man tatsächlich ins Schwitzen, weil es sollte natürlich überraschend sein. Ist es natürlich auch so, dass viele Stars auch bei verschiedenen Kategorien sehr gut stattfinden könnten. Also David Bowie jetzt sozusagen nur bei den Outfits zu haben, ist natürlich auch mit dem Augenzwinkern versehen. Aber wir wollten einfach, dass so viele Stars wie möglich drin vorkommen. Manche könnten natürlich doppelt, dreifach vorkommen. Aber wir haben natürlich geschaut, was gibt's noch? Was für Themen, auf die man jetzt nicht kommt? Zum Beispiel, Frisuren oder Stimmumfang oder sowas. Überraschendere Fakten.
0: Frisuren war Bill Kaulitz und, helfen Sie mir?
1: Und Elvis Presley.
0: Natürlich!
1: Genau. Ich muss zugeben, am meisten Bauchschmerzen, das war vom Verlag schon vorgegeben, hatte ich bei Boybands, wo nämlich als Vertreter der älteren Generation, bisschen weiter Begriff, aber wir haben mal so älter und neuer gepaart. Ältere Generationen waren die Beatles und neuere Generationen waren die Backstreet Boys.
0: Ja, okay.
1: Da muss man natürlich sagen, okay, ich bin zwar Musikjournalist, aber ich drücke jetzt ein Auge zu, weil es soll ja auch Spaß machen.
0: Frau Zuster, für wen ist denn das perfekte Buch? Oder welche Leserinnen, Leser oder Betrachterinnen sind da im Kopf rumgewandert beim Herstellen?
1: Also tatsächlich, ich habe dann an so Spieleabend gedacht, wo auf Bücher, auf Spielepackung immer steht von 0 bis 99. Und ich muss sagen, ich glaube, und ich dachte, ja, ich glaube, so ungefähr das trifft.
0: Ja.
1: Also es ist als Dialog gedacht, es ist irgendwie als Zusammenkommen gedacht, damit man miteinander redet, anstatt gegeneinander, was ja auch irgendwie zum Zeitgeist ein Statement ist. Und es ist so gedacht, Eltern mit Kind, Oma mit Erwachsenen, einem Kind, Tante, Nichte, WG. Also man kann sich wirklich zusammensetzen und stellt fest, okay, ich hätte jetzt auf Anhieb nicht gedacht, dass Bob Dylan irgendwie was gemeinsam hat mit Kendrick Lamar. Aber ja, wenn man politische Songs mag, dann kann man da durchaus mal die zusammen eine Playlist packen.
0: Also ein Buch über Zusammenkommen oder Gemeinsamkeiten von Musikerinnen und Musikern. Ein Buch, mit dem man wahrscheinlich auch generationsübergreifend zusammenkommen kann. Don't Stop the Music heißt es, von gezeichnet hat Susanna Harrison und Ariana Zustra, hat die Texte beigesteuert, erschienen bei Mix Vision, 25 Euro kostet das Spektakel. Frau Zustra, vielen Dank fürs Gespräch und jetzt geht's an See.
1: Herzlichen Dank auch. Genau, jetzt gehe ich an Bodensee schwimmen.
0: So nämlich.
1: Genau.
0: Also, Sie haben ein Leben. Bis denn. Tschüss.
1: Danke fürs Gespräch. Ciao, ciao.
0: Und hier ist eine Musikerin, die natürlich auch in diesem Buch zu finden ist. Hier ist Lana Del Rey. Video games.

0: Immer wieder gut. Die Baby Shambles Albion hier bei Radio 1. Jetzt kommt ein sogenannter Promo-Trailer, in dem wir ein Konzert bewerben. Das werden Sie gleich hören, welches das ist. Und das Schöne ist, wenn Sie da genau zuhören, wissen Sie sogar, für welches Konzert Sie im Laufe dieser Sendung, die ja bis 18 Uhr geht, noch Karten gewinnen können. Knaller.
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0: Einen wunderschönen Nachmittag wünsche ich, aber das haben Sie bei diesem Wetter garantiert, bin ich mir ganz sicher. Und Sie haben wahrscheinlich auch nicht den Fehler begangen, den ich begangen habe. Und zwar mir so ein Brot geschmiert, habe ich gerade gegessen, von dem ich heute Morgen dachte, ach, das Brot, das ist nicht trocken, das geht noch. Ging nicht.

Tolle Künstlerin, tolle Nummer. Schon wieder eine neue Single von Jasmine Lacey. Hier gehört bei Radio 1 Summer Haze an diesem Samstagnachmittag. Ich finde ja persönlich die Strokes gut. Also von ihrem ersten Album fand ich super. Das zweite Album war auch noch toll. Dann ging es so ein bisschen bergab. Und dann vor 5 Jahren kam das Werk The New Abnormal, produziert von Rick Rubin. Ein tolles Album. Also wirklich fast durchgehend, nur gute Tracks und super. Und dann habe ich die auch live gesehen. Gut, live finde ich die immer ein bisschen schwierig, egal. Und dann habe ich mich natürlich gefreut, als es hieß in diesem Jahr, das neue Album, auch von Rick Rubin produziert, Reality Awaits, kommt raus und so, boah, dann habe ich das gehört. Also ich bin wirklich, ich bin nicht leicht zu enttäuschen, aber ich war so dermaßen enttäuscht. Ein Album ohne vorne und hinten Melodien, die überhaupt gar keinen Sinn machen, die Dramaturgie einfach für die Tasche. Ich weiß nicht, also viele regen sich auf, dass Julian Casablancas auf diesem neuen Album so viel Autotune benutzt. Das finde ich überhaupt gar nicht schlimm, wenn da wenigstens irgendwelche Melodien zu finden wären. Aber nee, also darauf können sie verzichten, möchte ich jetzt einfach mal sagen. Reality Awaits ist zwar draußen, aber wirklich kein gutes Album. Wie gesagt, das andere Album davor ist großartig und deswegen hören wir uns jetzt auch einen Song davon an. Hier sind The Strokes und The Adults Are Talking von The New Abnormal, das gute Album auf Radio 1.

0: Das ist wirklich gut, oder? Also eine richtig gute Nummer. Von dem Album, das vor 6 Jahren, nicht vor 5, ich habe mich gerade versprochen, rauskam, The New Abnormal. Die Strokes waren das, außerdem noch gut von den Strokes das Album Is This It und Room on Fire, finde ich. So, jetzt gibt es etwas, das ist mir neu, aber gut, ich gehe da voll mit. Und zwar kommt jetzt ein Song, der die normalen Maßstäbe von Radiosonglängen um einiges überstreikt. Und zwar The Knife featuring Mount Sims und Planning to Rock beim Song Coloring of Pigeons. Here we go.
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0: Im Original natürlich die 80er-Jahre-Nummer von Mr. Don Henley von den Eagles. Hier interpretiert von einer, glaube ich, schwedischen Band, First Aid Kit, The Boys of Summer, bei Radio 1 um kurz vor 4.
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2: Bundesfinanzminister Klingbeil plant offenbar, die Steuerfreibeträge für Vereine deutlich zu senken. Das sieht ein Referentenentwurf vor. Die Freigrenze soll demnach von 5.000 Euro auf 1.000 Euro sinken. Was das genau bedeutet, erklärt Bianca Schwarz.
3: Erzielt ein Verein dann Gewinne über 1.000 Euro, wird das gesamte Einkommen steuerpflichtig, darunter bleibt es steuerfrei. Ehrenamtliche und gemeinnützige Vereinsarbeit soll davon nicht betroffen sein. Das Finanzministerium verspricht sich davon rund 45 Millionen Euro Steuermehreinnahmen. Im Referentenentwurf aus dem Bundesfinanzministerium geht es auch um das Kindergeld. Es soll im kommenden Jahr um 8 Euro steigen. 2028 soll eine weitere Erhöhung um 5 Euro pro Kind und Monat folgen, auf dann 272 Euro.
2: Der Flughafen Leipzig-Halle wird nach dem Drohnenvorfall jetzt mit einem speziellen Radar geschützt. Das berichtet die Deutsche Presseagentur. Demnach wurde die Anlage auf der Besucherplattform des alten Towers installiert. Das Radarsystem soll anfliegende Drohnen auf größere Distanzen erkennen und ihre Flugbahnen verfolgen können. Auf dem Flughafen Leipzig-Halle war diese Woche eine mit Sprengstoff bestückte Drohne entdeckt worden. Mehrere Bundesländer haben das Sonntagsfahrverbot für Lkw ausgesetzt, damit Güter statt auf den Flüssen auf der Straße transportiert werden können. Das stößt allerdings auf ein geteiltes Echo. Bundesverkehrsminister Bilger verteidigte im Deutschlandfunk die Entscheidungen. Dazu Christoph Johansen.
4: Der CDU-Politiker verwies auf das Niedrigwasser in deutschen Flüssen, das den Warentransport derzeit massiv beeinträchtigt. Unternehmen brauchten jetzt Flexibilität und zusätzliche Möglichkeiten, so Bilger. Der Bundesverband der deutschen Industrie begrüßte die Entscheidung mehrerer Bundesländer, Lastwagen vorerst auch an Sonntagen fahren zu lassen. Kritik kommt von der Umweltorganisation BUND. Die Verlagerung von Transporten auf die Straße belaste Mensch und Klima. Neben Niedersachsen erlauben vorerst auch Nordrhein-Westfalen, Rheinland-Pfalz und das Saarland Fahrten von Lkw an Sonn- und Feiertagen.
2: Ein Reisebus aus Deutschland hatte in Norwegen einen Unfall. An Bord waren etwa 30 deutsche Touristinnen und Touristen. Mehrere sind verletzt. Jana Sinram berichtet.
5: Der Unfall ereignete sich in der Region Trøndelag nördlich von Trondheim. Der Reisebus kam auf der Europastraße 6 offenbar von der Fahrbahn ab und kippte auf die Seite. Laut Polizei wurden mehrere Menschen verletzt. Es handele sich aber eher um leichte Verletzungen, sagte eine Sprecherin der ARD. Niemand schwebe in Lebensgefahr. Ihren Angaben zufolge kommt der Bus aus Bremen. Die örtlichen Behörden richteten ein Krisenzentrum ein, um die Deutschen zu versorgen. Die Unfallursache ist noch nicht bekannt.
2: Im Freiluftkino im Volkspark Friedrichshain wird heute das Queere Parkfest gefeiert. Die Veranstaltenden haben ihre Sicherheitsvorkehrungen noch einmal verschärft. Grund dafür ist der CSD-Anschlag. Dazu Sabine Müller.
6: Die Arbeiterwohlfahrt als Organisatorin hat das private Sicherheitspersonal aufgestockt. Statt 7 werden nun 11 Security-Leute vor Ort sein. Sie kontrollieren unter anderem den einzigen Eingang zum umzäunten Festgelände, dem Freiluftkino Friedrichshain. Fahrzeuge werden weiter vom Eingang ferngehalten als sonst. Die Berliner Polizei wird vor Ort sein. Details nennt sie aus einsatztaktischen Gründen nicht. Der Veranstalter rechnet mit mehr Polizeipräsenz als in den vergangenen Jahren.
2: In Berlin ist ein Mann bei einem E-Scooter-Unfall so schwer gestürzt, dass er ins künstliche Koma versetzt werden musste. Der 52-Jährige war am Abend auf der Allee der Kosmonauten in Marzahn hingefallen und mit dem Kopf aufgeschlagen, ohne dass jemand anderes beteiligt war, teilte die Polizei mit. In den vergangenen Wochen gab es in Berlin mehrere schwere Unfälle mit E-Scootern. 2 Menschen starben dabei. Und das waren unsere Radio 1 Nachrichten um 16.03 Uhr. 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
0: Wenn Sie gerade noch unentschlossen sind, mache ich heute die Radtour, mache ich morgen die Radtour, machen Sie sie heute noch. Weil heute haben wir mit Temperaturen von 25 Grad zu arbeiten. Morgen wird es schon ein bisschen anstrengender. Außer Sie sind natürlich so Pogacar-fit. Ja, dann können Sie auch morgen bei 33 Grad aufs Rad schwingen. Oder Sie wollen auf Nummer sicher gehen und vielleicht auch noch den neuen Pullover ausprobieren. Dann heute Nacht bei 14 bis 10 Grad.
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2: Auf Radio 1 Vorsicht auf der A13 Dresden Richtung Berlin zwischen Stark und Baruth-Mark läuft eine Person auf der Standspur. A9 Berlin Richtung Leipzig zwischen Kleinmarzins und Rastplatz Rosselquelle Stau an einer Baustelle. Westlicher Berliner Ring Richtung Dreikafelland zwischen Großkreuz und Leest Stau, dort plus 10 Minuten. Und in Richtung Dreikwerda zwischen Potsdam Nord und Vöben, da sind es plus 20 Minuten. A12 Frankfurt-Oder Richtung Berlin zwischen Briesen und Fürstenwalde Ost, Stau vor der Baustelle, auch dort plus 20 Minuten.

0: Sayed. Ja, diese Band kommt aus Berlin. Laura Lee and the Jets und Cloud Stripping. Wenn Sie am heutigen Samstag noch nicht wissen, was Sie tun wollen und Sie haben noch irgendwie so Hummeln in der Hose oder wo auch immer. Also Festivals gehen ja eigentlich immer.
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0: Obwohl manche Sachen sind auch schon vorbei. Also so halb. Auf jeden Fall diese Band hier, Cuervo Cuervo, die hören wir im Hintergrund mit La Fuerza. Die haben schon gespielt und zwar gestern auf dem Reclaim Festival am idyllischen Werbelinsee, 60 Kilometer ungefähr nordöstlich von Berlin. Präsentiert hat das natürlich für Radio 1. Ja, das ist vorbei. Aber warum erzähle ich Ihnen das? Weil es am heutigen Tag noch weitergeht. Es gibt Flamenco-Trash dort zu erleben, atmosphärischen Indie-Rock, psychedelische Synthesizer-Klänge, Garage-Rock, Elektronik, alles möglich, orientalische Klänge. Heute treten zum Beispiel auf Raketenerna, Cactus for Breakfast und nicht Seattle. Und mit dieser Band oder vielmehr mit Katharina, der Anführerin und eigentlich im Kopf von nicht Seattle, spreche ich gleich auch noch kurz nach 5 hier bei Radio 1. Außerdem gibt es das Benefiz-Festival jenseits von Millionen. Gestern ging es da los in Friedland oder Spree. Mittlerweile die 18. Ausgabe, was echt erstaunlich ist. Und da laden die Burg, der Spielplatz und die Kirche dazu ein, halt neue Musik und Künstler zu entdecken. Das ist ja auch immer wichtig, muss ja weitergehen. Seit gestern gibt es da auch Lesungen, Workshops, Musik auf 3 Bühnen. Es ist eigentlich für jeden was dabei, sagte uns die Mitorganisatorin Milena Möller.
2: Wir sind prinzipiell ein Indie-Musik-Festival, aber ich würde sagen, genremäßig ist vieles dabei. Also von Pop zu ein bisschen ruhiger, auch in der Kirche mit dem Chor, aber auch teilweise ein bisschen elektronischer. Wir haben auch was in Richtung Rap. Es wird Samstagmorgen auch Yoga geben. Wir werden zum ersten Mal einen Fußballplatz auf dem Zeltplatz haben und da kann man da auch schon mal eine Runde Fußball spielen.
0: Ach du liebes bisschen, Rap und Fußball, die Welt geht unter. Ja, gehen Sie doch dahin und zwar jenseits von Millionen in Friedland. Oder allerdings, Sie wollen sich der Fantasie hingeben, dann sollten Sie zum Elbenwald-Festival gehen. Bis morgen noch im Cottbusser Spree-Auenpark. Viel Musik, Fantasy, also 15.000 Fans werden da erwartet und da trifft man dann wirklich von Darth Vader bis zu Hobbits auf alle Menschen, die natürlich auch mit Temperaturen um die 30 Grad auskommen und klarkommen müssen. Wie geht das?
3: Eigentlich im Großen und Ganzen, muss ich sagen, sind wir schon recht abgehärtet. Wir haben nämlich einen Knall und das braucht man auch dafür, um sowas hier durchzuhalten. Also von daher, ne, muss.
0: Ja, schön. Also mit dem Knall hätte ich sonst irgendwann gesagt. Wie es übrigens weitergeht mit diesem Elbenfestival, das scheint noch so ein bisschen unsicher. Die Veranstalter haben bekannt gegeben, dass es wohl die letzte Ausgabe in dieser Form sein könnte, sein würde. Warum, hat uns Mitveranstalter Alexander Lapeter erklärt.
4: Es ist einfach so, dass die Rahmenbedingungen für Festivals seit Jahren schwieriger werden. Am Ende folgen wir der allgemeinen Entwicklung. Ja, also viele Dienstleistungen werden immer teurer, besonders personalintensive Sachen, was einfach nicht mehr in dem Maß zusammenpasst mit den Besucherzahlen. Ja, also die Besucherzahlen wachsen langsamer als die Kosten. Und inzwischen ist es wirklich nahezu unmöglich, ein Festival, wie wir es durchführen, einfach noch wirtschaftlich zu gestalten.
0: Also, wenn Sie das noch erleben wollen, wenn es es vielleicht im nächsten Jahr nicht mehr gibt, dann sollten Sie heute hingehen, das Elbenwald-Festival im Cottbuser Spreeauenpark. Musik und Fantasy. Apropos Fantasy, das passt doch sehr schön. Hier sind Earth, Wind & Fire und Fantasy. 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

Alicia Keys und Tighten Up hier bei Radio 1 beim Weekender. Männer, wir müssen reden. Nee, es gibt eine neue Statistik und Männer, wir müssen reden. Ich meine, jeder soll ja machen, wie er will, ne? Alles klar. Aber mittlerweile ist es so, dass 4 von 10 erwachsenen Männern im Land keine Kinder haben. Das zeigen jetzt Daten des GESIS-Leibniz-Institut für Sozialwissenschaften. 1980, da hatten 34% der Männer ab 18 Jahren keine Kinder. Jetzt mittlerweile sind wir bei 40%. Und wenn man da mal so ein bisschen tiefer in die Daten reingeht, dann wird es noch ein bisschen dramatischer. Bei den 30- bis 34-jährigen Männern klettert der Anteil der Kinderlosen von 1980 von 42 auf 69% und in der Altersgruppe von 35 bis 39 von fast 54%. Somit mehr als jeder zweite Mann hat ist in diesem Alter kinderlos. Alles okay, ja, sollte man machen. Also wenn man das auch noch weitergeht, wenn man sich zum Beispiel anguckt, wie viele Männer überhaupt gebunden sind, dann wird es auch dramatisch. Es sind nur noch knapp 80%. Das waren 1996 noch 93%. Also jetzt könnte man mal gucken, woran liegt das, ne? Also natürlich sind das ökonomische Faktoren, laut der wissenschaftlichen Untersuchungen, gesellschaftlicher Wandel und so weiter. Und auch ganz wichtig, sowohl Männer als auch Frauen wählen ihren Partner heute deutlich selektiver aus. Vor allen Dingen die Frauen gucken ganz genau hin, was denn das für Typen sind, mit dem sie sich dann vielleicht sogar kindermäßig aneinander binden. Ja? Also, möchte ja nichts sagen. Aber Männer, müsst ihr euch anstrengen, vielleicht, ne? Wenn Kinder dann doch vielleicht ein Thema sein sollen. Obwohl, es gibt ja auch andere Stimmen, die sagen, das mit den Pärchen sollte man sowieso nicht überbewerten.

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3: Und damit 16:30.
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3: Cheerio!

0: dieser Song schafft es bei fast jedem, den ich kenne, zwei emotionale Peaks zu erzeugen. Zum einen geiler Song, zum anderen nervt total. Tomorrow und Somewhere Else, das ist der eine, und zwar Tom Rollins von den Chemical Brothers, der sich mit einer norwegischen Musikerin Aurora zusammengetan hat und zusammen heißen sie halt Tomora. So, Freunde, jetzt gibt's wieder Tickets. Sie haben natürlich vor ein paar Minuten zugehört, wissen deswegen, dass wir Tickets für das Konzert im großen Sendesaal des RBB für Sie jetzt hier haben. Und zwar für Bonnie Prince Billy. Der wird eine neue Platte machen, We Are Together Again, so heißt sie. Und Sie müssen gar nicht viel tun. Sie sollten ein bisschen Ahnung haben, sollten ein bisschen zuhören und dann sollten Sie anrufen. Aber erstmal zum Zuhören.
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0: Genau, also das ist eigentlich Erklärung genug. Wir haben ein Original und einmal das Cover ineinander verwoben. Ich sag mal so, also das Original werden die viele von Ihnen erkennen, aber das Cover, das könnte ein bisschen schwieriger werden. Wenn Sie das dann wissen, dann rufen Sie bitte an 0331 70 99 111 und sind vor allen Dingen sehr nett zu der Lea, die da draußen steht. Sie sagen guten Tag, Lea, wie geht's dir denn? Oder am besten sitzen Sie. Hallo Lea, wie geht's Ihnen denn? Und sowas. Und dann, wenn Sie richtig sind, dann werden Sie durchgestellt und dann haben Sie vielleicht Tickets für Bonnie Prince Billy gewonnen. Vielleicht, aber erstmal müssen Sie natürlich hier erkennen, um wen es sich handelt, im Original und aber auch im Cover.

hier werden alle, ja, kenn ich doch. Aber das andere hier, bitte. Ja, das sind die diebischen Freunde eines Radiomoderators. Rufen Sie an 0331 70 99 111. Was war das Original? Was war das Cover? Und wenn da keiner anruft, dann gehe ich dahin. Das sage ich Ihnen aber. 0331 70 99 111.

0: Bonnie Prince Billy und I See a Darkness, schon ein etwas älterer Titel, den er vielleicht jetzt auch spielen wird am nächsten Dienstag, also in 3 Tagen, und zwar am 11. August im großen Sendesaal des RBB.
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0: Hallo Andreas.
2: Guten Tag, Max.
0: Andreas, wie war der Tag bisher zu Ihnen?
2: Er war gut,
0: aber?
2: Und produktiv, aber ich gehöre zu den Glenn Hansard-Fans und habe eine Woche viel zu viel mitbekommen und habe dann heute einen tollen Text darüber geschrieben und musste mich erholen, bin noch gar nicht rausgegangen und habe jetzt mitgespielt, obwohl es ja schwierig war, weil der Moderator ja dazwischen reden musste.
0: Ja, weil der Moderator weiß, was für technische Sachen mittlerweile existieren. Und wenn der Moderator dann dazwischen redet, ist die Wahrscheinlichkeit, dass Shazam nicht funktioniert, relativ groß.
2: Das mag sein.
0: Das mache ich gerne. Gucken mich immer die Redakteure, also heute nicht, Lea nicht, überhaupt nicht, aber gucken mich manchmal böse an, wenn dann so von wegen, das haben wir doch schön vorbereitet, was quatschen da drauf? Und da sage ich immer, ja, aus gutem Grund ist Juno rund. Ja, musste halt so. Gut, aber es ging, was haben Sie denn dann heute noch vor? Also wenn Sie jetzt eine Woche wegen Glenn Hansard in Trauer gegangen sind und...
2: Die haben ja auch ganz viel alle gefeiert, getanzt, gesungen, also... Ja. Wie im Kino, Babylon-Kino gestern, ich weiß nicht, ob du das Instagram gesehen hast.
0: Nee, habe ich nicht.
2: Fantastisch. Wurden 2 Filme gezeigt, es kamen hunderte von Musikern.
0: Ach
2: viel
0: so.
2: Besser als das Freibad vor der Volksbühne.
0: Okay.
2: Ich koche heute mit einem Freund und höre weiter schöne Musik.
0: Alles klar, cool. Dann wäre natürlich Abrundung dieses Tages jetzt noch richtig der Gewinn. Wir hören da mal rein.
2: Ja.
0: Also ich glaube, da kann man jetzt die meisten Musikauskenner sagen, klar, das ist doch. Also ich,
2: das ist
0: was ist das Original?
2: Das Original ist von The Cult. She's a Sanctuary.
0: Ja, genau. She's a Sanctuary, das haben wir hier.
2: So was älter wie wir.
0: Genau, und dann? Und das hier?
2: Ja, das sind die Dandy Warhols.
0: Und das stimmt, die haben das nämlich gecovert. Also fragen Sie mich bitte nicht, wann die das gecovert haben, ob das eine B-Seite war oder so. Ich habe es mir vorhin mal angehört. Es ist eine ziemlich verrauschte, sehr verhalte und vom Aufnahmeprozess anscheinend etwas abenteuerliche Geschichte, was die Dandy Warhols da gemacht haben. Erstmal herzlichen Glückwunsch, Andreas.
2: Danke,
0: Sie
2: danke,
0: sind jetzt
2: danke.
0: Am Dienstag dabei. Und jetzt können Sie noch, wenn Sie denn Lust haben, hier entscheiden, ob wir denn das Original hören mit The Cult und She Sells Sanctuary oder die Coverversion.
2: Ja, dann hören wir doch die verhuschte Coverversion.
0: Oh, das hätte ich nicht gedacht. Das freut mich aber sehr.
2: Von dem Album Pin-Ups.
0: Ist es so? Haben Sie gerade wieder nachgeguckt?
2: Das habe ich jetzt nicht Shazam, sondern gegoogelt.
0: Ja,
2: ich
0: natürlich.
2: Ich habe gar keinen Shazam.
0: Richtig, er hat gar keinen Shazam. Wer auch immer das glauben soll. Andreas, dann einen fantastischen Tag.
2: Danke.
0: Genießen Sie den Sommer. Und ja. Hier sind die Dandy Warhols mit ihrer Coverversion von She Sells Sanctuary. Tschüss.
2: Schönen Abend. Ciao.

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0: viel simpler kann ein Song gar nicht sein. Aber viel effektvoller und knalliger auch nicht. LCD Sound System Daft Punk is playing at my house um kurz nach 5.
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2: Bundesfamilienministerin Prien würde gerne durchsetzen, dass Teenies erst ab 13 Jahren Zugang zu Social Media bekommen. Dazu will sie bis Ende des Sommers Eckpunkte für ein Gesetz vorlegen, sagte sie der Zeitung Hamburger Abendblatt. Einzelheiten von Kelly Bochy.
3: Familienministerin Prien geht davon aus, dass es mindestens ein halbes Jahr dauert, das Gesetz durchzubringen. Das ist für sie nur eine Übergangslösung, bis es eine EU-weite Regelung gibt. Überprüft werden soll die Altersgrenze über ein neues EU-Tool, das laut Prien Anfang nächsten Jahres fertig sein soll. Aber auch für ältere Jugendliche wünscht sich die Familienministerin strengere Regeln. Anbieter sozialer Medien sollen dafür sorgen, dass die nur den Content sehen können, der für ihr Alter angemessen ist.
2: Mehrere Bundesländer haben das Sonntagsfahrverbot für Lkw ausgesetzt, damit Güter statt auf den Flüssen auf der Straße transportiert werden können. Das stößt allerdings auf ein geteiltes Echo. Bundesverkehrsminister Bilger verteidigte im Deutschlandfunk die Entscheidungen. Dazu Christoph Johansen.
4: Der CDU-Politiker verwies auf das Niedrigwasser in deutschen Flüssen, das den Warentransport derzeit massiv beeinträchtigt. Unternehmen brauchten jetzt Flexibilität und zusätzliche Möglichkeiten, so Bilger. Der Bundesverband der deutschen Industrie begrüßte die Entscheidung mehrerer Bundesländer, Lastwagen vorerst auch an Sonntagen fahren zu lassen. Kritik kommt von der Umweltorganisation BUND. Die Verlagerung von Transporten auf die Straße belaste Mensch und Klima. Neben Niedersachsen erlauben vorerst auch Nordrhein-Westfalen, Rheinland-Pfalz und das Saarland Fahrten von Lkw an Sonn- und Feiertagen.
2: Der Flughafen Leipzig-Halle wird nach dem Drohnenvorfall jetzt mit einem speziellen Radar geschützt. Das berichtet die Deutsche Presseagentur. Demnach wurde die Anlage auf der Besucherplattform des alten Towers installiert. Das Radarsystem soll anfliegende Drohnen auf größere Distanzen erkennen und ihre Flugbahnen verfolgen können. Auf dem Flughafen Leipzig-Halle war diese Woche eine mit Sprengstoff bestückte Drohne entdeckt worden. Personalausweise könnten bald etwas anders aussehen. Die Rheinische Post berichtet über Pläne des Bundesinnenministeriums, den Adresseintrag wegzulassen. Thomas Bertsch berichtet.
5: Bisher muss die Adresse beispielsweise bei Umzügen mit einem Aufkleber auf dem Personalausweis aktualisiert werden. Verzichte man auf die Adresse, würde das die Bürokratie entlasten, schreibt die Zeitung und beruft sich auf einen Ministeriumssprecher. Für Fälle, in denen der Ausweis bislang als Adressnachweis diene, könne es barrierearme und unkomplizierte digitale Lösungen geben. Im Gespräch seien bei der neuen Generation der Ausweise auch ein größeres Foto und weitere Sicherheitsmerkmale wie etwa ein spezieller Code.
2: Im Freiluftkino im Volkspark Friedrichshain wird heute das Queere Parkfest gefeiert. Die Veranstaltenden haben ihre Sicherheitsvorkehrungen nochmal verschärft. Grund dafür ist der CSD-Anschlag. Dazu Sabine Müller.
6: Die Arbeiterwohlfahrt als Organisatorin hat das private Sicherheitspersonal aufgestockt. Statt 7 werden nun 11 Security-Leute vor Ort sein. Sie kontrollieren unter anderem den einzigen Eingang zum umzäunten Festgelände, dem Freiluftkino Friedrichshain. Fahrzeuge werden weiter vom Eingang ferngehalten als sonst. Die Berliner Polizei wird vor Ort sein. Details nennt sie aus einsatztaktischen Gründen nicht. Der Veranstalter rechnet mit mehr Polizeipräsenz als in den vergangenen Jahren.
2: In Berlin-Adlershof ist ein Wahlkampfhelfer angegriffen worden. Ein Rennradfahrer soll gezielt von hinten in den Mann reingefahren sein, als der gerade dabei war, am Ernst-Droska-Ufer Plakate aufzuhängen. Nach RBB-Informationen handelt es sich um einen Wahlkampfhelfer der AfD. Der unbekannte Radfahrer fuhr weiter. Der Staatsschutz ermittelt wegen gefährlicher Körperverletzung. Und das waren unsere Radio 1 Nachrichten. 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
0: Zuerst für die Natur die schlechte Nachricht, es bleibt trocken. In den nächsten Tagen sowieso, heute bis 25 Grad, morgen dann schon wieder 33, 34 Grad und auch in der Nacht, die da ziemlich, bis auf so ein paar Schleierwolken, sehr sternklar daherkommt, bleibt es trocken bei 10 bis 14 Grad.
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2: Auf Radio 1 Potsdam und Landkreis Havelland L92 auf der Landstraße.

0: Behinderungen wegen einer Demo. Und noch eine Meldung zur S-Bahn. Verspätungen und Ausfälle gibt es auf den Linien S41, 42, 8 und 85. Das Ganze wegen einer Signalstörung. Wir wünschen Ihnen trotzdem eine gute Fahrt.
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2: Ja, Kaffee- und Kuchenzeit sollte eigentlich bei Ihnen jetzt fast vorbei sein. Kommen wir zu einem Flohwalzer-artigen Song.

0: Courtney Barnett und Wanda hier bei Radio 1. Wendekid, Kommunistenlibido und Haus, das sind und waren die Titel der bisherigen Alben von Nicht Seattle. Nicht Seattle ist, für alle, die es noch nicht mitbekommen haben, ein Projekt der Berlinerin Katharina Kollmann. Und zu diesen Alben, mit den, wie ich finde, dann doch etwas nüchternen Titeln, gibt es dann Ende September ein neues Werk, das heißt Große Liebe und wird am großen 25. September erscheinen. Und wir bei Radio 1, wir freuen uns und präsentieren Nicht Seattle auch, und zwar das Konzert am 8. November ist also noch ein bisschen hin im großen Sendesaal des RBB. Jetzt allerdings ist Katharina Kollmann unter freiem Himmel unterwegs, und zwar beim Reclaim Festival, ein kleines, feines Musikfestival, ungefähr 60 Kilometer nordöstlich von Berlin, beim Werbelinsee. Und da habe ich sie jetzt auch am Telefon, und wir sind alle sehr gespannt, wie die Telefonleitung ist. Hallo Katharina.
1: Ja, hallo.
0: Die Telefonleitung ist eine Katastrophe. Aber das ist schön. Das ist schön. Wie geht's dir denn so?
1: Ja, mir geht's ganz gut. Hier ist es ja schön.
0: Ja, wie am See. Aber wie schön ist es? Wenn ich an See denke, denke ich auch immer bei diesen Temperaturen an Mücken. Haben wir Probleme?
1: Nö, gar keine. Also ich habe noch keine bemerkt, aber ich bin auch nicht so ein Mückentyp.
0: Was heißt das? Die Mücken mögen dich nicht?
1: Die kommen nicht oder zu mir irgendwie, gehen eher zu anderen.
0: Ist es bei dir, wenn du mal campen musst, dass wirklich die anderen immer gestochen werden und du nie?
1: Ja, kommt mir irgendwie so vor.
0: Ja, das liegt an unserem Blut. Bei mir ist nämlich auch so. Sag mal, dein neues Album, Große Liebe, erscheint Ende September. Aber es ist natürlich schon im Kasten, ne? Wie fühlt sich dann diese Zeit vor so einer Veröffentlichung für dich an?
1: Lang irgendwie. Also eigentlich würde man es auch, vielleicht könnte man, also so gefühlt würde ich es eigentlich auch schon schneller rausbringen, aber ja, der Prozess ist dann noch ein bisschen länger.
0: Was dauert denn da jetzt noch so lange? Bist du fertig? Ist gemastert?
1: Man macht das dann so, man macht diese Vorab-Singles, und außerdem muss es auch noch so gepresst werden und so, Grafik noch nicht ganz fertig. So Sachen.
0: Ja, das letzte Album, das Haus, hat ja wirklich alle überzeugt. Hast du jetzt irgendwie so einen Druck gespürt? Irgendso von wegen, ja, das muss jetzt noch oder wenigstens genauso gut ankommen?
1: Bisschen schon, aber dann ist es irgendwie mal ganz gut, dass ich mich dann bei Musik machen, eigentlich denke ich da eigentlich nicht mehr so viel daran. Also das ist so.
0: Naja, so viel daran heißt ja nicht daran denken.
1: Ja, aber immerhin.
0: Das stimmt. Aber du hast auch keinen Prozess, wie du dich ablenkst oder so, weil nicht teure Cocktails.
1: Nee, lieber nicht.
0: Lieber nicht, okay. Nee. Ich habe gesehen, heute gegen 18 Uhr, knapp eine Dreiviertelstunde, wirst du auf der Bühne stehen, wenn es die Mücken denn zulassen. Beim Reclaim Festival, wie viele neue, bisher unveröffentlichte Tracks werden da auf die Leute losgelassen?
1: Bisher nicht zwei.
0: Bitte, das habe ich gerade nicht verstanden, die Telefonläutung.
1: Zwei Tracks werden es sein.
0: Zwei, alles klar. Ist das jetzt, weil du noch nicht mehr auf Tasche hast, oder weil du erstmal so ein bisschen die Reaktion abchecken willst?
1: Wir spielen ja auch schon auch die Singles von dem Album, die schon jetzt draußen sind. Deswegen sind es insgesamt also vier von dem neuen Album.
0: Ah, okay.
1: Und ich bin ja hier mit Band und das sind die vier, die wir schon gut spielen können.
0: Okay, alles einfach. Klar. Und dann am 8. November, das ist ja noch ein bisschen hin, da könnt ihr dann alles spielen. Ich glaube, Tour.
1: Können wir dann alles sehr gut spielen.
0: Genau, das werden wir nämlich dann überprüfen hier bei Radio 1. Wir sind da sehr streng. Wir kommen mal so locker rüber, aber wir sind überhaupt gar nicht locker. Ja, wir sind.
1: Nee, genau eben.
0: Wir sind so ein Bürokratieverein, das kann ich dir sagen. So mit Klemmbrett und sowas sind wir unterwegs. Katharina, dann wünsche ich einfach ganz, ganz viel Spaß. Die Leitung ist wirklich so dermaßen beschissen, dass normalerweise man sagt, das können wir nicht machen, dieses Interview. Wir haben es trotzdem durchgezogen. Also großen Dank an dich. Heute nicht Seattle auf dem Reclaim Festival. Wenn Sie sich da in der Nähe sind, dann schaffen Sie es noch. Targets-Tickets, habe ich gesehen, gibt es auf der Seite für 39 Euro. Vielleicht jetzt ein bisschen weniger. Ich weiß es nicht. Katharina, vielen Dank fürs Gespräch. Viel Spaß heute Abend und dann spätestens bis November.
1: Ja, super, danke.
0: Bis dann. Tschüss.
1: Bis dann. Tschüss.
0: Und das hier ist natürlich nicht Seattle, meine Ladies.

Am 25. September erscheint das neue Album von Nicht Seattle. Große Liebe wird es heißen und darauf natürlich auch zu finden, der gerade gehörte Titel Meine Ladies. Und dann am 8. November im großen Sendesaal des R&B, möchte ich sagen, aber es ist natürlich nur der RBB, präsentiert von Radio 1. Das ist eine schöne kleine Gitarrenmelodie. Und wahrscheinlich, wenn sie Gitarrenschule mitgemacht habe, ist es auch im Rahmen ihrer Möglichkeiten. Das sind die Pamela, die Band Pamela, Pamela, könnten wir es auch falsch aussprechen, mit Better Than Before, Radio 1.

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2: Kurz nach halb sechs.
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2: Und weiter geht die Sause hier mit Jonathan Jeremiah.

Jonathan Jeremiah. Bisher auch noch keine richtig schlechte Platte gemacht. Die letzten beiden waren hervorragend daraus. Kolkata Bear mit Jonathan Jeremiah, wie schon gesagt. Es beginnt die Zeit, wo ich anfange, doppelt zu reden. Es beginnt auch jetzt die Zeit, wo wir gleich in eine Ecke gehen, interessanterweise so mit Musikinstrumenten, die man nicht ganz so häufig hört. Sie werden überrascht sein. Wir haben das Gespräch im Vorfeld aufgezeichnet. Sie werden es gleich hören, aber vorher noch Musik, die ja recht normal ist. Wenn man das überhaupt sagen kann, von Musik, die aus Köln kommt. Whirlpool Productions, The Cold Song.

0: 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Ja, Klavier oder Gitarre, das kann ja jeder. Also nee, nicht, dass jetzt jeder diese Instrumente spielen kann, aber irgendwie scheint ja jeder wenigstens so einen kleinen Bezug zu diesen Instrumenten zu haben. Bei Instrumenten wie beispielsweise dem Akkordeon, der Mundharmonika, dem Banjo, der Ukulele sieht das schon ganz anders aus. Und deswegen haben wir uns hier bei Radio 1 es zur Aufgabe gemacht, in einer lockeren Serie Ihnen Instrumente vorzustellen, die eben nicht alltäglich sind.
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0: Ja, was soll ich sagen? Heute wirklich der Endgegner, der Bossgegner, das Album.

0: Es klingt wie viele Alphörner, aber hätten Sie gedacht, dass das 106 Alphörner sind, die da im Hintergrund spielten? Und zwar auf der Klevenalb in der Schweiz für einen Guinness-Buch-Rekordeintrag haben die gespielt. Und jetzt denkt man, ja, in der Schweiz, da passt es auch hin. Stimmt, aber Alphörner gibt es auch in Berlin. Und ich spreche jetzt mit Andreas Frey, musikalischer Leiter von Alphorn Berlin e.V. Einen wunderschönen guten Tag, Herr Frey.
1: Guten Tag.
0: Erstmal tausend Dank, dass Sie jetzt gerade mit uns reden. Sie sind im Urlaub und da zeigt sich natürlich allein, dass Sie mit uns reden, dass Ihnen dieses Alphorn-Spielen am Herz liegt. Aber wie kam es dazu? Haben Sie eine Wette verloren?
1: Nein, für mich war das Alphorn-Spielen ein Kindheitstraum. Als Kind habe ich das gesehen und wollte das unbedingt auch machen. Aber das ist ja schon eine Weile her, da konnte man das nicht einfach googeln. Mhm. Und dann habe ich mich mit vor 15 Jahren schließlich dran erinnert und wollte diesen Kindheitstraum erfüllen, bin in den Schwarzwald gefahren, habe mir ein Alphorn gekauft und losgelegt zu üben.
0: Super. Aber was macht für Sie diese Faszination dieses Instrumentes aus?
1: Es ist die Schlichtheit, die Begrenztheit und die Einfachheit, weil wir ja nur ganz wenige Töne zur Verfügung haben, aber mit diesen wenigen Tönen wunderschöne Musik zu zaubern, das ist das Faszinierende. Und dieser Klang, dieser unglaublich weiche Klang.
0: Wie ist dieser Klang eigentlich, wie wirkt er sich auf den Körper aus, auf den eigenen?
1: Im Idealfall extrem entspannend und die Stärke vom Alphorn liegt natürlich auch nicht in den schnellen Stücken, sondern in den langsamen Stücken. Und wenn man jetzt im Freien spielt, sind auch immer die langsamen, zarten Stücke da, wo die Leute stehen bleiben oder rankommen. Und das ist einfach entspannend.
0: Mhm. Wie sieht es eigentlich aus? Gibt es unterschiedliche Horngrößen? Also sowas, oder gibt es einfach das Alphorn?
1: Also sagen wir so, hier in Berlin gibt es das Alphorn und das steht in F. Wenn man jetzt aber als Berliner in die Schweiz reist, was wir ja auch oft machen, muss man aufpassen, denn die Schweizer spielen einen Halbton höher in Gess. Und da muss man dann eben ein anderes Rohr aufstecken und das Alphorn ein bisschen kürzer machen, dann kann man auch mit den Schweizern spielen.
0: Dann kann man mit den Schweizern spielen. Ich habe mich gefragt, gibt es Notationen oder sowas oder lernt man das einfach auswendig, was man da bläst?
1: Also da gibt's natürlich auch Liebhaber, die das einfach aus dem Kopf blasen, so wie es die Tradition vor 200 Jahren war, wo man einfach von den Bergen ein paar Rufe runtergeblasen hat. Aber wir in Berlin, ich bin ja Musiker und Komponist, ich notiere natürlich alles ganz genau. Sonst gibt's mit 100 Alphörnern natürlich auch ein Chaos, wie man sich vorstellen kann.
0: Wie viele Noten haben Sie denn beim Komponieren und Aufschreiben zur Verfügung?
1: Na, wenn ich jetzt traditionell spiele, habe ich insgesamt nur 4 verschiedene Töne, mit denen ich die ganzen Stücke schreibe. Das ist C, D, E und das G. Und natürlich kommt das C aber 4-mal vor, aber das bereichert die Töne jetzt nicht. Und dann gibt es die ganz besonderen Alphorn-Töne. Das sind die, die zum Beispiel nicht auf dem Klavier, die so zwischen den Tasten liegen würden, wo dann der allgemeine Zuhörer sagt, das klingt aber schief. Also wenn wir ein Weihnachtslied spielen, dann sagen die Zuhörer immer, boah, das klingt aber schief, weil da das Fa drin ist und das liegt genau zwischen F und Fis. Ja. Und das sind diese besonderen Naturtöne, die halt das manchmal schief klingen lassen, aber die Naturtonreihe sind.
0: Sie haben es gerade schon selber erwähnt, Sie komponieren auch. Hören wir doch

0: Das ist eine, habe ich mir sagen lassen, eine Polka. Ich hatte Polka eigentlich als uplifting, schnelles Ding in Erinnerung, aber Sie haben sich da für eine langsame Polka-Zeit gelassen.
1: Ja, aber wenn wir jetzt weitergehört hätten, dann wäre der schnelle Teil gekommen.
0: Ach so,
1: aber natürlich, wenn es eine Alpern-Polka ist, muss die Polka ein langsam alperngemäßes Intro haben.
0: Aber es findet schon alles so eher im alpinen und religiösen Umfeld statt, oder? Oder gibt es auch so richtige moderne Kompositionen, moderne Stücke?
1: Ja, es gibt auch moderne Kompositionen, gerade wenn man diese Naturtöne, die ich vorhin erwähnt habe, das sind Töne, die auch viele Komponisten beschäftigen, weil sie zwischen den Tönen liegen und im wohltemperierten Klavier nicht zu Hause sind. Aber ich sag mal so, die schnellen Stücke komponiere ich hauptsächlich für meine Musiker, weil die wollen nicht nur langsam spielen, aber die Stärken und die Schönheit liegt unbedingt im langsamen und beitragenden Spiel, würde ich mal sagen.
0: Wie sieht's denn mit den Musikern aus oder vielmehr mit dem Nachwuchs? Haben Sie da genug oder sollen sich alle anmelden bei Ihnen?
1: Also gerne, ich unterrichte ja das Alpern an der Leo Kestenberg Musikschule Tempelhof Schöneberg, die auch 20 Leihinstrumente zur Verfügung hat. Und da kann man Alpern spielen lernen. Die meisten sind etwas älter. Unser Jüngster ist Benjamin, ist aber 13. Und es geht dann durchs ganze Alter. Alle sind willkommen. Besonders gut lernt man es natürlich, wenn man von der Trompete oder von der Posaune kommt oder von einem Blechblasinstrument, weil die Tonerzeugung ja genau wie beim Blechblasinstrument ist.
0: Ich sehe jetzt schon ganz, ganz viele Eltern zusammenrücken und sagen, das wäre doch was für unseren Leo oder unsere Leonie. So ein Alphorn. Herr Frey, es war ein wunderschönes Gespräch. Vielen, vielen Dank. Andreas Frey ist musikalischer Leiter von Alphorn Berlin e.V. Danke für die Einführung in dieses dann doch für viele etwas ungewöhnlichere Blasinstrument.
1: Ich danke auch. Und wenn es euch interessiert, schaut mal auf die Homepage und kommt beim nächsten Konzert vorbei.
0: So nämlich.

Boyharsche und Heartbeat. Hier bei Radio 1 und der Weekender, der sie jetzt ab 14 Uhr begleitet hat, der verbeugt sich jetzt und verabschiedet sich. Aber nur, um kurz davor nochmal darauf hinzuweisen, dass es jetzt hier weitergeht mit, nein, nicht dem Medienmagazin, sondern heute eine Stunde länger, die Tanzhalle. Annika Line Trust wird hier gleich das Ruder übernehmen. Ganz viel Spaß dabei. Wir hören uns eine ganze Weile nicht. Ich mache mal ein bisschen was mit Urlaub. Mein Name Max Spalek. Tschüss.

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1: Um 18 Uhr mit Jasmin Becker. Die vorübergehende Aufhebung des Sonntagsfahrverbots für Lkw stößte auf ein geteiltes Echo. In Niedersachsen, Nordrhein-Westfalen, Rheinland-Pfalz und im Saarland dürfen Lastwagen ab morgen vorerst auch an Sonn- und Feiertagen fahren. Bundesverkehrsminister Bilger hat die Maßnahme im Deutschlandfunk verteidigt. Katharina Jetter.
2: Durch die anhaltend niedrigen Wasserstände in deutschen Flüssen seien Lieferketten in Gefahr. Da brauche man diese Flexibilität. Der Industrieverband BDI begrüßt die Maßnahme. Kritik kommt von der Umweltschutzorganisation BUND. Deren Vorsitzender Band sagte der Rheinischen Post, statt mehr Lkw auf die Autobahnen zu bringen, sollte man lieber die Ursache für den Wassermangel bekämpfen. Und das sei der Klimawandel.
1: In Norwegen ist ein Reisebus mit deutschen Touristen umgestürzt. Er war in der Nähe von Trondheim auf einer Fernstraße in einer Kurve von der Fahrbahn abgekommen. An Bord seien 34 Deutsche gewesen, sagte ein Polizeisprecher. Mehrere von ihnen seien leicht verletzt. Warum sich der Unfall ereignet hat, ist noch unklar. Das Bundesinnenministerium plant so offenbar Änderungen beim Personalausweis. Die Rheinische Post schreibt, dass künftig keine Adresse mehr auf dem Dokument stehen soll. Thomas Bertsch.
3: Bisher muss die Adresse beispielsweise bei Umzügen mit einem Aufkleber auf dem Personalausweis aktualisiert werden. Verzichte man auf die Adresse, würde das die Bürokratie entlasten, schreibt die Zeitung und beruft sich auf einen Ministeriumssprecher. Für Fälle, in denen der Ausweis bislang als Adressnachweis diene, könne es digitale Lösungen geben. Bis Ende kommenden Jahres wird demnach an der Konzeption des neuen Personalausweises gearbeitet.
1: Zum Tag der Industriekultur hat Brandenburgs Kulturstaatssekretär Dino die Bedeutung der Industriegeschichte hervorgehoben. Die historischen Orte zeigten, wie sich Regionen durch technische Innovation, handwerkliches Können und das Engagement der Menschen entwickelt hätten. Knapp 40 ehemalige Fabriken, Industrieanlagen, Werkstätten und Museen haben sich heute am Tag der Industriekultur beteiligt. Auf Sizilien ist der Ätna wieder ausgebrochen. Der größte aktive Vulkan Europas hat heute eine riesige Rauch- und Aschewolke ausgestoßen. Am nahegelegenen internationalen Flughafen Catania wurde der Flugverkehr unterbrochen. Viele Ankünfte und Abflüge fallen heute aus. Die Insel Sizilien gehört zu den beliebtesten Reisezielen in Italien. Soweit die Nachrichten. 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Das Wetter. Am Abend viel Sonnenschein bei einem meist wolkenlosen Himmel. Zurzeit in Berlin Adlershof 24 und in Perleberg 25 Grad. Nachts oft sternenklar und trocken, 14 bis 8 Grad. Morgen heiter bis sonnig bis 34 Grad. Die Zeit 18.03 Uhr.
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1: Vorsicht bitte auf der A113 Richtung Dresden zwischen Flughafen BER und Waltersdorfer Dreieck sind Leute auf der Fahrbahn. Viel Geduld brauchen Sie im Moment auf der A9 Berlin Richtung Leipzig zwischen Niemeck und dem Rastplatz Rossequelle. Da staute sich nach einem Unfall im Baustellenbereich plus 60 Minuten. A12 Frankfurt-Oder Richtung Berliner Ring zwischen Briesen und Fürstenwalde Ost dauert es an der Baustelle 10 Minuten länger. Stadtverkehr Berlin Mitte Spandauer Straße. Der Bereich zwischen Rathausstraße und Karl-Liebknecht-Straße ist bis zum späten Abend wegen einer Veranstaltung komplett gesperrt. Und Schöneberg und Charlottenburg Wittenbergplatz bis zum Kurfürstendamm zwischen Kleiststraße und Weizstraße gibt es Behinderungen wegen einer Demonstration. Allen eine gute Fahrt.
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4: Hallo, einen schönen Samstagabend allerseits. Heute öffnet die Tanzhalle wieder bereits jetzt für uns ab 18 Uhr, wie den kompletten Sommer über auf Radio 1. Und damit also sehr herzlich gerne jetzt hereingetanzt in diese Ausgabe, in der wir auf extendete Weise heute wieder ganze 3 Stunden

Red, London Calling mit dem Song, der heute Abend für uns hier gerade den Dancefloor der ersten Tanzhallenstunde eröffnet hat, endete das tanzmusikalische Jahr 1979 mit der Single von The Clash und dem gleichnamigen Album London Calling, das im Dezember 1979 rauskam und auf dem The Clash den Rumpelpunk der 70er Jahre mit riesen Tanzschritten hinter sich gelassen hatte und mit musikalischer Vielfalt und mit sozialem Gewissen ein Doppelalbum erschaffen hatte, das, behaupte ich einfach mal, dass damals das Leben vieler Menschen verändert hat und durch das Jahr 1979 auf ewig in der Rockmusik nachhallt. Das Jahr, durch das wir uns jetzt hier nämlich zunächst bewegen werden bis 19 Uhr, denn heute Abend ist an dieser Stelle wieder ein Special Calling, wieder ein ganz spezielles Tanzhallen-Jahres-Special, denn wir tanzen hier heute Abend mal so gut wie alle Neune. Wir widmen uns hier pro Stunde jeweils einem tanzmusikalischen Neuner-Jahrgang. Das heißt, bis 19 Uhr sind wir hier so, also durch das Jahr 1979 unterwegs. Und ab 19 Uhr vollziehen wir zusammen dann einen Tanzschritt in das Jahr 1989. Und von 20 Uhr bis 9 durchtanzen wir dann zickzack und kreuz und quer durch die Genres und Styles auf diese so gut wie alle neune Weise dann zusammen das Jahr 1999. Das kann nur richtig, richtig super werden. Und das kann ich auch schon mal so ein bisschen spoilern. Das Jahr, mit dem wir ja hier gerade schon angefangen haben, ist ein absolutes Jahr der tanzmusikalischen Superlativen. Also machen Sie sich gerne jetzt am besten so richtig, richtig viel Platz auf dem Dancefloor vor Ihrem Empfangsgerät und erkunden Sie mit mir nun die fulminant mannigfaltige Vielfalt des Boogie Wonderlands, des Wahnsinns Musikjahrgangs 1979. Wie jetzt mit diesem Song von Earth, Wind und Fire. Mein Name ist übrigens Annikaline Trost. Und ich feiere, dass Sie dabei sind und wir alle zusammen in dieser extendeten 79, 89, 99 Spezialtanzhalle.

1979 waren die Talking Heads bereits seit längerem die offiziell wohl einzigartig eigenartigste Band, die die New Yorker Punkrock-Szene so hervorgebracht hatte. Und damals sangen die Talking Heads im polohemdigen, Bundfaltenhosen-Steuerberater-Freizeitlook dystopische Songs auf extra funky Dance-Beats, wie hier gerade mit Live During Wartime von ihrem großartig einzigartigen Album Fear of Music. Und aus dem Jahr, durch das wir uns hier heute Abend ja in der ersten Stunde dieses Specials der Tanzhalle unerschrocken hindurchtanzen, nämlich dem Jahr 1979. Und das war das Jahr, in dem die Schockrocker der Band Kiss für sich auch mal die bunte und glitzernde Welt der Discos entdeckt hatten, weil sie angetan gewesen sind damals vom freien und diversen und nur den Moment feiernden Treiben im Studio 54, der legendären Disco in New York, und haben deshalb ohne Rücksicht auf eventuelle Hardrock-Kredibilitätsverluste dann einfach mal einen flotten Disco-Song rausgerockt. Wir 1979, Tanzhall weiter. So, I was made for loving you.

Aus dem Jahr 1979, wie alle Songs hier heute Abend in der ersten Stunde der 79, 89, 99 Spezialtanzhalle. Die Slits waren das mit ihrer Avantgarde-alternativen Punk-Version von I Heard It Through the Grapevine. Und der nächste Song, der erschien im Januar 1979 als Single und sollte, wie man es sich erzählt, eigentlich mal ein New-Wave-iger Reggae-Song werden. Allerdings, als die Band im Studio dann einen Roland Drumcomputer in die Hände gekriegt hat, wurde dann doch ein Disco-Song draus. Und der ist seitdem einer, der, wie ich finde und mit tanzendem Herzen immer wieder feststelle, perfektesten Songs aller Zeiten. Nämlich Heart of Glass.

0: seit 1979 auf jeder Party und auf jeder Tanzfläche immer wieder mindestens einen Schritt voraus. Dieser Wahnsinns-Tanzsong in der Version von Madness hier gerade auf dem 1979 Dancefloor. Der Show, in der wir heute durch so gut wie alle 9er Jahre steppen, nämlich der 1979, 1989, 1999 Spezialausgabe dieser Sendung.
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0: Und jetzt mit The Cure, die auch schon 1979 am Start waren.

0: und Männer, die zu ihren Emotionen stehen und ihren Gefühlen und auch ihren Tränen freien Lauf lassen möchten, können sich seit 1979 auf diesen Song berufen. Auf Boys Don't Cry, eine postpunkige Ansage gegen toxische Männlichkeit von The Cure. Damals 1979 ihre zweite Single-Veröffentlichung, noch vor ihrem Debütalbum, also mit das erste, was The Cure rausgebracht haben. Und der Rest ist genial, kajal verlaufende und wunderschön Lippenstift verwischte Musikgeschichte. Womit wir jetzt hier auf diesem 1979 Spezialtanz hallen Dancefloor zu einem Stück Musik kommen, dessen Release 1979 popkulturell revolutionär historisch war. Denn auf dem Track konnte man das erste Mal damals auf Schallplatte hören und kaufen, was man sonst in den späten 70ern eigentlich einzig an New Yorker Straßenecken hörte oder im tiefsten Jugendclub Underground in New York, nämlich Rap. Und der wurde in diesem Track übrigens präsentiert auf dem Beat eines der größten Tanzhits des Jahres 1979, den die Produzentin Sylvia Robinson durch den Loop Wolf gedreht hat, gemeinsam mit den drei Rappern der Sugar Hill Gang, nämlich den Disco-Hit Good Times von Cheek. Und ich muss es schon wieder sagen, 1979 typisch, der Rest ist in diesem Fall Hip-Hop-Geschichte und Welt-Pop-Kulturerbe. Wir tanzhallen zu Rapper's Delight von der Sugar Hill Gang.
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Die B-52s tanzten sich mit diesem Song zickzack und kreuz und quer durch die Unterwasserwelt. Die Steinlanguste, der Delfin, die Seerobbe, die Qualle wurden hier gerade tanzmusikalisch interpretiert. Und so einiges mehr, was so im Meer rappelt und zappelt in Rock Lobster, ihrem super, super knaller Tanzsong. 1979 auf ihrem Debütalbum. Und weiter bewegen wir uns jetzt durch diesen tanzmusikalischen Jahrgang mit einem der größten Hits des Jahres 1979. Und ein so großer Hit war das sogar damals, dass sich an ihm seitdem jeder Rocksong messen muss, was den Partyfaktor und das Tanzflächenknackpotenzial angeht, weil es geht weiter. Mit The Knack und My Sharona. Viele DJs und Musikproduzenten und Musikproduzentinnen sprechen seit 1979 von dem My Sharona-Faktor, dem ein Song entweder hat oder eben nicht.

0: Behind the Buggles nicht gedacht, 79, als sie diesen Abgesang aufs Radio veröffentlicht haben, dass trotz Video Killed the Radio Star heute das Musikvideo-Fernsehen das Zeitliche gesegnet hat, aber dafür immer noch viele, viele Menschen sehr gerne Radio hören. Und am Samstagabend natürlich auf dieser Frequenz, denn hier läuft ja jede Woche und unermüdlich für Sie und für uns alle gemeinsam und immer wieder sehr, sehr gerne diese killermäßige Radioshow.
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0: Und hier tanzen wir. Tanzen, tanzen, tanzen. Jetzt mit Musik sogar. Vor den Nachrichten gleich zur vollen Stunde. Noch eine Runde jetzt to the radio. Und zwar zum Radio-Tanzhymne überhaupt. Zu dem Song Transmission von Joy Division. Allerdings ist das in dieser 1979, 1989, 1999 Spezialtanzhalle jetzt die letzte Tanzrunde hier in das Jahr 1979. Denn nach den Nachrichten geht's dann ja gleich weiter hier mit dem Jahr 1989 auf unserem Dancefloor. Also bleiben Sie gerne drin, bleiben Sie dran und dann bis gleich in der zweiten Stunde dieser Ausgabe der Tanzhalle.

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7: Um 19 Uhr mit Jasmin Becker. Die Reaktionen auf das ausgesetzte Sonntagsfahrverbot für Lkw in mehreren Bundesländern fallen gemischt aus. Bundesverkehrsminister Bilger hat die Entscheidung im Deutschlandfunk verteidigt. Christoph Johansen.
8: Der CDU-Politiker verwies auf das Niedrigwasser in deutschen Flüssen, das den Warentransport derzeit massiv beeinträchtigt. Der Bundesverband der deutschen Industrie begrüßte die Entscheidung mehrerer Bundesländer, Lastwagen vorerst auch an Sonntagen fahren zu lassen. Kritik kommt von der Umweltorganisation BUND. Die Verlagerung von Transporten auf die Straße belaste Mensch und Klima. Neben Niedersachsen erlauben vorerst auch Nordrhein-Westfalen, Rheinland-Pfalz und das Saarland Fahrten von Lkw an Sonn- und Feiertagen.
7: In Norwegen ist ein Reisebus aus Deutschland verunglückt. An Bord waren etwa 30 Touristen, mehrere wurden laut Polizei leicht verletzt. Der Reisebus aus Bremen war in der Nähe von Trondheim von der Fahrbahn abgekommen und umgekippt. Die Behörden haben ein Krisenzentrum eingerichtet, um die Menschen zu versorgen. Die Unfallursache steht noch nicht fest. Instagram, TikTok und WhatsApp. Kinder- und Jugendärzte fordern Heranwachsende besser vor sozialen Medien zu schützen. Der Berufsverband BVKJ beklagt ein Versagen der Eltern. Annika Henning.
9: Social Media macht junge Menschen krank und dumm. Das sei längst erwiesen, sagt der Bundessprecher des Verbands Maske in der Neuen Osnabrücker Zeitung. Wenn es um soziale Medien und die Zeit vor dem Bildschirm geht, müssten Eltern Grenzen setzen und die Regeln auch durchsetzen. Maske sagt auch, viele Eltern sind allerdings kein Vorbild und kleben selbstständig am Smartphone. Der Kinderärzteverband sei offen für ein Social-Media-Verbot für Kinder bis 14 Jahre.
7: Auf der sanierten Bahnstrecke zwischen Berlin und Hamburg war zuletzt nur jeder vierte Zug pünktlich. Von Mitte Juni bis Mitte Juli kamen weniger als 26% aller Fernzüge planmäßig ans Ziel, heißt es von der Deutschen Bahn. Grund für die Verspätungen sind Restarbeiten an der Trasse, die Züge immer wieder ausbremsen. Wegen eines Waldbrands am Gardasee in Italien sind zwischenzeitlich mehr als 200 Menschen in Sicherheit gebracht worden. Auch mehrere Ferienhäuser wurden vorübergehend geräumt. Inzwischen konnten Urlauber und Anwohner aber in ihre Unterkünfte zurückkehren. Betroffen war die Gemeinde Tignale am Westufer des Gardasees. Das Feuer in den Bergen oberhalb des Ufers hatte sich in der Nacht ausgebreitet. Die Löscharbeiten gehen weiter. Soweit die Nachrichten. 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Das Wetter: am Abend viel Sonnenschein bei einem meist wolkenlosen Himmel. Zurzeit in Berlin-Schöneberg 23 und in Nauen 24 Grad. In der Nacht ist es oft sternenklar und trocken, bei Tiefstwerten von 14 bis 8 Grad. Die Zeit, es ist 19.03 Uhr.
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7: Vorsicht bitte auf der A9 Berlin Richtung Leipzig zwischen Niemeck und dem Rastplatz Rossig. Welle, da staut es sich immer noch nach einem Unfall im Baustellenbereich. Im Moment brauchen Sie hier 20 Minuten länger. Stadtverkehr Berlin Mitte, Spandauer Straße. Der Bereich zwischen Rathausstraße und Karl-Liebknecht-Straße ist bis zum späten Abend wegen einer Veranstaltung komplett gesperrt. Schöneberg und Charlottenburg, Wittenbergplatz bis Kurfürstendamm zwischen Kleiststraße und Weizstraße. Behinderungen wegen einer Demo. Und Bauarbeiten gibt es bei der S-Bahn zwischen Hermannstraße und Tempelhof. Fahren bis morgen Betriebsschluss Busse statt Bahnen. Außerdem wird zwischen Tempelhof und Südkreuz im 10-Minuten-Takt gependelt. Betroffen sind S41, 42, 46 und 47. Gebaut wird auch auf der S3. Deshalb gibt es zwischen Friedrichshagen und Köpenick auch nur einen 20-Minuten-Takt. Eine gute Fahrt.
10: Dankeschön.
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10: Hallo und weiterhin herzlich willkommen hier jetzt schon in der zweiten Stunde dieser Ausgabe, weil diesen Sommer können wir hier auf Radio 1 ja immer bereits ab 18 Uhr gemeinsam in den Samstagabend Tanzhallen, also ganze 3 Stunden. Und heute machen wir das wieder in Form eines Specials, nämlich heute des 79, 89, 99 Jahres-Specials der Tanzhalle. Eben waren wir auf diese Weise schon durch den tanzmusikalischen Jahrgang 1979 unterwegs. Und jetzt ist ja also der letzte Jahrgang der 80er dran. Wir drehen die Uhr, die Tanzuhr für diese Stunde auf das Jahr 1989. Und damit weiterhin viel Spaß uns allen zusammen in dieser extendeten

immer wieder ein richtig gutes Ding zum Tanzen. Dieser Retro-Soul-Song der feinen jungen Kannibalen, der damals 89 allerdings gar nicht so unbedingt nach den späten 80ern geklungen hat, sondern eher oder auch ziemlich nach Dancefloor-Beschallung der frühen 60er. Die Fine Young Cannibals hier am Anfang dieser heute zweiten Tanzhallenstunde mit Good Thing. Und viele richtig gute Dinger werden auch folgen. Jetzt viele gute Tanzbarkeiten aus dem Jahr 1989. Denn in dieser Stunde der 79, 89, 99 Spezialausgabe der Tanzhalle bewegen wir uns hier noch bis 20 Uhr einzig zu Songs, die im Jahr 1989 ihren Weg auf die Dancefloors fanden und in die Herzen und Tanzsynapsen der Menschen seit damals. Und das kann ich ja schon mal verraten, wird für eine 80er-Stunde gar nicht mal so 80er-typisch, weil 89 tanzte sich vieles auch schon ganz schön 90er-mäßig. Der Hip-Hop zum Beispiel ging in seine goldene Ära über, die erste Love Parade wummerte durch Berlin. In Manchester, da ravete man schon und machte alles klar für die große Britpop-Welle. Und Grunge stand vor der Tür. Der Sound und das musikalische Gefühl, das die nächste Band hier auf unserem 89 Dancefloor bereits seit Mitte der 80er hervorragend vorbereitet hatte. Es geht weiter hinein in das Jahr 1989 mit den Pixies und ihrem twistigen Supersong Die Baser, zu dem man seitdem herrlich immer wieder die kreissägende Luftgitarre schleudern kann.

0: Smileys sind übrigens ja keine Erfindung von Smartphone-Entwicklerinnen und Smartphone-Entwicklern. Sondern Sie erinnern sich vielleicht, Smileys haben uns schon von überall angesmiled, als dieser Track hier rauskam. Das Theme from S-Express war das vom britischen Projekt S-Express. 1989 einer der letzten großen Charts- und Dancefloor-Hits des Acid-House-Booms damals. Und hier gerade in dem Jahr 1989 gewidmeten Stunde dieser Spezialtanzhalle auf Radio 1. Und im Fall der Hip-Hop-Tanzflächen kam man 1989 ohne diesen Track hier auf gar keinen Fall aus.
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0: Wir Tanzhallen zu Bust a Move von Young MC, 1989 erschienen und bis heute einer der tanzbarsten Rap-Tracks, die man so unter die Sneaker-Sohle kriegen kann.

Musik, zu der man 1989 Manchester ravete, also zum Beispiel mit verträumtem Blick durch die Pilzkopffrisur auf dem Boden, mit verschränkten Armen auf den Rücken, immer einen Schritt nach vorne vollzog und dann einen Schritt wieder zurück. Ganz aufregend, unaufgeregt. So kenne ich das jedenfalls noch aus den Indie-Tanzhallen. Das sind die Stone Roses mit Fool's Gold hier in der 1989 Spezialstunde der Tanzhalle. Surfer oder sonstige Wellenfachleute würden vielleicht sagen, sie, die Stone Roses, waren der Swell der großen Britpop-Welle, die wenig später dann auf die 90er Jahre traf. Und das ist Iggy Pop, der auch 1989 dem Punk'n'Roll ein würdiges Zuhause bot.

Vorbote ihres Mega-Albums Violator, das Jahr 1990 dann erschien. Personal Jesus, bis heute einfach ein wahnsinnig cooler und zeitloser Song von Depeche Mode. Und das war auch echt krass, mit dieser Single damals visuell in eine Zeit, in der ja Hochglanz-Videoclips längst an der Tagesordnung waren auf MTV und auch schon fast jeder technikaffine Haushalt über eine Videokamera verfügte, um die Schulaufführung der Kinder aufzunehmen. Einen verkrisselten und verwackelten Western-Filmclip in die Welt schickten, auf Super 8 gedreht, also damals auf genau dem Format, das viele ja gerade auf Müll geschmissen hatten bei der letzten Kellerentrümpelung 1989. Und gedreht wurde der Clip damals übrigens von dem Fotografen und Musiksichtbarmacher Anton Corbijn.

Weiter geht's jetzt hier in unserer 1989-Stunde mit der, wie es heißt, beliebtesten Dance-Single des Jahres 89. Mit Paula Abdul, Straight Up. Und den zu diesem Song erschienenen akrobatischen Tanzvideoclip, der ebenfalls damals im ikonografischen Schwarz-Weiß-Look gedreht war. Den finden Sie ausschnittsweise neben anderen Anschauungsmaterialien begleitend zu dieser 79, 89, 99 Tanzhalle. Heute übrigens bei mir auf Instagram. Bei mir, Annika-Line Trost, habe ich Ihnen wieder in meinen Stories einiges geteilt an lustigen Impressionen und tollen Tanzmove-Inspirationen zu den heute an dieser Stelle betanzten Jahrgängen. Gerne mal

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1: Das war Here We Come und Here We Come war der Breakdance-Superhit der DDR damals und er sollte auch der einzige Breakdance- und Rap-Superhit der DDR bleiben, nämlich rausgekommen ganz kurz vor dem Mauerfall 1989 und produziert im brandenburgischen Schulzendorf in der Küche von Olaf Kretschmann alias Master K und Mirko Birkner alias MAC und zusammen waren sie die Electric Beat Crew. Und sehr inspiriert, wie viele junge Leute auf beiden Seiten der Mauer damals von dem Breakdance-Kinofilm Beat Street, der in der langsam auseinanderfallenden DDR damals ein Riesenerfolg war, weil man dort sehen konnte, wie sich die Kids in New York vor knallbuntem Graffiti da auf den Kopf gedreht haben und durch die Straßen getanzt sind und wie Roboter mit Kurzschluss ruckten und zuckten. Also so wie wir das hier gerade vielleicht auch gemacht haben. Stilecht in der 1989-Stunde einer Spezialjahresausgabe dieser Sendung.
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1: Und zusammen kommen wir natürlich hier auch an dem Moment vorbei, in dem 1989 ein Fisch auf dem Trockenen ruckte und zuckte. Und zwar zu den lieblichen Klängen eines explodierenden Pianos. Wir kommen zum offiziellen, kommerziellen Urknall des Crossover-Zeitalters. Also zu Faith No More. Und die haben am 9. November 1989 am Abend des Mauerfalls in Berlin gespielt, in West-Berlin, im Loft, am Neulendorfplatz damals. Und Mike Patton, der Faith No More Frontsänger, hat auf der Bühne dann irgendwann legendär gerufen, der Mauer ist weg. Ein epischer Moment und hier sind sie mit natürlich Epic aus dem Jahr 1989.

0: Und wie mit dem wunderschönen Piano hier für uns tanzemotional schon mal ein bisschen eingeläutet, kommen wir an dieser Stelle jetzt zu dem Moment, der in seit jeher keiner guten Tanzhalle fehlen darf und so auch nicht in dieser 1989-Stunde dieses Tanzhallen-Specials.
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0: Genau um den geht's. Und von solchen hatte das Jahr 1989 auffallend sehr, sehr viele zu bieten. Ich habe mich jetzt aber mal für den entschieden, für den ich mich damals im Alter von 12 vermutlich auch entschieden hätte. Für den ich kuschelballadig, soweit ich mich erinnere, 1989 bestimmt am meisten gebrannt habe. Wir eng tanzen zu Eternal Flame von den Bangles.

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1: Und hier, schon am Ende unserer 1989-Stunde, bewegen uns jetzt vor den Nachrichten gleich um 8. Noch ein Song der damals sich ja gerade frisch getrennten Ärzte von ihrem 89 erschienenen Album Die Ärzte früher. Der Ausverkauf muss weitergehen, ist das tanzsaisonal auch passend. Sommer, Palmen, Sonnenschein. Und damit und in diesem Sinne schlage ich vor, treffen wir uns gleich dann im Jahr 1999 wieder nach den Nachrichten auf dem Dancefloor der dritten Stunde dieser 79-89-99 Tanzhalle. Also bleiben Sie gerne drin und dran und dann freue ich mich auf Sie. Dann gleich.

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2: Um 20 Uhr mit Jasmin Becker. Die vorübergehende Aufhebung des Sonntagsfahrverbots für Lkw stößt auf ein geteiltes Echo. In Niedersachsen, Nordrhein-Westfalen, Rheinland-Pfalz und im Saarland dürfen Lastwagen ab morgen vorerst auch an Sonn- und Feiertagen fahren. Bundesverkehrsminister Bilger hat die Maßnahme im Deutschlandfunk verteidigt. Katharina Jetter.
3: Durch die anhaltend niedrigen Wasserstände in deutschen Flüssen seien Lieferketten in Gefahr. Da brauche man diese Flexibilität. Der Industrieverband BDI begrüßt die Maßnahme. Kritik kommt von der Umweltschutzorganisation BUND. Deren Vorsitzender Band sagte der Rheinischen Post, statt mehr Lkw auf die Autobahnen zu bringen, sollte man lieber die Ursache für den Wassermangel bekämpfen. Und das sei der Klimawandel.
2: In Norwegen ist ein Reisebus mit deutschen Touristen umgestürzt. Er war in der Nähe von Trondheim auf einer Fernstraße in einer Kurve von der Fahrbahn abgekommen. An Bord seien 34 Deutsche gewesen, sagte ein Polizeisprecher. Mehrere von ihnen seien leicht verletzt. Warum sich der Unfall ereignet hat, ist noch unklar. Das Bundesinnenministerium plant zu offenbar Änderungen beim Personalausweis. Die Rheinische Post schreibt, dass künftig keine Adresse mehr auf dem Dokument stehen soll. Thomas Bertsch.
4: Bisher muss die Adresse beispielsweise bei Umzügen mit einem Aufkleber auf dem Personalausweis aktualisiert werden. Verzichte man auf die Adresse, würde das die Bürokratie entlasten, schreibt die Zeitung und beruft sich auf einen Ministeriumssprecher. Für Fälle, in denen der Ausweis bislang als Adressnachweis diene, könne es digitale Lösungen geben. Bis Ende kommenden Jahres wird demnach an der Konzeption des neuen Personalausweises gearbeitet.
2: Zum Tag der Industriekultur hat Brandenburgs Kulturstaatssekretär Dino die Bedeutung der Industriegeschichte hervorgehoben. Die historischen Orte zeigten, wie sich Regionen durch technische Innovation, handwerkliches Können und das Engagement der Menschen entwickelt hätten. Knapp 40 ehemalige Fabriken, Industrieanlagen, Werkstätten und Museen haben sich heute am Tag der Industriekultur beteiligt. Auf Sizilien ist der Ätna wieder ausgebrochen. Der größte aktive Vulkan Europas hat heute eine riesige Rauch- und Aschewolke ausgestoßen. Im nahegelegenen internationalen Flughafen Catania wurde der Flugverkehr unterbrochen. Viele Ankünfte und Abflüge fallen heute aus. Die Insel Sizilien gehört zu den beliebtesten Reisezielen in Italien. Soweit die Nachrichten. 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Das Wetter. Nachts vielfach sternenklar, später von Sachsen-Anhalt her auch mal gering bewölkt und trocken bei minimal 14 bis 8 Grad. Zurzeit in Berlin-Marzahn 23 und in Bad Liebenwerda 25 Grad. Morgen heiter bis sonnig, das Ganze bis zu 34 Grad. Die Zeit, es ist 20.03 Uhr.
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2: A9 Berlin Richtung Leipzig zwischen Niemeck und dem Rastplatz Rossequelle gibt es immer noch an der Baustelle stockenden Verkehr. Hier brauchen Sie etwa 10 Minuten länger. Stadtverkehr Berlin Mitte Spandauer Straße. Der Bereich zwischen Rathausstraße und Karl-Liebknecht-Straße ist bis zum späten Abend wegen einer Veranstaltung komplett gesperrt. Mitte die Veteranenstraße ist zwischen Brunnenstraße und Fair-Berliner Straße wegen Gleisbauarbeiten bis Ende des Monats voll gesperrt. Und Bauarbeiten gibt es bei der S-Bahn. Zwischen Hermannstraße und Tempelhof fahren bis morgen Betriebsschluss Busse statt Bahnen. Außerdem wird zwischen Tempelhof und Südkreuz im 10-Minuten-Takt gependelt. Betroffen sind S41, 42, 46 und 47. Gebaut wird auch auf der S3. Zwischen Friedrichshagen und Köpenick gibt es deshalb nur 21-Minuten-Takt. Wir wünschen eine gute Fahrt.
5: Dankeschön.
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5: Hallo und weiterhin herzlich willkommen jetzt in der dritten Stunde dieser Ausgabe, dieses heutigen fast alle neune Specials. In der ersten Stunde sind wir vorhin hier ja schon durch das Jahr 1979 getanzt. Bis eben vor den Nachrichten widmeten wir uns tanzmusikalisch und stichprobenartig hier dem Jahr 1989. Und jetzt in dieser Stunde ist somit das Jahr 1999 dran.

Tanzhallen samstagabends auf Radio 1, weil einfach unvergessen, wie diese Flashmob-Tanzgruppe darin damals in Radlerhosen und in ballonseidenen Jogginganzügen das Foyer eines Theaters zur Ausdrucks- und Jazz-Dance-Tanzfläche gemacht hat. Und falls Sie das nicht mehr eventuell ganz so deutlich vor Ihrem inneren Tanzauge haben, dann finden Sie diesen wahnsinnig coolen 1999 Tanzvideoclip nochmal ausschnittsweise heute bei mir auf Instagram. Bei mir, Annikaline Trost, in meinen Stories als kleine Tanzmove-Inspiration vielleicht verwendbar heute. Gerne mal reinschauen. Dort gibt's auch andere Anschauungsmaterialien begleitend zu dieser Spezialausgabe der Tanzhalle, in der wir in dieser Stunde uns jetzt mal einzig von Songs bewegen lassen aus dem Jahr 1999. Das wird, kann ich mir vorstellen, bei dem einen oder der anderen bei mir auf jeden Fall so manche Tanzerinnerung zurückbringen. Oder andere 1999 Erinnerungen zurücktanzen lassen. Wie jetzt zum Beispiel vielleicht auch mit diesem Song.

tanze ich den Blues away. Keine Ahnung, welchen Blues er damit genau meinte. 1999 vielleicht ja den Prämillenniums-Blues. Auf jeden Fall hatte J.K., Frontmann der Band Jamiroquai, laut Text dieses Songs dabei ordentlich Kenneth Heat in den Hacken am Samstagabend. Also Brennspiritus unter der Tanzsohle. Und so hieß auch der Song eben. Das war Kenneth Heat von Jamiroquai, die sich 1999 mit ihrer super tanzbaren Mischung aus 70s Funk und Disco und Acid Jazz plus dem fluffigen Fellhut des Frontmanns damals vollends, ja, etabliert hatten. Und 1999, in dem Jahr, durch das wir hier in dieser Stunde ja tanzstichprobenartig unterwegs sind, das war auch das Jahr, in dem sich ein junger, neuer Rapper vorstellte. Entdeckt von Dr. Dre, dem Hip-Hop-Visionär und Superproducer. Und das zur großen Verwunderung vieler damals, vor allem der Rap-Welt. Denn es handelte sich dabei um einen dünnen, weißen, psychopathisch wirkenden jungen Mann mit wasserstoffblonden, raspelkurzen Haaren und den wohl gestörtesten Raps, die man bis dato so gehört hatte auf CD oder auf Platte. Und dieser junge Mann war Eminem und er stellte sich der Welt und all den besorgten und geschockten Eltern darin 1999 so vor.

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1: In der es jetzt weitergeht durch das Jahr 1999 mit einer absoluten Tanzrakete von Track. Mit diesem bigbeatigen Rock'n'Roll.

0: diesem Song haben wir für uns hier das Universum unseres 1999 Dancefloors um ein paar Monate mal erweitert. Denn dieser Song ist genau genommen schon 1998 erschienen, brachte dann aber 99 als Single der Band Monster Magnet ihren bis heute größten kommerziellen Erfolg ein. Allerdings das erst nachdem man dem Song, muss man dazu sagen, das Fucker aus dem Fucker rausgestrichen hatte. Das war Space Lord Mother Mother hier gerade im Tanzorbit unseres gemeinsamen Samstagabends im 1979, 89, 1999 Special des Mutterschiffs der tanzmusikalischen Radiounterhaltung, nämlich dieser Sendung.
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0: Und weiter geht's.

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1: 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Und bis heute immer gerne auf dem Dancefloor, wenn dieser Song läuft. Decepticon 1999 auf dem Debütalbum der Riot Girls, Le Tigre, drauf. Und ich habe 1999, in dem Jahr, durch das wir hier ja tanzmusikalisch unterwegs sind, in einem Tanzclub gearbeitet in Berlin-Mitte am Hackischen Markt. In einem Hip-Hop-Club, im Kurvenstar oder K-Star, haben manche auch gesagt. Vielleicht kennt ihn ja noch jemand. Hab da die Tür gemacht, war Türsteherin und oft auch hinter der kleinen Bar aus Glasbausteinen gestanden, etwas weiter hinten im Laden. Und ich weiß noch genau, was da los gewesen ist auf der Tanzfläche, wenn der Song gespielt wurde, mit dem es hier jetzt weitergeht. Zudem sind dabei literweise Bier und Longdrinks auf dem Boden gelandet, weil wenn die ersten Takte von Party Up von DMX losballerten, gab's 1999 auf jeden Fall kein Halten mehr und überhaupt kaum ein anderer Track hat wohl weltweit die Hip-Hop-Tanzhallen in dem Jahr mehr zum Wackeln gebracht.

0: Guten Abend, ihr Gleichgesinnten. Hier ist Musti und ihr hört die Tanzhalle auf Radio 1 mit Annika-Linne Trost.
1: Und mit dem Jahr 1999, in dem Musti

und Indie habe ich für uns jetzt diesen Track hier gebeamt aus dem Jahr 1999. Also aus einer Zeit, in der man, bestimmt erinnern sich noch einige, in der U-Bahn zum Beispiel noch nicht ins Smartphone gezmombied hat. Jeder für sich so. Sondern sich noch mit den anderen Fahrgästen vielleicht das ein oder andere Breakdance-Battle lieferte. Spontan, um die Fahrzeit möglichst kreativ und tanzaktiv zu nutzen. Und dabei, wer hat es nicht gemacht, wie im Videoclip dieses Tracks mit dem topmodernen MP3-Abspielgerät in der Lage war, die Realität vor- und zurückzuspulen. Weil 1999 war alles möglich. Schließlich stand ja das Millennium vor der Tür. Wir Freestylern hier jetzt. 99 Style.

0: Stereo Total 1999 mit I Love You. Oh no.
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0: Spezialtanzhalle raveten wir hier gerade noch zu diesem Track der Chemical Brothers. Hey Boy, Hey Girl von einem der wohl meistbetanztesten Alben des Jahres 1999. Four on the four, floor, Action. Und here we go, Energy zum Ende dieser Ausgabe. Denn gehen werde ich jetzt auch wohl demnächst. Denn unsere drei wundervollen Stunden dieser 79, 89, 99 Spezialausgabe sind so gut wie um. Aber das wissen Tanzhallen-Boys, das wissen Tanzhallen-Girls und alle Tanzhallen-Menschen, ist es auch ja durchaus immer noch mal schön, zum Abschluss eines solchen Abends noch mal den Moment zu erleben, der in keiner guten Tanzhalle fehlen darf.
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0: Und weil so ein natürlich auch das Jahr 1999 auf die Tanzflächen gebracht hat, eng tanzen wir heute zusammen raus aus dieser Ausgabe. Also schnappen Sie sich gerne jetzt alle eventuell engtanzwilligen Menschen in Ihrer Reichweite oder nehmen Sie sich zum letzten Song jetzt hier einfach selber in den Arm. Wir stehblusen gemeinsam raus zu diesem Lied von Blumfeld aus dem Jahr 1999 und tanzen dann, wenn Sie Lust haben, sehr gerne nächsten Samstag wieder zusammen in der nächsten Ausgabe der Tanzhalle. Und Achtung, das wird richtig krass. Die nächste Ausgabe wird ganze 5 Stunden für uns geöffnet sein, von 18 bis 23 Uhr hier auf Radio 1 nächste Woche, weil mein lieber Kollege Ray Cokes im Urlaub ist. Dafür wird er aber hiermit nochmal offiziell angekündigt auf der nächsten Dance the Oyster Party ja dabei sein. Am 22. August in der Weltwirtschaft, in der Schwangeren Auster, als very special Gast DJ, kurz nach Mitternacht. Vorher und danach leg ich dann dort für uns auf den Zickzack und Kreuz und Quer durch die Genre-Styles und Jahrzehnte Tanzhallen-Mix. Das wird ein ganz besonders richtig toller Abend. Würde ich mich super freuen, wenn Sie da auch dabei sind. Und tschüss sage ich heute mit 1000 Tränen tief, jetzt also vom Blumfeld. Vielen, vielen Dank fürs Zusammensein heute und tanzen Sie's gut.

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2: Um 21 Uhr mit Jasmin Becker. Nachdem 4 Bundesländer das Sonntagsfahrverbot für Lastwagen ausgesetzt haben, hat Bundesverkehrsminister Bilger die Entscheidungen verteidigt. Er verwies im Deutschlandfunk auf das Niedrigwasser in deutschen Flüssen, das den Warentransport massiv beeinträchtigt. Auch der Bundesverband der deutschen Industrie findet es gut, Lastwagen vorerst auch an Sonntagen fahren zu lassen. Kritik kommt von der Umweltorganisation BUND. Aus ihrer Sicht belastet die Verlagerung von Transporten auf die Straße Mensch und Klima. Serbien und die Ukraine wollen ihre wirtschaftlichen Beziehungen ausbauen. Die Präsidenten Vučić und Zelensky haben in Belgrad angekündigt, noch in diesem Jahr ein Freihandelsabkommen abzuschließen. Südosteuropa-Korrespondent Clemens Fehrenkotte.
3: Der serbische Präsident betonte auf der gemeinsamen Pressekonferenz, dies sei für Serbien von höchster Bedeutung. Der ukrainische Präsident hob hervor, dass bei seinem Gespräch mit Vučić es um gemeinsame Infrastrukturprojekte sowie für die Zusammenarbeit bei der Energie- und Ernährungssicherheit für den kommenden Winter gegangen sei. Er warnte in Anwesenheit Vučić vor den Folgen der verstärkten russischen Angriffe für die Energieversorgung seines Landes. Die Ukraine habe vor dem kommenden Winter, Zitat, praktisch keine intakten Wärmekraftwerke mehr.
2: Im sächsischen Plauen haben rund 10.000 Menschen gegen die Politik der Bundesregierung protestiert. Die Demonstranten forderten Neuwahlen, einen Stopp der Gesundheitsreform, ein bundesweites 29-Euro-Ticket und eine Reform des öffentlich-rechtlichen Rundfunks. Laut Polizei hat es keine größeren Zwischenfälle gegeben. Etwa 2000 Menschen haben bis zum frühen Abend das Queere Parkfest im Freiluftkino Berlin-Friedrichshain besucht. Es war am Nachmittag vom früheren regierenden Bürgermeister Wovereit eröffnet worden. Es gibt Live-Musik, ein Bühnenprogramm und Informationsstände. Organisiert wird das Parkfest von der Arbeiterwohlfahrt. Wegen des Anschlags auf den Berliner CSD vor 2 Wochen gelten verstärkte Sicherheitsvorkehrungen. Im Großschauener See in Storkow im Kreis Oder-Spree geht eine 800 Jahre alte Fischereitradition zu Ende. Das Naturgut Köllnitz hatte heute seinen letzten Tag. Die beiden dazugehörenden Unternehmen, die Naturgut GmbH und die Fischerei GmbH, mussten im März Insolvenz beantragen. Für Fischerei, Räucherei, Hofladen, Restaurant und Hotel fand sich seitdem kein Käufer. Den 19 Beschäftigten wurde gekündigt. Soweit die Nachrichten. 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Das Wetter. Nachts vielfach sternenklar, später von Sachsen-Anhalt her auch mal gering bewölkt und trocken. Bei Tiefstwerten von 14 bis 8 Grad. Die Zeit, es ist 21 Uhr.
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4: Schönen guten Abend.
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Big Noise heißt dieses Stück hier von Pressure Drop, aufgenommen 1992. Und damit nochmal herzlich willkommen zu diesem Freakout-Spezial an diesem Samstagabend. Wenn Sie sich fragen, wo ist dann Ray Cooks? Dann muss ich Ihnen sagen, mir geht's genauso. Ich weiß auch nicht genau, warum er nicht da ist. Aber ich meine, wir haben August. Wo wird er schon sein? Ich denke mal, im Urlaub sitzt er an einem Strand mit einer Pina Colada in der Hand. Das hoffe ich jedenfalls für ihn.

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1: Ja, genau so heißt dieser Track, Hip Hip Chin Chin. Chin chin. Yasiko sind das aus dem Jahr 2003. Chin chin. Und was hier so langsam reinsneakt, das sind RSL, Summerseat, ein Ort in der Nähe von Manchester. Wesley Music heißt der Track, hier im Danny Crivet Edit, ebenfalls aus dem Jahr 2003.

Carousel, wie gesagt, nannte sich diese Formation. Ich habe ein bisschen versucht hinterher zu recherchieren, wofür natürlich im Zusammenhang eben mit dieser Band RSL steht. Aber außer Restless Leg Syndrom ist mir da nichts untergekommen.

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Typical Boy heißt der Track. 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

Das hier sind COD aus New York City. 1983 haben sie diesen Track hier veröffentlicht, namens In the Bottle. Eine Hommage, eine Verbeugung an Jill Scott-Heron und seinem Track The Bottle von 1974.

Und hier war es auch eher einfach herauszufinden, wofür denn COD steht. Gemeint ist hier nicht Call of Duty, könnte man vielleicht heutzutage denken, aber nein. Im Zusammenhang mit der Band steht COD für Cash on Delivery.

Freakazoid von Midnight Star, ebenfalls von 1983. Und genau mit 1983 geht's auch weiter.

Der nächste Track ist von den BBT Girls, For the Same Man heißt das Stück. Alles Nötige dazu, was ich denke, was Sie wissen sollten, erzähle ich danach.

BB to Girls, ein Trio aus New York City. Dieser Track hier heißt, wie gesagt, For the Same Man. Und zwar ist das die Nasty Version. War leider auch ihr einziger Hit. Sie sind damit genau in der Zeit, also 1983, auch durch die New Yorker Clubs getingelt. Und waren dann lokal, eben wie gesagt, auch war das ein Hit. Aber es ist nicht wirklich darüber hinausgegangen. Es gibt einige Remixe davon. Die sind auch, naja, mehr oder weniger gut.

0: Stereo MCs, Elevate My Mind von 1990. Diesen Track verbinde ich ganz eng mit dem 90 Grad, denn als ich angefangen habe, nach dem Fall der Mauer in West-Berlin wegzugehen, da war das 90 Grad eins der Hauptziele und in dem Laden lief dieses Stück hier hoch und runter. An der Stelle nochmal ein vielen Dank, mein lieber Bob, in den Himmel.
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Ja, da habe ich wohl gerade zu viel auf einmal gewollt und dann einen falschen Knopf gedrückt. Passiert. Dies hier ist Jamiroquai, haben Sie wahrscheinlich erkannt. Planet Home heißt der Track von 1999, die LP dazu Synchronized.

Und das ist ein neuer Track von Purple Disco Machine, erschienen im April 2026. Disco Cherry heißt das Stück. Und das ist mal nicht ganz so poppig wie die anderen Sachen, sondern eher disco-lastiger. Und ich liebe es.

Das ist mal wieder ein Purple Disco Banger nach meinem Geschmack. Werde ich auf jeden Fall auflegen in diesem Jahr. Also, wo auch immer ich mal spiele, kommen Sie vorbei. Disco Cherry heißt der Track. Und darunter laufen schon Spooky featuring Maysay ein Free Your Mind, ebenfalls aus diesem Jahr.

Free Your Mind, Spooky featuring Maysay. Auch das, wie gesagt, in diesem Jahr erst erschienen.

Das würde ich von dem nächsten Track nicht behaupten. Der ist von 2004. Jill Scott hat eigentlich einen sehr langsamen und entspannten Track gemacht namens Golden. Aber dann kam irgendwann Wookie und hat sich gesagt, da machen wir mal was Fetteres draus. Wookie's Sunshine Vocal Mix, Golden, Jill Scott.

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2: Um 22 Uhr mit Ina Heidemann. Nachdem 4 Bundesländer das Sonntagsfahrverbot für Lastwagen ausgesetzt haben, hat Bundesverkehrsminister Bilger die Entscheidungen verteidigt. Er verwies im Deutschlandfunk auf das Niedrigwasser in deutschen Flüssen, das den Warentransport massiv beeinträchtigt. Auch der Bundesverband der deutschen Industrie findet es gut, Lastwagen vorerst auch an Sonntagen fahren zu lassen. Kritik kommt von der Umweltorganisation BUND. Aus ihrer Sicht belastet die Verlagerung von Transporten auf die Straße Mensch und Klima. Kinder- und Jugendärzte fordern, Kinder und Jugendliche besser vor sozialen Medien zu schützen. Der Berufsverband BVKJ beklagt ein Versagen der Eltern. Annika Henning berichtet.
3: Social Media macht junge Menschen krank und dumm. Das sei längst erwiesen, sagt der Bundessprecher des Verbands Maske in der Neuen Osnabrücker Zeitung. Wenn es um soziale Medien und die Zeit vor dem Bildschirm geht, müssten Eltern Grenzen setzen und die Regeln auch durchsetzen. Maske sagt auch, viele Eltern sind allerdings kein Vorbild und kleben selbstständig am Smartphone. Der Kinderärzteverband sei offen für ein Social Media Verbot für Kinder bis 14 Jahre.
2: Im sächsischen Plauen haben rund 10.000 Menschen gegen die Politik der Bundesregierung protestiert. Die Polizei spricht von etwa so vielen Demonstrierenden, wie auch angemeldet waren. Sie forderten Neuwahlen, einen Stopp der Gesundheitsreform, ein bundesweites 29-Euro-Ticket und eine Reform des öffentlich-rechtlichen Rundfunks. Der Gegenprotest kam laut Polizei nur auf rund 400 Teilnehmende. Größere Zwischenfälle gab es nicht. In Norwegen ist ein Reisebus aus Deutschland verunglückt. An Bord waren etwa 30 deutsche Touristen. Mehrere wurden verletzt. Skandinavien-Korrespondentin Jana Simram.
4: Der Unfall ereignete sich in der Region Trøndelag nördlich von Trondheim. Der Reisebus kam auf der Europastraße 6 offenbar von der Fahrbahn ab und kippte auf die Seite. Laut Polizei wurden mehrere Menschen verletzt. Es handele sich aber eher um leichte Verletzungen, sagte eine Sprecherin der ARD. Niemand schwebe in Lebensgefahr. Ihren Angaben zufolge kommt der Bus aus Bremen. Die örtlichen Behörden richteten ein Krisenzentrum ein, um die Deutschen zu versorgen. Die Unfallursache ist noch nicht bekannt.
2: Nach den Schüssen in Berlin-Kreuzberg ist der Täter weiterhin auf der Flucht. Vor einem Café an der Ecke Gräfestraße-Böckstraße war gestern Abend ein 22-Jähriger angeschossen worden. Er soll nicht in Lebensgefahr schweben. Es war in diesem Jahr schon der 4. derartige Vorfall in der Gegend. Soweit die Nachrichten. 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Das Wetter: nachts meist sternenklar, später von Sachsen-Anhalt her auch mal etwas bewölkter. Es bleibt aber trocken, die Temperatur sinkt auf 14 bis 8 Grad. Die Zeit, es ist 22.03 Uhr.
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5: Ja, und damit willkommen zur zweiten Stunde dieses kleinen Sommerspezial.

Groove Committee heißt diese Formation. 1992 hat DJ und Producer Victor Simonelli aus New York City diese Version hier von Dirty Games rausgebracht. Und eben genau dieser Victor Simonelli ist auch immer mal wieder in Berlin zu Gast. Und wenn Sie den hier mal erleben wollen, dann achten Sie am besten auf die Disco Bizarre-Reihe. Das hier sind Hercules oder Hercule and Love Affair. Blind heißt das Stück, Frankie Knuckles Remix.

Huckabee and Love Affair, Blind heißt das Stück. So viel habe ich schon erzählt. Frankie Knuckles hat diesen Remix hier gemacht. Und Frankie Knuckles nennt man nicht umsonst The Godfather of House. In den 80er Jahren war er viele Jahre lang Resident DJ im Warehouse in Chicago. Und genau da wurde House ja erfunden.

Black Magic Woman heißt dieses Stück. Erschien im letzten Jahr, verantwortlich zeichnet dafür ein Mann namens Ron Trent, ebenfalls aus Chicago.

Phase Action, ein Duo aus London. Dahinter stecken die Brüder Simon und Robin Lee. Die produzieren auch schon wieder seit 1995 Musik. Klingt vielleicht erstmal nicht lange, aber es sind über 30 Jahre.

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1: Das hier ist Sunshine Anderson, Heard It All Before im Good Feeling Remix. Vielleicht auch Gut Feeling. 2018 kam das raus, das Original ist von 2001.

Sunshine Anderson, Heard It All Before. Das Original, wie gesagt, von 2001, war auch nicht weniger groovy als das hier. Dieser Remix von 2018, Gut Feeling Remix. Leider hat sie nicht weitergemacht. Ich finde, sie hätte das Zeug dazu gehabt, eine neue Crystal Waters zu werden. Sie erinnert sich vielleicht, Gypsy Woman.

Dies hier ist Adam Tan, der hat sich zusammengetan mit einem Mann namens Raphael und hat diesen Track hier rausgebracht, Beat Goes On. Das ist auch noch gar nicht so lange her, 2 Wochen glaube ich. Und wenn Sie damit vielleicht nichts anzufangen wissen, kann ich gut verstehen, aber ganz nach Friedrich Merz, fragen Sie Ihre Töchter. Oder vielleicht auch Ihre Söhne, der Track geht gerade auf den einschlägigen Festivals komplett viral.

Ich habe so eine kleine Grundskepsis solchen Remixen gegenüber. Das muss schon sehr gut funktionieren, damit ich es dann auch spielen möchte. Und genau das tut es hier an dieser Stelle. Serge Gainsbourg und Brigitte Bardot. Bonnie and Clyde, das Original von 1968. Dieser Remix hier, Jojo Lorenzo Remix aus dem letzten Jahr.

Freak Plus One, La Spirale heißt dieser Song. Freak Plus One ist ein italienisches Trio. Der Track wurde allerdings in Norwegen produziert. Und dieser Jay's Loveboat Remix, den wir hier gerade hören, der kommt von Justin van der Wogen. Das ist das Jay in Jay's Loveboat Remix. Und der kommt aus den USA. Ich finde, noch internationaler geht's ja fast gar nicht.

Bougie Bougie, John Davis und The Monster Orchestra hier im Louis Vega Mix im Original aus 1979. Louis Vega hat das Ganze 2016 neu aufgesetzt.

Und mit dem nächsten Track, Sandy Barber, I Think I'll Do Some Stepping, verabschiede ich mich dann auch. Hat mir großen Spaß gemacht. Schön, dass ihr dabei waren. Hier gibt es gleich die Nachrichten und danach dann Kaleidoskop. Ich bin Thomas Haag. Schön, dass Sie zugehört haben. Bis bald. Thank you.

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1: Karl Rahner. Hoffnung. Zu den echt menschlichen und dennoch ganz göttlichen und darum so tröstlichen Geheimnissen des Evangeliums gehört der Bericht von den zwei Jüngern, die nach Emmaus pilgerten. Wenn wir ihn recht lesen, vernehmen wir verwundert unsere eigene Geschichte. Man braucht sie nur zu erzählen und man berichtet ein Stück und das Ganze des eigenen Lebens. Sie hatten gehofft.
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2: Um 23 Uhr mit Ina Heidemann. Die Reaktion auf das ausgesetzte Sonntagsfahrverbot für Lkw in mehreren Bundesländern fallen gemischt aus. Die Bundesverkehrsminister Bilger hat die Entscheidung im Deutschlandfunk verteidigt. Christoph Jan Johansson berichtet.
3: Der CDU-Politiker verwies auf das Niedrigwasser in deutschen Flüssen, das den Warentransport derzeit massiv beeinträchtigt. Der Bundesverband der deutschen Industrie begrüßte die Entscheidung mehrerer Bundesländer, Lastwagen vorerst auch an Sonntagen fahren zu lassen. Kritik kommt von der Umweltorganisation BUND. Die Verlagerung von Transporten auf die Straße belaste Mensch und Klima. Neben Niedersachsen erlauben vorerst auch Nordrhein-Westfalen, Rheinland-Pfalz und das Saarland Fahrten von Lkw an Sonn- und Feiertagen.
2: Am Flughafen Leipzig-Halle hat die Polizei ein neues Radarsystem zur Drohnenabwehr eingerichtet. Nach mehreren Medienberichten wurde die Anlage auf der Besucherplattform des alten Towers installiert. Sie soll Drohnen schon von Weitem erkennen und ihre Flugbahnen verfolgen können. Hintergrund ist die Sprengstoffdrohne, die in der vergangenen Woche auf dem Flughafen gefunden wurde. Das Bundesinnenministerium plant offenbar Änderungen beim Personalausweis. Die Rheinische Post schreibt, dass künftig keine Adresse mehr auf dem Dokument stehen soll. Thomas Bertsch berichtet.
4: Bisher muss die Adresse beispielsweise bei Umzügen mit einem Aufkleber auf dem Personalausweis aktualisiert werden. Verzichte man auf die Adresse, würde das die Bürokratie entlasten, schreibt die Zeitung und beruft sich auf einen Ministeriumssprecher. Für Fälle, in denen der Ausweis bislang als Adressnachweis diene, könne es digitale Lösungen geben. Bis Ende kommenden Jahres wird demnach an der Konzeption des neuen Personalausweises gearbeitet.
2: Am Großschauener See in Storkow im Kreis Oder-Spree geht eine 800 Jahre alte Fischereitradition zu Ende. Das Naturgut Köllnitz hatte heute seinen letzten Tag. Die beiden dazugehörenden Unternehmen, die Naturgut GmbH und die Fischerei GmbH, hatten im März Insolvenz beantragt. Für Fischerei, Räucherei, Hofladen, Restaurant und Hotel fand sich seitdem kein Käufer. Den 19 Beschäftigten wurde gekündigt. Auf der sanierten Bahnstrecke zwischen Berlin und Hamburg war zuletzt nur jeder vierte Zug pünktlich. Von Mitte Juni bis Mitte Juli kamen weniger als 26% aller Fernzüge planmäßig am Ziel an, heißt es von der Deutschen Bahn. Grund für die Verspätungen sind Restarbeiten an der Trasse, die Züge immer wieder ausbremsen. In den nächsten Wochen sollen Software-Updates in den Stellwerken Nauen und Büchen spürbare Nachbesserungen bringen. Soweit die Nachrichten. 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Das Wetter: nachts meist sternenklar, später von Sachsen-Anhalt her auch mal leicht bewölkt. Es bleibt aber trocken. Die Zeit: es ist 23.03 Uhr.
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5: Und ihr seid herzlich willkommen zu Kaleidoskop. Ich begrüße Sie. Heute sind wir nah am Wasser gebaut, sprich Strand, unter Wasser, über Wasser, alles möglich. Ich wünsche Ihnen viel Spaß. Wir sind noch im Ferienmodus. Wir starten mit Aphrodite's Child vom Album 666, ihr drittes Album. Wir haben hier den Titel Aegean Sea in diesem Sinne. Viel Spaß.

aus dem Jahre 72, Aphrodite's Child mit Aegean Sea vom Album 666. Ja, von dieser Nummer hier gibt's viele Versionen. Welches diese ist, weiß ich eigentlich gar nicht. Albatross von Fleetwood Mac. 69 gab's die erste Single, dann 72 auch nochmal und 77 scheint ein Dauerbrenner gewesen zu sein. Albatross von Fleetwood Mac. Ja, war ja mal eine Instrumentalband vor Stevie Nicks und so weiter.

Albatros. War, glaube ich, sogar in den Charts als Instrumentalnummer ziemlich beachtlich. Fleetwood Mac aus dem Jahre, ja, sagen wir mal 68, 69, 70 irgendwie. Aus dem Jahre 1990 kommt die nächste Nummer von den Chills aus Neuseeland, Submarine Belts.

die Chills aus dem Jahre 1990. Okay? Na, was denn nu? Okay. Das waren sie. Mein Kollege Matthias Helwig hat mich damals auf die Band aufmerksam gemacht. Ich liebe sie. Ja, Submarine Bells, der Namensgeber zum Album. Kurz bevor die erste Platte von Everything But The Girl rauskam, war der Produzent Ben Watt noch solo unterwegs. Vom Album North Marine Drive hören wir den Titel North Marine Drive von Ben Watt.

wie gesagt, ein Jahr vor Gründung von Everything But The Girl und der Veröffentlichung des Albums Eden war der Mann solo unterwegs. Ben Watt war das mit North Marine Drive. Hier ist Musik aus Hawaii. Aloha Gazzol hat diese schöne Platte mal wieder veröffentlicht. Die kommt von Tender Leaf. Und die Nummer hier ist so eine Surfer romantisch aufgeladene Coast to Coast.

alternative Anlagetipp. Tender Leaf vom Album Tender Leaf aus dem Jahr 82 aus Hawaii. Privat selbst rausgebracht, die Platte. Wir hörten Coast to Coast, die ganze Platte ist wunderschön. Hätte ich gerne selbst, wurde aber zum Glück wieder veröffentlicht von Aloha Gut Soul. Die nächste Platte ist sehr, sehr bekannt, kommt von Aldi Miola. Und der Titel Pictures of the Sea. Darum geht's ja heute.

Aldi Miola, Pictures of the Sea, wunderschöne Nummer vom Album Land of the Midnight Sun aus dem Jahre 76. Und 76 hat es diesen Mann hier auch rausgetrieben in die weite Welt, um genau zu sein, nach Europa. Er selber, glaube ich, Amerikaner, John Warren, ist irgendwo in West-Berlin auf dem Balkon hier abgebildet auf Full Moon Records veröffentlicht. Ich denke mal eher privat. Marseille Harbor heißt die Nummer vom Album Somewhere in Europe. Wunderschön, wie ich finde. John Warren.

John Wan. Ja, hat scheinbar Zeit in West-Berlin verbracht. 76 kam die Platte hier raus, Somewhere in Europe, mit dem schönen Titel Marseille Harbor. Das sind die Best of Friends aus Brasilien unter Leitung von Deodato.

Best of Friends oder auch Joe and Bing. Darunter kam unter dem Projektnamen kam die Platte auch raus. Auf jeden Fall steckt Eumir Deodato dahinter als Producer und Conductor aus dem Jahre 71. Wir hörten die Nummer Sail auf Quartin Records. Hier ist ein amerikanischer Singer-Songwriter Rob Mayall aus dem Jahre 80, House on the Rock.

Christine Harwood ist das vom Album Nice to Meet Miss Christine. Hat nur eine Platte gemacht auf Birth Recordings und das Ganze kam 1973 raus. Ja, das hier sind Bobby und Billy Alessi, ein eineiiges Zwillingspaar. Von ihrem Debütalbum hören wir den Titel Seabird. Gab's auch Edits, das ist das Original.

The Seabird von den Alessi Brothers of A&M Recordings aus dem Jahre 76. Ja, und ein bisschen vorher kam dieser Tune hier raus, Cosmic Sea vom Mystic Moods Orchestra. Das war so eine psychedelische, experimentierfreudige kleine Gruppe an Studiomusikern. Die haben ab Mitte der 60er Jahre diesen Space Age Pop Sound kreiert. Und das hier ist wahrscheinlich ihre bekannteste Nummer, Cosmic Sea aus dem Jahre 73.

wahnsinnige Wall of Sound Cosmic Sea vom Mystic Moods Orchester. Ja, und jetzt hören wir mal was Neues. Ende letzten Jahres kam von Kraken Smug und Itzu Fitzroy diese Nummer raus, Velvet Seas. Wahnsinnig toll produziert das Ganze.

Marcus Mark, Izzo Fitzroy, Velvet Seas. Und wir bleiben nah am Wasser gebaut. Hier ist Duran Jones and Indications, Sea Gets Hotter.

wahrscheinlich eine meiner Lieblings-Soul-Platten der letzten Dekade. Duran Jones and the Indications. American Love Call heißt das Album aus dem Jahre 2019. Und die Nummer hier gerade hieß Sea Gets Hotter. Und wir kommen langsam hier zum Ende der ersten Stunde. Quetschen noch ein paar rein. Hier ist The Fix aus dem Jahre 83, Reach the Beach. Der Dub, die Dub-Version. Wir hören uns gleich wieder, das Radio 1, das Kaleidoskop.

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4: Um 0 Uhr mit Ina Heidemann. Die vorübergehende Aufhebung des Sonntagsfahrverbots für Lkw stößt auf ein geteiltes Echo. In Niedersachsen, Nordrhein-Westfalen, Rheinland-Pfalz und im Saarland dürfen Lastwagen ab heute vorerst auch an Sonn- und Feiertagen fahren. Bundesverkehrsminister Bilger hat die Maßnahme im Deutschlandfunk verteidigt. Katharina Jetta berichtet.
5: Durch die anhaltend niedrigen Wasserstände in deutschen Flüssen seien Lieferketten in Gefahr. Da brauche man diese Flexibilität. Der Industrieverband BDI begrüßt die Maßnahme. Kritik kommt von der Umweltschutzorganisation BUND. Deren Vorsitzender Band sagte der Rheinischen Post, statt mehr Lkw auf die Autobahnen zu bringen, sollte man lieber die Ursache für den Wassermangel bekämpfen. Und das sei der Klimawandel.
4: Kinder- und Jugendärzte fordern einen besseren Schutz von Kindern und Jugendlichen vor sozialen Medien. Der Berufsverband BVKJ beklagt in der Neuen Osnabrücker Zeitung ein Versagen der Eltern. Bei der Mediennutzung würden Kinder zu wenig Grenzen gesetzt, sagte Bundessprecher Maske. Sein Verband sei inzwischen offen für ein Social-Media-Verbot für Kinder unter 14 Jahren. Die Bundesregierung müsse handeln. Serbien und die Ukraine wollen ihre wirtschaftlichen Beziehungen ausbauen. Der Präsident Vučić und Präsident Zelensky haben in Belgrad angekündigt, noch in diesem Jahr ein Freihandelsabkommen abzuschließen. Südosteuropa-Korrespondent Clemens Fehrenkotte.
6: Der serbische Präsident betonte auf der gemeinsamen Pressekonferenz, dies sei für Serbien von höchster Bedeutung. Der ukrainische Präsident hob hervor, dass bei seinen Gesprächen mit Vučić es um gemeinsame Infrastrukturprojekte sowie für die Zusammenarbeit bei der Energie- und Ernährungssicherheit für den kommenden Winter gegangen sei. Er warnte in Anwesenheit Vučić vor den Folgen der verstärkten russischen Angriffe für die Energieversorgung seines Landes. Die Ukraine habe vor dem kommenden Winter, Zitat, praktisch keine intakten Wärmekraftwerke mehr.
4: Auf der sanierten Bahnstrecke zwischen Berlin und Hamburg war zuletzt nur jeder vierte Zug pünktlich. Von Mitte Juni bis Mitte Juli kamen weniger als 26% aller Fernzüge planmäßig ans Ziel, so die Deutsche Bahn. Grund für die Verspätungen sind Restarbeiten an der Trasse, die Züge immer wieder ausbremsen. In den nächsten Wochen sollen Software-Updates in den Stellwerken Nauen und Büchen spürbare Verbesserungen bringen. Die Fußballfrauen von Union Berlin starten heute in die neue Saison. Ab 15 Uhr bestreiten die Köpenickerinnen ein Testspiel gegen Inter Mailand. Soweit die Nachrichten. 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Das Wetter in der Nacht meist sternenklar, später ein paar mehr Wolken, es bleibt aber trocken. Die Temperatur sinkt auf 14 bis 8 Grad. Die Zeit, es ist 0.03 Uhr.
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7: und dem Arbeitstitel Nah am Wasser gebaut, also alles mögliche Richtung Strand, Sonne, Sonnenschein über und unter Wasser. Hier ist Isabel Antena von ihrem Debütalbum En Cavale auf Le Disque de Crépuscule.

Isabel Antena war das mit Seaside Weekend vom Debütalbum En Cavale. Die Dame ist in der Nähe von Paris geboren, hat später bei der belgischen Band Antena die Lead Vocals beigesteuert. Diese Band ist aus Hawaii nach Los Angeles gezogen. Sea Wind sind das. Von ihrem Debütalbum hören wir He Loves You.

Ja, habe ich gleich zwei reingeschummelt von Sea Wind. Das hier gerade war vom 1980er Album Light the Light, der Titel Free. Und wir bleiben noch ein bisschen im fugigen, Brasil angehauchten Business. Hier ist Dave Grusin, der auch den Soundtrack zu Drei Tage des Kondors produziert hat, mit einem, ja, sehr fröhlichen Song, Captain Bacardi.

Discovered Again heißt das Album von Dave Grusin of Sheffield Recordings. Die Nummer hier Captain Bacardi. Ja, und die nächste Dame, die dürfte bekannt sein. Katharina Valente war eine Zeit lang in den 70ern mit Roy Budd, dem berühmten Soundtrack-Komponisten, verheiratet. Und von dem stammt auch dieses Lied hier, Sun on My Face.

Surf's Up vom gleichnamigen Album der Beach Boys aus dem Jahre 71 das Ganze. Und das hier sind Robin und David Bateau. Wir haben nur eine Platte zusammen gemacht unter gleichem Namen, Bateau. Und die Nummer hier heißt Hochwasser, High Tide.

High Tide heißt hier, glaube ich, eher Flut, Ebbe und Flut von David und Robin Bateau. Das waren Brüder. Eine Platte haben sie rausgebracht zusammen und die hieß auch Bateau. High Tide war das hier gerade. Der nächste Mann heißt Sydney Barnes. Summer Sunshine, der Song. Der Mann ist so ein bisschen aus dem, ja, aus der Motown-Familie. Sie hören Kaleidoskop auf Radio 1. Alexander Bark.

Sidney Barnes, Summer Sunshine, ist scheinbar mit Marvin Gaye auch auf die gleiche Highschool gegangen. Finde ich ganz lustig. Und hier kommt Santana, oder wie er sich für diese Platte nannte, Deva Deep. Oneness heißt das Album. Free as the Morning Sun, diese schöne Nummer.

0: Dr. Buzzards Original Savannah Band war das mit Sunshower vom Debütalbum aus dem Jahre 76. Und kurz danach kam die Antwort hier aus Australien von Flash and the Pan, California. Auch eine super Nummer. Hör mal rein.
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Ja, die Nummer habe ich Ihnen, glaube ich, schon vor 2 Wochen vorgespielt. Das sind Software mit Island Sunrise auf Innovative Communication. Und damit sage ich tschüss, ich verabschiede mich schon. Jetzt kommen noch ein paar lange, chillige Nummern. Hier sind Test Pattern mit Ocean Liner. Ich wünsche Ihnen was. Ich hoffe, Sie hatten einen schönen Sommer. Weiter geht's. Muss ja. Ciao, ciao.

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2: Um 1 Uhr mit Ina Heidemann. In Niedersachsen, Nordrhein-Westfalen, Rheinland-Pfalz und im Saarland dürfen Lastwagen ab heute vorerst auch an Sonn- und Feiertagen fahren. Hintergrund ist das Niedrigwasser in Deutschland. Stefan Pössl berichtet.
3: Das führt dazu, dass kaum noch Güter auf Schiffen transportiert werden können. Da sollen jetzt Lkw einspringen und eben auch sonntags. Ob der Lkw-Verkehr dadurch groß zunehmen wird, ist allerdings noch offen. Denn die Spediteure können ihre Laster jetzt zwar auch an Sonntagen einsetzen, mehr Fahrer haben sie deshalb aber nicht. Es kann also sein, dass an Wochentagen entsprechend weniger Lkw unterwegs sind. Kritiker sehen trotzdem eine zusätzliche Belastung für die Fahrer und auch für die Umwelt.
2: Der neue Bundesverkehrsminister Bilger erhöht den Druck auf die Führungsebene der Deutschen Bahn. Als Reaktion auf die anhaltende Pünktlichkeit, auf die fehlende Pünktlichkeit beim bundeseigenen Bahnkonzern und Kritik an Millionenzahlungen kündigte der CDU-Politiker in der Bild am Sonntag Konsequenzen bei Vorstandsgehältern an. Bilger sagte, es werde sich konkret auf die Bonuszahlungen von Bahnmanagern auswirken, wenn die Ziele, die der Bund vorgibt, nicht eingehalten werden, so Bilger. Kinder- und Jugendärzte fordern, Kinder und Jugendliche besser vor sozialen Medien zu schützen. Der Berufsverband BVKJ beklagt ein Versagen der Eltern. Annika Hennig berichtet.
4: Social Media macht junge Menschen krank und dumm. Das sei längst erwiesen, sagt der Bundessprecher des Verbands Maske in der Neuen Osnabrücker Zeitung. Wenn es um soziale Medien und die Zeit vor dem Bildschirm geht, müssten Eltern Grenzen setzen und die Regeln auch durchsetzen. Maske sagt auch, viele Eltern sind allerdings kein Vorbild und kleben selbstständig am Smartphone. Der Kinderärzteverband sei offen für ein Social-Media-Verbot für Kinder bis 14 Jahre.
2: Am Großschauener See in Storkow im Kreis Oder-Spree geht eine 800 Jahre alte Fischereitradition zu Ende. Das Naturgut Köllnitz hatte gestern seinen letzten Tag. Die beiden dazugehörenden Unternehmen, die Naturgut GmbH und die Fischerei GmbH, hatten im März Insolvenz beantragt. Für Fischerei, Räucherei, Hofladen, Restaurant und Hotel fand sich seitdem kein Käufer. Den 19 Beschäftigten wurde gekündigt. Die Fußballfrauen von Union Berlin starten heute in die neue Saison. Ab 15 Uhr bestreiten die Köpenickerinnen ein Testspiel gegen Inter Mailand. Soweit die Nachrichten. 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Das Wetter: nachts meist sternenklar, später von Sachsen-Anhalt kommend auch mal leicht bewölkt. Es bleibt aber trocken. Die Temperatur sinkt auf 14 bis 8 Grad. Die Zeit: es ist 1.03 Uhr.
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5: Guten Abend.

Das ist Musik aus Großbritannien, wie ich sie vielleicht seit Julian Cope nicht mehr gehört habe, in einer solchen interessanten Hippie-Komplexität. Das ist der Künstler Gal Grayson. Gal Grayson ist aber auch nur, Sie haben das wahrscheinlich sich schon gedacht, ein Moniker. Dahinter steckt Patrick Garrity, zusammen mit etlichen Kollaborateuren. Gal Grayson, dein Album Fantasy Gardens, schon 2019 erschienen. Aber es wird hier nochmal gefeiert in der Radio 1 Late Night Lounge. Der Track heißt Arcadia. Und dem schicken wir gleich einen hinterher aus demselben Album, das ja sich über die Jahre zur Kultplatte entwickelt hat. Ein gelbes Cover mit einer Blüte drauf und immer auch so Anspielungen wie dem auf der nächsten Nummer hier. Die heißt Grass Mask. Sie hören das auf Radio 1.

Ja, Pure Bliss, Zufriedenheit strahlt hier Angelo de Augustin aus Los Angeles auf seinem Album Angel in Plain Clothes with a Love So Kind. Dieser Track aus seinem neuen Album. Neu auch das Album Airships and Aeronauts von Andrew Heath. Andrew Heath, einer der Giganten der Ambient-Musik, sehr, sehr gut vernetzt auch, der schon mit vielen großartigen anderen Musikern zusammengearbeitet hat. Hans-Joachim Rödelius zum Beispiel, Anne-Chris Bakker mit Micos Resistance, Toby Marx, Simon McCurry, James Osland. Und natürlich veröffentlicht Andrew Heath vieles auf White Lab Racks und auch auf seinem eigenen Label. Und diese Nummer hier aus dem Album Airships and Aeronauts heißt Taking Compass, Readings, hören das in der Radio 1 Late Night Lounge.

Ja, auch dieses Juwel wurde Ihnen stolz präsentiert von der Radio 1 Late Night Lounge. Und das ist wirklich ein ganz besonderer Musiker, den wir hier gehört haben. Geboren auf Haiti, also der anderen Hälfte der All-Inclusive-Insel Dominican Republic. Und dann ist er emigriert auf die Bahamas, nach Nassau, um genau zu sein, und hat dort von den 50ern bis in die 80er Jahre fantastische Calypso-Sachen gespielt, vor allen Dingen live, aber manche auch aufgenommen, wie das hier, was wir gerade gehört haben, Come Closer to Me. Das war André Toussaint in der Radio 1 Late Night Lounge. Das nächste sind die Stepkids von ihrem neuen Album Troubadour, der Titel Brutal Honesty.

klassischer Schluss auch noch hier. Das macht dieses Meisterwerk vollkommen von André Toussaint. Seine Version von Nadia Miama, Keiner liebt mich, André Toussaint. Großartige Stimme, fantastische Calypso-Musik in einem sehr, sehr langen Sommer in der Radio 1 Late Night Lounge. Aber hier lässt doch einer die Regenmaschine laufen, oder? Das ist Andrew Heath, nochmal aus dem fantastischen Album Airships and Aeronauts, was in Kleinstauflagen sogar auf CD zu kriegen war, kurz. Dieser Track daraus, Blueprints and Charts, Andrew Heath auf Radio 1.

0: Waren Sie schon mal in Brisbane, Australien?
1: I have
0: seen that. Brisbane, Australien, da ist dann nicht weit Byron Bay, das Surferparadies, und Nimbin, der Hippie-Ort. Und drumherum viele kleine Siedlungen und Dörfer, in denen sich Künstler, Hippies, Graskultivatoren und Musiker angesiedelt haben. Und das schon vor langer, langer Zeit, in den 80ern nämlich. Und eine dieser Gruppe von Musikern hat dann irgendwann mal in so einem Apartment zusammengesessen, im Süden von Brisbane in Australien. Und die haben gejammt auf, wie man hört, offenbar sehr ordentlichen Instrumenten, darunter John Anderson und andere, die man kennt. Und dann haben die einfach nur eine Kassette aufgenommen und haben diese Kassette dann an so ein paar Interessierte verteilt, ein paar Kopien gemacht. Und diese Kassette gibt es jetzt Gott sei Dank auch als Vinylversion. Nach langer Zeit, 1987 war die Aufnahme. Und diese Vinylversion von Picture Music heißt auch, wie die Kassette, Picture Music einfach, und daraus haben wir gehört, Hauptbahnhof, warum auch immer. Und das hier ist aus dem neuen Mosaicist-Album Waves of Summer Grass, das es auch auf Kassette gibt. Und zwar hat er sein Album auf gebrauchte Kassetten überspielt, er nennt das dann Upcycling. Mosaicist mit All That Remains auf Radio 1. Jetzt bitte den Mückenschutz rausholen.

Das ist das Wolkenorchester aus Spanien, Orchestra de las Nubes. Gab es mal in den 80er Jahren. Dieser Track hier heißt Un Regalo. Und er stammt aus einer Compilation von Orchestra de las Nubes, die heißt The Order of Change. Das hier ist nochmal Mosaicist, den wir eben schon so fasziniert zugehört haben mit all seinen Field Recordings, der Bambusflöte und vielen anderen tollen Influences über seinen Drones. Hier ist er nochmal aus dem Album Waves of Summer Grass mit A Pillow of Grass auf Radio 1.

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2: Um 2 Uhr mit Ina Heidemann. In Niedersachsen, Nordrhein-Westfalen, Rheinland-Pfalz und im Saarland dürfen Lastwagen ab heute vorerst auch an Sonn- und Feiertagen fahren. Bundesverkehrsminister Bilger hat die Maßnahme im Deutschlandfunk verteidigt. Katharina Jetter berichtet.
3: Durch die anhaltend niedrigen Wasserstände in deutschen Flüssen seien Lieferketten in Gefahr. Da brauche man diese Flexibilität. Der Industrieverband BDI begrüßt die Maßnahme. Kritik kommt von der Umweltschutzorganisation BUND. Deren Vorsitzender Band sagte der Rheinischen Post, statt mehr Lkw auf die Autobahnen zu bringen, sollte man lieber die Ursache für den Wassermangel bekämpfen. Und das sei der Klimawandel.
2: Verkehrsminister Bilger erhöht außerdem den Druck auf die Führungsebene der Deutschen Bahn. Als Reaktion auf die anhaltende Unpünktlichkeit beim bundeseigenen Bahnkonzern und Kritik an Millionenzahlungen kündigt der CDU-Politiker in der Bild am Sonntag Konsequenzen bei den Vorstandsgehältern an. Bilger sagte, es werde sich konkret auf die Bonuszahlungen von Bahnmanagern auswirken, wenn die Ziele, die der Bund vorgibt, nicht eingehalten werden. Auf der sanierten Bahnstrecke zwischen Berlin und Hamburg war zuletzt derweil nur jeder vierte Zug pünktlich. Von Mitte Juni bis Mitte Juli kamen weniger als 26% aller Fernzüge planmäßig ans Ziel, so die Bahn. Grund für die Verspätungen sind Restarbeiten an der Trasse, die Züge immer wieder ausbremsen. In den nächsten Wochen sollen Software-Updates in den Stellwerken Nauen und Büchen spürbare Verbesserungen bringen. Das Bundesinnenministerium plant offenbar Änderungen beim Personalausweis. Die Rheinische Post schreibt, dass künftig keine Adresse mehr auf dem Dokument stehen soll. Thomas Bertsch berichtet.
4: Bisher muss die Adresse beispielsweise bei Umzügen mit einem Aufkleber auf dem Personalausweis aktualisiert werden. Verzichte man auf die Adresse, würde das die Bürokratie entlasten, schreibt die Zeitung und beruft sich auf einen Ministeriumssprecher. Für Fälle, in denen der Ausweis bislang als Adressnachweis diene,